0: Bei einem Landesparteitag wurde Steffen Krach mit 95% gewählt. Die Reinickendorfer Abgeordnete Bettina König erhielt knapp 86%. Krach ist Spitzenkandidat der SPD für die Abgeordnetenhauswahl im September. König ist Mitglied des Abgeordnetenhauses und gesundheitspolitische Sprecherin der SPD-Fraktion. Die Wahl war nötig geworden, nachdem die bisherigen Vorsitzenden Böcker, Giannini und Hickel im November ihren Rückzug angekündigt hatten. Brandenburgs Finanzminister Keller begrüßt es, dass der Bundesrat die geplante Entlastungsprämie von 1.000 Euro abgelehnt hat. Der SPD-Politiker sagte im rbb24-Inforadio, grundsätzlich wolle man die Menschen bei den hohen Energiekosten entlasten. Die vom Bund vorgeschlagene Prämie sei dafür aber ungeeignet. Viele Unternehmen seien nicht in der Lage, die Prämie zu zahlen. Die Bundesregierung äußerte sich enttäuscht. Ein Sprecher betonte aber, man halte an dem Vorhaben fest. Zwischen Russland und der Ukraine soll ab heute eine dreitägige Waffenruhe gelten. Außerdem ist ein Gefangenenaustausch vorgesehen, wie US-Präsident Trump angekündigt hat. Aus Washington Samuel Jakisch.
1: Angaben zur Überwachung der Feuerpause oder Konsequenzen bei möglichen Verstößen machte das Weiße Haus nicht. In der Vergangenheit hatten sich vergleichbare Zusagen im Ukraine-Konflikt häufig als brüchig erwiesen. Auch über konkrete Verhandlungen zu den eigentlichen Streitfragen seit der Invasion Russlands in die Ukraine machte Donald Trump keine Angaben.
0: Borussia Dortmund hat sich mit einem Heimsieg gegen Eintracht Frankfurt vorzeitig die Vizemeisterschaft in der Fußball-Bundesliga gesichert. Die Mannschaft gewann am Abend mit 3:2 gegen Frankfurt. Soweit die Nachrichten. 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Das Wetter. Nachts lockert es von Norden her auf, Tiefstwerte 7 bis 2 Grad. Aktuell in Berlin-Tempelhof 10 und in Pritzwalk 5 Grad. Am Tag mal sonnig, mal wolkig, meist trocken bei bis zu 19 Grad. Die Zeit 2:03 Uhr.
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3: Die schönen Töne sind in dieser Woche 9 Jahre alt geworden. Und seit einigen Jahren haben wir hier die schöne Tradition, in der zweiten Hälfte immer ein ganzes Album zu hören. Und ich habe eins gehört in den vergangenen Tagen hier auf meiner Tour entlang des Douro in Portugal. Das ist von Klaus Schulze, wo ich mich frage, wieso wir den eigentlich in der gesamten Zeit nie dabei hatten, obwohl es von ihm so viel faszinierende Musik gibt. Im Jahr 2022 ist er leider schon verstorben, hinterließ einen riesigen Katalog an fantastischer und vor allen Dingen genreprägender und einflussreicher Musik für die Szene der elektronischen Musik. Ich lege uns jetzt hier ein Album auf, das mich in den letzten Tagen begleitet hat. X heißt es. Klaus Schulze vertont darauf Biografien von Künstlern, die ihn beeinflusst und geprägt haben. Darunter Friedrich Nietzsche, der österreichische Schriftsteller Georg Trakl, Friedemann Bach und Ludwig II. Von Bayern. Das schaffen wir nicht in voller Länge, aber soweit die zweite Stunde reicht dieser schönen Töne. Damit wünsche ich Ihnen jetzt viel Freude. Klaus Schulzes X.

Klaus Schulzes X hören wir, ein wunderbares Album aus dem Jahre 1978. Ich darf mich an dieser Stelle verabschieden, bedanke mich fürs Zuhören. Schöne Töne, hatte Geburtstag in dieser Woche. 9 Jahre gibt es diese Sendung und da ich gerade ein bisschen Zeit habe hier im Urlaub, freue ich mich, wenn Sie mir Ihre Gedanken schreiben zur Sendung an sven.helbig@svenhelbig.com. Wir hören noch ein Stück bis zum Ende von Klaus Schulzes wunderbarem Album X und ich freue mich, wenn Sie in der kommenden Woche wieder einschalten.

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2: Um 3 Uhr mit Ronald Lessig. US-Präsident Trump hat eine befristete Waffenruhe zwischen Russland und der Ukraine verkündet. Sie soll von heute bis einschließlich Montag gelten und ist laut Trump von ihm selbst vermittelt worden. Washington-Korrespondentin Anne Schneider erläutert, was die Vereinbarung konkret beinhalten soll.
3: Das heißt der Stopp aller Kampfhandlungen, es soll einen Gefangenenaustausch geben, also 1000 Gefangene pro Seite sollen wiederum die Seite wechseln. Das haben auch beide Seiten bestätigt. Russland hat dem zugestimmt, Ukraine die Feuerpause eben auch bestätigt. Aber das ist kein Friedensabkommen, sondern nur eine kurzfristige Pause. Und ob das am Ende der Anfang vom Ende eines langen Krieges ist, wie Trump auch weiter gepostet hat, das weiß im Moment kein Mensch.
2: In der Pflegeversicherung droht nach den Worten von Bundesgesundheitsministerin Wargen in den kommenden 2 Jahren eine Finanzlücke von mehr als 22,5 Milliarden Euro. In der Rheinischen Post betonte die CDU-Politikerin, dass das Anwachsen des Defizits nicht nur demografische Gründe habe. Heutzutage würden auch Menschen als pflegebedürftig eingestuft, an die man früher gar nicht gedacht hatte, beispielsweise Kinder und Jugendliche mit ADHS. Das lasse die Ausgaben in der Pflegeversicherung weiter steigen. Nach einem Hantavirus-Ausbruch auf dem niederländischen Kreuzfahrtschiff Hondius hat

0: die Weltgesundheitsorganisation WHO 6 Infektionen bestätigt. Zudem gäbe es 2 wahrscheinliche Fälle, teilte die UN-Behörde mit. Ein WHO-Sprecher warnte gleichzeitig vor Panik. Das Risiko für die Allgemeinbevölkerung sei absolut gering. Auf der Hondius waren 3 Menschen an dem Virus gestorben, darunter auch eine Deutsche. Das Schiff wird voraussichtlich morgen die Kanareninsel Teneriffa erreichen. In der Fußball-Bundesliga hat Borussia Dortmund zum Auftakt des vorletzten Spieltages Eintracht Frankfurt geschlagen. Durch den 3:2-Erfolg steht der BVB bereits als Vizemeister fest. Aus der Sportredaktion Jan Möller.
1: Schon nach 2 Minuten ging Frankfurt durch Uzun in Führung, doch Gerassi und Schlotterbeck drehten kurz vor der Pause das Spiel für den BVB. Inacio erhöhte nach 70 Minuten sogar auf 3:1, Burkhardt gelang nur noch der Anschlusstreffer für die Eintracht. Das war's, 3:2, Frankfurt droht eine Saison ohne Europapokal und Dortmund feiert am Ende nochmal den eingewechselten Niklas Süle, der seine letzten Minuten im Profifußball bestritt. In der zweiten Liga hat Paderborn nur 2:2 gegen Karlsruhe gespielt, ein Dämpfer im Aufstiegsrennen und Bielefeld muss nach einer 0:2 Niederlage in Kaiserslautern weiter um den Klassenerhalt bangen.
0: Das waren die Nachrichten. Das Wetter in Deutschland. Tagsüber zeitweise heiter, im Norden mehr Wolken, im Bergland einzelne Schauer, bei 14 Grad auf den Ostseeinseln und 25 Grad im Mittelgebirge. Am Sonntag oft freundlich bis 27 Grad. Es ist 3:03 Uhr.
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3: Einen schönen guten Abend wünsche ich Ihnen.

Van Hensert, Reckless Heart und damit herzlich willkommen zu Desire auf Radio 1. Heute wieder mit mir, mit Simon Brauer. Und ich möchte Sie und auch mich, uns alle zusammen einstimmen, heute Abend auf das Konzert von Glenn Hensert, morgen Abend in der Berliner Columbia-Halle, präsentiert von Radio 1. Und ich finde ja, die Konzerte mit diesem irischen Musiker lohnen sich eigentlich immer. Es wird immer irgendwie emotional, mitreißend. Und wenn ich sage, er spielt nur mit laut und leise, dann klingt das so einfach, aber es entfaltet immer eine besondere Kraft und einen besonderen Zauber, wenn Glenn Hensert das macht. Und der hat auch gerade ein neues Album veröffentlicht, das hier in Berlin entstanden ist. Es heißt Don't Settle, Transmissions East Volume 1. Und was es mit diesem komplizierten Titel auf sich hat, klären wir im Verlauf der heutigen Sendung. Ein paar Freikarten fürs Konzert habe ich dann gegen später auch noch für Sie. Bevor es jetzt aber neue Musik gibt hier von Glenn Hensert in Desire auf Radio 1, hören wir ein älteres Lied, ist schon über 50 Jahre alt, kommt von einem brasilianischen Musiker namens Wando. Der Song heißt Mossa.

Glenn Hansard live mit Don't Settle, Titelsong seines neuen Albums Don't Settle, Transmissions East Volume 1. Und ja, da steckt schon ganz viel von dem drin, was für mich die Musik von Glenn Hansard ausmacht und auch die emotionale Kraft seiner Konzerte. Also es fängt meistens sanft und leise an, baut sich dann nach und nach auf und bekommt am Ende so eine Wucht, die mich jedes Mal fast umhaut. Und vor gut einem Jahr, im April 2025, da hat sich Glenn Hansard mit seiner Band für zwei Abende im Funkhaus in der Nalepastraße eingemietet, im großen Sendesaal 1 des ehemaligen DDR-Rundfunkgebäudes, weltberühmt für seinen besonderen Klang. Und da hat Glenn Hansard dann ein Live-Album aufgenommen mit Songs aus seiner über 30-jährigen Karriere. Ein Doppelalbum ist es geworden, das aber getrennt voneinander erscheint. Teil 1 heißt Transmissions East Volume 1, ist gerade erschienen. Teil 2 heißt dann Transmissions West Volume 2, kommt dann im Lauf des Jahres. Wir hören noch einen dieser Songs, die Glenn Hansard aufgenommen hat im Funkhaus in der Nalepastraße mit Unterstützung des Publikums. Hier ist My Little Ruin.

0: Glenn Hansard mit My Little Ruin. Die Studioversion ist auf dem Album Didn't He Ramble zu finden aus dem Jahr 2015. Wir haben gehört, die neue Live-Version, die befindet sich auf Teil 1 der neuen Werkschau. Ja, so könnte man das nennen. Don't Settle, Transmissions East Volume 1. Vor mittlerweile 4 Jahren hat Glenn Hansard einen ganz besonderen Song aufgenommen. Dazu gebracht hat ihn der russische Angriffskrieg auf die Ukraine. Als der Krieg losging, war er gerade auf Tour und zurück in Irland. Hat er dann sofort seiner Nachbarin geholfen. Die hatte 2 ukrainische Familien aufgenommen. Er war natürlich aufgewühlt, bewegt von allem, was da passiert ist. Und dann hat sich Glenn Hansard seine Gitarre geschnappt und einen Song geschrieben, inspiriert von einem Patti Smith-Zitat. Die hat nämlich gesagt, People take heart. Also Leute, fasst euch ein Herz, habt Mut, die Dinge werden besser werden. Und wenn nicht, dann werden wir sie besser machen. Take heart heißt dieser Song, den Glenn Hansard dann geschrieben und aufgenommen hat, zusammen mit seiner alten Partnerin Marketa Irglova und nach Irland geflüchteten Ukrainerinnen für einen wohltätigen Zweck. Alle Einnahmen des Songs gingen und gehen immer noch an die irische Hilfsorganisation Ukrainian Action. Und hier ist der Song Glenn Hansard und Take Heart.
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Sie hören Desire auf Radio 1 und das war ein Song mit dem Titel Not Around Anymore, aber passt nicht so ganz, denn wieder Around ist mit diesem Song und einem kompletten neuen Album die kanadische All-Star-Band Broken Social Scene, gegründet 1999 in Toronto von Kevin Drew und Brandon Canning. Und mal besteht diese Broken Social Scene aus 6 Musikerinnen und Musikern, mal aus 20. Und ich glaube, ungefähr genauso viele sind jetzt wieder mit dabei bei diesem neuen Album. Das heißt Remember the Humans, das erste Album der Broken Social Scene seit 9 Jahren. Und im nächsten Song, da hören wir eine Frau, die auch seit der Anfangszeit mit dabei ist. Vielleicht erkennen Sie sie ja. Hier ist noch ein neuer Song von Broken Social Scene. What Happens Now?

ein neuer Song der Broken Social Scene, What Happens Now vom neuen Album Remember the Humans. Und bestimmt haben Sie es erkannt am Gesang Leslie Feist. Bin gespannt, ob die auch mit dabei ist, wenn die Broken Social Scene im Herbst auf Tour geht. Da ist die Band live auch in Berlin zu erleben am 19. September in der Columbia Halle. Und falls sie nicht dabei ist, hören wir zur Sicherheit Feist nochmal solo. Hier ist sie mit Graveyard. Und Sie hören die Saya auf Radio 1.

Falling Slowly von The Swell Season, der Band von Glenn Hansard und der tschechischen Pianistin und Sängerin Markéta Irglová. Vor 20 Jahren wurden die beiden schlagartig berühmt mit dem Musikfilm Once, in dem die beiden fast sich selbst spielen. Also Hansard spielt einen irischen Straßenmusiker, Irglová eine tschechische Pianistin, die versucht irgendwie in Dublin über die Runden zu kommen. Die beiden verlieben sich und fangen an, gemeinsam Songs zu schreiben, und Falling Slowly, den wir gerade gehört haben, war der erfolgreichste Song aus diesem Film, gab 2008 einen Oscar dafür für den besten Song in einem Film. Jede Menge Ruhm und Anerkennung dafür. Mein Lieblingssong von Glenn Hansard, der kommt jetzt, wann nehme ich mich von meinem Handy wecken lasse, weckt mich dieses Lied, und da ich dann aber oft nach ein paar Sekunden dann doch aufstehe und die Klingelton ausmache, höre ich gar nicht mehr das Ende, und als ich jetzt das Lied wieder in voller Länge gehört habe, hat mich das wieder daran erinnert, dass Glenn Hansard mit seiner Band ja auch eine richtige Soulband sein kann, vielleicht dann also auch morgen bei seinem Auftritt in der Columbia-Halle. Und wenn Sie auch dabei sein wollen, dann können Sie jetzt Ihr Glück versuchen und anrufen unter 0331 70 99 111, denn ein paar wenige Freikarten habe ich jetzt zu verschenken für das Konzert von Glenn Hansard morgen. Und hier ist sein Song Her Mercy. Hier ist Glenn Hansard.

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1: Glenn Hansard mit Her Mercy von seinem Album Didn't He Ramble gehört hier in Desire auf Radio 1. Und Sie müssen nicht mehr anrufen. Die paar Freikarten, die ich hatte, die sind alle schon weg. Aber soweit ich weiß, ist es noch nicht komplett ausverkauft, das Konzert morgen in der Columbia-Halle von Glenn Hansard. Sie können auch einfach so dann hinkommen. Bis zu den Nachrichten hören wir noch ein Stück von seinem neuen Album Don't Settle, Transmissions East Volume 1. Und wenn Sie Lust haben mitzusingen, dann können Sie das tun, entweder morgen beim Konzert oder auch jetzt gleich bei diesem Stück, das Glenn Hansard für The Swell Season geschrieben hat. Der Song heißt Back Broke. Und ich hoffe, nach den Nachrichten hören wir uns wieder. Bis gleich.
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3: Um 4 Uhr mit Ronald Lessig. US-Präsident Trump hat eine dreitägige Waffenruhe zwischen der Ukraine und Russland verkündet. Sie hat offiziell um Mitternacht Ortszeit begonnen und soll bis einschließlich Montag dauern. Aus der Nachrichtenredaktion Amir Brecht.
4: Wie Trump auf seiner Online-Plattform mitteilte, sollen alle Kampfhandlungen in dem Zeitraum eingestellt werden. Der US-Präsident erklärte, die Initiative sei von ihm angestoßen worden. Er hoffe, dies sei der Anfang vom Ende eines sehr langen, tödlichen und hart geführten Krieges. Der ukrainische Präsident Zelensky hat die Einigung bestätigt. Er teilte außerdem auf Telegram mit, dass es einen weiteren Gefangenenaustausch geben soll, und zwar von 1000 Gefangenen auf jeder Seite. Auch der Kreml hat die dreitägige Waffenruhe am Abend bestätigt.
3: Bundesgesundheitsministerin Warken hat Einzelheiten zur geplanten Reform der gesetzlichen Pflegeversicherung genannt. In der Rheinischen Post kündigte sie eine stärkere Belastung für höhere Einkommen an. Warken schloss aus, Pflegegrade zu streichen. Die Vorgaben sollen aber strenger werden. Die CDU-Politikerin will Einzelleistungen zusammenlegen und ein Budget für Akut- und Notfälle einführen. Gestern war bekannt geworden, dass das Defizit in der Pflegeversicherung im kommenden Jahr mehr als 7,5 Milliarden Euro betragen wird und nicht wie angenommen 6 Milliarden. Bei den Kommunalwahlen in England hat die Labour-Partei von Premier Starmer eine massive Niederlage erlitten und mehr als 1000 Sitze verloren. Auch bei der Wahl zum walisischen Regionalparlament landeten die Sozialdemokraten nur auf Platz 3. Das Ergebnis gilt als historisch. Aus London, Franziska Hoppen.
5: Für die Chefin der walisischen Labour-Partei und Regierungschefin von Wales, Eleanor Morgan, war es ein bitteres Ende. Sie kündigt ihren Rücktritt als Parteivorsitzende an. Die Labour-Regierung brauche auch national einen Kurswechsel, so Morgan. Trotz der klaren Verluste lehnte Regierungschef Keir Starmer

0: einen Rücktritt ab. Er wolle das Land nicht ins Chaos stürzen und in den kommenden Tagen Schritte aufzeigen, um den von Labour versprochenen Wandel herbeizuführen.
1: In der Fußball-Bundesliga hat sich Borussia Dortmund am Abend die Vizemeisterschaft gesichert. Die Mannschaft gewann gegen Eintracht Frankfurt mit 3:2 und liegt damit uneinholbar vor Leipzig auf Platz 2. Als Meister steht bereits der FC Bayern fest. In der zweiten Liga konnte sich Kaiserslautern mit 2:0 gegen Bielefeld durchsetzen. Paderborn und Karlsruhe trennten sich 2:2. Das waren die Nachrichten. Das Wetter in Deutschland. Tagsüber zeitweise heiter, im Norden Meerwolken, im Bergland Schauer, bei 14 Grad auf den Ostseeinseln und 25 Grad im Mittelgebirge. Am Sonntag freundlich, im Norden einzelne Schauer, 14 bis 27 Grad. Es ist 4:03 Uhr.
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3: Willkommen zurück. Hallo zur zweiten Stunde.

Es gibt ja Momente und Phasen im Leben, da fehlen einem die Worte. Drum ist es manchmal ganz gut, wenn Lieder dann auch keine Texte haben. Mammal Hands haben wir gehört mit Black Sails. Ein Jazz-Trio aus Norwich, Mammal Hands mittlerweile in London zu Hause. Klavier, Schlagzeug, Saxophon, ja, das ist Jazz, aber mit Grooves aus Rockmusik und elektronischer Musik. Und jetzt gibt's ein neues Album von Mammal Hands. Das heißt Circadia und wir hören ein Stück daraus. Hier ist Forgotten Friend von Mammal Hands.

Mammal Hands. Mit Forgotten Friend vom neuen Album Circadia. Und wie gut diese handgemachte Tanzmusik live funktioniert, wie sie ihre hypnotische Kraft auf der Bühne entfaltet. Davon können Sie sich demnächst selbst überzeugen, denn am 31. Mai ist Mammal Hands live in Berlin im Heimathafen Neukölln. Sie hören die Seier auf Radio 1 und bevor wir jetzt gleich wieder zum bärtigen Barden zu Glenn Hansard kommen, bleiben wir noch kurz instrumental und jazzig und trotzdem offen für Pop in allen möglichen Ausformungen. Die deutsche Jazzband Web Web um den Pianisten Roberto Di Gioia, die hat ein neues Album rausgebracht. Cover, Cover heißt es, denn Überraschung, es sind nur Coverversionen drauf. Jazzige Instrumentalversionen unter anderem von Burning of the Midnight Lamp, von Jimi Hendrix, Sweet Dreams Are Made of This, von den Eurythmics, Stepping Out von Joe Jackson und ein Stück von Nirvana ist auch drauf. Web Web hier mit Come As You Are.

Glenn Hansard live mit People Get Ready, vor einigen Jahren aufgenommen bei einer großen Geburtstagsparty mit Konzert zu Ehren von Mavis Staples, die ja hier auch mitgesungen hat. Ja, Glenn Hansard, der stand im Laufe seiner über 30-jährigen Karriere schon mit vielen großen Namen und mit vielen seiner Idole auf der Bühne, mit Mavis Staples, mit Bob Dylan, dem Mann, der ihn überhaupt zur Gitarre und zum Musikmachen geführt hat. Er stand für Joni Mitchell auf der Bühne und vor allem verbindet ihn seit gut 15 Jahren eine enge Freundschaft mit Eddie Vedder, dem Sänger von Pearl Jam, denn die beiden teilen das gleiche Schicksal. Als Eddie Vedder nämlich vor einigen Jahren mitbekommen hat, dass während eines Konzerts von Glenn Hansard ein Mensch gestorben ist, ein Mann wollte sich das Leben nehmen und ist vom Dach bzw. von einer Lichttraverse nach unten gestürzt, war sofort tot, hat sich Eddie Vedder bei Glenn Hansard gemeldet und ihm gesagt: Ich weiß, wie es dir jetzt geht. Ich weiß, wie schwer es ist, damit umzugehen und damit weiterzuleben. Denn, vielleicht erinnern Sie sich, im Jahr 2000, da sind bei einem Konzert von Pearl Jam beim Roskilde Festival 9 Menschen im Gedränge ums Leben gekommen. Und aus dieser tragischen und traurigen Gemeinsamkeit ist eine tiefe Freundschaft entstanden zwischen Eddie Vedder und Glenn Hansard. Hansard war mit Eddie Vedder auf seiner Solo-Tour unterwegs. Die beiden unterstützen sich immer wieder gegenseitig bei neuen Songs und bei neuen Aufnahmen. Und eine besonders schöne Zusammenarbeit, die hören wir jetzt. Glenn Hansard hat vor einigen Jahren eine Coverversion aufgenommen des Bruce Springsteen-Songs Drive All Night. Und mit dabei sind Jake Clemons aus der E Street Band und eben Eddie Vedder. Und wir hören die zusammen mit Drive All Night hier in Desire auf Radio 1.

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Desire auf Radio 1 und die letzten Töne von Lamb Chop und ihrem Song The Man Who Loved Beer vom Album How I Quit Smoking. Haben wir nicht ohne Grund gehört. Zum einen, weil das Album 30 Jahre alt geworden ist in diesem Jahr und zum anderen, weil es noch in diesem Jahr ein neues Album geben wird von Lamb Chop. Punching the Clown soll es heißen, soll am 21. August erscheinen. Und da hat sich wieder mal Lamb Chop Gründer und Sänger Kurt Wagner eine Herausforderung gesucht dafür, nach den Experimenten auf den letzten Alben mit Autotune und Elektronik arbeitet er jetzt mit mehreren Chören und mit dem Banjo. Und dazu hat er gesagt, ich bin überhaupt kein großer Fan dieses Instruments. Das sei ihm viel zu viel Yeehaw, so im Banjo-Umfeld. Aber sein Plan war dann, das Banjo cool und attraktiv zu machen. Und darum hat er sich jemanden in die Band geholt, der sich gerade intensiv mit dem Banjo beschäftigt hat, nämlich Justin Vernon von Bon Iver. Der ist jetzt also Lamb Chop Mitglied für eine gewisse Zeit und im August kommt das Album und jetzt gibt es schon eine erste Single daraus. Hier ist Weekend von Lamb Chop.

Neuer Song von Lamb Chop, Weekend vom neuen Album Punching the Clown, das am 21. August erscheinen wird. Und im kommenden Jahr, am 13. Februar 2027, da erscheint auch Kurt Wagner mal wieder mit Lamb Chop in Berlin. Und er kommt mal wieder in die Passionskirche nach Kreuzberg. Sie hören die Seier auf Radio 1 und jetzt nochmal Glenn Hansard mit seiner musikalischen Partnerin Marketa Irglova. The Swell Season nennen sich die beiden zusammen, haben im vergangenen Jahr nach langer Pause ein neues Album zusammen rausgebracht, das heißt Forward, und wir hören das Stück People We Used to Be, The Swell Season.

Ein Duett, das mindestens so gut klingt und so gut zusammenpasst wie die davor gehörten Swell Season. Das war Silvia Perez Cruz, eine katalanische Sängerin, zusammen mit dem Portugiesen Salvador Sobral und ihrem Song Ben Poca Crocha Tens. Gemeinsam singen die beiden Songs auf Spanisch, Katalanisch, Englisch und Portugiesisch. Und ihr Album, das haben sie einfach Silvia y Salvador genannt. Wir sind fast am Ende angekommen der heutigen Ausgabe von Desire. Aber eine besondere Stimme hören wir noch und ein Zitat, das folgendermaßen klingt. Die erste klare musikalische Erinnerung, die ich habe, ist die an Billie Holiday. Ihre Stimme schwebte durch unser Haus, hoheitsvoll, warm und vollkommen einzigartig. So erinnert sich der Jazzsänger Jose James an die Frau und an die Stimme, die ihn beeindruckt und geprägt hat. 2015 hat er ein komplettes Tribute-Album aufgenommen für Billie Holiday. Es heißt Yesterday I Had the Blues, The Music of Billie Holiday. Und ein Song hören wir noch daraus. Hier ist Jose James mit Lover Man. Ich bin Simon Brauer. Vielen Dank fürs Zuhören. Tschüss. Bis zum nächsten Mal.

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2: Um 5 Uhr mit Ronald Lessig. US-Präsident Trump hat eine dreitägige Waffenruhe zwischen der Ukraine und Russland verkündet. Kiew und Moskau bestätigten, dass die Kampfhandlungen heute und in den kommenden beiden Tagen eingestellt werden. Aus Washington Samuel Jakisch.
3: Zusätzlich sollen jeweils 1.000 Gefangene zwischen beiden Seiten ausgetauscht werden, so der US-Präsident weiter. Die Initiative für diese Geste gehe auf ihn selbst zurück, so Trump. Angaben zur Überwachung der Feuerpause oder Konsequenzen bei möglichen Verstößen machte das Weiße Haus nicht. In der Vergangenheit hatten sich vergleichbare Zusagen im Ukraine-Konflikt häufig als brüchig erwiesen. Auch über konkrete Verhandlungen zu den eigentlichen Streitfragen seit der Invasion Russlands in die Ukraine machte Donald Trump keine Angaben.
2: Bundesgesundheitsministerin Wagen hat Einzelheiten zur geplanten Reform der gesetzlichen Pflegeversicherung genannt. In der Rheinischen Post kündigte sie eine stärkere Belastung für höhere Einkommen an. Wagen schloss aus, Pflegegrade zu streichen. Die Vorgaben sollen aber strenger werden. Die CDU-Politikerin will Einzelleistungen zusammenlegen und ein Budget für Akut- und Notfälle einführen. Gestern war bekannt geworden, dass das Defizit in der Pflegeversicherung im kommenden Jahr mehr als 7,5 Milliarden Euro betragen wird und nicht wie angenommen 6 Milliarden. Nach wochenlangen erfolglosen Verhandlungen hat Dänemarks Ministerpräsidentin Frederiksen vorerst das Mandat für die Bildung einer neuen Regierung verloren. König Frederik hat jetzt den rechtsliberalen Lund Poulsen gebeten, Koalitionsgespräche zu führen. Seine Partei hatte bis zur Parlamentswahl zur Regierung der Sozialdemokratin Frederiksen gehört. Poulsen könnte jetzt versuchen, ein konservatives Bündnis zu bilden. Beobachter rechnen allerdings mit schwierigen Verhandlungen. In der Fußball-Bundesliga hat Borussia Dortmund zum Auftakt des vorletzten Spieltages Eintracht Frankfurt geschlagen. Durch den 3:2-Erfolg steht der BVB bereits als Vizemeister fest. Aus der Sportredaktion Jan Möller.
4: Schon nach 2 Minuten ging Frankfurt durch Uzun in Führung, doch Gerassi und Schlotterbeck drehten kurz vor der Pause das Spiel für den BVB. Inacio erhöhte nach 70 Minuten sogar auf 3:1, Burkhardt gelang nur noch der Anschlusstreffer für die Eintracht. Das war's, 3:2, Frankfurt droht eine Saison ohne Europapokal. Und Dortmund feiert am Ende nochmal den eingewechselten Niklas Süle, der seine letzten Minuten im Profifußball bestritt. In der zweiten Liga hat Paderborn nur 2:2 gegen Karlsruhe gespielt, ein Dämpfer im Aufstiegsrennen. Und Bielefeld muss nach einer 0:2 Niederlage in Kaiserslautern weiter um den Klassenerhalt bangen.
2: Das waren die Nachrichten. Das Wetter.

0: In Deutschland. Tagsüber im Norden Wolken, im Bergland Schauer bei 14 bis 25 Grad. Am Sonntag oft freundlich, später Schauer bis 27 Grad. Es ist 5:03 Uhr.
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2: Guten Abend und herzlich willkommen zu dieser kleinen Sendung, in der wir ja meistens den irrtümlichen Helden Godot bei seinen ebenso irrtümlichen Abenteuern begleiten. Meistens heißt manchmal nicht. Und dieses manchmal ist zum Beispiel heute. Und das liegt an einem bestimmten Song. Sie kennen das vielleicht, Sie hören irgendwo einen Song, haben Sie noch nie vorher gehört. Das kann ein alter sein, kann ein neuer sein und der lässt Sie nicht mehr los. Gar nicht, weil das so ein großer Ohrwurm ist, sondern weil er Sie berührt. Und das ist mir neulich passiert und zwar mit diesem hier.

Who Knows Where the Time Goes. Das war Nina Simone und das ist dieser Song, der mich nicht mehr losgelassen hat, weil er mich so berührt hat. Wie gesagt, hat keine Ohrwurmqualitäten im klassischen Sinne, sondern ist einfach so groß und schön und wahr, obwohl er so schlicht ist. Und dann wollte ich natürlich rausfinden, was es mit diesem Song auf sich hat. Also sie hat ihn, Nina Simone hat ihn 1969 bei einem Konzert in New York City gesungen. Ich kannte diesen Song, wie gesagt, nicht und habe dann rausgefunden, dass er von Sandy Denny ist. Und Sandy Denny kannte ich auch nicht, habe dann aber rausgefunden, dass sie zu der englischen Folkband Fairport Convention gehört hat und diesen Song geschrieben hat. Da war sie gerade mal 19 Jahre alt. Das war 1966, ist also genau 60 Jahre her. Und wir hören jetzt die Originalversion mit Fairport Convention. Who knows where the time goes?

Knows Where the Time Goes, ein Song von Sandy Denny, die wie gesagt zu Fairport Convention gehört und diesen Song geschrieben hat, da war sie erst 19, ein Alter, wo man sich eigentlich kaum die Frage stellt, wohin die Zeit gegangen ist und auch nicht so viel über Vergänglichkeit nachdenkt, wie sie es hier in diesem Lied tut. Sandy Denny selbst hatte dann leider nicht mehr sehr viel Gelegenheit, die eigene Vergänglichkeit zu reflektieren, denn sie starb mit gerade mal 31 Jahren bei einem Sturz von der Treppe. Tragisch. Umso kostbarer ist dieser Song, der immer wieder gecovert wurde und immer noch wird. Und weil jede Version eigen und besonders ist, habe ich mir gedacht, ich spiele sie mal in dieser Sendung. Unkommentiert und auch nicht chronologisch, beginnend mit einer der letzten Aufnahmen aus dem Jahr 2020. Birds on a Wire. Who knows where the time goes?

Who Knows Where the Time Goes? Das war ein 60 Jahre alter Song in 10 beziehungsweise gleich 11 Versionen, und zwar von Nina Simone, Fairport Convention, Birds on a Wire, Desmona, Susanna Hoffs und Matthew Sweet, Liz Wright, Judy Collins, Alela Diane, Daniel Martin Moore und zum Schluss Sinéad O'Connor. Und ganz zum Schluss gibt es jetzt noch die Version der Frau, die ihn geschrieben hat. Sandy Denny in der John Peel Session 5 Jahre vor ihrem viel zu frühen Tod im Jahr 1978. Einen schönen Abend wünscht Ihnen Mayim Brasch. Wiederhören.

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3: Um 6 Uhr mit Jonas Ziegler. Guten Morgen. Die Berliner SPD hat eine neue Doppelspitze. Bei einem Landesparteitag wurde Steffen Krach mit 95% gewählt. Die Reinickendorfer Abgeordnete Bettina König erhielt knapp 86%. Jan Menzel, RBB 24 Landespolitik.
4: Die SPD müsse freundlich und fröhlich Politik machen und zeigen, dass sie das Leben der Menschen einfacher, besser und vor allem gerechter mache, so König in ihrer Bewerbungsrede. Krach, der auch Spitzenkandidat der SPD für die Abgeordnetenhauswahl ist, sagte, er wolle Berlin als Bürgermeister sauberer machen, die Verwaltung digitaler aufstellen und vor allem den Schutz von Mieterinnen und Mietern gegen Wuchermieten deutlich verbessern.
3: Bundesgesundheitsministerin Wargen hat Einzelheiten zu ihrer geplanten Reform der Pflegeversicherung genannt. Sie sagte der Rheinischen Post, es werde kein Pflegegrad gestrichen. Bei der Reform von 2017 seien allerdings die Voraussetzungen für einen Anspruch auf Pflegeleistungen gesenkt worden. Das könne man sich nicht mehr leisten. Wargen plant, viele Einzelleistungen zusammenzulegen sowie ein Budget für Akut- und Notfälle einzuführen. Bundesfinanzminister Klingbeil hält an der 1.000-Euro-Entlastungsprämie für die Bürgerinnen und Bürger fest. Gestern wurde sie vom Bundesrat gestoppt. Bei einem Kanada-Besuch warb der SPD-Chef für eine gemeinsame Lösung mit Ländern, Arbeitgebern und Gewerkschaften. Die Linkspartei forderte eine schnelle Entlastung auf anderem Weg. Unter anderem der Steuerzahlerbund ist dagegen. US-Präsident Trump hat eine dreitägige Waffenruhe zwischen der Ukraine und Russland verkündet. Sie hat offiziell um Mitternacht Ortszeit begonnen. Der ukrainische Präsident Selenskyj bestätigte die Einigung. Er kündigte an, dass es einen Austausch von 1.000 Gefangenen auf jeder Seite geben soll. Nach dem Fund einer Weltkriegsbombe müssen rund 3.000 Menschen im Stadtgebiet von Eberswalde im Kreis Barnim ihre Wohnungen verlassen. Das soll bis 8 Uhr geschehen. Die Zone befindet sich rund um die Johanneskirche, dem Fundort der 100-Kilo-Bombe. Am Nachmittag soll der Blindgänger vor Ort entschärft werden. In der Fußball-Bundesliga hat sich Borussia Dortmund am Abend die Vizemeisterschaft gesichert. Die Mannschaft gewann zu Hause gegen Eintracht Frankfurt mit 3:2. Als Meister steht schon der FC Bayern fest. Soweit die Nachrichten. 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Das Wetter. Heute ein Wechsel aus Sonne und Wolken, maximal 17 bis 19 Grad. Zurzeit in Berlin-Kreuzberg 10 und in Angermünde 4 Grad. Schwacher Wind aus Nordost bis Ost. Morgen am Sonntag zunächst heiter bis sonnig. Im Verlauf wolkiger, aber meist trocken bei 20 bis 23 Grad. Es ist 6.03 Uhr.
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5: A13 Dresden Richtung Berlin zwischen Lübbenau und Duben steht ein defektes Fahrzeug. Zwischen Großküres und dem Bestensee liegt in Höhe des Parkplatzes am Karlberg ein totes Tier auf der Fahrbahn. Stadtverkehr Berlin auf dem Stadtring A100 Richtung Treptow sind die Ausfahrten Messedamm sowie die Überleitung zur AWUS bis Montag 5 Uhr gesperrt. Charlotte

0: Brandenburg, der Kurfürstendamm ist zwischen Johannisthaler Straße und Leibnizstraße wegen der Classic Days bis morgen früh in beiden Richtungen gesperrt. Mitte Französische Straße zwischen Friedrichstraße und Glinkerstraße ist bis morgen für beide Richtungen nur eine Spur abwechselnd frei. Dort ist ein Kran im Einsatz. Friedrichshain, die neue Bahnhofstraße, ist wegen Kranarbeiten zwischen Boxhagener Straße und Wiesenweg voll gesperrt. Auch Radfahrer sind betroffen. Bauarbeiten bei der S-Bahn. Durchgehend bis Sonntag in einer Woche fahren Busse zwischen Schöneweide und Grünau bzw. Schönefeld. Außerdem verkehrt eine Expresslinie zwischen Schöneweide und dem Flughafen.
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0: Guten Morgen, schön, dass Sie da sind.

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1: Billy Joel, Sänger. Musik hat an sich eine heilende Wirkung. Es ist ein explosiver Ausdruck der Menschlichkeit. Sie berührt uns alle, egal in welcher Kultur. Jeder liebt Musik.
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0: Ich weiß nicht, ob es jetzt wissenschaftlich bewiesen ist, dass das Herz von mir wirklich tanzt, aber ich gehe mal davon aus, weil der Song, den wir gerade gehört haben, der heißt Tanz der Moleküle und Moleküle gehören ja wohl zur Wissenschaft dazu.
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0: Also es gibt ja eine Menge Aberglauben, der sich damit befasst, was man wo nicht hinstellen darf oder wo man besser nicht hindurchgehen sollte, ohne sich wenigstens zu bekreuzigen. Aber manchmal fällt es dem schlichten Geist vielleicht gar nicht so leicht, das eine, also den reinen Aberglauben, Katzen, Leitern, Bier auf Wein und so, zu trennen von wissenschaftlichen Erkenntnissen. Und dafür, für genau solche Fälle, haben wir also den Herrn Christoph Drösser. Und deswegen stellen wir jetzt die Frage, stimmt's, dass man Schnittblumen nicht neben einem Obstkorb aufstellen sollte?
2: Der Ratschlag, dass sich Schnittblumen und Obst nicht gut miteinander vertragen, ist nicht nur eine alte Hausregel, sondern hat einen sehr soliden wissenschaftlichen Hintergrund. Das Zauberwort hier heißt Ethylen. Das ist ein Gas, das man auch als ein Pflanzenhormon bezeichnet. Das geben viele Pflanzen ab, wenn sie durch das sogenannte Klimakterium gehen und damit stecken sie andere Pflanzen oder Früchte an. Wenn eine Banane im Obstkorb überreif ist, dann steckt sie damit nicht nur ihre Artgenossen an, sondern auch zum Beispiel Äpfel und eben auch Schnittblumen. Man muss bei der Sache ein bisschen differenzieren. Erstens gibt es Früchte, die besonders viel Ethylen absondern. Bananen habe ich schon genannt. Äpfel, Birnen und Tomaten gehören auch dazu. Zitrusfrüchte und Trauben dagegen sondern dieses Gas kaum ab und sind daher auch nicht gefährlich für die Blumen. Umgekehrt reagieren Blumen mehr oder weniger empfindlich auf dieses Ethylen. Zu den empfindlichen gehören zum Beispiel Nelken, Orchideen und Rosen. Das Ethylen lässt die Pflanzen dann sehr schnell altern. Sie lassen die Blätter hängen, Blütenblätter fallen aus und mit der bunten Pracht ist es dann bald vorbei. Also, wenn Ihre Blumen länger halten sollen, stellen Sie sie nicht neben den Obstkorb, insbesondere wenn sich darin Äpfel, Bananen oder Birnen befinden.
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1: Heute Morgen gibt's einen teilweise wolkenlosen Himmel oder erst vielleicht leicht bewölkt und die maximalen Temperaturen heute belaufen sich auf 19 bis 22 Grad und jetzt im Moment haben wir so zwischen 7 und 10 Grad im Sendegebiet.
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1: Vorsicht auf der B246 im Landkreis Oder-Spree. Zwischen Eisenhüttenstadt und Fünf Eichen sind Kühe auf der Fahrbahn. Zum Stadtverkehr Berlin auf dem Stadtring A100 Richtung Treptow sind die Ausfahrten Messedamm sowie die Überleitung zur AWUS bis Montag 5 Uhr gesperrt. Auch der Messedamm ist ab Masurenallee in Richtung Halensee gesperrt. Charlottenburg, der Kurfürstendamm ist zwischen Joachimsthaler und Leibnizstraße wegen der Classic Days bis Montag früh in beiden Richtungen gesperrt. Mitte, Französische Straße zwischen Friedrichstraße und Glinkerstraße ist bis morgen Abend für beide Richtungen nur eine Spur abwechselnd frei. Dort ist ein Kran im Einsatz. Friedrichshain, die neue Bahnhof- und Gürtelstraße sind wegen Kranarbeiten zwischen Boxhagener Straße und Wiesenweg voll gesperrt. Auch Radfahrer sind da betroffen. Und dann noch zu Bauarbeiten bei der S-Bahn durchgehend. Bis nächste Woche Sonntag fahren Busse zwischen Schöneweide und Grünau bzw. Schönefeld. Außerdem verkehrt eine Expressbuslinie zwischen Schöneweide und dem Flughafen BER.
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1: Die Sie sehr herzlich grüßt. Schön, dass Sie schon wach sind. Sie sind der frühe Vogel, Sie kriegen den Wurm, na klar.

0: Das ist Baxter Dury und Mr. W4 auf Radio 1 um 6.41 Uhr.
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0: Am vergangenen Donnerstag, da sind bekanntermaßen neue Filme ins Kino gekommen. Und Knut Elstermann hat uns drei der neuen Filme vorsortiert und vorgestellt. Der erste Film, den er hier angeschleppt hat am Donnerstag früh, ist Der verlorene Mann mit Dagmar Manzel. Die hat ja als Tatortkommissarin aufgehört, also kann sie wieder mehr Kinofilme drehen. Und zum Glück kommen ja auch die schönen Angebote für Dagmar Manzel.
2: Es gibt immer die Diskussion, ich finde sehr zu Recht, haben Frauen ab 50 oder über 60, haben die überhaupt noch was zu spielen im deutschen Kino und Fernsehen? Und zum Glück ändert sich da was. Und da gehört auch so ein Film dazu, Der verlorene Mann. Eine Tragikomödie, könnte übrigens auch heißen, Der ungebetene Gast, denn genau darum geht es. Wir haben einmal die Künstlerin Hanne, eben Dagmar Manzel, und ihr Mann, das ist der pensionierte Pastor Bernd, gespielt von August Zirner. Die führen ein etwas routiniertes Eheleben und plötzlich steht im Kot vor der Tür, und das ist Harald Krasnitzer. Und damit hätte ich die drei tollen Schauspieler genannt. Ist wirklich ein Film, der sehr lebt von ihrem schönen Spiel. Dieser Kurt ist Hannes geschiedener Mann und der leidet unter Demenz und hat die Trennung schlichtweg vergessen. Also er weiß gar nicht mehr, dass sie getrennt sind und drängt sich jetzt mit großer Selbstverständlichkeit wieder in dieses Haus hinein und in dieses Leben hinein. Und das ist ein ungewolltes Leben zu dritt. Und das hat schon wirklich was sehr Komisches. Auf der anderen Seite entwickelten dann die Männer zum Beispiel eine gewisse Sympathie füreinander. Und auch Hanna ändert sich. Sie verliert ihre Härte und Kühle, die sie am Anfang doch so hat. Und das ist schon ein ganz erstaunliches Filmdebüt von Welf Reinhardt, der mit diesem wirklich fabelhaften Schauspielertrio erschafft, dieser Absurdität der Situation sehr menschliche und sehr berührende Seiten abzugewinnen und vielleicht, auch das hat mir so gut gefallen, so etwas zu entwickeln wie eine kurzzeitig gelebte Utopie eines verantwortlichen Zusammenlebens. Also das ist rundum ein beglückender Film von einem jungen Regisseur.
0: Ja, der Film war gut und daher gab es auch 4 von 5 möglichen Kinorollen vom Knut. James Vanderbilt hat einen Film gemacht über einen der schlimmsten Nazi-Kriegsverbrecher, der in diesem Film vor Gericht steht. Das ist Hermann Göring. Wie erzählt denn dieser Film von den Nürnberger Prozessen gegen ihn und andere Hauptverantwortliche des Regimes?
2: Also Regisseur James Vanderbilt, der stellt Hermann Göring ganz in den Mittelpunkt und er schildert das Verhältnis zwischen dem zweiten Mann nach Hitler, das war ja gespielt von Russell Crowe, und dem amerikanischen Gefängnispsychiater Douglas Kelly, gespielt von Rami Malek. Und ich muss sagen, das war keine gute Idee, diese Konstellation. Denn Kelly, der hat auch ein Buch später darüber geschrieben, erlag damals ganz offenbar diesem manipulativen Charme von Göring. Und er verlor die kritische Distanz. Und der Film tut es im gewissen Sinne auch. Russell Crowes Göring ist viel zu jovial, viel zu behaglich. Und er bestärkt mit seinem Spiel, auch mit der Inszenierung insgesamt, diese falschen schillernden Mythen über den Kriegsverbrecher, und Rami Malek dahingegen bleibt seltsam farblos und dadurch entsteht ein für den Film fatales Ungleichgewicht. Also die ganze Konzentration geht wirklich auf Göring und auf seine Lügen und auf seine Persönlichkeit. Immerhin, und das muss ich diesem Film allerdings wirklich zugutehalten, er arbeitet schon sehr gut heraus die Bedeutung des Prozesses und diese Umstände. Also es ist dann doch der Bildungsauftrag erfüllt, nochmal klarzumachen, die Nürnberger Prozesse waren insgesamt ja ein Wendepunkt in der Geschichte der Menschheit. Die Verantwortlichen, die Täter, da standen endlich mal vor Gericht und wurden zur Rechenschaft gezogen. Die Folgen sind ja bis heute wichtig, zum Beispiel beim Menschenrechtsgerichtshof. Also das macht der Film schon sehr gut, aber er scheitert vollkommen, wenn es darum geht, Göring zu porträtieren und zu ergründen.
0: Hier hat der Knut leider nur 3 Filmrollen vergeben können. So ist es eben manchmal. Film Nummer 3, den er mitgebracht hat, ist Roja. In diesem Film hat Manas Mohammadi ja ihre eigene Erfahrung auf die Leinwand gebracht. Und jetzt erzählt Knut was über diesen Film.
2: Die iranische Regisseurin Manas Mohammadi war selbst in diesem schrecklichen Gefängnis in Evin in Teheran und sie weiß, wovon sie da spricht. Sie hat eine Figur erfunden, das ist eine Lehrerin in Teheran, Roja eben, die kommt wegen ihrer Überzeugung in dieses Gefängnis und um ihren Willen zu brechen, wird sie tagelang in einer winzigen Zelle gefangen gehalten. Das ist also Isolationsfolter. Und dafür findet sie, für diese Erfahrung, die sie selbst gemacht hat, klaustrophobische Bilder. Also gerade so die ersten 15, 20 Minuten sind so ein eindrucksvoll. Da arbeitet sie mit so einer subjektiven Kamera und zeigt die Situation immer aus der Situation, aus der Perspektive von Roja heraus. Also wir verstehen nur das, was sie versteht. Oft hat sie auch so einen Sack über dem Gesicht. Also sie sieht kaum etwas. Und auch nur das sehen wir, was sie sieht. Das ist wenig genug. Und wir erahnen zumindest, was da Schreckliches geschieht. Dann wird sie entlassen für eine Weile, soll öffentlich im Fernsehen abschwören, ihren politischen Überzeugungen sozusagen entsagen. Auch das ist alles ganz realistisch. Das sind alles Methoden des Regimes. Und und dann ist in ihrer Wohnung ganz allein. Und auch da finde ich, es ist sehr eindrucksvoll gelungen, uns zu zeigen, welche Ängste sie quälen, welche Erinnerungen, wie die Zeitebenen verschwimmen nach dieser Isolationsfolter. Die Realität kommt ihr abhanden. Mit einer großartigen Schauspielerin Melissa Sösen in der Hauptrolle entsteht dadurch so ein beklemmend genaues Gefühl dafür, wie der Terror dieses mörderischen Regimes zersetzend eindringend in das Leben seiner Opfer ist, zerstört von innen heraus. Also auch zu begreifen, selbst wenn man dann raus ist aus dem Gefängnis, das halt dann eben nach und das verändert dein Leben für immer.
0: 4 Rollen gab es für den Film Roja und viel mehr Film gibt's heute um 12 Uhr.
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0: Better Days heißt dieses Stück, gehört am Dienstag auf Radio 1 um 6.53 Uhr. Und zur Bettina Rust kommt heute ein richtiger Waldgeist, der Förster und Autor Peter Wohlleben.
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2: Peter Wohlleben ist heute hier. Er ist der Gründer der Waldakademie. Er ist Naturschützer. Er ist auch Förster. Sind Sie gern zur Schule gegangen?
3: Nee. Also, was ich auch schade finde, weil natürlich habe ich gerne meine Freunde getroffen. Und wir haben auch ziemlich viel Blödsinn gemacht. Also auch auf dem Schulweg. Damals durfte man ja sehr weite Strecken alleine laufen. Aber gut, es gab auch nicht ganz so viele Autos wie heute, muss man sagen. Aber die Schule selber fand ich ätzend. Also meine Grundschulzeugnisse sind auch entsprechend. Also das erste ist so, oh, alles super, Peter, lesen, schreiben, alles ganz toll. Und dann tauchten immer mehr Störmeldungen auf. Also Peter stört den Unterricht, ist ganz faul, macht keine Hausaufgaben, sowas. Ne? Stand dann auf dem Zeugnis, hat auch richtig Ärger zu Hause gegeben. Ich fand das langweilig. Also ich bin jetzt auch nicht hyperintelligent oder so, aber ich fand den Unterricht nicht ansprechend, um es mal so zu formulieren.
2: Bedeutete das, dass Sie abgelenkt waren und inhaltlich auch nicht mitgekommen sind? Oder haben Sie sich die Sachen angehört, die sind haften geblieben, Sie haben gute Noten geschrieben, ohne zu üben? Oder?
3: Ja, also das mit dem Nicht-Lernen, das hat sich hingezogen bis zur Staatsprüfung im Forstdienst. Also ich habe auch während des Studiums nicht gelernt. Das war nicht gut.
2: Aber Sie sind ja durchgekommen.
3: Ja,
2: also
3: ja.
2: Das heißt, der Ehrgeiz hat Sie zu dem Zeitpunkt noch nicht gepackt.
3: Nee, es war eher der Druck. Ich weiß, bei der Zwischenprüfung, die entschied darüber, ob man überhaupt weiter studieren durfte, da hab ich mit einem Kumpel, der war genauso blöd drauf, das ist ja nicht unbedingt intelligent, so, sich so vorzubereiten. Wir haben 2 Stunden vorher einfach so Karteikarten durchgenudelt. Das geht eigentlich nicht für so eine Prüfung. Also wir sind in 10 verschiedenen Fächern geprüft worden. Ne? Also das geht natürlich nicht.
2: Es hat aber funktioniert.
3: Es hat funktioniert. Ich kann mich sogar an einen Käfer erinnern. Da gab es so eine Käferausstellung, die konnte auch abgefragt werden. Wir wussten halt, wir sind da so durchgeschlendert, wer will das denn schon wissen? Und da war, ich weiß, so ein Streber. Ne? Ja, hier ist der Fichtenrindenbasskäfer. Und wir so, wir landen so einen Scheiß. Und der kam dran. Und ich wusste ihn nur deswegen, weil wir den Typen aufgezogen haben. Ne? Sonst hätte ich den Namen von dem Käfer gar nicht gewusst. Und habe dann erst zur Staatsprüfung wirklich dann monatelang angefangen zu lernen, weil ich dann so einen Schreck bekommen habe durch diese Zwischenprüfung, dass ich gesagt habe, du kannst jetzt nicht dein Studium versagen. Mhm. Also ich habe auch schlechte Noten geschrieben zwischendurch. Ich habe Abitur auch ganz gut gemacht. Also weil ich mir Sachen, die mich interessieren, die behalte ich mir. Und durch diese Fächerauswahl konnte man es ja so ein bisschen eingrenzen.
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0: Ich wollte gerade sagen, der Peter Wohlleben, der kommt natürlich nicht heute, sondern morgen, weil heute ist doch Samstag.
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1: Um 7 Uhr mit Jonas Ziegler. Die Berliner SPD hat eine neue Doppelspitze. Bei einem Landesparteitag wurde Steffen Krach mit 95% gewählt. Die Reinickendorfer Abgeordnete Bettina König erhielt knapp 86%. Krach ist Spitzenkandidat der SPD für die Abgeordnetenhauswahl im September. König ist Mitglied des Abgeordnetenhauses und gesundheitspolitische Sprecherin der SPD-Fraktion. Die Wahl war nötig geworden, nachdem die bisherigen Vorsitzenden Böcker, Giannini und Hiekel im November ihren Rückzug angekündigt hatten. Der Berliner Senat will die Technische Universität dabei unterstützen, gravierende Baumängel im Hauptgebäude rasch zu beheben. Das hat Wissenschaftssenatorin Ciborra in der RBB 24 Abendschau gesagt.
2: Gerade an der TU haben wir den Fall, dass es sehr, sehr, sehr viele kleinere und größere Baumängel gibt. Wir haben da auch schon vor Ostern quasi eine Taskforce ins Leben gerufen, mit der neuen Präsidentin uns zusammengesetzt und gesagt, das muss jetzt mal strukturiert abgearbeitet werden. Die TU hat dafür auch Geld, denn die Sperrung des Hauptgebäudes mitten im Semester ist natürlich schon eine mittlere Katastrophe.
1: Wissenschaftssenatorin Ina Ciborra, SPD. Bundesfinanzminister Klingbeil hält an der 1.000-Euro-Entlastungsprämie für Bürgerinnen und Bürger fest. Gestern wurde sie vom Bundesrat gestoppt. Bei einem Kanada-Besuch warb der SPD-Chef für eine gemeinsame Lösung mit Ländern, Arbeitgebern und Gewerkschaften. Die Linkspartei fordert eine schnelle Entlastung auf anderem Weg. Unter anderem der Steuerzahlerbund ist gegen die Pläne. In Eberswalde im Landkreis Barnim soll heute ein Blindgänger aus dem Zweiten Weltkrieg entschärft werden. Wie die Stadtverwaltung mitgeteilt hat, wird ab 8 Uhr ein Sperrkreis von 350 Metern rund um die Ludwig-Sandberg-Straße eingerichtet. Mario Bartsch, RBB 24.
3: Alle Anwohner müssen den Bereich bis 8 Uhr verlassen haben. Sollten sie keine alternative Unterkunft haben, steht ihnen die Turnhalle in der Alfred-Dengner-Straße zur Verfügung, hieß es. Im Sperrgebiet befinden sich auch mehrere Altenheime. Die Entschärfung der sowjetischen Fliegerbombe dauert voraussichtlich bis zum Nachmittag, so die Stadtverwaltung.
1: In der Fußball-Bundesliga hat sich Borussia Dortmund am Abend die Vizemeisterschaft gesichert. Die Mannschaft gewann zu Hause gegen Eintracht Frankfurt mit 3:2. Als Meister steht schon Bayern München fest. Soweit die Nachrichten. 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Das Wetter. Heute ein Wechsel von Sonne und Wolken, maximal 17 bis 19 Grad. Zurzeit in Berlin-Dahlem 9 und in Frankfurt-Oder 6 Grad. Es weht schwacher Wind aus Nordost bis Ost. Morgen am Sonntag zunächst heiter bis sonnig. Im Tagesverlauf Wolkenzunahme, es bleibt aber meist trocken. 19 bis 22 Grad. Die Zeit 7 Uhr.
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1: Brandenburg A2 Magdeburg Richtung Berlin zwischen Zeeser und Wollin Behinderungen nach einem Unfall. Stadtverkehr Berlin. Auf dem Stadtring A100 Richtung Treptow sind die Ausfahrt Messedamm und die Überleitung zur AWUS bis Montag früh gesperrt. Auch der Messedamm ist ab Masurenallee Richtung Hallensee gesperrt. Charlottenburg, der Kurfürstendamm, ist zwischen Joachimsthaler und Leibnizstraße wegen der Classic Days bis Montag früh in beiden Richtungen gesperrt. Mitte Französische Straße zwischen Friedrich- und Glinkerstraße ist bis morgen Abend für beide Richtungen nur eine Spur abwechselnd frei, wegen eines Kraneinsatzes. Bauarbeiten bei der S-Bahn Berlin. Durchgehend bis nächste Woche Sonntag fahren Busse zwischen Schöneweide und Grünau bzw. Schönefeld. Außerdem verkehrt eine Expressbuslinie zwischen Schöneweide und dem Flughafen BER. Allen unterwegs gute Fahrt.

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1: Ja, passend zum schönen Morgen hören wir jetzt den Song New Day von Nightbeats.

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1: Heute ist Samstag, der 9. Mai 2026.
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1: Heute ist gratis Comic-Tag. Der Tag ist eine bundesweite Kooperation zwischen Comic-Verlagen und dem Buchhandel und dem Bibliothekswesen. Über 1000 Buchhandlungen und Büchereien verschenken bundesweit 22 extra für diese Aktion produzierte Kinder- und Jugendcomics. Ja, das ist ein besonderer Tag für alle, die Comics lieben und für alle, die sie vielleicht erst noch entdecken wollen. Einmal im Jahr verschenken Buchhandlungen, Comicläden und Bibliotheken in Deutschland, Österreich und der Schweiz tolle Comics kostenlos. Und welche Läden sich beteiligen, das erfahren Sie unter gratiscomictag.de.
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1: Ab 10 Uhr, also in 3 Stunden, können Sie sich Blumen aus dem Gefängnis holen beim Frühlingsbazar im Shop der JVA Tegel an den Ständen. Da gibt es Produkte aus der Justizvollzugsanstalt Tegel und der JVA für Frauen Berlin zu entdecken. Darunter Beet- und Balkonpflanzen aus eigener Anzucht, Blumengestecke, Dekorationsartikel, Feuerschalenkerzen, alter Kleinmöbel und Vogelhäuser. Den Shop der JVA Tegel, den finden Sie in der Seidelstraße 13507 in Tegel. 10 Uhr geht's los.
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1: Ja, es gibt eine Festveranstaltung zur Einweihung der Helmut-Kohl-Allee. Richtig gehört, mit Annegret Kramp-Karrenbauer, Vorsitzende der Konrad-Adenauer-Stiftung, und mit Kai Wegner natürlich, regierender Bürgermeister von Berlin. Der Berliner Senat hatte am 30. September letzten Jahres entschlossen, eine Straße nach dem ehemaligen Bundeskanzler zu benennen. 11.45 Uhr ist die Enthüllung des Straßenschildes. Uiuiui, was da wohl draufsteht, an der Ecke Tiergartenstraße. Also Tiergartenstraße 35 10785 Berlin, falls Sie bei dieser Enthüllung dabei sein möchten.
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1: Ja, auf gar keinen Fall vergessen. Heute vor einem Jahr starb die Holocaust-Zeitzeugin Margot Friedländer im Alter von 103 Jahren. Gott hab sie selig.
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0: Dieser Song Prix Choc von Etienne de Crécy befand sich auf einem kanarienvogelgelben Sampler, den ich weiß es nicht, sowas wie im Jahr 2000 oder 2001 oder so recht oft gehört habe. Und im Grunde genommen ist das für mich die erste richtige Begegnung mit elektronischer Musik gewesen. So, und dann wurde ja elektronische Musik immer und immer und immer mehr und fand ihren Weg in alle Radios und Abspielgeräte. Und ja, man könnte das vielleicht so erklären, es gibt im Moment zwei große Entwicklungsstränge in der Musik. Das eine ist natürlich die KI-generierte Musik und das andere, das ist Musik, die auf technischen Innovationen beruht und in der Lage ist, ganz neue Sounds, bisher unerhörte Sounds zu entwickeln. Und für diesen Sound steht Andreas Schneider, so wie kaum ein anderer. Japaner und Neuseeländer und Amerikaner kaufen bei ihm ein. So sehr ist sein Name und die technischen Geräte, die er verkauft, mit Innovationen verbunden, dass es sich gelohnt hat, vor 10 Jahren eine Messe für Synthesizer ins Leben zu rufen, die Superbooth. Und diese Woche habe ich mit Andreas Schneider gesprochen über 10 Jahre Superbooth in Berlin. Die Messe läuft seit Donnerstag und noch bis heute Abend. Und ich habe Andreas Schneider gefragt, warum sich das Fez in der Wuhlheide als Veranstaltungsort so gut eignet.
1: Das ist ein guter Ort, weil der in Grün liegt, weil der Räume bietet, wo man auch noch was hören kann. Du musst wissen, das ist eine Fachmesse. Das ist die Fachmesse für elektronische Musikinstrumente, wo man denkt, oh, Messe, Messehalle. Und so war es ja auch früher. Es gab die Musikmesse Frankfurt, wo ich die ersten 15 Jahre einen Stand hatte, wo alles aus Beton ist. Und wie willst du denn in einer Betonhalle bitteschön 3 verschiedene Musikinstrumente gleichzeitig erklären, nebeneinander auf engstem Raum, weil das alles so teuer ist. Wir sind keine Automesse, wir sind keine Teppichmesse. Wir brauchen sympathische, atmosphärische Räume, weil wir reden mit Künstlern, die damit Musik machen.
0: Ja.
1: Und das ist im Fez einzigartig. Wir gehen raus in den Park. Du stehst draußen, führst die Gespräche im wunderschönen Wald, wo die Vögel zwitschern. Und dann gehst du wieder rein und machst dein Vögelzwitschern auf dem Synthesizer.
0: Die Superbooth, sagt er, soll was für alle sein. Nicht nur für Profis aus aller Welt, sondern auch für Anfänger in der Synthi-Welt.
1: Wir machen von Anfang an immer Anfänger-Workshops und wir heißen jeden willkommen und das zieht sich durch die gesamte Veranstaltung. Es gibt Bühnen, wo du dir angucken kannst, was man damit überhaupt macht, wovon reden wir hier. Mhm. Dann gibt es jeden Morgen um 11 Uhr einen Anfänger-Workshop im Kino, da kann man einfach reingehen, kann sich eine Stunde lang anhören und erklären lassen, wie man sich so einem System nähert und wonach man überhaupt sucht und wie man das so angeht. Dann gibt es einen separaten Flinter-Bereich, weil Männer sind ja oft so ein bisschen besserwisserisch und haben dann die Technik im Griff, meinen sie, und meinen, sie haben die einzige Erklärmöglichkeit im Kopf. Und dafür haben wir jetzt einen separaten Flinterbereich im Obergeschoss vom Gebäude angelegt, wo die Männer mal außen vor bleiben.
0: Ja, und heute können Sie, wenn Sie mögen, noch vorbeischauen. Die Superbooth sind die Messe im FEZ Berlin. Der Eintritt ist für Kinder bis 15 Jahren frei. Kinder zwischen 16 und unter 18 Jahren bekommen ein ermäßigtes Ticket und ein reguläres Tagesticket kostet 41 Euro und berechtigt dann aber auch zur Aftershow-Party im Waldkater ab 21

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7: Mit den aktuellen Temperaturen, die bewegen sich im Moment zwischen 4 und 9 Grad. In Kreuzberg, da sind halt schon 10 Grad. Und in Grünow bei Prenzlau, da sind immer noch 4 Grad. Heute nach freundlichem Beginn gibt es einen trockenen Wechsel aus Sonnenschein und mal lockeren und mal etwas dichteren Wolken. Die Höchstwerte heute 17 bis 19 Grad.
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7: Auf den Brandenburger Fernstraßen, da gibt es derzeit keine größeren Störungen. Auf dem Stadtring A100 Richtung Treptow sind die Ausfahrten Messedamm sowie die Überleitung zur Avus bis Montag 5 Uhr gesperrt. Auch der Messedamm ist ab Masurenallee in Richtung Hallensee gesperrt. Charlottenburg, der Kurfürstendamm, ist zwischen Joachimsthaler und Leibnizstraße wegen der Classic Days bis Montag früh in beiden Richtungen gesperrt. Mitte die Französische Straße zwischen Friedrichstraße und Glinkerstraße ist bis morgen Abend für beide Richtungen nur eine Spur abwechselnd frei. Dort ist ein Kran im Einsatz. Friedrichshain, die neue Bahnhof- und Gürtelstraße, die sind wegen Kranarbeiten zwischen Boxhagener Straße und Wiesenweg voll gesperrt. Auch Radfahrer sind da betroffen. Bauarbeiten gibt es bei der S-Bahn Berlin durchgehend. Bis nächste Woche Sonntag fahren Busse zwischen Schöneweide und Grünau bzw. Schönefeld. Außerdem verkehrt eine Expressbuslinie zwischen Schöneweide und dem Flughafen BER.
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7: Ganz genau. Und Gary Reed zusammen mit Gregor, Taking All My Clothes Off.

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0: Das sind die Arctic Monkeys gewesen mit Opening Night. Einige von Ihnen kennen vielleicht die Critical Mass, die Fahrraddemos, die regelmäßig durch Berlin führen. Und davon gibt es auch eine kleine Abwandlung für Wortspielfreunde, die Critical Mass, wo Kinder auf dem Fahrrad ja für mehr Sicherheit auf den Straßen demonstrieren und so nämlich auch heute wieder. Vorab hat uns Marlene Alba vom ADFC, dem Allgemeinen Deutschen Fahrradclub, erzählt, wie da eigentlich immer so die Stimmung vor Ort ist.
1: So ein gemütliches, kinderfreundliches Tempo ist eigentlich ein großes Straßenfest auf dem Fahrrad. Und da können Kinder dann mal ohne diesen Verkehrsstress dazu auch ein bisschen ausprobieren, wie sich eigentlich Fahrradfahren anfühlt, wie viel Spaß das macht, den Fahrtwind zu spüren und die ganze Dynamik, die man auf dem Fahrrad hat.
0: Der Hintergrund, die Veranstalter fordern vor allem ein Netz aus breiten und gut geschützten Radwegen. Davon sind wir bisher noch sehr weit entfernt. Viele Eltern bekommen Bauchschmerzen, wenn sie ihre Kinder mit dem Fahrrad durch Berlin fahren lassen. So auch meine Chefin Diana Arapovic.
2: Weil es einfach zu viele gefährliche Stellen gibt, zu viele unaufmerksame Autofahrer. Und wenn sie dann doch mal alleine fährt, dann habe ich keine ruhige Minute, bis sie wieder zu Hause ist, ehrlich gesagt. Und die Jüngere, die ist 9, die lasse ich noch gar nicht alleine durch die Stadt fahren, weil sie erstens noch nicht diese Fahrradprüfung gemacht hat und zweitens, weil ich einfach zu viel Angst habe, dass ihr was passiert auf dem Weg irgendwo hin zur Schule oder so.
0: Jetzt meinen nur sicherlich einige, na dann sollen sie halt ihre Kinder nicht aufs Fahrrad steigen lassen, aber so einfach ist das nicht. Warum es so viele Vorteile gerade für Kinder mit sich bringt, das weiß Marlene Alba vom ADFC.
1: Das ist einmal notwendig, damit Kinder einfach am Leben teilhaben können und das Lernen erstmal geschützt in Begleitung der Eltern und später dann, wenn sie größer werden, selbstständig, dass sie auch selbstständig an Orte kommen können, zu ihren Freundinnen, zum Sport, zur Schule. Also sicherer Verkehr bedeutet Teilhabe und es ist auch total gesund für Kinder, wenn sie mit dem Fahrrad unterwegs sind. Sie lernen ganz viel, sie lernen Motorik, sie lernen sich zu konzentrieren, sie lernen auch, dass es Spaß macht, an der frischen Luft zu sein und bewegen sich einfach.
0: Heute findet in Berlin wieder die Critical Mass statt, wo ja in den einzelnen Bezirken gestartet wird. Das finden Sie auf der Homepage des ADFC, zum Beispiel Charlottenburg-Wilmersdorf. Da geht es um 10 Uhr los am Stäubenplatz Westend. Da ist das Ziel die Ulmenallee im Friedrichshain. Da geht es um 13 Uhr los, Frankfurter Tor. Ziel ist Anne-Mill-Bauer-Platz. Und genau, also da gibt es jetzt sehr, sehr viele Termine, die ich jetzt nicht alle einzeln vorlesen werde, aber adfc.de wäre hier Ihre Seite, wenn Sie heute den Kindern mal das Fahrradfahren so ein bisschen näher bringen wollen in der Stadt.

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1: Um 8 Uhr mit Jonas Ziegler. Die Berliner SPD hat eine neue Doppelspitze. Bei einem Landesparteitag wurde Steffen Krach mit 95% gewählt. Die Reinickendorfer Abgeordnete Bettina König erhielt knapp 86%. Krach ist Spitzenkandidat der SPD für die Abgeordnetenhauswahl im September. König ist Mitglied des Abgeordnetenhauses und gesundheitspolitische Sprecherin der SPD-Fraktion. Die Wahl war nötig geworden, nachdem die bisherigen Vorsitzenden Böcker, Giannini und Hiekel im November ihren Rückzug angekündigt hatten. In Moskau findet heute eine Militärparade zum Tag des Sieges der Sowjetunion über Hitler-Deutschland statt. Auf die sonst übliche Präsentation von Militärtechnik wird dabei verzichtet. Russland-Korrespondent Björn Blaschke.
2: Geprobt wurde sie seit Anfang der Woche, die Parade zum Tag des Sieges in Moskau. Schiefgehen also sollte heute, an dem Tag, an dem Russland des Sieges der Sowjetunion über Nazi-Deutschland gedenkt, nichts. Zumal der Kreml am Abend dem Vorschlag von US-Präsident Donald Trump zugestimmt hat. Von heute und bis Montagnacht sollen die Waffen zwischen der Ukraine und Russland schweigen.
1: Nach der plötzlichen Schließung des TU-Hauptgebäudes hat die Präsidentin Dennis die Entscheidung als alternativlos bezeichnet. Gegenüber der RBB24-Abendschau sagte sie, Ursache seien massive Feuchtigkeitsschäden im Keller, die die Stromversorgung und den Brandschutz gefährden. Der Berliner Senat kündigte an, die Technische Universität dabei zu unterstützen, die Baumängel zu beheben. Wissenschaftssenatorin Ciborra sagte der RBB24-Abendschau, man habe bereits eine Arbeitsgruppe gebildet. Wie lange das Gebäude gesperrt bleibt, ist unklar. Bundesfinanzminister Klingbeil will an der steuerfreien Entlastungsprämie von 1.000 Euro festhalten. Der Bundesrat hatte die Prämie gestern vorerst gestoppt. Bei einem Kanada-Besuch warb er für eine gemeinsame Lösung mit Ländern, Arbeitgebern und Gewerkschaften.
3: Das Ziel muss doch sein, dass man sich da jetzt nicht im Klein-Klein zerlegt, sondern dass man jetzt schnell an die Bürgerinnen und Bürger ein Signal sendet. Wir wollen euch unterstützen mit den Ländern, mit den Arbeitgebern, mit den Gewerkschaften zusammen. Müssen Lösungen gefunden werden. Das steht für mich im Mittelpunkt.
1: Bundesfinanzminister Lars Klingbeil, SPD. Borussia Dortmund hat sich mit einem Heimsieg gegen Eintracht Frankfurt vorzeitig die Vizemeisterschaft in der Fußball-Bundesliga gesichert. Die Mannschaft gewann am Abend 3:2 gegen Frankfurt. Soweit die Nachrichten. 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Das Wetter. Heute ein Wechsel von Sonne und Wolken, maximal 17 bis 19 Grad. Zurzeit in Berlin-Tempelhof 10 und in Potsdam 7 Grad. Schwacher Wind aus Nordost bis Ost. Morgen zunächst heiter bis sonnig, im Verlauf wolkiger, aber meist trocken, 19 bis 22 Grad. Abschließend die Zeit, 8.03 Uhr.
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1: In Eberswalde wird heute eine Fliegerbombe entschärft. Rund um die Ludwig-Sandberg-Straße wird derzeit ein Sperrkreis eingerichtet. Betroffen sind auch Rudolf-Breitscheid- und Eisenbahnstraße. Stadtverkehr Berlin auf dem Stadtring A100 Richtung Treptow sind die Ausfahrt Messedamm und die Überleitung zur Avus bis Montag früh gesperrt. Auch der Messedamm ist ab Masurenallee Richtung Hallensee gesperrt. Charlottenburg, der Kurfürstendamm, ist zwischen Joachimsthaler und Leibnizstraße wegen der Classic Days bis Montag früh in beiden Richtungen gesperrt. Mitte Französische Straße zwischen Friedrich- und Glinka-Straße ist bis morgen Abend für beide Richtungen nur eine Spur abwechselnd frei, wegen eines Kraneinsatzes. Und Friedrichshain, die neue Bahnhof- und Gürtelstraße sind wegen Kranarbeiten zwischen Boxhagener Straße und Wiesenweg voll gesperrt. Auch Radfahrer sind betroffen. Allen unterwegs eine gute Fahrt.
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4: Ich grüße Sie. 8:04 haben wir es jetzt.

0: Cream Hole auf Radio 1 um 8 Uhr und 8 Minuten. Ja, es schien ausgemachte Sache. Die Bundesregierung hat eine Entlastungsprämie beschlossen. Steuer- und abgabefrei sollten Arbeitnehmer und Arbeitnehmerinnen 1.000 Euro bekommen können. Der Bundesrat, in dem die Länder abstimmen, hat diese Entlastungsprämie nun zunächst gestoppt. Und Manuela Schwesig von der SPD Mecklenburg-Vorpommerns Ministerpräsidentin hält das für richtig.
1: Weil jetzt schon klar ist, dass viele kleine und mittelständische Unternehmen diese Prämie nicht zahlen können. Jetzt ist schon klar, dass die sozialen Arbeitgeber in den sozialen Berufen diese Prämie nicht zahlen können. Und jetzt ist schon klar, dass auch der öffentliche Dienst diese Prämie nicht zahlen kann. Und man kann nicht etwas auf den Weg bringen, wo man eigentlich weiß, dass ganz viele diese Prämie nicht erhalten werden.
0: Ja, soweit Manuela Schwesig von der SPD.
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0: Sie leitet das Ressort Gesellschaft und Religion beim RBB. Guten Morgen, Ulrike. Oh, falscher Regler. Aber jetzt hier, guten
3: Dann
0: Morgen, da bist du.
3: Guten Morgen.
0: Frage, die 1.000 Euro Entlastungsprämie, die ist gestoppt. Ist das die richtige Entscheidung?
3: Oh ja, ne, 1.000 Euro hätten wir ja alle gerne gehabt, steuerfrei, ne? Klingt ja wirklich gut. Wir wissen alle, gestiegene Preise. Jeder von uns wäre froh gewesen, einfach mal so Kohle zu kriegen. Genauso, ich erinnere nur Tankrabatt oder die Entscheidung, dass die Tankstellen ja nur einmal am Tag ihre Preise erhöhen dürfen oder die Senkung der Mehrwertsteuer für die Gastronomie. Ach, hätten wir das doch alle gerne gehabt. Aber haben wir was davon? Nee, wissen wir ja alle, kriegen wir mit an der Tanke oder an der Kneipe. Und so ist eben auch diese Idee mit den 1.000 Euro so ein bisschen das, was alles andere auch war. Flickwerk und zum Scheitern verurteilt. Und deshalb ist es gut, dass auch diese 1.000 Euro Prämie für Arbeitnehmer und Arbeitnehmerinnen erstmal nicht kommt. Aber wir wissen auch, ganz weg vom Tisch ist sie ja noch nicht. Stichwort Vermittlungsausschuss, in dem strittige Fragen, also alles, wo es ums Geld geht, verhandelt wird. Aber diese sogenannte Entlastungsprämie war von Anfang an ein Rohrkrepierer, denn die war ja auch nur gedacht für Beschäftigte. Viele, die unter den hohen Kosten leiden, hätten gar nichts davon gehabt. Und es war natürlich auch ein Geschenk vor den Landtagswahlen, wissen wir ja auch. Die meisten Unternehmen, Manuela Schwesig hat es ja gerade gesagt, Handwerker, kleinere Arbeitgeber haben ja gleich abgewunken, keine Kohle. Wir wissen auch, die Wirtschaft geht im Bach runter und die neue Steuerschätzung diese Woche hat es ja auch ganz klar gesagt. Weniger Einnahmen als gedacht, kein Wirtschaftswachstum, die hohen Preise bleiben. Also es ist irgendwie alles düstere Nachrichten. Ne? Keiner hat Geld und dass jetzt die Länder eben Nein gesagt haben, hat wirklich von Anfang an eigentlich auch auf der Hand gelegen. Denn 1.000 Euro steuerfrei, das sind ja Steuern, die den Ländern am Ende fehlen. Und die hätten ja das Ganze auch noch zahlen müssen für ihre Beschäftigten. Der öffentliche Dienst ist der größte Arbeitgeber hierzulande. Wir wissen alle, wie klamm Länder und Kommunen sind. Und von daher war und ist das Ganze eine Schnapsidee, eine Minigeldprämie, die für die meisten sowieso nicht kommt und dann eben auch viel zu schnell ausgegeben ist. Da hat Manuela Schwesig, die Ministerpräsidentin von Mecklenburg-Vorpommern, die vor Wahlen mit ungewissem Ausgang steht, ja wirklich recht. Das hat sie nämlich auch noch gesagt. Es braucht ein Gesamtkonzept. Das, was Schwarz-Rot in diesem ersten Regierungsjahr abgeliefert hat, ist mehr als dürftig und diese jüngste Idee ist wirklich bezeichnend für das Gesamtkonzept. Ja, wir sind in einem Superwahljahr. Wir wissen nicht, wie die Landtagswahlen ausgehen. Es wird alles immer teurer, ohne Aussicht auf Besserung. Wirtschaftswachstum, gen Null. Schwarz-Rot doktert an Symptomen rum. Auch auf Kosten der Länder, die nun eben erstmal ganz klar gesagt haben, ohne uns. Denn die Gegenfinanzierung, die geplant ist, also die Erhöhung der Tabaksteuer, fließt nämlich eindeutig und nur in die Taschen des Bundes, findet den Fehler. Und so ist es auch mit dieser Regierung eben wie so oft wohlwollend gesagt. Gut gemeint, aber überhaupt nicht gut gemacht. Aber eines ist ganz klar, es muss wirklich dringend Entlastung geben für die Wirtschaft und für die Bürgerinnen und Bürger. Keine kurzfristigen teuren Wahlgeschenke, sondern echte Reformen. Aber diese Bundesregierung, die schon nach einem Jahr wie eine langjährige zerrüttete Ehe wirkt, wird aber auch die nicht hinkriegen. Streit, kein gemeinsames Handeln, keine wirklichen Ideen, Versprechen, die nicht eingehalten werden. Diese Regierung ist nach fast einem Jahr, nach nur einem Jahr fast am Ende. Und das ist wirklich die ganz, ganz schlechte Nachricht dieser Woche. Ein Jahr Schwarz-Rot. Es gibt keinen Grund, das zu feiern.
0: Danke dir, bis nächste Woche.
3: Tschüss.
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Viele Leute denken immer, bei dem Song Dancing in the Moonlight von Toplo, da käme es aufs Mondlicht an. Aber ich sage Ihnen, das ist nicht der Fall. Es kommt aufs Tanzen an, egal ob jetzt unter Sunlight, Moonlight oder auch so einer Linestra-Röhre. Das ist wirklich vollkommen egal. Hauptsache Dancing, weil davon wird die Laune gut. 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

0: mit Honey um 8.30 Uhr auf Radio 1.
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0: 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Mit den aktuellen Temperaturen, sie bewegen sich zwischen 8 und 10 Grad im Moment bei uns im Sendegebiet. Heute Vormittag ist es nur teilweise sonnig. Später gibt es dann einen trockenen Wechsel aus Sonnenschein und mal lockeren und dann mal dichteren Wolken. Die Höchstwerte 17 bis 19 Grad heute.
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0: In Eberswalde wird heute eine Fliegerbombe entschärft. Rund um die Ludwig-Sandberg-Straße wird derzeit ein Sperrkreis eingerichtet. Betroffen sind auch Rudolf-Breitscheid und Eisenbahnstraße. Zum Stadtverkehr Berlin auf dem Stadtring A100 Richtung Treptow sind die Ausfahrt Messedamm und die Überleitung zur AWUS bis Montag früh gesperrt. Auch der Messedamm ist ab Masurenallee in Richtung Hallensee gesperrt. Charlottenburg, der Kurfürstendamm, ist zwischen Joachimsthaler und Leibnizstraße wegen der Classic Day bis Montag früh in beiden Richtungen gesperrt. Mitte Französische Straße zwischen Friedrich- und Glinkerstraße ist bis morgen Abend für beide Richtungen nur eine Spur abwechselnd frei. Dort ist ein Kran im Einsatz. Friedrichshain, die neue Bahnhof- und Gürtelstraße, die sind wegen Kranarbeiten zwischen Burgshagener Straße und Wiesenweg voll gesperrt. Auch Radfahrer sind hier betroffen. Und noch zu Bauarbeiten bei der S-Bahn. Durchgehend bis nächste Woche Sonntag fahren Busse zwischen Schöneweide und Grünau bzw. Schönefeld. Außerdem verkehrt eine Expressbuslinie zwischen Schöneweide und dem Flughafen BER.
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0: Also ich kenne jemanden, der hatte mal was mit seiner Lehrerin angefangen, mit seiner Englischlehrerin. Und als der Vater von demjenigen das rausbekommen hat, hat er alle seine Comics weggeworfen und hat gesagt, also du kannst mit deiner Englischlehrerin ins Bett gehen, du brauchst keine Comics mehr, du bist kein Kind mehr. Finden Sie den Fehler. Richtig. Comics sind überhaupt nicht nur für Kinder. Comics sind natürlich ein sehr, sehr weites und sehr großes Feld. Und einen guten Einstieg könnte man heute haben, denn heute ist der Gratis-Comic-Tag. Und darüber werde ich hier gleich sprechen mit Leona Fritsche.

0: Ich dachte lange, dieser Song heißt Elmos Song, so wie Elmo aus der Sesamstraße, aber es ist der Emos Song von The Haunted Youth. Gratis Comics abstauben, neue und alte Helden entdecken beim bundesweiten Gratis Comic Tag, verschenken 1000 Buchhandlungen und Bibliotheken spezielle Kinder- und Jugendcomics von Edelfix bis Batman. Wie dieser Aktionstag funktioniert und warum Comics ja einen so wahnsinnig begeistern, das weiß Leona Fritsche von der Zentral- und Landesbibliothek Berlin, die sich mit ihrer Kinder- und Jugendbibliothek am Aktionstag beteiligen. Guten Morgen, Frau Fritsche.
1: Guten Morgen, vielen Dank für die Einladung.
0: Welches Comic selbst zuletzt gelesen?
1: Welches Comic? Emma und Amir von Bianca Schalburg.
0: Auch eins für Kinder?
1: Nicht für Kinder in dem Fall, aber für alle ab 14, würde ich sagen.
0: Und was plant die Zentral- und Landesbibliothek jetzt heute zum Gratis-Comic-Tag? Was passiert da alles?
1: Also zum Gratis-Comic-Tag haben wir einiges geplant. Natürlich haben wir, wie alle dieser 1000 Buchhandlungen und Stores und Büchereien und Bibliotheken, die 22 Gratis-Comics da für alle ab 6, auch für Teens, die einfach eine super schöne Vielfalt abbilden. Mhm. Und parallel haben wir dann noch einen Comic- und Manga-Bazar. Und um 11 Uhr, da freuen wir uns schon sehr drauf, kommt die Berliner Comic-Künstlerin Aisha Franz zu uns mit ihrem neuen Buch, Die drei aus der Zukunft. Quatsch, lässt sich nicht programmieren. Und mit der werden wir dann auch noch schön zusammen zeichnen, selber Comics machen. Am Nachmittag basteln wir dann noch fleißig alles Mögliche aus dem Marvel-Universum, zum Beispiel große Galaxiebilder oder kleine Waschmasken.
0: Waschbärmasken, das habe ich auch gesehen, das ist ja tatsächlich ganz schön. Und vielleicht lassen Sie sich das noch gesagt sein, es gibt ein praktisches Faltblatt, auf dem kann man abhaken, die Stationen, in denen man schon war, dass man auch wirklich überall gewesen ist und alle Comics auch wirklich bekommt. Die Erfahrung aus der Vergangenheit ist ja, dass der Andrang recht groß ist. Ne? Da würden Sie wahrscheinlich auch empfehlen, dass man schnell kommt.
1: Der Andrang ist groß, genau. Normalerweise stehen die Kinder schon vor der Öffnungszeit bei uns vor der Tür. Mhm. Man darf nämlich an jedem Ort nur 3 Comics mitnehmen und die dann abhaken. Und dann geht die Reise weiter zum nächsten Ort sozusagen.
0: Ja. Alles klar. Wie viele von jedem, wissen Sie das auswendig, haben Sie da? Also von diesen 22 Gratis-Comics, wie viele liegen Ihnen jetzt vor?
1: Exemplare? Bei uns... Also schon ein großer Stapel pro Comics. Ich würde sagen, vielleicht 30. Und es kommt aber drauf an. Es ist unterschiedlich bei jedem Ort.
0: Ja. Okay, also je kleiner der Ort wahrscheinlich, dann gibt es nicht so viel. Also das ist schon, man kann sich das so vorstellen, das ist ein bisschen wie eine Schnitzeljagd durch die ganze Stadt. So, man checkt dann, okay, von den 22, wie viele habe ich schon? Welche brauche ich noch? Und wo muss ich als nächstes hin? Das kann ein ganz großer Spaß sein, der den ganzen Tag dauert. Aber natürlich, je später es wird, umso weniger, sagt die Erfahrung, werden auch die Comics. Aber wenn Sie jetzt Familie haben und sozusagen dieses ganze bunte Programm wollen, dann begeben Sie sich bitte heute zum Blücherplatz 1 in die Zentral- und Landesbibliothek, die Kinder- und Jugendbibliothek dort drin, die ist im Keller. Gehen Sie dahin und nehmen Sie natürlich an all dem teil. Treffen Sie Aisha Franz, basteln Sie die Waschbärmaske und haben Sie da einen wunderschönen Tag. Vielen
1: Dank.
0: Ganz
1: genau, wir würden uns auf jeden Fall sehr freuen.
0: Ich glaube, heute wird es voll bei euch in der Zentral- und Landesbibliothek.
1: Sicher, ja, heute wird es sicherlich voll. Ja.
0: Ich bedanke mich bei Leona Fritsche. Bis zum nächsten Mal.
1: Dankeschön.
0: Tschüss.
1: Tschüss.

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1: Billy Joel, Sänger. Musik hat an sich eine heilende Wirkung. Es ist ein explosiver Ausdruck der Menschlichkeit. Sie berührt uns alle, egal in welcher Kultur. Jeder liebt Musik.
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0: I don't wanna Sydney Minsky Sergeant auf Radio 1. Ich bin jetzt hier fertig und werde nach Hause gehen und nach mir kommt Stefan Karkowski und die Profis, ja, und aus aktuellem Anlass können Sie sich bei den Profis mal erklären lassen von einem Virologen, wie das Hunter-Virus funktioniert. Wir hören uns wieder morgen früh um 6. Bitte vollzählig um 6 erscheinen. Ich überprüfe das.
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2: Anton Corbijn, die Retrospektive in der Fotografiska. Anton Corbijn hat die visuelle Sprache von moderner Musik durch seine Fotografien, Musikvideos und Filme geprägt. Und das über mehrere Jahrzehnte. Man denke da nur an Corbijns ikonische Schwarz-Weiß-Aufnahmen von Nick Cave, Dave Gahan oder David Bowie. Die Ausstellung in der Fotografiska zeichnet den Werdegang des Künstlers von den 70er Jahren bis heute nach. Die Fotografien zeigen, wie tief sich Anton Corbijn mit seinen Porträtierten auseinandergesetzt hat. Anton Corbijn, die neue Retrospektive in der Fotografiska in Berlin-Mitte, geöffnet ist heute von 10 bis 23 Uhr.
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0: marschieren. Auf die sonst übliche Präsentation von Militärtechnik wird dabei verzichtet. Es werden nur wenige ausländische Staatsgäste anwesend sein. Aus der EU ist der slowakische Staatschef Fico angereist, der aber erklärte, er werde nicht an der Parade teilnehmen. Die Berliner SPD hat eine neue Doppelspitze. Bei einem Landesparteitag wurde Steffen Krach mit 95% gewählt. Die Reinickendorfer Abgeordnete Bettina König erhielt knapp 86%. Jan Menzel, RBB 24 Landespolitik.
1: Die SPD müsse freundlich und fröhlich Politik machen und zeigen, dass sie das Leben der Menschen einfacher, besser und vor allem gerechter mache, so König in ihrer Bewerbungsrede. Krach, der auch Spitzenkandidat der SPD für die Abgeordnetenhauswahl ist, sagte, er wolle Berlin als Bürgermeister sauberer machen, die Verwaltung digitaler aufstellen und vor allem den Schutz von Mieterinnen und Mietern gegen Wuchermieten deutlich verbessern.
0: Bundesfinanzminister Klingbeil hält an der 1.000 € Entlastungsprämie für Bürgerinnen und Bürger fest. Gestern wurde sie vom Bundesrat gestoppt. Bei einem Kanada-Besuch warb der SPD-Chef für eine gemeinsame Lösung mit Ländern, Arbeitgebern und Gewerkschaften. Die Linkspartei fordert eine schnelle Entlastung auf anderem Weg. Unter anderem der Steuerzahlerbund ist gegen die Prämie. Der Iran kann einer US-Seeblockade wohl noch monatelang standhalten. Das berichtet die Washington Post und beruft sich auf einen neuen CIA-Bericht an die US-Regierung. Demnach besitzt der Iran noch 2/3 seines Raketenarsenals und zahlreiche Abschussrampen. Die CIA widerspricht damit US-Präsident Trump. Dieser hatte verkündet, dass die Raketenbestände des Iran weitgehend zerstört seien und das Land vor dem Kollaps stehe. In Eberswalde im Landkreis Barnim soll heute ein Blindgänger aus dem Zweiten Weltkrieg entschärft werden. Rund um die Ludwig-Sandberg-Straße ist ein Sperrkreis von 350 Metern eingerichtet worden. Mario Bartsch, RBB 24.
2: Im Sperrgebiet befinden sich auch mehrere Altenheime. Die Entschärfung der sowjetischen Fliegerbombe dauert voraussichtlich bis zum Nachmittag, so die Stadtverwaltung. Der 100 Kilogramm schwere Blindgänger war am Dienstag bei Erdarbeiten am Erweiterungsbau der Johanneskirche entdeckt worden.
0: Soweit die Nachrichten. 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Das Wetter. Heute ein Wechsel von Sonne und Wolken, maximal 17 bis 19 Grad. Zurzeit in Berlin-Spandau 7 und in Cottbus 10. Morgen zunächst heiter bis sonnig, im Verlauf wolkiger bei 19 bis 22 Grad. Abschließend die Zeit, es ist 9.03 Uhr.
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0: In Eberswalde wird heute eine Fliegerbombe entschärft. Rund um die Ludwig-Sandberg-Straße wird derzeit ein Sperrkreis eingerichtet. Betroffen sind auch die Rudolf-Breitscheid- und die Eisenbahnstraße. Stadtverkehr Berlin: auf dem Stadtring A100 Richtung Treptow sind die Ausfahrt Messedamm und die Überleitung zur AWUS noch bis Montag früh gesperrt. Auch der Messedamm ist ab Masurenallee Richtung Hallensee gesperrt. Charlottenburg, der Kurfürstendamm, ist zwischen Joachimsthaler und Leibnizstraße wegen der Classic Days bis Montag früh in beiden Richtungen gesperrt. Mitte Französische Straße zwischen Friedrich- und Glinka-Straße ist bis morgen Abend für beide Richtungen nur eine Spur abwechselnd frei. Zur S-Bahn Berlin: durchgehend bis nächste Woche Sonntag fahren Busse zwischen Schöneweide und Grünau bzw. Schönefeld. Außerdem verkehrt eine Expressbuslinie zwischen Schöneweide und Flughafen BER. Wir wünschen gute Fahrt.
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5: Einen wunderschönen guten Morgen.

0: Das war mal ein illegaler Bootleg, was Sie hier hören. Genau, dieser Mashup aus dem 1971er Riders on the Storm von The Doors und 1981 Rapture von Blondie, die dann einfach die Größe hatte zu sagen, nö, gefällt mir, was hier gemacht wurde, und hat es dann aufgenommen auf ihre Greatest Hits Platte Sight and Sound und sogar den DJ, der diesen Mashup gemacht hat, eingeladen zu ihrem Royal Albert Hall Konzert für die Aftershow Party. Also das ist echte Größe und deswegen können wir das jetzt auch ganz legal spielen hier. Riders on the Storm versus Rapture beziehungsweise Blondie versus The Doors. Rapture Riders nennt sich der Track dann. Und damit herzlich willkommen zum RBB Radio 1 Wissenschaftsmagazin. Die Profis am Samstagvormittag, Samstag, 9. Mai in Berlin und Brandenburg. Was machen wir heute für Sie? Wir reden unter anderem über das Hunter-Virus, aber gleich in einer halben Stunde auch über die Verflechtung an ehemaligen innerdeutschen Grenzregionen. Da gibt es eine interessante Untersuchung. Da hat eine Wissenschaftlerin mit einem großen Team gemeinsam Dörfer untersucht, die sich gegenüberliegen da, wo früher mal die innerdeutsche Grenze war, und gefragt, ist da eigentlich was zusammengewachsen oder leben die Menschen dort nach wie vor sehr voneinander getrennt? Das in einer halben Stunde. Jetzt aber erstmal das Scannerspiel. Das ist unser Wissenschaftsquiz. Da geht es darum, dass wir Ihnen Meldungen aus der Wissenschaft vorlegen und Sie müssen ganz schnell rausfinden, ist das jetzt echt, was wir da sagen, oder ist das gelogen, richtig oder falsch? Und nach der dritten richtigen Antwort gibt es einen Buchpreis. Das wäre heute Secret Places Deutschland. Berühmte Menschen, unbekannte Orte, 57 inspirierende Ziele. Britta Menzel hat es geschrieben, im Bruckmann Verlag ist es erschienen. Da geht es um das Gartenhaus von Friedrich Schiller in Jena, Frank Schätzing in Köln, Deutschlands erste Ärztin aus Quedlinburg und andere berühmte Orte verbunden mit Menschen. 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

0: Fabian, du bist schon on air. Du musst jetzt mal leise sein. Guten Morgen, Fabian.
1: Hallo.
0: Hallo. Das ist heute 80er-Time hier bei den Profis. Ne? He's the greatest dancer. Sister Sledge aus dem Jahr, na, wann mag das gewesen sein? Irgendwann in den 80ern. Wie geht's dir denn, Fabian?
1: Gut.
0: Sehr
1: also,
0: schön. Ja. Genau. Von wo rufst du an?
1: Aus Steglitz.
0: Aus Berlin.
1: Also ganz aus der Sichtweise vom Bierpinsel.
0: Ah, also haha, das heißt, kannst du drauf gucken oder wie?
1: Ja, direkt an der Schildhornstraße.
0: Oh.
1: Also eine sehr laute Seite und eine sehr ruhige Seite habe ich gemacht.
0: Und was habt ihr in der lauten Seite? Bestimmt nicht das Schlafzimmer, ne?
1: Die Kinderzimmer.
0: Ah.
1: Das ist leider so bei uns.
0: Ja, ich meine, die Kinder sind ja sowieso gerne mal ein bisschen lauter. Die stört das noch nicht so, oder? Die schlafen auch so.
1: Ich hoffe.
0: Ja, sehr schön. Fabian, danke erstmal, dass du bei uns bist. Finde ich toll. Ne? Hast noch nie mitgespielt, ja, glaube ich, ne?
1: Also wir haben schon probiert.
0: Ja.
1: Das ist ein Ritual bei uns, hier am Samstag zusammenzusitzen.
0: Mhm.
1: Aber es hat noch nie geklappt.
0: Naja, dann wollen wir mal die Daumen drücken. Du weißt, der erste Anruferin hat es immer am schwersten, weil du musst drei Fragen beantworten, bevor es das Buch gibt. Mhm. Ne? Wollen wir anfangen?
1: Sehr gern.
0: Frage Nummer 1 kommt hier.
2: Sonne beeinflusst Lebenszyklus der Nachtschwalbe. Anders als es der Name vielleicht vermuten lässt, wird die Nachtschwalbe nicht vom Mondlicht, sondern von der Sonneneinstrahlung beeinflusst. Zu dieser Erkenntnis kommt ein Forschungsteam aus Spanien und Schweden. An bewölkten Tagen ist der Vogel besonders aktiv. Er fliegt viel und frisst mehr. Bei klarem Himmel und vielen Sonnenstunden hingegen zieht er sich zurück und verhält sich deutlich ruhiger. Die Sonneneinstrahlung hat damit großen Einfluss auf den Aktivitätsrhythmus und Lebenszyklus der Nachtschwalbe.
0: Die Nachtschwalbe wird nicht vom Mondlicht, sondern von der Sonneneinstrahlung beeinflusst, Fabian.
1: Also es klingt sehr plausibel. Also das heißt aber, sie ist nachtaktiv. Eigentlich.
0: Muss ich mal reingucken hier? Haben wir hier nicht gesagt. An bewölkten Tagen ist der Vogel besonders aktiv. Ja.
1: Ja, doch, das ist doch auch so etwas, was man über Schwalben sagt. Also, ich kann mir das gut vorstellen. Ich sage, das ist richtig.
0: Ist aber falsch. Die Nachtschwalbe, du hattest es auf der Zunge, ist tatsächlich ein nachtaktiver Vogel, ne? Orientiert sich ganz stark am vorhandenen Mondlicht und Mondzyklus. Also das ist wirklich, ich muss mit der Redaktion schimpfen, dass sie gleich zu Anfang so eine Reinlegfrage hier reingepackt hat. Im Gegensatz zu Fledermäusen ist die Nachtschwalbe auf Licht angewiesen, um sehen zu können. Und deswegen jagt sie einen Großteil der Insekten bei Vollmond. Und wenn der Mond schwächer scheint, dann verlegt sie ihre Jagd eher in die Dämmerung und den Morgengrauen. Fabian, es war trotzdem schön, euch hier mal auf dem Sender zu haben.
1: Ja, ne? Ich muss mich jetzt am Frühstückstisch rechtfertigen, aber das wird schon.
0: Gruß in die Schildhornstraße, alles klar.
1: Ja,
0: mach's
1: Dank.
0: Gut. Tschüss. So, dann haben wir hier Axel. Hallo Axel.
3: Schönen guten Morgen.
0: Morgen Axel. Von wo aus rufst du an?
3: Zurzeit aus Zehlendorf.
0: Was heißt zurzeit?
3: Ich bin in der Werkstatt und repariere heute mal mein Auto.
0: Aha, was ist das denn für ein Auto? Ich bin neugierig, ich weiß.
3: Skoda Octavia auf Erdgasbasis.
0: Aha, also bist du dann mit dem Autopapst auf Du und Du auch am Sonntag immer bei den Sonntagsfahrern?
3: Also ich habe ihn mal regelmäßig gehört, aber zurzeit bin ich um die Uhrzeit nicht mehr wirklich am Radio.
0: Oh, du kannst dich ja ändern, ne?
3: Genau.
0: Axel, also erstmal danke, dass du bei uns bist. Hier kommt deine erste Frage.
2: Beutetiere entkommen häufig, weil sie wendiger sind. Fuchs jagt Hase, Katze jagt Maus und Löwe jagt Gazelle. Wer schon einmal eine Tierdokumentation gesehen hat, weiß, oftmals entwischen die Gejagten ihrem Fressfeind. Doch wie schaffen sie das? Raubtiere sind nämlich nicht nur größer, sondern auch schneller. Wie die Beutetiere trotzdem entkommen, haben Forscher der Universität Amsterdam untersucht. Das Ergebnis? Dadurch, dass Beutetiere kleiner sind, sind sie wendiger und können steiler abbiegen als ihre Jäger. Genau das verschafft ihnen einen Vorteil.
0: Ich gebe zu, nicht ganz leichte Fragen heute.
3: Also ich würde sagen, das klingt alle plausibel.
0: Mhm. Und jetzt meinst du, ist richtig, ne?
3: Ist richtig, ja.
0: Ja, ist aber falsch. Ja, genau diese Annahme, genau was du, Axel, und ich für vollkommen plausibel halten, haben die Forscher widerlegt. Denn im Allgemeinen sind Beutetiere nicht wendig genug, um damit ihren Geschwindigkeitsnachteil auszugleichen. Viel entscheidender ist nämlich die Reaktionszeit und die Räuber können nicht direkt auf das Ausweichen der Beute reagieren, weshalb schon eine kleine Verzögerung der Reaktion entscheidend sein kann. Axel,
3: wieder was gelernt.
0: Gruß in die Werkstatt, ne? Sieh zu, dass der Octavia bald wieder fährt, ne?
3: Schönes Wochenende
0: euch. Dir auch. Mach's gut.
3: Ciao.
0: Tschüss, tschüss. So, dann haben wir hier Birgit in der Leitung. Hallo, Birgit.
4: Hallo. Hallo, guten Morgen.
0: Guten Morgen. Von wo aus rufst du denn an?
4: Ich rufe an aus Kuno in der Prignitz.
0: Ah, das gehört zu Schwedt?
4: Nein. B5, Berlin Richtung Hamburg.
0: Ah, okay,
4: Zwischen Köritz und Perleberg.
0: Ah, okay. Es gibt mehrere Kunos, ne? Gut, dann sage ich auch dir danke, dass du anrufst. Und du hast es am leichtesten, weil nach dieser Frage gäbe es schon den Buchpreis. Hier kommt die Frage.
2: Reis keimt bei Regen schneller. Reis wird häufig nass angebaut. Heißt, die Samen werden in die Erde eingebracht und die Felder anschließend geflutet. Unter welchen Bedingungen der Reis am schnellsten keimt, haben sich Forschende des MIT in Cambridge angeschaut. Dafür setzten sie Reissamen in flache Wasserbecken und ließen Wassertropfen aus verschiedenen Höhen hineinfallen. Das Ergebnis? Samen, die starkem Regen ausgesetzt waren, keimten 24-37% schneller als jene in Becken ohne Wassertropfen.
0: Ich finde das gut, wenn es ab und zu mal so still wird on air, dann weiß man, in Kuno wird nachgedacht.
4: Oh je, absolut keine Ahnung. Ich würde sagen, nein, es stimmt nicht.
0: Und du würdest sagen, nein, das stimmt nicht und ich gucke mal eben nach. In diesem Fall ist es aber richtig und nein ist falsch. Nein! Also das war eine interessante Geschichte, weil es gab Überschriften dazu in den Zeitungen, Reis kann hören. Ja, das stimmt natürlich so nicht, aber Reispflanzen besitzen winzige Organellen. Das sind sogenannte Statolithen, die ermöglichen es der Pflanze, die Schwerkraft wahrzunehmen. So kann die erkennen, wo oben und wo unten ist und in welche Richtung ihre Wurzeln im Wasser wachsen sollen. Und wenn ein Regentropfen auf die Wasseroberfläche trifft, dann breiten sich Schwingungen aus bis zu diesen Statolithen und die sorgen dafür, dass die Samen aus ihrer Keimruhe erwachen. Birgit, danke trotzdem fürs Mitspielen.
4: Äußerst kompliziert, danke euch.
0: Gruß in die Prignitz, ne?
4: Dankeschön.
0: Tschüss, tschüss. So, da haben wir tatsächlich eine vierte Mitspielerin hier, ganz selten. Heidi, hallo Heidi.
5: Hallo,
0: Heidi.
5: Guten Morgen.
0: Und weißt du, was jetzt passiert?
5: Ja, ich weiß, was passiert.
0: Du hast gewonnen.
5: Ja.
0: Das sind die fiesen Regeln hier. Ne? Wenn dritte Frage falsch beantwortet wird, hat die wartende Person in der Leitung das Anrecht, das Buch mitzunehmen. Secret Places Deutschland, berühmte Menschen, unbekannte Orte, 57 inspirierende Ziele, literarische Reise zu klugen und großen Frauen und klugen Männern auch. Von Britta Menzel, Silke Martin, Axel Pink im Bruckmann Verlag erschien köstete, das ist der Konjunktiv, ne? Köstete im Buchhandel 32,99 €. Aber ich machte jetzt noch dieses Angebot, um es dir wieder abzuluxen.
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0: Ne, kannst jetzt sagen, habe ich mal gut gewonnen. Tschüss. Oder lässt dir noch eine Frage stellen, hast du am Ende beides gewonnen, Abo und Buch oder beides verloren?
5: Ja, ich muss schon weitermachen. Das wäre sonst ein bisschen peinlich.
0: Hier kommt die vierte Frage.
2: Ältere Kakadus lernen bei der Nahrungssuche nur von jüngeren Artgenossen. Wer in der Natur überleben will, muss wissen, was essbar und was giftig ist. Besonders neue Nahrungsquellen bergen Risiken. Ein Forschungsteam der Australian National University hat untersucht, wie Gelbhauben-Kakadus voneinander lernen, neue Nahrung zu erschließen. Das Überraschende? Alleine meiden ältere Kakadus unbekannte Nahrung meist. Jüngere Tiere dagegen sind von sich aus deutlich neugieriger und probieren oft Neues aus. Leben jung und alt zusammen, schauen sich die Älteren das Verhalten der Jüngeren ab und wagen sich schließlich ebenfalls an neue Nahrungsquellen.
0: Ja.
5: Hm. Ui.
0: Ui, du, da sagst du was, ne? Ui.
5: Klingt erstmal falsch, aber ich sag.
0: Was sagt denn dein Bauchgefühl so? Das ist ja immer das Wichtige, ne? Wir müssen ja auch mal nach Bauchgefühl fragen, ne?
5: Ja, das sagt eigentlich, das stimmt nicht. Aber okay, es stimmt nicht.
0: Heidi, du sagst, das stimmt nicht. Also ich logge das jetzt hier ein, das stimmt nicht. Und damit haben wir eine Gewinnerin. Das Bauchgefühl war richtig. Also Jungvögel bevorzugen die Nahrung die andere, also auch ältere Kakadus am häufigsten futtern, nicht umgekehrt. Und die kopieren das nicht wahllos. Männchen orientieren sich eher an anderen Männchen oder engen Sozialpartnern. Außerdem übernehmen sie auch, wie die Nahrung geöffnet und gefressen wird. Da wird also viel gelernt. Und erwachsene Vögel sind bei ihrer Nahrungswahl unabhängiger vom Rest der Gruppe. Heidi, herzlichen Glückwunsch.
5: Vielen Dank.
0: Das hat schon mal geklappt. Von wo aus rufst du denn eigentlich an, habe ich gar nicht gefragt.
5: Aus Wilmersdorf.
0: Aus dem schönen Wilmersdorf. Dann wünsche ich dir ein ganz wunderschönes Wochenende.
5: Dankeschön.
0: Mit Radio 1 und du weißt, ganz wichtig, jetzt nicht auflegen, ne?
5: Ja, mache ich. Danke.
0: Danke fürs Anrufen. Mach's gut. Tschüss.

0: Sehr interessante Nummer hier von Blood Orange. Blood Orange, also Def Hines aus Großbritannien. Gemeinsam hier mit The Duroddy Column. Kennen wir auch noch aus den 80ern. The Field, so heißt diese Single aus dem Jahr 2025. Ist ja noch nicht so lange her. So, was haben wir vor in der nächsten halben Stunde? Wir reden über die deutsch-deutsche Grenze, die es ja mal gab. Und die Frage, sind dort eigentlich die Dörfer, die dort direkt gegenüber liegen, sind die zusammengewachsen oder leben die immer noch getrennt vor sich hin und sind ganz, ganz unterschiedlich? Die Forschungsarbeit dazu stellen wir vor, um kurz nach 9:30 hier auf Radio 1.
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0: 9:30.
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10: Das Wetter ist heute teils sonnig, teils wolkig und es bleibt trocken bei Temperaturen bis 19 Grad. Kommende Nacht sinken sie dann auf 7 bis 3 Grad und morgen Sonntag nach heiterem Beginn zum Teil auch mal dichte Quell- oder Schleierwolken. Es bleibt aber morgen auch meist trocken bei Temperaturen bis 22 Grad.
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10: Auf Radio 1, Vorsicht bitte auf der Autobahn 11 Stettin Richtung Berlin zwischen Gramzow und Warnitz. Dort liegen Gegenstände auf der Fahrbahn. Und in Eberswalde wird heute eine Fliegerbombe entschärft. Rund um die Ludwig-Sandberg-Straße ist ein Sperrkreis eingerichtet worden. Betroffen sind auch Rudolf-Breitscheid- und Eisenbahnstraße. Im Stadtverkehr Berlin auf dem Stadtring 100 Richtung Treptow sind die Ausfahrt Messedamm und die Überleitung zur Avus bis Montag früh gesperrt. Auch der Messedamm ist ab Masurenallee in Richtung Halenseestraße gesperrt. Es gibt Bauarbeiten bei der S-Bahn am Wochenende durchgehend. Bis nächste Woche Sonntag fahren Busse zwischen Schöneweide und Grünau bzw. Schönefeld. Und außerdem verkehrt eine Expressbuslinie zwischen Schöneweide und dem Flughafen BER. Wir wünschen Ihnen, da wo es geht, gute Fahrt.
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0: Hallihallo, ich bin ja manchmal ganz froh, dass in Berlin die ehemalige Mauer, wo sie langlief, gekennzeichnet ist an so Straßen wie, weiß ich, Waldemarstraße und so, dass man nochmal genau weiß, wo war das denn eigentlich, weil das eigene Gedächtnis ist ja nicht immer so wahnsinnig zuverlässig. Jetzt gibt es ein Forschungsprojekt, die haben sich angeguckt, wie sieht es denn eigentlich in den Dörfern aus entlang der ehemaligen innerdeutschen Grenze? Ja, also sind die zusammengewachsen danach? Haben die was miteinander zu tun? Oder sehen die sich nach wie vor, ich bin Ost, du bist West und haben ganz andere Kulturen? Oder was passiert da eigentlich? Und das sind sehr interessante Forschungsergebnisse, die lassen wir uns gleich mal vorstellen, hier bei den Profis auf Radio 1. Das hier ist Musik von Kay Tempest, der Track Know Yourself. Schönen Samstag.

0: Das ist ein Duo aus Frankreich, das sich UFOs nennt oder UFOs, wenn Sie so wollen. Phoenix gemeinsam mit Braxton Falcon. UFO heißt auch dieser Track. Sie hören das bei den Profis auf Radio 1. Und falls Sie heute nicht unterwegs sind, ja, zum sowjetischen Ehrenmal im Treptower Park in Berlin, wo an 80.000 sowjetische Soldaten erinnert wird, die bei der Befreiung Berlins von der Nazi-Herrschaft gefallen sind. Heute ist 81. Jahrestag des Kriegsendes aus russischer Sicht. Dann hält dieser 9. Mai noch andere Ausflugsziele für Sie bereit. Zum Beispiel könnten Sie zum Potsdamer Tag der Wissenschaften fahren. Ja, auf dem Campus Golm der Universität Potsdam. Da stellt heute die habilitierte Sozialanthropologin Dr. Caroline Leutloff-Granditz von der Europa-Universität Viadrina in Frankfurt-Oder ihr Forschungsprojekt vor unter der Überschrift Ein immer noch geteilter Himmel. Verflechtungen entlang der ehemaligen deutschen Grenze. Guten Morgen.
1: Ja, ich grüße Sie, Herr Karkowski. Guten Morgen.
0: Sie haben Dörfer untersucht entlang der ehemaligen innerdeutschen Grenze. Was genau wollten Sie rausfinden? Also was waren Ihre Forschungsfragen?
1: Ja, die Idee war erstmal zu schauen, ob 35 Jahre nach der Wiedervereinigung Deutschland zusammengewachsen ist oder immer noch geteilt ist. Und da haben wir eben diese Dörfer entlang der ehemaligen innerdeutschen Grenze genommen, um östlich und westlich zu schauen, welche Veränderungen sind da eingetreten. Gibt es Gemeinsamkeiten, gibt es Unterschiede und eben gibt es auch Verflechtungen. Das waren die Hauptfragen.
0: Wie erforscht man sowas? Also welche Methoden haben Sie angewendet, um da zu Ergebnissen zu kommen?
1: Ja, dazu muss ich sagen, ich bin nicht alleine. Wir sind im Team. Es ist ein interdisziplinäres Team, französisch-deutsch, also auch über zwei Länder oder in zwei Ländern institutionalisiert. Wir sind Sozialanthropologen, ich zum Beispiel, aber auch Geografen und Soziologen. Unsere gemeinsame Herangehensweise ist, dass wir wirklich lange Feldforschung machen in Dörfern, in Dorfpaaren, die geografisch dicht beieinander liegen, aber in zwei unterschiedlichen Bundesländern durch die ehemalige innerdeutsche Grenze getrennt, wenn ich jetzt sage getrennt oder nebeneinander liegend, weil Grenzen ja auch verbinden oder ehemalige Grenzen.
0: Sie quartieren sich dann ein in diesen Dörfern, leben da eine Zeit und befragen die Bewohner oder was machen Sie?
1: Ja, so ist es. Also eine Doktorandin ist tatsächlich ein ganzes Jahr vor Ort, Judith Althaus, in zwei Dörfern im sozusagen geografischen Mittelpunkt Deutschlands, Hessen-Thüringen. Ich selber habe jetzt nicht mehr so viel Zeit leider, aber bin auch immer mehrere Tage oder auch mehrere Wochen vor Ort und besuche diese Dörfer doch einige Male, um dann insgesamt mehrere Wochen dort verbracht zu haben.
0: Das läuft jetzt schon einige Jahre. Lässt sich denn so ganz allgemein jetzt sagen, ob sich seit der Wiedervereinigung 1990 tatsächlich neue Verflechtungen gebildet haben oder sorgt die Phantomgrenze noch immer dafür, dass jeder seins macht und man sich als unterschiedlich von den anderen empfindet?
1: Also es gibt auf jeden Fall viele Verflechtungen, also erstmal im Arbeitsmarkt insbesondere. Tatsächlich gibt es noch viele Pendlerbewegungen eigentlich von Ost nach West. Das hat sich Anfang der 90er Jahre erstmal etabliert, als der Arbeitsmarkt, die Firmen in Ostdeutschland weggebrochen sind. Und da war natürlich das direkt, also auf der anderen Seite im anderen Bundesland ein sozusagen willkommener Arbeitsmarkt. Ja, genau. Also diese Verflechtungen sind auf jeden Fall da. Umgekehrt aber auch, dass sich Firmen von auf westdeutscher Seite dann in das ostdeutsche Bundesland gelagert haben und da dann auch wieder Verflechtungen entstanden sind. Über einen Arbeitsplatz natürlich auch Freundschaften, aber tatsächlich gibt es ja auch durch Bundeslandgrenzen und so weiter, dann auch wieder Markierungen, die durch Schule als Bildungsort und so weiter diese Grenze, also diese ehemalige Grenze, neue Bundeslandgrenze sozusagen auch klar als Grenzmarkierung auch wieder erscheinen lassen.
0: Ja, das wollte ich auch sagen. Also nun ist ja auch in ehemals nicht geteilten Regionen der Austausch vermutlich eher gering zwischen, sagen wir, einem Dorf in Niedersachsen und dem Nachbardorf in Nordrhein-Westfalen. Lässt sich denn überhaupt feststellen, ob die von Ihnen beobachteten Effekte tatsächlich zu tun haben mit der deutschen Teilung oder eher mit Bundeslandgrenzen?
1: Also Das ist natürlich so, dass es auf jeden Fall jetzt eine Bundeslandgrenze ist. Und genau was Sie sagen, lässt sich sicherlich auch an anderen Bundeslandgrenzen beobachten. Hier ist es allerdings so, dass es natürlich noch eine andere Dimension bekommen kann, dass es auch also als Ost-West-Markierung dann auch gelten kann. Und dann sozusagen auch so eine mentale Relevanz hat für Menschen. Mhm. Oder eben auch Ausrichtung immer noch, also von Menschen westlich der ehemaligen innerdeutschen Grenze einfach noch nach Westen ausrichten, auch wenn theoretisch die Möglichkeit bestände, ja auch mal einfach 3 Kilometer weiter zu schauen, was auf ostdeutscher Seite
0: geht natürlich auch um wäre. Identitätsfragen. Gibt es Dinge, die Sie überrascht haben?
1: Mich hat eigentlich überrascht, dass diese Transformationen so vielfältig sind, dass sie auch auf westlicher Seite so spürbar waren durch eben auch Abbau, also der Zonenrandförderung, Abbau von Arbeitsplätzen, und damit auch das Gefühl dieser Stagnation auch auf Westseite da war und dass auf Ostseite tatsächlich auch ganz unterschiedliche Transformationserfahrungen gab. In einem Dorf wurde ein Riesengewerbegebiet gegründet, und jetzt kommen sehr viele Pendler aus weiter sozusagen östlich, aus Gebieten, die strukturschwächer sind, oder auch Zeitarbeiter aus dem Ausland. Und da gibt es einfach sehr, sehr viele Fragmentierungen auch in den Dörfern. Also insgesamt ist der Befund, dass sich sowohl westlich als auch östlich dieses Gemeinschaftsleben abgenommen hat und auch schwer wieder etablieren lässt. Und es einfach sehr, sehr viele Differenzmarkierungen gibt, die gar nicht unbedingt Ost-West sind oder also eigentlich sogar meistens gar nicht Ost-West sind, sondern zugezogene Einheimische, Pendler, Nicht-Pendler, die Aktiven, die wenigen Aktiven und die vielen Inaktiven. Das sind eigentlich die großen Markierungen, die die Dörfer jetzt beschäftigt, und deshalb ist Ost-West meistens in den Gesprächen tatsächlich gar nicht mehr relevant.
0: Ein immer noch geteilter Himmel, Fragezeichen, Verflechtungen entlang der ehemaligen innerdeutschen Grenze. Dieses Forschungsprojekt von Dr. Caroline Leutloff-Granditz von der Europa-Universität Viadrina und einem internationalen Team wird heute vorgestellt auf dem Campus Golm der Universität Potsdam am Potsdamer Tag der Wissenschaften. Danke, dass Sie bei uns waren, und Ihnen einen schönen Vortrag und ein schönes Wochenende.
1: Ja, vielen Dank. Auf Wiedersehen.
0: Hier sind die Profis auf Radio 1. Mit den Hermanos Gutierrez featuring Leon Bridges und Elegantly Wasted.

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1: Hier sind die Profis. Nächste halbe Stunde geht es hier um unsere Gene. Es gibt ein Forscherteam, das jetzt eine Genkarte erstellt hat, die ganz wichtig sein könnte für die Forschung in Zukunft. Denn diese Genkarte zeigt genau die Interaktionen zwischen Genen, die eben selten alleine agieren in unserem Körper, sondern meist mit anderen gemeinsam. Und wenn man erstmal weiß, welche Gene man ausschalten muss, um zum Beispiel bestimmte Krankheiten zu verhindern oder dafür sorgen kann, dass Krebszellen nicht mehr wachsen können, dann ist man schon einen Schritt weiter. Über diese Genkarte und wie man sowas erstellt, reden wir um kurz nach 10 hier auf Radio 1. Das hier ist Angela McCluskey mit It's Been Done aus Schottland.

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1: Die Skeptiker live im Huxleys in Neukölln. Vor 40 Jahren in Ostberlin gegründet, machen die Skeptiker energetischen Gute-Laune-Punkrock mit klugen deutschen Texten.
2: Hände weg von der heiligen Kunst, in der Weimarer Zeit, mache schon nach Faschismus.
1: Zwischenzeitlich aufgelöst und dann wieder zusammengefunden, sind die Skeptiker jetzt auf ihrer 40. Jubiläumstour unterwegs. In Berlin feiern die Skeptiker ohne jede Skepsis heute Abend alte und neue Songs ab. Von den ersten Aufnahmen bis zum letzten Album. Gemeinsam mit ihren Fans. Um 20 Uhr im Huxleys in Neukölln.
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11: Militärparade in Moskau hat begonnen. Berliner SPD hat neue Doppelspitze und das Wetter sonnig mit Wolken heute bei 17 bis 19 Grad. Mehr dazu gleich aus der Radio 1 Nachrichten und Service Redaktion. Bis dahin hören wir Soft zu mit Let Me Go.

0: Das ist wirklich faszinierend. Die Reihe der Alben, die dieses britische Kollektiv bislang produziert hat, ist riesig. Ihr jüngstes heißt Chapter One, witzigerweise. Aber wer genau Sort sind, das wissen wahrscheinlich nur die Eingeweihten. Und damit ist es 10 Uhr.
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2: Auf dem Roten Platz in Moskau hat die traditionelle Militärparade begonnen, die an den Sieg über Nazi-Deutschland vor 81 Jahren erinnert. Die Parade findet unter massiven Sicherheitsvorkehrungen statt. Auf die sonst übliche Präsentation von Militärtechnik wird verzichtet, offenbar aus Furcht vor ukrainischen Drohnen. Beide Seiten haben bis Montag eine Waffenruhe und den Austausch von jeweils 1000 Kriegsgefangenen vereinbart. Unterdessen hat Außenminister Wadefuhl eine neue Verhandlungsinitiative angekündigt, in der Europa mehr

0: Hatte die Prämie gestern vorerst gestoppt. Bei seinem Kanada-Besuch warb er für eine gemeinsame Lösung mit Ländern, Unternehmen und Gewerkschaften.
1: Das Ziel muss doch sein, dass man sich da jetzt nicht im Klein-Klein zerlegt, sondern dass man jetzt schnell an die Bürgerinnen und Bürger ein Signal sendet. Wir wollen euch unterstützen mit den Ländern, mit den Arbeitgebern, mit den Gewerkschaften zusammen. Müssen Lösungen gefunden werden. Das steht für mich im Mittelpunkt.
0: So, Finanzminister Lars Klingbeil, SPD. In der Pflegeversicherung droht im nächsten Jahr, nach den Worten von Gesundheitsministerin Wagen, ein höheres Defizit als bisher angenommen. Die Ausgaben könnten die Einnahmen um 7,5 Milliarden Euro übersteigen. Christina Nagel.
2: Gesundheitsministerin Wagen will nun gegensteuern. Mitte Mai will die CDU-Politikerin einen Gesetzentwurf für eine Pflegereform vorlegen. Höhere Einkommen müssten auch in der Pflegeversicherung etwas stärker belastet werden, sagte Wagen nun der Rheinischen Post. Dazu soll die Beitragsbemessungsgrenze angehoben werden. Eine Streichung bestehender Pflegegrade, über die oft diskutiert wurde, schloss Wagen aus.
0: Die Berliner SPD hat eine neue Doppelspitze. Auf ihrem Landesparteitag wurde Steffen Krach mit 95% gewählt. Die Reinickendorfer Abgeordnete Bettina König erhielt knapp 86%. Jan Menzel.
3: Die SPD müsse freundlich und fröhlich Politik machen und zeigen, dass sie das Leben der Menschen einfacher, besser und vor allem gerechter mache, so König in ihrer Bewerbungsrede. Krach, der auch Spitzenkandidat der SPD für die Abgeordnetenhauswahl ist, sagte, er wolle Berlin als Bürgermeister sauberer machen, die Verwaltung digitaler aufstellen und vor allem den Schutz von Mieterinnen und Mietern gegen Wuchermieten deutlich verbessern.
0: In Berlin-Charlottenburg sind der Vorstand der Magnus-Hirschfeld-Stiftung Metzner und sein Partner bei einem schwulenfeindlichen Angriff verletzt worden. Das teilte die Polizei jetzt mit. Der Vorfall habe sich bereits vorgestern ereignet. Der unbekannte Täter habe die beiden zunächst beleidigt und danach zu Boden gestoßen, getreten und geschlagen. Wegen des Angriffs ermittelt jetzt der Staatsschutz. Die Magnus-Hirschfeld-Stiftung kämpft gegen die Diskriminierung von queeren Menschen. In Eberswalde im Landkreis Barnim soll heute ein Blindgänger aus dem Zweiten Weltkrieg entschärft werden. Rund um die Ludwig-Sandberg-Straße ist ein Sperrkreis von 350 Metern eingerichtet worden. Mario Bartsch berichtet.
4: Im Sperrgebiet befinden sich auch mehrere Altenheime. Die Entschärfung der sowjetischen Fliegerbombe dauert voraussichtlich bis zum Nachmittag, so die Stadtverwaltung. Der 100 Kilogramm schwere Blindgänger war am Dienstag bei Erdarbeiten am Erweiterungsbau der Johanneskirche entdeckt worden.
0: Das waren unsere Radio 1 Nachrichten. 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Es ist 10.04 Uhr.
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0: Das ist heute teils sonnig, teils wolkig. Es bleibt trocken bei Temperaturen bis 19 Grad. In der kommenden Nacht sinken dann die Temperaturen auf 7 bis 3 Grad. Morgen Sonntag dann nach heiterem Beginn. Zum Teil auch mal dichte Quell- oder Schleierwolken. Es bleibt aber weiter trocken bei 19 bis 22 Grad.
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0: Auf Radio 1 in Eberswalde wird heute die Fliegerbombe entschärft. Rund um die Ludwig-Sandberg-Straße wird derzeit ein Sperrkreis eingerichtet. Betroffen sind auch Rudolf-Breitscheid- und Eisenbahnstraße. Im Stadtverkehr Berlin auf dem Stadtringer 100 Richtung Treptow sind die Ausfahrt Messedamm und die Überleitung zur Arbus bis Montag früh gesperrt. Auch der Messedamm ist ab Masurenallee in Richtung Halenseestraße gesperrt. Und Charlottenburg, der Kurfürstendamm, ist zwischen Joachimsthaler und Leibnizstraße wegen der Classic Days bis Montag früh in beiden Richtungen gesperrt. Bauarbeiten bei der S-Bahn durchgehend bis nächste Woche Sonntag. Fahren Busse zwischen Schöneweide und Grünau bzw. Schönefeld. Außerdem verkehrt eine Expressbuslinie zwischen Schöneweide und dem Flughafen BER. Da wo es geht, gute Fahrt.
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7: Schön, dass Sie dabei sind. Also erstmal schönen Dank fürs Zuhören. Und dann kann ich Ihnen schon mal verraten, was wir gleich machen hier. Hier geht es um Gennetzwerke. Denn nicht nur wir Menschen pflegen unsere sozialen Netzwerke. Gene tun das auch. Sie haben Netzwerke, arbeiten zusammen oder auch gegeneinander. Und eine Karte dieser Gennetzwerke ist jetzt erstellt worden von Forschern. Wir lassen uns gleich mal vorstellen, was das für Vorteile hat. Und das hier ist neue Musik von Marlon Manier. Aus seinem neuen Album Dark Star hören wir La Fureur Danny, Marlon Manier, Keyboarder von La Femme.

0: Kalifornien kommt Mickey Blanco mit Magic on My Back. Sie hören das bei den Profis auf Radio 1. 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Ich bin auch da. Denn bislang hieß es doch immer, es seien vor allem die Gene, die uns ausmachen. Ne? Die Gene sind ganz wichtig. Die bestimmen unsere Augenfarbe, unsere Haarfarbe. Sie beeinflussen unsere Gesundheit und sogar unseren Charakter. Gene arbeiten dafür in komplexen Netzwerken zusammen. Und diese Gennetze hat nun ein Team um Dr. Maximilian Billmann von der Uni Bonn entschlüsselt. Der Bioinformatiker ist Professor für Pharmakogenomik an der Uni Bonn. Herr Billmann, guten Morgen.
1: Ja, schönen guten Morgen.
0: Was ist das denn, Pharmakogenomik? Wir hatten das noch nie.
1: Ja, also Pharmakogenomik beschäftigt sich damit, dass wir versuchen zu verstehen, wie die Unterschiede, die wir Menschen in unseren Genomen tragen, uns anfälliger machen für Krankheiten und welche Medikamente dann am besten helfen.
0: Das heißt, je nachdem, wie meine Gene sind, brauche ich eventuell andere Wirkstoffe, um andere Effekte zu erzielen?
1: Genau. Und das bietet auch Möglichkeiten. Also wenn ich beispielsweise eine bestimmte Mutation habe, die macht mich anfällig für eine bestimmte Krankheit, kann das aber auch eine Möglichkeit bieten, ein ganz bestimmtes Medikament zu verabreichen, sodass diese Krankheit dann besser behandelbar ist.
0: Sie haben 89.000 Gen-Gen-Interaktionen identifiziert, wo Gene mit anderen interagieren. Haben Sie ein Beispiel?
1: Ja, genau. Also ein Beispiel wäre, dass wir ein Gen ausgeschaltet haben, das in Menschen ab und zu mal mutiert ist. Und das führt zu sehr, sehr schweren Phänotypen. Die Leute haben Herzfehler und dergleichen. Und es gibt dafür keine Behandlung. Und jetzt haben wir ein Gen gefunden, dass, wenn man das ausschaltet, zusätzlich zu dieser einen Mutation, die schon bekannt ist, dass dann diese Phänotypen, diese Krankheitserscheinungsbilder in Menschen wieder teilweise zurückgenommen werden.
0: Deshalb, wie machen Sie das? Wie schalten Sie die aus?
1: Also dafür benutzen wir die Genschere CRISPR-Cas9 und bringen die im Grunde genommen in eine menschliche Zelle, die in Zellkultur wächst, und schalten dabei immer zwei Gene gleichzeitig aus.
0: Sind das schon Anwendungen am Menschen oder läuft das alles noch über Tierversuche?
1: Also das sind momentan Anwendungen in Zellkultur. Also das sind im Prinzip menschliche Zellen, die wir ursprünglich mal von einem Patienten entnommen haben und dann jetzt in Kultur wachsen. Und da haben wir Milliarden und Milliarden von Zellen, weil diese Experimente sehr, sehr groß sind. Und wenn wir dann irgendwas finden, dann gehen wir später irgendwann in Tiere. Aber das kommt ganz, ganz zum Schluss. Also der Großteil der Arbeit findet tatsächlich in Zellkultur statt.
0: Und ja. Sie haben jetzt so eine riesige Genkarte erstellt, in der die Forscher nachschauen können, welche Gene miteinander interagieren. Finden denn diese Interaktionen unter den Genen immer statt? Sind die statisch nach bestimmten Gesetzmäßigkeiten oder agiert ein Gen eher spontan, sodass man die Reaktion nicht vorhersagen kann?
1: Ja, das ist eine gute Frage. Und genau diese Frage, die wollen wir im Grunde genommen in Zukunft weiter erörtern. Also wir glauben, dass es bestimmte Muster gibt, nach denen wir nach denen Gene miteinander interagieren. Und das kann zum Beispiel ein Muster sein aus Interaktionen, die immer statisch sind, und Interaktionen, die ja kontextabhängig sind. Und wir versuchen einfach herauszufinden, wie das momentan aussieht.
0: Also Sie können jetzt noch nicht ganz genau sagen, was passiert, wenn Sie Gen A oder B mit Hilfe von CRISPR-Cas der Genschere ausschalten.
1: Nein, das können wir noch nicht genau. Und dafür müssen wir im Prinzip diese Messungen machen und dann messen wir sehr komplexe Profile.
0: Wie sehr hilft Ihnen KI dabei, die Wirkung bestimmter Gene vorhersagen zu können?
1: Also KI, also momentan läuft das halt alles über, sagen wir, konventionelle Datenanalyse. So werden die Datensätze analysiert und dann werden im Prinzip auch die Signale gemessen. Und KI soll im Grunde genommen perspektivisch eingesetzt werden, um vorherzusagen, welche Genpaare miteinander interagieren könnten. Weil momentan haben wir etwa 2,5% aller möglichen Genpaare gemessen. Und das sind natürlich nur sehr, sehr wenige. Und KI hilft uns hoffentlich dabei, vorherzusagen, welche Genpaare miteinander interagieren könnten, welche statisch sein könnten, welche dynamisch sind. Und dann könnten wir die halt perspektivisch auch messen und schauen, ob die Vorhersage tatsächlich richtig war.
0: Lassen Sie uns in diese Perspektive mal reinschauen. Was wären praktische Anwendungen, wenn Sie da weiterkommen?
1: Ja, also praktische Anwendungen wären zum Beispiel, wir sequenzieren ein Genom von einem Patienten, der zu uns in die Klinik kommt, und identifizieren eine besondere Mutation. Und die Mutation ist entweder bekannt und da besteht noch kein, ja, also es existiert noch kein Medikament dagegen. Dann wäre eine Anwendung zum Beispiel ein mögliches Medikament vorherzusagen. Das geht dann aber tatsächlich nicht so schnell. Dem würde sich im Prinzip sehr, sehr viel Forschung anschließen. Oder aber die Geninteraktion helfen uns, diese Genmutation besser zu verstehen funktionell, sodass wir im Prinzip Diagnosen stellen können. Mhm.
2: Aber das sind ja immer so Einzelfallgeschichten, die wahnsinnig teuer sind, wären für den Patienten oder die Krankenkassen und kaum finanzierbar wären, oder?
1: Ja, also die Sequenzierung eines menschlichen Genoms spielt sich mittlerweile im 100er-Euro-Bereich ab. Das ist tatsächlich ja, bezahlbar. Und wenn wir tatsächlich KI verwenden können, um diese großen Datenmengen auch tatsächlich abzufragen, dann wäre das im Grunde genommen eine KI, also jetzt perspektivisch gesehen, eine KI-Anwendung, wie wir sie zum Beispiel auch von ChatGPT und Ähnlichem kennen.
2: Eine neue Genkarte entschlüsselt die Netzwerke im Erbgut. Erstellt hat sie ein Team um Dr. Maximilian Billmann von der Uni Bonn, Bioinformatiker und Professor für Pharmakogenomik. Wieder was gelernt. Herr Billmann, danke, dass Sie bei uns waren, bei den Profis auf Radio 1 und Ihnen ein schönes Wochenende.
1: Vielen Dank, ebenso. Danke.

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Das sind die Kings of Convenience mit I don't know what I can save you from. Was machen wir in der nächsten halben Stunde hier auf Radio 1? Wir reden über eine Gefahr, die in den Berliner Seen lauert. Über antibiotikaresistente Bakterien. Keine Angst, will Ihnen das Baden nicht verbieten und schon gar nicht vermiesen. Sie können weiterhin ins Wasser gehen, natürlich im Sommer. Aber worauf man vielleicht achten sollte, weil es diese Bakterien dort gibt, das erfahren wir um kurz nach 10:30 hier auf Radio 1. Und das hier sind Archive mit Wake Up Strange.

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11: 10:30.
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13: Heute ist das Wetter teils sonnig, teils wolkig. Es bleibt trocken bei Temperaturen von 17 bis 19 Grad. Kommende Nacht sinken sie dann auf 7 bis 3 Grad. Auch da bleibt es trocken. Morgen Sonntag nach heiterem Beginn zum Teil auch mal dichte Quell- oder Schleierwolken. Es bleibt weiter trocken bei 19 bis 22 Grad.
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13: Auf Radio 1 in Eberswalde wird heute eine Fliegerbombe entschärft. Rund um die Ludwig-Sandberg-Straße ist deshalb ein Sperrkreis eingerichtet worden. Betroffen sind auch Rudolf-Breitscheid- und Eisenbahnstraße. Und im Stadtverkehr Berlin auf dem Stadtring 100 Richtung Treptow sind die Ausfahrt Messedamm und die Überleitung zur Arbus bis Montag früh gesperrt. Und auch der Messedamm ist ab Masurenallee in Richtung Halenseestraße gesperrt. Auf dem Stadtring Richtung Wedding brauchen Sie 10 Minuten mehr an einer Baustelle Detmold. Straße. Und die Feuerwehr ist im Einsatz in Treptow. Da ist die Elsenbrücke in Richtung Friedrichshain im Moment gesperrt. Rundherum staut es sich, da brauchen sie 10 Minuten länger. Und auf der B158 stadtauswärts vor Arnsfelde, auch da staut es sich. Es gibt Bauarbeiten bei der Berliner S-Bahn. Durchgehend bis nächste Woche Sonntag fahren deshalb Busse zwischen Schöneweide und Grünau bzw. Schönefeld. Und eine Expressbuslinie verkehrt zwischen Schöneweide und dem Flughafen BER. Wir wünschen gute Fahrt.
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14: Hallihallo, ich nehme mal an, Sie haben auch die Reise der Hondius verfolgt, also des Kreuzfahrtschiffes, bei dem an Bord Menschen am Hantavirus erkrankt sind. Die Hondius ist auf dem Weg auf die Kanaren, will in Teneriffa anlegen. Und wie man so hört, haben die Passagiere weniger Angst mittlerweile davor, angesteckt worden zu sein, als vielmehr vor der Reaktion der Menschen im Hafen. Denn in Teneriffa gibt es von den Hafenarbeitern Proteste, die sagen, wir wollen die hier nicht haben, wir haben Angst vor einer Pandemie, einer Epidemie. Das Thema wird uns heute natürlich auch beschäftigen. Jetzt aber schauen wir erstmal auf die Berliner Badegewässer und gucken, was gibt's denn da für Gefahren, die auf uns lauern.

0: Das ist übrigens Ricky Lee Jones, die hier vermutlich von ihren Drogenerfahrungen erzählt, in einem Interview mit Carl Arrington. Ricky Lee Jones, man erkennt sie immer daran, dass sie immer mit verstopfter Nase spricht. Keiner hat so schöne verstopfte Nase wie Ricky Lee Jones. Little Fluffy Clouds von The Orb, Klassiker aus dem Jahr 1990. Sie hören das bei den Profis auf Radio 1. Auch wenn es heute Morgen noch nicht ganz nach Badewetter aussieht, ich meine 17 bis 19 Grad werden erwartet, nicht schlecht. Die Freibadsaison ist eröffnet. Ja, das Prinzenbad in Kreuzberg, das Strandbad Wannsee, die Sommerbäder, Seestraße, Gropiusstadt, die haben geöffnet. Nach und nach folgen jetzt alle anderen. Und die ganz Harten unter ihnen springen ja sowieso das ganze Jahr über in den nächsten See. Ne? Hallo Anja. Das soll ja enorm gesund sein, aber dort lauern auch Gefahren. Und ich meine jetzt nicht Kuno den Killerwels, sondern antibiotikaresistente Bakterien. Die findet der Professor für Wildtierkrankheiten an der FU, Dr. Alex Greenwood, vom Leibniz-Institut für Zoo- und Wildtierforschung seit Jahren bereits im städtischen Seewasser. Herr Greenwood, guten Morgen.
1: Guten Morgen.
0: Ich habe bei Ihnen gelesen, nur in den Klärwerken finden sich noch mehr antibiotikaresistente Bakterien als im Berliner Seewasser. Autsch! Warum sind denn diese Bakterien eigentlich resistent gegen Antibiotika?
1: Weil der Klärwerk sammelt sich die ganze Kot, Urin und alles, was aus Mensch und auch Tiere in die Leitungen, Wasserleitungen und so, das sammelt sich in ein Klärwerk. Und dass so viele Leute benutzen Antibiotikum in Krankenhäusern oder privat, die Antibiotikum und die resistente Bakterien fließen in den Klärwerk rein, wo es konzentriert sich. Mhm. So deswegen gibt es so viel genau in den Klärwerk. Es gibt ganz viele eher böse Pathogene, die sich sammeln. So, die sind ein guter Punkt, die zu finden, bevor die los in den Umwelt rauskommen.
0: Die Klärwerke können die antibiotikaresistenten Bakterien ausfiltern oder nicht?
1: Nein, das können die nicht. So, was wir gesehen haben, ist, dass die Belastung von Resistenz ist nicht sehr unterschiedlich zwischen was in den Klärwerk reinkommt und was aus dem Klärwerk rausgeht.
0: Müssen wir uns Sorgen ums Grundwasser machen?
1: Denn Grundwasser ist seit langem bekannt, dass es kann kontaminiert sein mit Resistenz. Aber das ist eher von der Landwirtschaft. So, das geht von den Feldern durch in Erde und runter zum Grundwasser. Mhm. So, das kann auch stattfinden.
0: Woran liegt es denn, dass es in Städten, in den Seen, die wir hier zum Beispiel haben, in Berlin und Potsdam, dass es sehr viel mehr antibiotikaresistente Bakterien gibt als auf dem Land?
1: So, wenn ich auf dem Land bin und ein Ort, wo es gibt keine Landwirtschaft und keinen Menschen, es gibt sehr wenig Antibiotikresistenz, weil die Bakterien brauchen es nicht. Denn die Umwelt ist nicht voll mit Antibiotika, so es gibt keinen Druck, resistent zu werden. Aber in den Großstädten und in der Landwirtschaft, es gibt ganz, ganz viel Antibiotika, das benutzt wird. Hm. Und das macht einen riesigen Druck auf die Bakterien, resistent zu werden, weil die, das nicht resistent sind, sterben einfach. So, die mehr Antibiotik in der Umwelt, das man findet, die mehr Resistenz. Und es wächst kontinuierlich.
0: Ist das denn jetzt einfach nur good to know? Also die Wissenschaft weiß jetzt mehr oder sind diese Bakterien für uns Badegäste in irgendeiner Art und Weise gefährlich?
1: Nicht 1:1, aber das Problem ist, dass wir haben jetzt kein Antibiotikum mehr, das funktioniert vollständig. So, das heißt, in diese Einzelfälle, wo man einen Schnittwund hat oder irgendwas hat, wo man eine Infektion stattfindet, es kann nicht sehr leicht mit Antibiotikum behandelt. Und in ein paar Jahrzehnten, wir werden zurück zu der Zeit, bevor Penicillin gab. Und das heißt, dass Kaiserschnitt, Schnittwunde, man kann daran sterben. Und es wächst und wächst. Und wenn die Städten sind kontaminiert, die Menschen sind kontaminiert, die Umwelt kontaminiert ist, es gibt keinen Platz, wo nicht resistent Bakterien stattfindet. Aber es ein erhöhtes Infektionsrisiko bei Schwimmen gibt es nicht. Das bleibt die gleiche. Es ist nur, dass die Bakterien, die da drin sind hauptsächlich resistent.
0: Gibt es denn Möglichkeiten, die Belastung der Gewässer mit antibiotikaresistenten Bakterien zu verringern?
1: Wir sind in einem Leibniz-Verbund, das heißt Infections, und wir machen im Moment eine Studie, wo wir versuchen, ein natürliche Feinde von Bakterien, die sind kleine Viren, heißen Phagen, die sind für uns nicht gefährlich, aber die können spezifisch Bakterien töten. Und wir versuchen, einige zu finden, das könnte gezielt Bakterien mit bestimmter Resistenz töten in dem Klärwerk, bevor es rausfließt, sodass es wird weniger Belastung geben.
0: Und Sie haben keine Angst, dass diese Phagen eines Tages die Weltherrschaft übernehmen könnten?
1: Und das ist, was wir machen. Wir versuchen, die schwierige Teil da ist, dass die Phagen sind dann weg, wenn die Bakterien weg sind. So deswegen, es kann nicht einfach los in die Umwelt geschickt werden. Aber es gibt mehrere Gruppen weltweit, die versuchen solche Phagentherapie oder benutzen andere Bakterien als Feinde von die Bakterien, das wir nicht haben wollen, als eine Lösung. Aber braucht viel mehr Forschung eigentlich.
0: Sagt der Professor für Wildtierkrankheiten an der FU, Dr. Alex Greenwood vom Leibniz-Institut für Zoo- und Wildtierforschung. Herr Greenwood, herzlichen Dank, dass Sie mal wieder bei uns waren, bei den Profis auf Radio 1.
1: Vielen Dank für die Einladung.
0: Schönes Wochenende.
1: Ebenfalls.

0: Ja, ein kleines 80s-Festival hier bei den Profis auf Radio 1 aus dem Jahr 1980 vom Album Gentlemen Take Polaroids Japan mit der Stimme von David Sylvian natürlich, kam später dann auch nochmal als Single raus, diese Nummer Night Porter. In der nächsten halben Stunde versuchen wir Ihnen hier bei den Profis alle Fragen zu beantworten zum Hunter-Virus, denn das Kreuzfahrtschiff, auf dem es ausgebrochen ist, ist auf dem Weg nach Teneriffa und damit nach Europa und das macht einigen Menschen Sorgen, obwohl ich von allen Stimmen, die ich bisher gehört habe, keine Angst, da ist keine neue Pandemie, keine Epidemie auf dem Weg zu uns. Aber wir lassen uns das mal lieber erklären von einem Profi, vom Virologen Dr. Jonas Schmidt-Schanassit. Genau den werden wir sprechen, mit dem haben wir zu Corona-Zeiten schon viel gesprochen. Mal hören, was er zu sagen hat, um kurz nach 11 hier auf Radio 1.
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0: Das Volksbegehren Berlin autofrei ist gescheitert. Immer weniger Asylanträge in Berlin und Brandenburg. Und das Wetter heute sonnig mit Wolken bei 17 bis 19 Grad. Wenn er zugleich aus der Radio 1 Nachrichten und Service-Redaktion. Und dann begleiten uns Angus und Julia Stone mit Grizzly.

0: 11 Uhr.
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2: Das Volksbegehren Berlin autofrei ist gescheitert. Wie die Initiative mitteilte, wurden zwar etwa 140.000 Unterschriften gesammelt, die erforderliche Zahl wurde damit aber nicht erreicht. Jetzt kommen wir erstmal zum Wetter, es sei denn, du machst das Wetter-Jingle mal kurz raus.
0: Also
2: können
0: haben
2: wir
0: das
2: nämlich
0: hier?
2: Ingo Janssen spielen.
0: Ja, okay. Das ist das ist da drin, gekommen. Okay, dann skippe ich das mal. Hier ist es weg.
2: Genau, also jetzt geht's um das Volksbegehren, das gescheitert.

0: enden. Russlands Präsident Putin hat in Moskau die Militärparade zum Tag des Siegs über Nazi-Deutschland abgenommen. In seiner Rede dankte er den Soldaten für ihren Einsatz in der Ukraine, den er als gerechte Sache bezeichnete. Der Kampf richte sich gegen aggressive, von der NATO unterstützte Streitkräfte. Bei der Parade wurde auf die sonst übliche Präsentation von Militärtechnik verzichtet, offenbar aus Furcht vor ukrainischen Drohnen. Beide Seiten haben bis Montag eine Waffenruhe und den Austausch von jeweils 1.000 Kriegsgefangenen vereinbart. Unterdessen hat Außenminister Wadephul eine neue Verhandlungsinitiative angekündigt, in der Europa mehr Verantwortung übernehmen soll. Der Welt am Sonntag sagte Wadephul, gemeinsam mit Frankreich und Großbritannien sei man darüber mit den USA und der Ukraine im Gespräch. In der Pflegeversicherung droht im nächsten Jahr, nach den Worten von Gesundheitsministerin Wagen, ein höheres Defizit als bisher angenommen. Die Ausgaben könnten die Einnahmen um 7,5 Milliarden Euro übersteigen. Christina Nagel.
1: Gesundheitsministerin Wagen will nun gegensteuern. Mitte Mai will die CDU-Politikerin einen Gesetzentwurf für eine Pflegereform vorlegen. Höhere Einkommen müssten auch in der Pflegeversicherung etwas stärker belastet werden, sagte Wagen nun der Rheinischen Post. Dazu soll die Beitragsbemessungsgrenze angehoben werden. Eine Streichung bestehender Pflegegrade, über die oft diskutiert wurde, schloss Wagen aus.
0: In Berlin-Charlottenburg sind der Vorstand der Magnus-Hirschfeld-Stiftung Metzner und sein Partner bei einem schulenfeindlichen Angriff verletzt worden. Das teilte die Polizei jetzt mit. Der Vorfall habe sich bereits vorgestern ereignet. Der unbekannte Täter habe die beiden zunächst beleidigt und danach zu Boden gestoßen, getreten und geschlagen. Wegen des Angriffs ermittelt jetzt der Staatsschutz. Die Magnus-Hirschfeld-Stiftung kämpft gegen die Diskriminierung von queeren Menschen. Die Zahl der Asylanträge in Berlin und Brandenburg ist deutlich zurückgegangen. Besonders stark sanken die Antragszahlen in Brandenburg, wie Ingo Janssen berichtet.
2: Nach Angaben des Sozialministeriums wurden in den ersten drei Monaten dieses Jahres 972 Anträge gestellt. Im gleichen Zeitraum des Vorjahres waren es noch mehr als 1.500. Auch in Berlin wurden zuletzt weniger Geflüchtete aufgenommen. Der Rückgang entspricht einem bundes- und europaweiten Trend. Gründe sind unter anderem deutlich weniger Asylgesuche von Menschen aus Syrien, aber auch aus Bangladesch und der Türkei.
0: Das waren die Radio 1 Nachrichten. 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
0: Das ist heute meist sonnig und trocken. Die Temperaturen steigen auf 17 bis 19 Grad. Kommende Nacht sinken sie dann auf Temperaturen von 9 bis 7 Grad. Morgen ist es dann auch wieder so wie heute und etwas wärmer, bis 22 Grad.
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0: Auf Radio 1, Vorsicht bitte auf der 113 Richtung Berlin zwischen Schönefeld Süd und Schönefeld Nord blockiert ein defektes Fahrzeug die linke Spur. Und A10 westlicher Berliner Ring Richtung Dreikafeland. 10 Minuten mehr brauchen Sie zwischen Dreikwerder und Großkreuz. Da staut es sich nämlich. Und im Stadtverkehr Berlin auf dem Stadtring 100 Richtung Treptow sind die Ausfahrt Messedamm und die Überleitung zur Abus bis Montag früh gesperrt. Auch der Messedamm ist ab Masurenallee in Richtung Halenseestraße gesperrt. Und auf dem Stadtring Richtung Wedding staut es sich an der Baustelle Detmolder Straße. Da brauchen Sie im Moment 10 Minuten mehr. Rund 10 Minuten länger dauert es auch auf der B158 stadtauswärts vor Ahrensfelde. Und bei der Berliner S-Bahn wird gebaut, durchgehend bis nächste Woche Sonntag fahren Busse zwischen Schöneweide und Grünau bzw. Schönefeld. Außerdem verkehrt eine Expressbuslinie zwischen Schöneweide und dem Flughafen BER. Da wo es geht, gute Fahrt.
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5: Ja, guten Tag, schön, dass Sie dabei sind und nicht an Bord der MV Hondius. Das muss eine Horrorfahrt sein. Stellen Sie sich vor, Sie sind an Bord eines solchen Kreuzfahrtschiffes, freuen sich auf die Reise Ihres Lebens und dann bricht an Bord etwas aus, was man ja ein tödliches Virus nennen sollte, Hunter-Virus. Und Sie wissen nicht, sind Sie infiziert oder nicht. Da gibt es natürlich Ängste, die Inkubationszeit ist angeblich sehr, sehr lang und dann ist endlich, kommt Bewegung in die Sache und nach langer Zeit kommen Sie Richtung Teneriffa und dann stehen dort Menschen am Hafen und demonstrieren und wollen nicht, dass sie von Bord gehen. Das könnte den Passagieren der Hondius heute passieren oder morgen, je nachdem, wann das Schiff dort anlandet. Wir fragen gleich erstmal, wie gefährlich ist denn dieses Virus tatsächlich? Könnte es eine Epidemie auslösen? Und nach all dem, was ich bisher gehört habe, ist die Antwort deutlich nein. Aber wir fragen lieber mal einen Profi, nämlich den Virologen Jonas Schmidt-Chanassit.

0: Sehr interessante neue Musik aus Oslo. Dream Pop von Silje S. bewegt. Die nennt sich Indling. Time, time, time. In the palm of your hand bei den Profis auf Radio 1. Wir haben heute schon über antibiotikaresistente Bakterien gesprochen im innerstädtischen Seewasser, über Gene, die Krankheiten auslösen. Da fehlen eigentlich nur noch die Viren. Und da macht gerade eines ganz besonders Schlagzeilen, das Hantavirus. Stellen Sie sich vor, Sie buchen eine Kreuzfahrt, vielleicht die Reise Ihres Lebens, sind Rentner, da wird nochmal richtig Geld ausgegeben. Einmal in Ushuaia in Argentinien die Eisberge sehen und dann werden Sie plötzlich von einem tödlichen Virus bedroht. Manchmal ist das Leben viel als jeder Horrorfilm. Was mich persönlich gewundert hat, war, dass das Hantavirus sofort Ängste ausgelöst hat vor einer neuen Pandemie, obwohl die Mediziner das von Anfang an ausgeschlossen haben. Aber fragen wir vorsichtshalber mal nach bei einem Virologen, den wir zu Corona-Zeiten öfter zu Gast hatten, hier auf Radio 1 bei Professor Dr. Jonas Schmidt-Charnassit vom Bernhard-Nocht-Institut für Tropenmedizin. Guten Morgen.
1: Ja, schönen guten Morgen.
0: Gruß nach Hamburg. Sie haben, das habe ich erfahren, vor 20 Jahren promoviert mit der Dissertation Entwicklung und Validierung serologischer Testverfahren zum Nachweis importierter Hantavirus-Infektionen. Ja. War das Virus denn immer schon eine Gefahr für Menschen?
1: Naja, also es ist interessant als Forschungsobjekt, aber wenn wir jetzt auf die nackten Zahlen schauen, also in den letzten Jahrzehnten wurden 2 Andes-Virus-Infektionen, also dieses Hantavirus geht es hier nach Europa importiert. Da sieht man schon die geringe reisemedizinische Relevanz. Also es ist eigentlich eine sehr seltene, wenn auch eben tödliche Infektionskrankheit. Das darf man natürlich auf keinen Fall verharmlosen bei bis zu 50% Fallsterblichkeit. Aber wie gesagt, das war natürlich für mich ein interessantes Forschungsobjekt vor 20 Jahren.
0: Aber bis zu 50% Fallsterblichkeit, das ist natürlich gewaltig, gerade in dieser speziellen Andes-Variante des Hantavirus. Woran sterben die Menschen denn eigentlich?
1: Genau, das ist ein akutes Lungenversagen. Also der Fachbegriff ist Hantavirus kardiopulmonales Syndrom. Da kommt also das Herz auch noch drin vor. Dann merkt man schon, welche Organe da eben in Mitleidenschaft gezogen werden. Und im Regelfall beginnt das relativ unspezifisch Unwohlsein, Fieber. Genau das, was die Passagiere eben auch auf dem Kreuzfahrtschiff geschildert haben. Und dann kann man sehr schnell dekompensieren. Das geht innerhalb von Stunden und dann ist man tot. Gerade wenn eben keine intensivmedizinischen Maßnahmen ergriffen werden können, wie auf dem Kreuzfahrtschiff. Und genau das haben wir wieder sehen müssen.
0: Ist das richtig, dass dieses Hantavirus vor allem durch Partikel von Nagetierkot im Staub der Luft übertragen wird?
1: Richtig, das ist der Übertragungsmodus. Also die Nagetiere sind ja die Rückfest, in dem Fall Andes-Virus, scheiden das Virus mit Kot, Speichel, Urin aus und dann atmet man quasi diese virushaltigen Stoffe ein. Irgendwo im Freien.
0: Und unsere Verbindung ist leider nicht gut, deswegen würde ich gerne Sie nochmal anrufen, dass wir vielleicht eine bessere Verbindung hinkriegen. Also wir hören dann den zweiten Teil dieses Interviews nach dieser Musik von Living Color.

0: Die Living Color Fans mögen mir das verzeihen. Solace of You. Wir unterbrechen das auch hier, um weiter zu sprechen mit dem Hamburger Virologen Dr. Jonas Schmidt-Chanassit und Bernhard Nocht-Institut für Tropenmedizin. Also, übertragen wird das Partikel durch Nagetierkot im Staub der Luft. Weiß man schon, wie sich gleich mehrere Menschen an Bord dieses Kreuzfahrtschiffes angestellt haben? Weil ich würde davon ausgehen, auf hoher See gibt es ja eigentlich nicht viel Staub.
1: Richtig, genau. Der genaue Übertragungsweg ist eben noch nicht klar. Das müssen jetzt die weitergehenden epidemiologischen Untersuchungen auch aufzeigen. Gerade über die Sequenzanalysen kann man das gut zurückverfolgen. Aber initial wird sich natürlich ein Passagier oder mehrere Passagiere an Nagetierausscheidungen infiziert haben. Und dann ist es losgegangen.
0: Die Menschen sind, glaube ich, am 1. April in Argentinien an Bord gegangen. Das ist ja schon viele Wochen her. Wie ist es mit der Inkubationszeit? Was weiß man darüber? Sind diejenigen, die jetzt nicht krank sind, keine Symptome zeigen, sind die aus dem Schneider?
1: Nein, die Inkubationszeit ist sehr lang, im Regelfall 2 bis 4 Wochen, manchmal auch über einen Monat. Und dadurch ist es eben erforderlich, dass potenzielle Hochrisikokontaktpersonen eben weiter beobachtet werden, ja, und im Notfall eben in Quarantäne müssen, ja, und eben immer noch Symptome entwickeln könnten. Insbesondere auch die, die schon negativ getestet wurden. Wenn sie noch in der Zeit sind, muss man die nochmal später testen.
0: Weiß man, ob es hier eine Mensch-zu-Mensch-Übertragung geben kann?
1: Ja, es gibt eine Mensch-zu-Mensch-Übertragung, aber man sollte hier tunlichst vermeiden, das mit Corona eben zu vergleichen. Das führt dann eben zu diesen Ängsten, das ist die nächste Pandemie. Also die Übertragung wird nicht so einfach. Das zeigen die bisher bekannten Andes-Virus-Ausbrüche, die in Argentinien untersucht wurden. Und die wurden immer alle eingedämmt. Ja, also das Virus ist nur bei sehr engen, intensiven Kontakten, idealerweise zwischen Ehepartnern, Familienangehörigen, dort wird es dann eben übertragen.
0: Was spricht genau dagegen, dass sich das Virus so stark verbreitet, dass wir wieder eine Epidemie bekommen, vielleicht eine Pandemie?
1: Genau, also zum einen die schlechte Übertragbarkeit, zum anderen, dass eine präsymptomatische Übertragung sehr unwahrscheinlich ist, also eine Übertragung, wenn man noch nicht krank ist, also nicht weiß, dass man infiziert ist, und zum einen die hohe Fallsterblichkeit, das heißt, man wird schwer krank und im Regelfall läuft man dann eben nicht noch durch halb Berlin und infiziert 30 Leute, und das sind eben Punkte, die dagegen sprechen.
0: Also die Menschen, die jetzt in Teneriffa am Hafen stehen und am liebsten die Kreuzfahrtschiffpassagiere nicht von Bord lassen wollen, die sollten sich keine Sorgen machen?
1: Da muss die Politik dafür sorgen, dass sozusagen sachlich aufgeklärt wird, genau die Risiken bewertet. Es wird ja alles dafür getan, dass die Passagiere eben unter bestimmten Hygienemaßnahmen natürlich von Bord kommen. Die laufen ja nicht einfach über die Insel. Und das führt dazu, dass es kein Risiko gibt.
0: Sagt der Hamburger Virologe Dr. Jonas Schmidt-Chanassit vom Bernhard-Nocht-Institut für Tropenmedizin. Und ich sage herzlichen Dank, dass Sie bei uns waren und hier Entwarnung gegeben haben. Bei den Profis auf Radio 1. Danke Ihnen. Ja.

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wunderbare neue Musik aus Irland von Seamus Fogarty feiern die Nummer bei den Profis auf Radio 1. Nächste halbe Stunde, das regt die Fantasie an, worüber wir da erzählen werden. Da geht es nämlich um neue Möglichkeiten des Häuserbaus und zwar aus dem 3D-Drucker. Und zwar nicht mit Kunststoff, sondern mit 3D-Betondruck. Das lassen wir uns mal genau erklären um kurz nach halb zwölf hier auf Radio 1.

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7: 11:35.
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9: Das Wetter ist heute teils sonnig, teils wolkig. Es bleibt trocken bei Temperaturen bis 19 Grad, die in der kommenden Nacht auf 7 bis 3 Grad sinken. Morgen Sonntag sieht es dann ähnlich aus wie heute bei 19 bis 22 Grad.
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9: Auf Radio 1 bitte Vorsicht auf der Autobahn 113 Richtung Berlin zwischen Schönefeld Süd und Nord. Da blockiert ein defektes Fahrzeug die linke Spur. A10 westlicher Berliner Ring Richtung Dreieckhaveland. 10 Minuten mehr zwischen dem Dreieck Werder und Großkreuz. Und im Stadtverkehr Berlin auf dem Stadtring 100 Richtung Treptow sind die Ausfahrt Messedamm und die Überleitung zur AWUS bis Montag früh gesperrt. Auch der Messedamm ist ab Masurenallee in Richtung Halenseestraße gesperrt. Und auf dem Stadtring Richtung Wedding brauchen Sie 10 Minuten mehr an der Baustelle Detmolder Straße. Wegen der Bauarbeiten bei der Berliner S-Bahn durchgehend bis nächste Woche Sonntag fahren Busse zwischen Schöneweid und Grünau bzw. Schönefeld und eine Expressbuslinie verkehrt zwischen Schöneweid und dem Flughafen BER. Da wo es geht, gute Fahrt.
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10: Hallihallo. Falls Sie noch nichts vorhaben, am Wochenende am Hamburger Bahnhof läuft gerade eine sehr interessante Ausstellung, wo Sie als Museumsbesucher in einem Kunstwerk drin sein und mitmachen können. Da sind nämlich 400.000 Holzklötze verteilt worden, mit denen man kleine Türme bauen kann, was auch immer Sie mit Holzklötzen anstellen. Klingt jetzt sehr banal, ist aber sehr überwältigend in dieser riesigen Halle vom Hamburger Bahnhof. Kann ich nur empfehlen, bauen mit Holz ist ja sowieso im Trend. Aber jetzt erfahre ich hier von einem Forschungsprojekt, da wird dann doch wieder versucht, mit Beton zu bauen. Allerdings auch das günstiger und einfacher, nämlich Betonhäuser aus dem 3D-Drucker. Und das lassen wir uns gleich mal vorstellen, hier von denen, die das erforscht haben.

0: Das muss man sich mal überlegen. Trotz dieser verqueren Soli hier an der Schweineorgel, ja, hatten die Zombies es geschafft, mit dieser Nummer, mit dieser Single Platz 3 die Billboard-Charts zu erreichen. 1969, Time of the Season, The Zombies, bei den Profis auf Radio 1. Okay, also zugegeben, wenn man in München wohnt, ja, dann muss einem Berlin wie das Mieter- und Hausbauparadies schlechthin erscheinen. München ist nochmal eine ganze Schippe teurer als Berlin und als Brandenburg sowieso, auch beim Hausbau. Kein Wunder also, dass diese Idee von der Hochschule München kommt. Häuser aus dem 3D-Drucker. Vorstellen kann uns sein Projekt der Bauingenieur Dr. Jörg Jungwirth vom Labor für Massivbau und Ingenieurbauwerke am Institut für Material- und Bauforschung. Tag, Herr Jungwirth.
1: Einen wunderschönen guten Tag. Grüß
0: Sie. Sie haben ein Haus gebaut mit 3D-Betondruck. Wie muss ich mir das vorstellen? Wie funktioniert das?
1: Genau, also wenn man den Betondruck sich anschaut, ist das, also viele kennen, denke ich, den 3D-Druck vielleicht schon aus dem privaten kleinen Drucker, wo man mit Kunststoff kleine Modelle oder auch größere Modelle bauen kann. Das Ganze für den 3D-Betondruck ist skaliert. Wir können das also viel, viel größer, nämlich so groß, dass man da ganze Häuser rauskriegt. Und von der Grundlogik funktioniert das sehr ähnlich. Ich habe einen Druckkopf, aus dem ich einen Mörtel, einen Beton extrudiere. Und daraus lege ich dann Strang über Strang, genauso wie bei dem kleinen 3D-Druck, den man vielleicht vom Kunststoffdruck kennt, übereinander und kriege dann ein Gebäude bei raus.
0: Aber ist Beton nicht gerade so in Verruf geraten wegen seiner schlechten Klimabilanz?
1: Also jetzt als Massivbauer darf man natürlich mir nicht sagen, dass Beton in Verruf geraten wird. Aber es ist natürlich wahr. Der Herstellungsprozess von Beton oder eher vom Zement hat eine sehr hohe CO2-Emission und das ist natürlich nicht sehr gut für die Umwelt und das ist auch das Thema, an dem wir stark forschen, auch in diesem 3D-Druckprojekt, das wir hier bearbeitet haben. Da ging es uns darum, eben diesen Beton oder Mörtel, den wir verdrucken, von der Ökobilanz her sehr stark zu optimieren. Sprich, wir haben dort ganz bewusst rezyklierten Material verwendet, also um auch die Ressourcen zu schonen, haben wir dort Material aus bestehenden Gebäuden gebrochen, klein gemacht und das wiederverwendet, um neu zu drucken. Und dadurch kann man natürlich die Ökobilanz gewaltig verbessern für so ein Material.
0: Und diesen Prototypen, den Sie da gebaut haben auf dem Campus der Hochschule München, kann man sich anschauen. Wie sieht der aus?
1: Genau, der steht quasi im Garten vor unserer Hochschule. Da haben wir eine kleine Grünfläche. Und das ist von der Idee her ein Pavillon, wie man ihn zum Beispiel als Messepavillon verwenden könnte, dass man gerade reingehen kann, ist rund gestaltet, also ist gestalterisch auch eben architektonisch sehr interessant, weil ich sehr freie Formen eben drucken kann. Ich bin nicht mehr gebunden an die Schaltafel, die mir normalerweise ein quadratisch praktisch einfaches Gebäude bringt, sondern ich kann auf einmal runde Formen drucken und kann sehr interessante Gestaltungen dadurch machen. Und letztendlich, das steht als Modulbauweise, also ich kann es auch wieder abbauen und woanders aufbauen, im Augenblick bei uns eben in der Wiese vor der Hochschule. Und die Studierenden jetzt im Sommer setzen sich im Schatten darunter und genießen, oder jetzt im Sommer, im Frühjahr, bei uns in München fast schon Sommer, setzen sich darunter und genießen ihren Kaffee.
0: Ja, aber so riesig ist das nicht, ne? 2x2 Meter mal 2,30 Meter, sowas habe ich gelesen?
1: Genau, das Ding ist erstmal nicht so groß, weil für uns war natürlich Zielsetzung, jetzt hier nicht ein Riesengebäude zu drucken, sondern die entwickelten Technologien, weil neben diesem rezyklierten Material, das wir verwenden, haben wir auch an der Tragfähigkeit von dieser Material oder von dieser Drucktechnologie stark gearbeitet. Und für uns war es wichtig, dass wir diesen kleinen Pavillon, den wir eben selbst noch handeln können und in Modulen aufbauen können, all die Entwicklungen, die wir im Forschungsprojekt hatten, einfließen lassen und daraus dann zeigen können, hier, das ist nicht nur, was wir entwickelt haben für irgendwelche interessanten Artikel, die wir veröffentlichen wollen, sondern das ist real umsetzbar und wir können eben direkt an diesem Pavillon zeigen, und den kann man sich anschauen, braucht bloß in die Karlstraße 6 gehen in München, kann sich den anschauen und sehen, das funktioniert und ich kann es direkt umsetzen.
0: Ginge es größer? Sie sind, glaube ich, nicht die Einzigen, die an sowas arbeiten. Gibt es da schon größere Gebäude mit dem 3D-Betondruck?
1: Auf alle Fälle. Also wir sind natürlich die Einzigsten. Also wir sind nicht die Einzigsten, die daran forschen. Wir sind auch nicht die Einzigsten, die sowas produzieren. Da gibt es mittlerweile mehrere Firmen. Wir haben auch da zwei Kooperationspartner, also Industriepartner, mit denen wir gearbeitet haben, die uns auch sehr gut in diesem Forschungsprojekt unterstützt haben. Und ja, diese Industriepartner sind auch daran, große Gebäude zu drucken. Also man ist mittlerweile so im 6-8-Parteienhaus. Mhm. Also kann dort wirklich Mehrparteienhaus für Mietswohnungen, was ja eben auch sinnvoll ist, dass man so eine Technologie, die, mit der man sehr schnell bauen kann, für Mietswohnungen zu verwenden und dort eben ja noch keine 10-geschossigen, aber 2-3-geschossige Bauwerke kann man mittlerweile erstellen.
0: Wo ist der Haken? Also wenn es alles so easy ist und wahrscheinlich sogar leichter zu machen.
1: Also genau, bisher war der Haken, die Ökobilanz, die war echt schlecht. Mhm. Die ist jetzt verbessert worden durch das Verwenden von rezyklierten Materialien. Und die andere Seite ist eigentlich die verwaltungstechnisch so ein bisschen. Wir müssen ja Statiken erstellen, müssen unsere Bauwerke berechnen. Und dort gibt es für diesen 3D-Druck noch keine gültige Norm. Also ich kann im Augenblick nicht einfach sagen, ich berechne das nach der und der DIN-Vorschrift und dann steht das, sondern ich muss immer sogenannte Zulassungen im Einzelfall erwirken. Und das ist sehr aufwendig, also sowohl zeit- als auch kostenaufwendig. Und wir sind jetzt eben dran, das war der zweite Aspekt unseres Forschungsprojektes, neben diesem rezyklierten, also materialtechnologischen, die Statik, die Grundlagen für eine statische Berechnung und eben auch für eine Zulassung im Rahmen einer Norm oder einer Richtlinie zu erwirken, dass sowas als Standardprodukt irgendwann in Zukunft verwendet werden kann und als Technologie verwendet werden kann.
0: Häuser mit 3D-Betondruck werden erforscht vom Bauingenieur Dr. Jörg Jungwirth vom Labor für Massivbau und Ingenieurbauwerk am Institut für Material- und Bauforschung der Hochschule München. Herr Jungwirth, danke, dass Sie bei uns waren, bei den Profis auf Radio 1 und Ihnen ein schönes Wochenende.
1: Ja, besten Dank, Herr Korowski. War mir eine große Freude.
0: Ja, bis zum nächsten Mal. Tschüss, tschüss.

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1: Ein mir egal macht uns unsympathisch. Was wollen wir essen? Oder wo wollen wir uns treffen? Wer darauf mit mir egal antwortet, macht sich bei seinem Gegenüber unbeliebt. Denn eine chinesische Studie zeigt, die Person, die das mir egal zu hören bekommt, geht davon aus, dass die andere Partei sehr wohl eine Präferenz hat, diese aber nicht offenlegt. Die Person, die jetzt alleine entscheiden muss, hat es dadurch schwieriger. Dadurch mag sie den mir egal Äußerer weniger.

Und das ist die österreichische Sängerin Gustav mit Rettet die Wale. Musik aus Linz. Nicht ganz ernst gemeint. Oder? Übrigens, ich habe das gerade noch mal zum Anlass genommen, nachzuschauen, wo Timi gerade ist. Die Antwort? Keine Ahnung. Ich hätte auch sagen können, mir egal, aber ich habe gerade gelernt, das würde mich unsympathisch machen.

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12: Grüne und CDU in Baden-Württemberg stimmen über ihren Koalitionsvertrag ab. Deutsche Bahn plant Verbindung zwischen Berlin und Oslo. Das Wetter sonnig mit Wolken, 17 bis 19 Grad. Und mehr dazu gleich aus der Radio 1 Nachrichten- und Service-Redaktion. Und dann kommt der wunderbare Knut Elstermann mit 12 Uhr mittags dem Filmmagazin. Das waren die Profis. Ich bin Stefan Karkowski und natürlich freue ich mich wie immer sehr, wenn Sie heute Nacht auch einschalten um 1 Uhr. Die Radio 1 Late Night Lounge, alle alten Ausgaben wie immer auf den Apps Radio 1 oder ARD Sounds. Das hier sind Freedom Satellite mit Astro Black.

0: Es ist 12 Uhr.
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0: Mit Christian Findt, guten Tag. In Baden-Württemberg stimmen heute Grüne und CDU auf ihren Landesparteitagen über den Koalitionsvertrag ab. Der neue Landtag kommt dann am Dienstag zu seiner konstituierenden Sitzung zusammen. Einen Tag später soll dann der Grünen-Politiker Özdemir zum neuen Ministerpräsidenten gewählt werden. Die Grünen haben die Landtagswahl im März knapp vor der CDU gewonnen. Beide Parteien haben jeweils 56 Sitze im Landtag. Das Volksbegehren Berlin autofrei ist gescheitert. Wie die Initiative mitteilte, wurden zwar etwa 140.000 Unterschriften gesammelt, die erforderliche Zahl wurde damit aber nicht erreicht. Ingo Janssen.
2: Für einen Volksentscheid wären etwa 175.000 Unterschriften nötig gewesen. Das endgültige Ergebnis will das Landeswahlamt am 22. Mai bekannt geben. Die Initiative spricht trotzdem von einer erfolgreichen Debatte über die Verkehrswende in Berlin. Man habe das Bewusstsein dafür verändert, wem der öffentliche Raum in der Stadt gehört.
0: Russlands Präsident Putin hat in Moskau die Militär

0: darüber mit den USA und der Ukraine im Gespräch. In Berlin-Charlottenburg sind der Vorstand der Magnus-Hirschfeld-Stiftung Metzner und sein Partner bei einem schulenfeindlichen Angriff verletzt worden. Das teilte die Polizei jetzt mit. Der Vorfall habe sich bereits vorgestern ereignet. Der unbekannte Täter habe die beiden zunächst beleidigt und danach zu Boden gestoßen, getreten und geschlagen. Wegen des Angriffs ermittelt jetzt der Staatsschutz. Die Magnus-Hirschfeld-Stiftung kämpft gegen die Diskriminierung von queeren Menschen. Die Zahl der Asylanträge in Berlin und Brandenburg ist deutlich zurückgegangen. Besonders stark sanken die Antragszahlen in Brandenburg, wie Ingo Janssen berichtet.
1: Nach Angaben des Sozialministeriums wurden in den ersten drei Monaten dieses Jahres 972 Anträge gestellt. Im gleichen Zeitraum des Vorjahres waren es noch mehr als 1500. Auch in Berlin wurden zuletzt weniger Geflüchtete aufgenommen. Der Rückgang entspricht einem bundes- und europaweiten Trend. Gründe sind unter anderem deutlich weniger Asylgesuche von Menschen aus Syrien, aber auch aus Bangladesch und der Türkei.
0: Wer nach Oslo reisen will, kann das voraussichtlich ab Sommer 2028 auch mit der Bahn tun. Die Deutsche Bahn plant eine tägliche Verbindung von Berlin direkt bis in die norwegische Hauptstadt. Der ICE fährt dann in etwa 15 Stunden über Hamburg, Kopenhagen sowie Malmö und Göteborg, wie die Bahn heute mitteilte. Die Direktverbindung gehört zu den 10 Pilotprojekten der EU-Kommission, die den grenzüberschreitenden Verkehr ausbauen will. Soweit unsere Radio 1 Nachrichten. Weitere Meldungen gibt's auf rbb24.de. Es ist 12.04 Uhr.
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0: Das ist heute teils sonnig, teils wolkig und trocken bei 17 bis 19 Grad. Nachts oft leicht bewölkt oder klar und trocken bei 7 bis 3 Grad. Und morgen Sonntag dann nach heiterem Beginn zum Teil auch mal dichte Quell- oder Schleierwolken. Es bleibt auch morgen meist trocken bei 19 bis 22 Grad.
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0: Radio 1 A10 westlicher Berliner Ring Richtung Dreikafelland zwischen Großkreuz und Vöben staut es sich. Da brauchen Sie 20 Minuten mehr und in Richtung Werder 20 Minuten zwischen Potsdam Nord und Vöben. B115 im Landkreis Spree-Neiße zwischen Jemlitz-Hütte und dem Abzweig nach Kleindüben, Behinderungen nach einem Unfall und Stadtverkehr Berlin auf dem Stadtring 100 Richtung Treptow sind die Ausfahrt Messedamm und die Überleitung zur Avus bis Montag früh gesperrt. Auch der Messedamm ist ab Masurenallee in Richtung Halenseestraße gesperrt. Und Tiergarten, wegen einer Demonstration müssen Sie auf der Straße des 17. Juni zwischen Brandenburger Tor und sowjetischem Ehrenmal mit Behinderungen rechnen. Da brauchen Sie etwa 10 Minuten mehr. Es geht, gute Fahrt.
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3: In dieser Ausgabe freuen wir uns sehr auf den Besuch einer der tollsten deutschen Schauspielerinnen, auf Dagmar Manzel, zu sehen in dem Film Der verlorene Mann. Und das ist wirklich eine Paraderolle für sie. Mehr dazu in der nächsten Stunde. In der ersten geht es unter anderem um den Film Nürnberg, über die Nürnberger Prozesse gegen die Kriegsverbrecher des Nationalsozialismus. Im Mittelpunkt dieses Films steht Hermann Göring. Und dazu haben wir uns Dr. Molitor eingeladen. Er hat eine glänzende Biografie geschrieben über Göring und hat sich den Film eben aus der Sicht. Und wir besuchen auch die Ausstellung über das Queer Cinema. Wie ist es entstanden? Welche Geschichte hat es hinter sich und welche Zukunft hat es vor sich? All das kann man besichtigen im Museum für Film und Fernsehen. Und da waren wir auch. Und damit herzlich willkommen zu 2 Stunden Kino im Radio. Hallo allerseits.

0: Radio 1, 12 Uhr mittags, das Filmmagazin. Wie erzählt man von Folter im Gefängnis? Immer wieder haben wir in unseren Medien über die Gewalt berichtet, mit der das iranische Regime gegen Oppositionelle vorgeht. Doch wie erzählt man von Folter im Gefängnis? Von den Spuren, die die Gewalt hinterlässt. Auf der Berlinale lief der Film Roja von Manas Muhammadi, ein eindrucksvolles Werk. Es geht um eine junge Frau, die aus dem Evin-Gefängnis entlassen wurde, also aus dem berüchtigten Gefängnis im Iran. Und für diese junge Frau gibt es absolut keinen Alltag mehr. Die Regisseurin hat uns ja auch besucht im Bikini-Studio während der Berlinale und wir waren sehr beeindruckt. Liebe Anke, ich grüße dich erstmal herzlich.
1: Hallo, lieber Knut.
0: Von ihrem Mut und davon, mit welcher Tapferkeit sie dieses Thema auch öffentlich angeht. Sie lebt ja inzwischen in Deutschland, hat den Film aber teilweise noch im Iran gedreht und natürlich vorbei an der Zensur. Anke, vielleicht sagst du uns erstmal, das, was sie da schildert in diesem Film, das beruht ja auf eigenen Erfahrungen. Sie hat das so erlebt.
1: Ja, es ist jetzt nicht eins zu eins ihre Geschichte, aber ihre Erfahrungen sind auf alle Fälle die Ausgangssituation. Und es geht ja um eine Lehrerin, die ihre Schülerin dazu aufgefordert hat, keine Schleier mehr zu tragen. Mhm. Dafür kommt sie ins Gefängnis, wird gefoltert und dann schlägt man ihr den perfiden Deal vor. Wenn sie im staatlichen Fernsehen ein Geständnis ablegt, wird sie quasi begnadigt. Und sie hat 3 Tage dafür Zeit, darüber nachzudenken. Zu denken, kommt dafür eben raus und das ist die Ausgangssituation. Und natürlich sagt die Regisseurin, hat sie dir eben im Bikini-Studio erklärt, dass sie selbst im Gefängnis war, dass es teilweise eben ihre Geschichte ist.
2: And for me it was a big question.
1: Für mich war dann die große Frage, was passiert nach der Gewalt, die sich natürlich auch im Körper eingeschrieben hat. Während Corona war ich wieder in einer Isolation, natürlich einer anderen. Aber sie gab mir eine Freiheit, zu einem Stift zu greifen und meine Erfahrungen in eine Geschichte einfließen zu lassen, für einen Film zu verdichten.
0: Wir haben uns natürlich vor allem gefragt, wie kann man das überhaupt zeigen? Wie kann man diese schreckliche Erfahrung visuell umsetzen auf der Leinwand? Und ich finde, sie hat ja da mit einer subjektiven Kamera ganz erstaunliche Wirkungen erzielt.
1: Ja, diese ersten 10 Minuten, da ist man wirklich mit in diesem Gefängnis. Also man ist quasi, sie hat ja die Augen verbunden, aber man nimmt ja trotzdem was wahr. Also man sieht immer mit ihr runter auf diese Gummischuhe, die sie im Gefängnis tragen muss. Und die kennen wir ja auch schon aus anderen Filmen. Dann sehen wir eben Blut auf dem Boden, im Fahrstuhl, überhaupt immer wieder Schreie, Befehle im Hintergrund. Also die Verlorenheit, Unmacht und Angst füllen dieses Bild aus und dann wird sie aus dem Gefängnis entlassen, aber der Film bleibt assoziativ. Also in der Wohnung herrscht auch immer wieder Panik, das Telefon schrillt immer. Dann in ihrem Innenhof der Wohnung sieht man immer Menschen im Kreis gehen. Und sie hat dir ja auch während der Berlinale erklärt, warum sie sich für diese Form entschieden hat.
2: Actually, you know what? To tell this story, it was not possible.
1: Ich habe mich bewusst gegen eine lineare Erzählstruktur entschieden. Die Geschichte kann man nicht nacherzählen, naturalistisch wiedergeben. Ich wollte die Wahrnehmung dieser Frau einen Ausdruck geben, unbewusste Vorgänge zum Vorschein bringen, um mich so ihrer Angst, ihren traumatischen Erfahrungen zu nähern. Ja, und das schafft sie wirklich eindrücklich mit diesen assoziativen Bildern, weil eine Biografie, die das erlebt hat, die kann ja gar nicht mehr linear nachdenken. Also die ist dann vielleicht wieder in der Realität aus dem Gefängnis raus, aber wird ja trotzdem immer wieder von diesen Gewalterfahrungen eingeholt. Und das ist in den Bildern so eindrücklich festgehalten.
0: Anke, also wir können uns, glaube ich, darauf einigen, es ist ein sehr konsequenter, auch ein wagemutiger Film, den sie da gemacht hat. Da sind wir uns, glaube ich, einig.
1: Ja, man könnte auch sagen, Knut, dass das im gewissen Sinne ein Psychothriller ist. Also die Realität trifft ja auf die Wahrnehmung dieser Frau. Wir kommen ja in diese Wahrnehmung rein. Und dadurch entsteht eben die Wirklichkeit, wie sie ihren Tag, ihren Leben jetzt erlebt, mit dieser Gewalterfahrung, mit der sie umgehen muss, aber die, wo sie ja auch weiß, dass sie sich jederzeit wiederholen kann. Also das ist alles in den Bildern drin. Also eigentlich hat der Film auch kein Ende, weil wir wissen, es geht weiter.
0: Roja, ein intensives, ein beklemmendes Drama jetzt im Kino zu sehen. Ich danke dir erstmal ganz herzlich. Danke, Anke.
1: Tschüss, Knut.
0: Und die Regisseurin Manas Muhammadi ist übrigens zurzeit gerade Jurymitglied beim Jüdischen Filmfest Berlin-Brandenburg, das wir in der vergangenen Woche vorgestellt haben und das morgen zu Ende geht. Also sie hat die Entscheidung mitgefällt über den besten Spielfilm dieses Festivals.

0: Ich werde Hermann Göring vor Gericht stellen. Er ist jetzt das Gesicht der Nazis. Wenn er untergeht, werden sie alle untergehen.
1: Er wird versuchen, mich zu überlisten. Aber niemand hat mich je besiegt.
2: Warum erschießen wir sie nicht einfach?
0: Ich mache keine Märtyrer aus ihnen. Ihnen wird kein Denkmal gesetzt.
3: Radio 1 zur Vormittags, das Filmmagazin, das war eben ein kleiner Ausschnitt aus dem Film Nürnberg, der jetzt in dieser Woche angelaufen ist. Ein amerikanischer Film mit Starbesetzung. Russell Crowe spielt Hermann Göring und Rami Malek, den wir auch bestens kennen, Oscar-Preisträger, spielt Douglas M. Kelly. Wer das war, das können wir gleich bereden. Das ist ein Film über die letzten Lebenstage von Göring, denn wir sind in Nürnberg. Der Prozess beginnt, er wird angeklagt, er ist dort, er begeht Selbstmord. Also es ist ein sehr historischer Film, ein Film, der diesen wichtigen, für die Menschheit so wichtigen Prozess rekonstruiert. Dieser Film ist sicherlich in vielen Hinsichten hochinteressant, darüber nachzudenken, was wird da eigentlich erzählt, was für ein Bild wird entworfen von Göring durch diesen großen Schauspieler Russell Crowe. Und wir haben uns überlegt, wer könnte uns das besser erklären, wer könnte diesen Film für uns auch mal sich ansehen und darüber reden, als der Mann, der die aktuelle Biografie geschrieben hat. Übrigens, so viele Biografien gibt es gar nicht. Es hat 40 Jahre gedauert, bis wieder eine Biografie erschien in Deutschland über Hermann Göring. Macht und Exzess heißt dieses Buch, eine Biografie. Viel beachtet worden, viel besprochen worden. Ein Buch von Andreas Molitor und dich immer herzliche Grüße. Schön, dass du da bist und für uns diesen Job jetzt machst. Danke dir sehr.
4: Ja, hallo. Ich freue mich sehr, dass wir uns hier unterhalten können. Dankeschön.
3: Du hast also diesen Film angesehen und lass uns vielleicht erstmal über diese Figur Göring reden, denn es ist für mich nach wie vor rätselhaft, auch faszinierend, dass offenbar der Mythos, der nun 80 Jahre alt ist, von diesem Mann, zweiter Mann nach Hitler, aber irgendwie doch der Joviale, der irgendwie Volksverbundene, der Fröhliche, dass sich das so gehalten hat. Also dass das Sinistre, das Abgründige, das Verbrecherische an seiner Figur gar nicht so im Vordergrund steht, dass also quasi immer noch so eine Art Legendenbildung existiert. Erstmal kannst du vielleicht erklären, woran das liegt, denn das ist ein zentrales Thema deines Buches ja auch.
4: Ja, es ist ja nicht nur ein Mythos, du hast das schon im Grunde genommen perfekt formuliert, sondern es ist ein ganzer Kranz von Mythen. Also Göring, dieser Operettenmarschall mit den komischen Uniformen, Göring, der vielleicht gar kein richtiger Nazi war, Göring, der eigentlich gar nichts gegen Juden hatte, Göring, der Morphinist, der kaum zurechnungsfähig war. Das ist teilweise aus Halbwahrheiten, aus Erzählungen, aus Überlieferungen, hat sich das im Laufe der Jahrzehnte so formiert und ist im kollektiven Gedächtnis haften geblieben. Und es war so ein bisschen, ja, mein Ziel, ein bisschen mit diesen Mythen aufzuräumen.
3: Wir sehen ja im Film eben auch so eine Figur. Also das wurde übrigens auch beschrieben. Ich habe das mal so mitbekommen in Nürnberg. So die Wachmannschaften, die mochten den eigentlich. Der hat immer so rumgescherzt und der war so ganz freundlich zu allen, auch nicht widerständig erstmal. Also er hat auch versucht, ganz offensichtlich dieses Bild, von dem wir gesprochen haben, und er war mit Schuld am Holocaust und der war ein absoluter Kriegsverbrecher, dieses Bild auch in Nürnberg aufrechtzuerhalten. Auch der Film erzählt es ja so.
4: Er hat ja diese Klischees oder dieses Bild von sich selbst. Er hat das ja auch kultiviert und er war ja jemand, der ganz geschickt auf der gesamten Klaviatur spielen konnte. Also vom leutseligen, jovialen Hermann, der mit den Leuten gern mal ein Bier trank oder mit den Wachmannschaften in der Haft in Nürnberg sich anfreundete, den Uhren schenkte und Füllfederhalter und sich da einige Gefälligkeiten zukommen lassen lief, bis zum absolut brutalen Menschen, Machtmenschen, intrigant, machthungrig und manipulativ, der über Leichen ging, damit er seine Ziele erreichen konnte. Er hat die gesamte Klaviatur beherrscht und er war insofern ein perfektes Political Animal für seine Zeit. Denn diese Tugenden waren damals zumindest im Nationalsozialismus gefragt. Er hat das besser gekonnt als alle anderen.
3: Jetzt geht der Film ja aus von den Verhören erstmal. Also er wird befragt, übrigens grandiose Szene finde ich schon. Also der Anfang, wenn er verhaftet wird und ich dann so sagt, so, Sie können schon mal meine Koffer holen. Also er ist es gewohnt zu befehlen und sagt auch den amerikanischen Soldaten, was sie zu tun haben. Und das ist immer eine Spiegelung. Also wir haben eine Gesprächssituation mit einem Psychologen, den es ja auch wirklich gab, eben gespielt von Rami Malek, Douglas M. Kelly, der auch ein Buch geschrieben hat über diese Erfahrung, was du natürlich auch kennst, logischerweise wichtige Quelle auch für dein Buch. Wie siehst du dieses Verhältnis der beiden? Weil man hat so den Eindruck, wenn ich das so sagen darf, das wird mir fast ein bisschen zu gemütlich. Also irgendwann ist dann der Psychologe dem völlig verfallen, kümmert sich um seine Familie, geht zur Tochter und zur Frau, ist also letztlich auch ein manipuliertes Opfer.
4: Der Film überzeichnet da sicherlich ein bisschen. Also es gibt eine so eine Szene, die da fällt die Tochter Görings, also die Edda, ja. Die ist ja da noch ein kleines Mädchen, vielleicht von 8, 9 Jahren, die fällt dann dem Gerichtspsychiater da um den Hals, weil er einen Brief vom Papa nach Hause gebracht hat. Also Das ist vermutlich so nicht gewesen, aber das ist halt Spielfilm. Aber der Kelly ist tatsächlich, und das merkt man auch, wenn man sein Buch liest, der ist dem Göring so ein bisschen auf den Leim gegangen. Da hat der Göring genau diese Eigenschaften hervorgeholt, die er so perfekt beherrschte. Nämlich, um sein Ziel zu erreichen, durchaus jovial, leutselig, freundschaftlich zu sein. Der Göring sagt in dem Film ja tatsächlich zu dem Kelly, ich glaube nicht, dass er das wirklich gesagt hat, aber er sagt zu dem Kelly, irgendwann dann sehr enttäuscht, weil der Kelly ihn dann seiner Meinung nach verraten hat an das Gericht, aber wir waren doch Freunde. Mhm. Das ist vermutlich nicht so gewesen, aber das besagt sehr viel, das ist sehr aussagekräftig. Mhm.
3: Muss auch sagen, der Film wirkt auf mich manchmal etwas lehrbuchhaft. Er arbeitet so die Station ab und auch die Bedeutung des Prozesses. Aber im Prinzip auch in Ordnung. Wer darüber nichts weiß, erfährt da schon was. Also das ist ja auch alles historisch wirklich absolut bedeutsam, was da passiert ist damals in Nürnberg. Und das bringt der Film schon rüber. Aber ist das, was wir jetzt gerade geschildert haben, also dieses Verhältnis der beiden, wirklich eine gute Grundlage, um über Göring zu erzählen? Weil letztlich das Bild, also Russell Crowe spielt das grandios, ist gar keine Frage, aber das Bild, das Göring von sich selbst entwirft, das ist ja dann auch im Film sehr präsent.
4: Das ist ein bisschen der Geburtsfehler des Films, finde ich. Der Regisseur hat sich ja als Drehbuchvorlage für ein Buch entschieden, ein Buch eines amerikanischen Wissenschaftsjournalisten Jack L. Hay, der Nazi und der Psychiater. Und das ist im Grunde genommen, beschreibt L. Hay darin Kelly. Also er hat sozusagen das Buch Kellys genommen als Grundlage und den gesamten Nachlass. Das waren irgendwie mehrere Kisten mit Briefen und Unterlagen aus der Zeit, als Kelly sozusagen sich um die Hauptangeklagten des Nürnberger Tribunals kümmerte. Unter anderem auch um Göring. Und wie gesagt, der Kelly ist dem Göring so ein bisschen auf den Leim gegangen. Es hätte eine viel bessere Vorlage gegeben. Der Kelly hatte ja einen Kollegen, den Gerichtspsychologen Gilbert, Gustav Gilbert. Und der war erstens viel näher an dem Göring dran. Der ist fast jeden Abend nach Verhandlungsende oder in den Mittagspausen in die Zelle gegangen, hat mit Göring viel längere und intensivere Gespräche geführt als der Kelly. Und er ist im Unterschied zum Kelly dem Göring nicht auf den Leim gegangen, hat immer diese professionelle Distanz gewahrt, die ein Psychologe oder Psychiater vielleicht haben sollte, und hat auch ein Buch geschrieben, das Nürnberger Tagebuch, eine unglaubliche Quelle für Historiker und für Biografen und sicherlich auch für den Regisseur, wenn er es denn zur Kenntnis genommen hätte. Der Gilbert taucht in dem Film auch auf, aber mehr so als eine Randfigur, der sich dann mit dem Kelly im Zellentrakt sogar prügelt, weil die beiden sich nicht einig werden. Das ist völlig grotesk, das hat es nie gegeben.
3: Es entsteht übrigens auch schauspielerisch ein Ungleichgewicht, weil eben dieses Übergewicht, diese großartige Gestaltungsweise von Russell Crowe, erdrückt der förmlich dann im Douglas M. Kelly. Rami Malek hat schauspielerisch kaum eine Chance, bleibt ganz blass. Und ich frage mich eben, und das wäre noch ein wichtiges Thema, auch in deinem Buch natürlich, und da nimmst du ja Erklärungsversuche. Du gehst ja auch Kindheit und Jugend durch von ihm, erzählst ihm von all dem, was ihm da auch widerfahren ist, wie er wurde, der dann wurde, nämlich wie er dann zu Göring wurde. Geht das überhaupt in so einem Film? Hat man da die Möglichkeit, sowas zu schildern? Also kommt man dem Täter tatsächlich filmisch hier näher? Es ist notwendig vielleicht sogar, vielleicht ist es auch ein unsinniger Versuch, überhaupt Göring zu erklären.
4: Also den großen Bogen, sagen wir mal, von der schwierigen Kindheit, die Göring gehabt hat, bis zu Nürnberg oder bis zu 1938, wo er einen großen Anteil daran hatte, nach den Pogromen an der Enteignung, Entrechtung und Degradierung der Juden, im Grunde genommen der administrative Weg nach Auschwitz. Das kann so ein Film natürlich nicht leisten. Aber was der Film hätte leisten können, ist ein ganz zentrales Charaktermerkmal von Göring herauszuarbeiten, nämlich dieses intrigant-manipulative. Und das hat er gerade in Nürnberg nochmal zur Vervollkommnung gebracht, indem er die anderen Mitangeklagten sozusagen auf seine Linie, auf sein Narrativ, was war der Nationalsozialismus und wie wollen wir den hier, den Galgen vor Augen, noch einmal verkaufen, eingeschworen hat und wirklich aufgepasst hat in jeder Mittagspause, in jeder Verhandlungspause, in jeder Minute der Gerichtsverhandlung, wie sagt der Zeuge aus, und hat die dann gnadenlos abgestraft, wenn die sich nicht an seine Regie gehalten haben. Und das hätte der Film, finde ich, herausarbeiten müssen. Der Russell Crowe spielt das irgendwie, der rockt das da professionell super runter, aber der onkelt einen fast so ein bisschen an. Und das fand ich erschreckend. Also man hat manchmal auch bei diesen Dialogen zwischen Göring und Kelly fast eine gewisse Sympathie für diese Figur. Und das finde ich irritierend.
3: Also ich gebe dir absolut recht, was dein Urteil betrifft. Danke dir sehr dafür. Ich würde sagen, wir sind uns wahrscheinlich auch einig, um das nochmal klar zu sagen, die Bedeutung dieses Prozesses, also klar zu machen, endlich stehen die Täter mal vor Gericht. Endlich kann man solche Verbrechen auch ahnden, juristisch verfolgen. Und das ist ja ein Vorbild bis hin zum Menschenrechtsgerichtshof. Das ist eine ganz wichtige Tatsache. Und die, finde ich, vermittelt der Film schon ganz eindeutig. Aber der Figur dieser furchtbaren Gestalt, diesem Verbrecher Göring, kommt sie nicht auf die Schliche. Danke dir sehr herzlich, Andreas. Dein Buch Macht und Exzess, Hermann Göring, ist erschienen im CH Beck Verlag und zwar im vergangenen Jahr. Also wirklich eine ganz aktuelle Biografie, wo man das alles nochmal sehr genau nachlesen kann. Heute warst du hier zum ersten Mal, glaube ich, in deinem Leben Gastkritiker, Filmkritiker und das hast du ganz hervorragend gemacht. Ich danke dir herzlich, Andreas Molitor.
4: Hat mich sehr gefreut, hier zu sein. Ganz herzlichen Dank.

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6: In dem Film Girls Don't Cry, über den wir gleich reden wollen, lernen wir 6 Mädchen kennen in 6 Ländern. Sehr unterschiedliche Geschichten haben sie, aber sie sind alle verbunden durch diesen unbändigen Wunsch, ein selbstbestimmtes Leben zu führen. Also eine filmische Weltreise mit sehr liebevollen Porträts dieser 6 Mädchen. Ein Film von Sigrid Klausmann, produziert von Walter Sittler, das ist auch ihr Ehemann. Und die beiden werden gleich reden über ihren Film Girls Don't Cry.

0: Radio 1, 12 Uhr mittags, das Filmmagazin. Wir wollen jetzt reden über einen Film mit dem schönen Titel Girls Don't Cry, also Mädchen weinen nicht. Also diese Aufforderung vielleicht, diese Beschreibung. Ein Film, der jetzt angelaufen ist, der wirklich ins Kino gehört. Denn er hat schöne, große Kinobilder, stellt uns sechs Mädchen vor, also Teenagerinnen in sechs sehr verschiedenen Ländern. Und das sind so eindrucksvolle junge Frauen, dass ich wirklich dachte, über jede einzelne würde ich gerne einen ganzen Film sehen. Aber hier immerhin haben wir die große Freude, alle sechs kennenzulernen, auch zu vergleichen, wie sie leben, auch zu vergleichen, wie ihre Wege sind. Das ist ein Film von Sigrid Klausmann, die schon sehr viele Dokumentarfilme gemacht hat, auch schon mehrere Kinodokumentarfilme. Jetzt kommt also dieses Werk ins Kino. Herzlich willkommen, schön, dass du da bist.
1: Freue mich sehr, hallo.
0: Und ich freue mich sehr, dass der Produzent dieses Films da ist. Ihr habt ja gemeinsam auch eine Firma, also ihr habt den Film selbst produziert, du bist auch Mitproduzentin. Und es ist ein sehr, sehr bekannter Schauspieler. Ich freue mich sehr, ihn mal wieder hier begrüßen zu dürfen, Walter Sittler. Herzlich willkommen, Walter, schön, dass du da bist.
2: Danke für die Einladung. Danke.
0: Und ich denke mir, bei all den Projekten, die ihr schon gemacht habt, und darunter waren ja auch so schöne Projekte wie diese 199 kleine Heldinnen, also so Porträts wirklich auch von sehr tapferen Menschen. Ja. Das war dann möglicherweise auch aus Produzentinnensicht ein ganz besonders aufwendiges Projekt. Also in sechs so verschiedene Länder zu reisen, dort zu drehen, mit den Menschen zusammenzuarbeiten. Möglicherweise das aufwendigste Projekt bis jetzt, Sigrid?
1: Schwer zu sagen, denn der letzte Dokumentarfilm Nicht ohne uns, der handelte tatsächlich von 16 ProtagonistInnen. Das ist ja sehr ungewöhnlich und insofern war dort der Aufwand nicht unähnlich. Der größte Aufwand, den man eigentlich betreiben muss, ist ja die ganze Vorbereitung, die Stoffentwicklung, die Finanzierung, die ja oft noch parallel mit der Produktion einhergeht. Ja, es war wieder ein aufwendiges Projekt, kann ich nicht anders sagen.
0: Aber es muss ein Herzensprojekt gewesen sein, Walter, sonst macht man sowas nicht und sonst kämpft man nicht und bringt den Film dann sogar noch ins Kino.
2: Ja, es ist so, dass Sigrid, wenn sie mal etwas sich vorgenommen hat und reinbeißt, dann muss das stattfinden. Und das ist auch richtig so. Ich kenne sie ja jetzt schon 40 Jahre und begleite ihre Projekte auch schon seit 40 Jahren. Und die sind einfach schön. Und dann tut man gut daran, einfach mitzumachen und so viel zu helfen, wie man kann. Und ich war halt zu Hause. Ich bin ja nie irgendwo mitgefahren. Mhm. War dann Mädchen für alles beim Schnitt und so. Und das ist einfach sehr befriedigend. Das Ergebnis ist so schön. Ich bin so glücklich drüber.
0: Also das sind wirklich beeindruckende Geschichten in Ländern wie Tansania. Wir sind in England, wir sind in Chile, Irak, also dann in Deutschland, Migranten aus dem Irak, in Serbien und in Korea. Und jetzt will natürlich jeder, glaube ich, gerne wissen, der diese Filme sieht und sich sagt, was sind das für tolle Protagonistinnen? Ist ja das große Glück auch der Dokumentaristin, die dann zu finden. Aber wie bist du erstmal auf diese sechs Geschichten gestoßen?
1: Um es kurz zu fassen, nachdem ich viele Jahre Kinder der Welt porträtiert habe im Rahmen unseres Projekts, Jungs und Mädchen gleichermaßen, und ich schon spürte, jetzt geht es langsam auf das Ende meiner Karriere als Dokumentarfilmerin zu, hatte ich den großen Wunsch, aufgrund meiner Erfahrungen einmal einen Film zu machen, der ganz, ganz besonders Mädchen eine Stimme gibt. Und die Erfahrungen der vergangenen Jahre bei der Begegnung mit Jungs und Mädchen hat mir schon gezeigt, dass es einen Unterschied macht, in welchem Geschlecht du geboren bist. In welchem Land auch, aber egal wo, macht es einen Unterschied, auch bei uns. Und so ist die Idee entstanden. Wenn man die Idee hat, dann kommt als nächstes, was sind die Themen? Es gibt viele Themen, die Mädchen betreffen, sehr viel mehr, als ich nun zeige und erzähle. Und wenn man die Themen dann vereint hat, dann fängt man an, die Mädchen zu suchen. Und dazu braucht es manchmal professionelle Hilfe, weil wir gar nicht ein Budget haben, das sagt, wir gehen zwei Wochen in jedes Land und suchen die. Das können wir nicht, sondern man mit allem zur Verfügung stehenden Mitteln findet man die dann auch.
0: Also es gab offensichtlich, Walter, dann vermute ich jetzt mal auch Partner und Partnerinnen in den Ländern selbst, mit denen man dann vielleicht arbeiten kann? Oder?
2: Ja, wir hatten also zwei Rechercheure, die dann die Mädchen gefunden haben. Es ist aber nicht so, dass wir fünf oder sechs hatten, sondern wir waren froh, am Ende eine zu haben. Und es stellt sich dann raus, letztlich sind das alles die jungen Frauen von nebenan. Das sind nicht irgendwelche, die was ganz Tolles machen oder nein, sie leben und kämpfen und das macht sie so toll. Und das können sie, glaube ich, mit fast jedem könnten sie das machen. Aber die Art, wie Sigrid mit ihnen redet, auf dieser gleichen Ebene, so sie versteht sie einfach zum Reden zu bringen und dann erzählen sie, was sie angeht, was sie sehen in der Welt und das ist so beeindruckend.
0: Und man hat wirklich den Eindruck, Sigrid muss ja jetzt nicht stimmen, aber weil wir auch so hineingeworfen werden in die Geschichte, nicht? Man ist da sofort so drin, dass das auch von Anfang an geklappt hat oder waren das auch längere Prozesse? Also man hat das Gefühl, ihr habt euch hingesetzt und plötzlich haben die angefangen zu erzählen.
1: Ganz so einfach ist es vielleicht nicht. Man muss auch ein bisschen Glück haben. Auch diese sechs Mädchen waren sehr unterschiedlich und mit jedem Mädchen war es wieder anders. Jedes Mädchen hat einen anderen Charakter. Eine Offenheit einer Page aus England hatten die anderen vielleicht nicht unbedingt. Und mit jedem Mädchen, mit jeder jungen Frau musst du dich täglich auseinandersetzen und beschäftigen. Und da half mir einfach auch meine berufliche Vergangenheit. Seit meinem 19. Lebensjahr arbeite ich mit jungen Menschen. Und das hat mir natürlich sehr geholfen, zu wissen, dass hin mal jemand schlecht drauf ist oder keinen Bock hat, das ist nicht das Ende der Dreharbeiten. Und sondern auf Augenhöhe mit den jungen Menschen umzugehen, hilft sehr mit Geduld, mit Freundlichkeit, aber auch mit einer Klarheit. Und das hat auch meine Co-Regisseurin, die wir dann ins Boot geholt haben, auch gemacht. Und wir kennen sie aus vielen anderen Projekten.
0: Lina Lujita, die mit dir auch schon gearbeitet hat und hier auch zum Teil die Kamera geführt hat, ist Co-Regisseurin, hat aber auch gedreht. Und ich denke, es hat sicherlich auch geholfen, das hast du jetzt nicht gesagt, weil es so offensichtlich ist, dass du eine Frau bist, dass du als Frau dahin kommst.
1: Ja, natürlich, ich komme als Frau dahin. Ich habe Töchter oder wir haben zwei Töchter, Walter und ich. Wir haben inzwischen auch eine Enkeltochter. Also ich als Frau interessiere mich natürlich für das Schicksal anderer Frauen. Ich bin ja in einer Zeit groß geworden, wo wir Frauen auch für Gleichberechtigung gekämpft haben. Auch das ist ja Teil meiner Biografie. Und nun auch zu erleben, dass ein Teil der Gesellschaft oder ein Teil derer, die über uns bestimmen wollen, das wieder anders haben wollen, das floss ja gerade in der letzten Jahre, seit 2018 arbeite ich an dem Projekt letztlich, haben wir diese Erfahrung jetzt auch wieder machen müssen. Passt mal auf, nichts ist für selbstverständlich
0: anzusehen. Also Gesellschaften haben nicht ein bestimmtes Niveau erreicht und bleiben dann da, sondern es gibt ja jetzt gerade, ich würde so weit gehen zu sagen, eine Art Backlash. Es ist so eine Situation eines Rückschlags.
2: Ja, das ist auch das Glück, wenn ein Dokumentarfilm zur richtigen Zeit kommt. Man plant ihn viel früher und plötzlich ist es zur richtigen Zeit. Das war ein Film davor auch. Also das gehört dazu, Glück gehört dazu.
0: Und das Glück muss man aber eben auch nutzen können. Und man muss dann mit den Menschen zusammenarbeiten können, mit ihnen reden können. Und es sind so faszinierende junge Frauen, wir werden das mal ein bisschen genauer beschreiben. Paige hast du zum Beispiel schon erwähnt. Ja. Das ist ja auch so eine Geschichte, ich sage ja, das ist ein Kinodokumentarfilm, die hat sowas von einem Ken Loach-Film. Also man denkt manchmal, man sieht einen Spielfilm eben in so einer etwas abgelegenen Gegend in England. Aber sie ist hinreißend mit diesem sehr, sehr niedlichen Baby. Aber das muss man vielleicht auch mal kurz sagen, sie ist wirklich das, was man so nennt, eine Teenage-Mother. Sie ist mit 15 Mutter geworden.
1: Also genau, sie war noch keine 15, als sie erfuhr, sozusagen, als sie wusste, ich bin schwanger. Ja? Und als wir gedreht haben, war sie schon 16, da war der kleine Dawson schon 8 Monate alt. Ja. Und das war interessant zu erleben. Was macht nun so eine junge Frau aus ihrem Leben? Sie wollte das ja eigentlich nicht, aber sie hat eben auch alle Ratschläge ihrer Mutter. If you have something with a boy, make sure you use something. Da dachte sie, ja, ich bin noch ein junges Mädchen, ich muss doch diesen Mist nicht, gar nicht. Ne? So. Sie dachte, sie ist da geschützt, warum auch immer. Und dann ist es passiert.
0: Und da kommt tatsächlich etwas dazu, was ich so schön finde. Man kommt eben auch in Welten hinein, die man vielleicht so nicht kennt. Und wenn man diese Familie sieht, ist ja der Stiefvater, der sich dann um sie kümmert, mit diesen Hunden und diesen vielen, vielen Kindern und den vielen Leuten, könnte man vielleicht zum Vorurteil rangehen. Und dann merkt man, nein, das ist tatsächlich eine Welt, da ist sie aufgehoben, da ist sie geschützt. Auch das finde ich so wichtig, sowas zu erzählen.
1: Ja, absolut. Also ich finde auch dieser Vater, dieser Stiefvater von Paige ist ja eine sehr positive Figur, ganz am Rande, muss man schon sagen. Aber wie sie über ihn erzählt, dass er nun, als er ihre Mutter kennengelernt hat, da gab es ja schon 3 Kinder. Sie war die jüngste von den 3 und ihr Vater war im Gefängnis aus Gründen. Und dieser junge Mann nimmt einfach diese Frau und ihre 3 Kinder auf und dann haben sie noch gemeinsame Kinder und jetzt leben sie halt zusammen in diesem Häuschen da in Coventry, England.
0: Coventry ist es, genau. Also ich sage ja, ich würde da auch gerne einen ganzen Film drüber sehen, über diese Familie. Aber wir haben immerhin, das ist ja wiederum ein Privileg, die Freude, 6 Mädchen kennenzulernen und über die anderen reden wir auch gleich.

0: Girls Don't Cry, der neue Film von Sigrid Klausmann, produziert von Walter Sittler, jetzt im Kino zu sehen. Wir haben ja schon mal eine Geschichte rausgegriffen. Wir werden auch nicht alle hier beschreiben können, aber eine zum Beispiel ist mir auch noch sehr, sehr nahe gegangen. Das ist die in Tansania. Mhm. Also ich denke auch, das ist so ein bedrückendes Thema, Genitalverstümmelung. Und ja, da erleben wir eben auch ein Mädchen, Nancy, die sich da wehrt, und zwar in einer ganz radikalen Weise. Mhm. Vielleicht könnt ihr das auch mal beschreiben, also was ihre Schritte sind. Und ich finde sie eben auch in der Klarheit ihrer Schilderung sehr, sehr beeindruckend.
1: Ja, ich würde sagen, da hatten wir auch großes Glück, dass hier das Schutzhaus Hope for Girls and Women Tansania uns auch die Nancy empfohlen hat, nachdem wir die Bereitschaft sahen, wir dürfen da drehen. Und die Nancy ist ein echter Glücksgriff. Und ich denke mal, die Mädchen, die in diesem Schutzhaus leben, die vor Genitalverstümmelung geflohen sind, erfahren dort auch eine Art von Bildung und eine Stärkung ihrer selbst in ihrer Situation als Mädchen, zum Beispiel jetzt in Tansania. Das hilft denen natürlich, ja. Wenn Nancy am Ende sagt, sie wird ja wieder zurückgeführt nach Hause, wo alle irgendwie kurz erstarren im Kino, die sagen, wie ist die da in Sicherheit? Und sie sagt, ich bin nicht mehr das kleine Mädchen von vor 3 Jahren. Ich bin jetzt schon in der 6. und ich weiß jetzt, wo die Polizei ist in meinem Dorf. Und es ist tatsächlich so, dass es immer, also dass die Netzwerke dieser Hilfsorganisation in den Dörfern schon auch immer dichter wird. Es ist nicht mehr ganz so einfach. In Tansania ist es ja unter Strafe. Nicht mehr ganz so einfach, wie es schon mal war. Und dennoch sind Mädchen, gerade durch Corona war wieder eine Zeit des Rückschritts, weil der Schutzhaus, weil der Schutzraum Schule wegfiel. Da wurden Mädchen wieder früh verheiratet, und mit der Frühverheiratung einhergeht immer auch die Beschneidung, was ja eigentlich dieses Verbrechen gar nicht adäquat beschreibt, ja. Genitalverstümmelung ist schon das richtige Wort.
0: Also sie sagte im Film auch, also als sie geflohen ist, ihr war ja klar, was da passieren wird in der Familie. Es wird auch genau beschrieben übrigens, warum das so ist und wie das den Wert des Mädchens auf dem Heiratsmarkt dann auch steigert, wusste ich tatsächlich so genau auch nicht. Aber sie sagte, ihre Mutter wusste lange Zeit nicht, wo sie ist. Sie ist auch vor der eigenen Mutter geflohen, muss man so klar sagen.
1: Ja. Ganz genau, der Vater ist verstorben tatsächlich, und das macht die Situation für eine Frau in dieser Umgebung noch sehr viel schwieriger. Das heißt, sie hat auch, sie muss von irgendetwas leben, und diese Menschen leben davon, dass sie Tiere haben. Und wenn eine Tochter beschnitten verheiratet werden kann, dann bringt es 12 bis 14, in anderen Orten 20 Kühe ein. Wenn deine Tochter nicht beschnitten ist, dann vielleicht keine Kuh oder ein oder zwei. Das macht den Unterschied. Überleben und nicht überleben. Und was für Nancy noch hinzukommt, womit sie wirklich auch kämpft innerlich, ist, sage ich, habe meiner Mutter Schaden zugefügt, weil ihr Ansehen im Dorf jetzt ganz schlecht geworden ist dadurch, dass ich nicht mehr da bin, dass es ihr nicht gelungen ist, die Tochter zu halten. Aber immer mehr Mädchen fliehen vor dieser Prozedur, was ich übrigens bis zu dem Moment, wo ich recherchiert habe zu dem Thema, gar nicht wusste. Und ich dachte, so ein Mädchen möchte ich finden.
0: Ja, also dass es solche Schutzräume auch gibt und immer mehr geben muss übrigens auch nicht, damit die Mädchen dahin fliehen können. Walter, jetzt hast du das Material, du hast ja gesagt, du warst nicht selbst dabei als Produzent. Ich weiß, wie so ein Produzent auch arbeitet. Also man bekommt das Material. Was ist dir immer wieder durch den Kopf gegangen? Also, hast du überlegt, wie wird der Film nachher aussehen? Haben wir vielleicht zu viel sogar, wenn wir so viele Geschichten erzählen?
2: Nee, ich war immer sicher, dass der Film funktionieren wird. Ich habe mir das Rohmaterial auch gar nicht angesehen, sondern es war da. Ich habe ab und zu mal ein Bild gesehen, wenn sie was vorgeschnitten hat. Und dann durfte ich beim Schnitt, tatsächlich wurde ich ab und zu, haben sie mich geholt, gesagt, wir haben da was geschnitten, willst du das nicht sehen? Sag doch was. Und dann habe ich das gemacht und fand es immer sehr schön, weil ich durch die viele Erfahrungen, die sie hat und diesen wunderbaren Cutter, den wir haben, mit Gregory Schuchmann, der so emotional ist und musikalisch gebildet ist, das war ganz wunderbar, es ist immer ein Highlight zwischen diesen Zahlenkolonnen und den Mails zur PwC und so weiter. Das war immer schön.
0: Shilan, die also aus dem Irak kommt, sie ist Jesiden. Familie ist in furchtbarer Weise vom IS ja fast halb ausgerottet worden. Davon muss man leider ausgehen. Wir erwähnen mal noch zumindest Selena, also aus Chile, ein Transmädchen, auch mit einer wahnsinnigen Klarheit und einem Selbstbewusstsein, wie sie da auftritt, fand ich auch ganz beeindruckend. Und Sinai aus Korea, da geht es auch noch um ein wichtiges Thema, das wir jetzt hier noch gar nicht so angeschlagen haben, nämlich auch Körperbewusstsein. Bin ich schön genug? Das ist ja gerade in diesem Alter ganz normal, dass man sich so befragt. Aber wie dann im äußeren Normen so hineinkommen und sich dagegen zu wehren, auch eine ganz starke Geschichte. Aber was würde jetzt vielleicht der rote Faden sein? Also wie kann man diese 6 Geschichten, die wir immerhin skizziert haben, jetzt in der kurzen Zeit zusammenfassen und sagen, das ist wirklich unser roter Faden?
1: Also das hast du interessanterweise noch die Geschichte aus über China, aus Südkorea genannt. Da geht es tatsächlich um Schönheit. Und Schönheit ist ja um Schönheit und es geht auch um Körperlichkeit, weil sie erzählt, er sagt, bei uns gibt es Mädchen in den Schulferien, lassen die sich mal wieder diese Doppellidfalte operieren. Später geht es an die Nase, ans Kinn und nicht sonst wohin. Das unter anderem vereint das diese Mädchen alle, ja, Paige mit ihren, I need some beauty, ja, some beauty, so, da geht es um Schönheit, man sieht ja den Mädchen an, sie ziehen sich irgendwie an, das ist etwas, was sie vereint, ohne dass man darüber unbedingt sprechen muss, aber in Südkorea ist es eben ein Thema, weil dort Schönheit und sich operieren zu lassen, in vielen Kreisen ein ganz wichtiges Thema ist, weil man sich davon erhofft, dass sie bessere Chancen in der Bildung haben und bessere Chancen, also im Beruf und bessere Chancen auch bei der Partnerwahl. Und was sie dann eben, und das Thema erweitert sich dann nämlich, der weibliche Körper. Paige stand vor der Entscheidung, Halbtreibung oder nicht. Überhaupt der weibliche Körper, der plötzlich in der Pubertät, in der Gesellschaft, in der Umgebung eine Rolle spielt. Also das Thema Pubertät vereint die alle natürlich, alle sechs Mädchen.
2: Wenn ich was dazu sagen, was sie vereint oder was die übergeordnete Thema ist, diese Mädchen sind alle stark und wenn wir uns angewöhnen würden, die Stärke der Jugendlichen zu sehen und nicht zu glauben, dass sie noch was werden müssen, erstmal bevor sie mitreden dürfen, dann hätten wir einen großen Gewinn. Und das sind ganz normale Mädchen. Das ist, und wir sind voll von diesen Leuten um uns rund. Geradeaus gucken, anschauen, respektvoll, einfach Respekt als wahren, als kompletten Menschen. Und das finde ich wahnsinnig schön. Das ist auch für die Männer gut, die den Film sehen.
0: Girls Don't Cry von Sigrid Klausmann, produziert von Walter Sittler. Bedanke mich sehr herzlich, schön, dass ihr da wart. Dankeschön.
2: Danke, Knut. Danke.
1: Vielen Dank, Knut.

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1: Anton Corbijn, die Retrospektive in der Fotografiska. Anton Corbijn hat die visuelle Sprache von moderner Musik durch seine Fotografien, Musikvideos und Filme geprägt. Und das über mehrere Jahrzehnte. Man denke da nur an Corbijns ikonische Schwarz-Weiß-Aufnahmen von Nick Cave, Dave Gahan oder David Bowie. Die Ausstellung in der Fotografiska zeichnet den Werdegang des Künstlers von den 70er Jahren bis heute nach. Die Fotografien zeigen, wie tief sich Anton Corbijn mit seinen Porträtierten auseinandergesetzt hat. Anton Corbijn, die neue Retrospektive in der Fotografiska in Berlin-Mitte, geöffnet ist heute von 10 bis 23 Uhr.
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10: 13 Uhr.
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11: Mit Christian Findt, guten Tag. Russland hat heute auf dem Roten Platz in Moskau an den Sieg über Nazi-Deutschland vor 81 Jahren erinnert. Präsident Putin pries in einer Rede den Einsatz seiner Truppen in der Ukraine. Sie stünden einer aggressiven Macht gegenüber, die vom gesamten NATO-Bündnis bewaffnet und unterstützt werde. Björn Blaschke berichtet.
12: Dass die Militärparade in diesem Jahr verkleinert wurde, liegt laut Verteidigungsministerium in Moskau an der operativen Lage. Zwar haben sich Russland und die Ukraine sozusagen in letzter Minute vor der Siegesparade heute unter Vermittlung von US-Präsident Donald Trump auf eine Waffenruhe bis übermorgen verständigt, aber aus Angst vor ukrainischen Drohnenangriffen nahm Putin die Parade heute ohne die sonst zur Schau gestellten Panzer und Raketen ab.
11: Iran kann einem neuen CIA-Bericht zufolge der US-Seeblockade vermutlich noch monatelang standhalten. Das berichtet die Washington Post und beruft sich auf den CIA-Bericht an die US-Regierung. Demnach besitzt der Iran noch 2/3 seines Raketenarsenals und zahlreiche Abschussrampen. Die CIA widerspricht damit US-Präsident Trump, der verkündet hatte, dass die Raketenbestände Irans weitgehend zerstört seien und das Land vor dem Kollaps stehe. In Baden-Württemberg stimmen heute Grüne und CDU auf ihren Landesparteitagen über den Koalitionsvertrag ab. Der neue Landtag kommt dann am Dienstag zu einer konstituierenden Sitzung zusammen. Einen Tag später soll dann der Grünen-Politiker Özdemir zum neuen Ministerpräsidenten gewählt werden. Die Grünen haben die Landtagswahl im März knapp vor der CDU gewonnen. Beide Parteien haben jeweils 56 Sitze im Landtag. Die Zahl der Asylanträge in Berlin und Brandenburg ist deutlich zurückgegangen. Besonders stark sanken die Antragszahlen in Brandenburg, wie Ingo Janssen berichtet.
13: Nach Angaben des Sozialministeriums wurden in den ersten 3 Monaten dieses Jahres

0: 175.000 Unterschriften nötig gewesen. Das endgültige Ergebnis will das Landeswahlamt am 22. Mai bekannt geben. Die Initiative spricht trotzdem von einer erfolgreichen Debatte über die Verkehrswende in Berlin. Man habe das Bewusstsein dafür verändert, wem der öffentliche Raum in der Stadt gehört.
1: In Berlin-Tiergarten ist am Vormittag die Helmut-Kohl-Allee eingeweiht worden. Die bisherige Hofjäger-Allee zwischen Siegessäule und Klingelhöfer Straße trägt jetzt den Namen des früheren Bundeskanzlers. Der Festakt fand in der Akademie der Konrad-Adenauer-Stiftung statt, unweit der umbenannten Straße. Wer nach Oslo reisen will, kann das voraussichtlich ab Sommer 2028 auch mit der Bahn tun. Die Deutsche Bahn plant eine tägliche Verbindung von Berlin direkt bis in die norwegische Hauptstadt. Der ICE fährt dann in etwa 15 Stunden über Hamburg, Kopenhagen sowie Malmö und Göteborg, wie die Bahn heute mitteilte. Die Direktverbindung gehört zu den 10 Pilotprojekten der EU-Kommission, die den grenzüberschreitenden Verkehr ausbauen will. Das waren unsere Radio 1 Nachrichten. 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Es ist genau 13.04 Uhr.
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1: Das ist heute teils sonnig, teils wolkig und trocken bei Temperaturen von 17 bis 19 Grad. Kommende Nacht sinken die Temperaturen auf 7 bis 3 Grad. Morgen sieht es dann ähnlich aus wie heute. Nach einem heiteren Beginn zum Teil mal dichtere Quell- oder Schleierwolken. Morgen wird es ein bisschen wärmer, 19 bis 22 Grad.
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1: Auf Radio 1 A10 westlicher Berliner Ring Richtung Dreikafelland 30 Minuten mehr zwischen Großkreuz und Vöben und in Richtung Dreikwerder 10 Minuten mehr zwischen Potsdam Nord und Vöben. Bundesstraße 102 Jüterbock Richtung Treuenbrietzen zwischen dem Abzweig nach Klausdorf und Treuenbrietzen gibt es Behinderungen nach einem Unfall. Bitte fahren Sie dort besonders vorsichtig. Wir wünschen Ihnen gute Fahrt.
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3: Anne, wer ist das?
4: Das ist Kurt. Kurt, mein Ex-Mann. Er denkt, dass wir noch beide verheiratet sind.
3: Hallo, ich bin Bernd Zweig. Chopin. Schön.
5: Eine sehr merkwürdige Konstellation, die durchaus auch als Tragödie hätte erzählt werden können in dem Film Der verlorene Mann. Da geht es um Demenz, es geht um Altern, es geht aber auch um Liebe im Alter und es geht eben um diese etwas merkwürdige Wohngemeinschaft, die entsteht durch die Demenz des ehemaligen Mannes. All das wird in diesem Film mit Witz, mit Wärme erzählt und vor allem mit hervorragenden Schauspielern. Der verlorene Mann jetzt im Kino in der Hauptrolle. Man muss schon sagen, einer der Hauptrollen sind ja drei großartige Schauspieler. Sehen wir Dagmar Manzel und die spricht gleich über diese Rolle, die sie, das kann ich jetzt schon sagen, als eine ihrer schönsten empfindet. Gleich reden wir über Der verlorene Mann und damit herzlich willkommen in der zweiten Runde von 12 Uhr mittags. Noch immer eine Sendung für Leute, die mehr vom Kino wissen wollen.

0: Radio 1, 12 Uhr mittags, das Filmmagazin. Ich freue mich jetzt sehr, dass sie wieder bei uns ist. Sie war lange Jahre Tatortkommissarin. Das ist jetzt vorbei und es scheint so, als hätte sie jetzt endlich auch Zeit für andere schöne Projekte wieder. Aber das täuscht natürlich, denn solche Filme, über die wir jetzt reden wollen, das dauert schon eine Weile. Das macht man nicht einfach so. Und sie ist natürlich auch Star der komischen Oper, hat DEFA-Filmgeschichte mitgeschrieben, Filmgeschichte und Theatergeschichte am Deutschen Theater und. Ich könnte jetzt stundenlang darüber reden, was du alles gemacht hast. Aber reden wollen wir über deinen neuen Film. Ich freue mich erstmal sehr, dass du da bist. Dagmar Manzel, herzlich willkommen.
1: Hallo, sei gegrüßt, Knut.
0: Dagmar, der Film, den wir jetzt vorstellen wollen, der hat so etwas Anrührendes und er ist auch ein Film, der passt so in unsere Zeit, also wo die Menschen älter werden, wo sie, auch wir älter werden, wo man darüber nachdenkt, wie geht es weiter, wie gehen wir um mit alledem. Aber es ist ein Film eines ganz jungen Mannes. Es ist ein Spielfilmdebüt eines Regisseurs, Welf Reinhardt, der auch schon einen Studenten-Oscar hat, aber hier zum allerersten Mal eben einen Langspielfilm macht. Und wie ging es dir mit so jungen Menschen, ich glaube das ganze Team war sehr jung, so eine Geschichte zu erzählen?
1: Naja, es war wirklich unglaublich, also weil ich habe ja das Buch gelesen und habe ihn sofort geschrieben, ich muss diese Rolle spielen und es ging, glaube ich, August und Harald nicht anders und das ganze Team war ja, alle waren zwischen 25 und Anfang 30, also alle unsere Kinder sozusagen. Aber ich sag ja mal, Welf hat irgendwie eine alte Seele, dass er diesen Stoff ausgesucht hat. Und das ist ja für mich jetzt kein Film über eine Krankheit, weil das spielt auch eine Rolle, die Menskrankheit. Aber es ist in erster Linie ein Liebesfilm. Ja. Ein Liebesfilm zwischen, also eine alte Liebe, die wieder aufblüht zwischen ihr und ihrem Ex-Mann und eine Wiederbelebung ihrer eigentlichen Liebe mit ihrem Mann. Und das ist einfach so unfassbar schön erzählt worden und so mit einer solchen Poesie und Humor und Zeit, die er sich nimmt, um diesen Figuren zuzuschauen. Also das war wirklich ein Geschenk, muss ich sagen.
0: Und wir werden dieses Geschenk ein bisschen genauer beschreiben. Da haben wir also Hanne, das bist du. Mhm. Sie ist Künstlerin, sie unterrichtet auch, ich finde jetzt nicht mit allergrößter Leidenschaft, aber schon mit einer Strenge und einer Ernsthaftigkeit. Das mag man, die nimmt die Dinge alle ernst. Alles, was sie tut, ist sehr ernsthaft. Und so spielst du sie, zumindest am Anfang ja auch. Also eine Frau, wo man merkt, ach, irgendwas fehlt vielleicht auch, eine Freude, mal ein Lächeln. Also am Anfang finde ich sie schon sehr konzentriert und sehr, sehr ernsthaft.
1: Ja, naja, auch doch eine gewisse Form von Stillstand, die sie spürt, weil sie künstlerisch irgendwie nicht weiterkommt. Und klar unterrichtet sie auch, um nebenbei auch ein bisschen Geld zu verdienen, sich abzulenken, aber irgendwie es geht alles so ein bisschen Richtung Stillstand. Und auch die Beziehung, weil sie haben ja nur eigentlich Zeit, sind beide Rentner, so kennt man ja. Also und hat man Zeit und macht vielleicht nochmal große Pläne, zieht nochmal um, macht große Reisen, aber das funktioniert alles nicht. Und dann taucht dieser Mann auf, der irgendwie sagt, er hat einen Schlüssel vergessen und sie sagt, wie, Moment mal, also ich kenne ihn seit 20 Jahren, habe ich den nicht gesehen. Und begreift, dass er eine Demenzkrankheit, also eine beginnende hat. Und es passiert aber Folgendes, dass sie erstmal erfährt man während des Films irgendwann, dass die Trennung wohl ganz hart gewesen sein muss und dass sie deswegen auch so abweisend ist. Und dann fängt sie an, weil er so eine Tür öffnet und sie wieder sozusagen dazu bringt, nochmal neu zu schauen. Und auf einmal ist sie ganz produktiv, auch künstlerisch, und sie verliebt sich in ihn. Ja. Obwohl sie ihren Mann liebt. Das ist einfach so schön erzählt vom Buch her.
0: Also so toll. Sind wir Menschen. Widersprüche, man kann nicht alles erklären. Nee. Also der Ehemann, der zweite Ehemann ist das dann, der war Pfarrer, ist jetzt auch Pensionär. Ja. Das ist August Zirner. Ja. Ein ganz tolles Trio, finde ich. Also alle drei Schauspieler, was ihr da leistet, ist ganz berührend. Und eben Harald Krasnitzer ist der Kurt, der wieder auftaucht und der ja auch eine ganz tolle Leistung abliefert, weil er muss ja immer so spielen, als sei das alles völlig normal, was er da tut. Nicht, er merkt ja nicht, dass ihr geschieden seid zum Beispiel. Das ist durchaus bei aller Tragik der Demenzkrankheit komisch.
1: Ja klar, es hat auch eine große Komik, aber es gibt dann schon Momente, wo er dann begreift, dass er nicht mehr ganz dahin gehört. Und aber nächsten Tag hat er das wieder vergessen. Sie erzählt ihm ja auch, warum sie sich von ihm, warum sie mit ihm nichts mehr zu tun haben will. Und das ist ein wunderschöner Monolog. Und also hat mir da wirklich was geschenkt, der Welf. Wir haben damals über Tarkowski gesprochen, den er auch sehr verehrt. Und ich sah, als ich Stalker gesehen habe und den Monolog der Frau des Stalkers, habe ich gedacht, ich möchte unbedingt drehen, möchte unbedingt mal sowas spielen. Und dann schenkt er mir diese Szene an der Tür und du erfährst eigentlich, warum sie so abweisend ist und dann siehst du auf immer am Schluss, der Mann schläft. Und nächsten Tag sagt er, ihr Mann sagt dann, der hat alles vergessen. Ich habe ihm erzählt, ich bin dein Liebhaber und ihr seid verheiratet. Sagt er, was? Seid ihr verrückt? Also es hat auch eine Komik, aber es ist sehr, sehr, sehr, sehr berührend. Niemals kitschig oder sentimental, sondern es ist einfach so, wie es ist. Manchmal tut's weh und manchmal ist es wunderschön, dann, wenn sie sich begegnen.
0: Also ich glaube, diese schöne Abwesenheit von Kitsch und Sentimentalität hat eben auch damit zu tun, dass deine Figur ihn ja auch als Zumutung empfindet. Muss man ganz klar sagen.
1: Na klar.
0: Es ist jetzt nicht so, dass da plötzlich so eine Mutter Teresa steht, sondern er geht ihr richtig auf die Nerven.
1: Richtig,
0: und das ist verständlich, aber es ist eben auch ein besonders witziges Element dann ganz oft.
1: Ja, na klar. Und sie will ihn ja erstmal wirklich auch loswerden. Ja. Sie erfährt ja auch, dass er auf einmal, also sie weiß dann auch, dass er ein Kind hat und sie wollte ja immer ein Kind haben und er wollte nicht. Und sie sagt, ich fühle mich dafür überhaupt nicht verantwortlich. Ich habe den seit 20 Jahren nie gesehen. Was will von mir. Und dann bricht er das so auf, indem er einfach den Blick verändert von ihr, die ja nur als Künstlerin sagen wir mal, diesen Stillstand kaum noch erträgt. Und auf einmal schenkt er ihr dann so einen Ahornfrucht und gibt ihr das so und dann passiert was mit ihr. Und er betrachtet ihre Arbeiten und er hat eine andere Achtsamkeit und Naivität, manchmal wie so ein Kind. Und die verliebt sich in den. Es ist so schön erzählt. Also ja.
0: Durch verschiedene Umstände, die wir es gar nicht genau erklären wollen, ist auch schön eingefädelt im Drehbuch, muss er irgendwie auch da bleiben. Also der Versuch, ihn loszuwerden, das scheitert immer
1: nicht.
0: Wieder. Er ist immer wieder da. Und was du gerade sagst, ist ja auch ein interessantes Element. Er selbst hat mit Klavieren zu tun, hat Klaviere gebaut, er kann auch Stimmen, spielt auch manchmal noch. Sie ist Künstlerin und dass die beiden sich annähern über Kunst ist ein sehr schönes Element, weil das ist ja auch ihr Lebenselement von beiden.
1: Ja, na klar.
0: Die Kunst.
1: Und ich meine, letztendlich ist ja der Mann von ihr, also ist ja auch, der Bernd, ist ja auch Künstler. Es war Pfarrer, er war Pfarrer, aber er hat auch eine eigene Band, der ist Musiker und ist eigentlich auch erfüllt. Jetzt, wo er frei hat, kann er mehr darüber verfügen, was er machen will, was er nicht machen will und hat einfach auch ein Problem, weil er merkt, die Frau ist irgendwie, befindet sich in einer sehr unproduktiven Phase und verzweifelten Phase. Und das Spannende war einfach für mich so in diesem Jahr, also voriges Jahr, auf der einen Seite so eine Hanne zu spielen, die sehr zurückhaltend, sehr verschlossen ist und sich so langsam öffnet und ein paar Monate später mit Andi Dresen Alte Liebe zu spielen, eine Frau, die sich permanent verbal abarbeitet an ihrem Mann, aber so richtig heftig. Und das war so schön, diese beiden gegensätzlichen Figuren, die letztendlich ja auch wieder zu einer verschmelzen. Letztendlich hat man ja beides in sich, ne? Das zu spielen, das war für mich einfach ein Geschenk, muss ich sagen.
0: Und über diese Geschenke reden wir gleich weiter.

0: Der verlorene Mann, der neue Film mit Dagmar Manzel, ein Film von Welf Reinhardt, ist jetzt im Kino zu sehen. Wir haben das Trio schon genannt, also Dagmar Manzel eben, August Zirner und Harald Krasnitzer spielen zusammen eine ziemlich verrückte Geschichte. Man kann ja auch sagen, da ist plötzlich ein Fremder wieder im Haus, aber er ist nicht ganz fremd. Das ist ja dieser Doppelcharakter. Es ist wie ein Kind, aber er ist auch ein erwachsener Mann. Und all das ist eine Herausforderung für die beiden. Aber, und jetzt kommt der interessante Punkt, den wir gar nicht so benannt haben bisher, es entsteht ja auch ein Dreieck. Also der Pfarrer hat ja ein soziales Gewissen, kann man schon sagen, der will ihn auch nicht einfach rausschmeißen. Und irgendwie fand ich das besonders reizvoll. Es ist eine Dreiecksgeschichte, ohne dass man jetzt von Erotik direkt sprechen könnte, obwohl das immer ein bisschen mitschwingt. Ja, also schon eine ungewöhnliche
1: liegt
0: Konstellation.
1: Immer im Bett von Ihnen morgens, ja.
0: Mittendrin.
1: So. Fällt so aus dem Bett raus, weil er auf einmal mittendrin liegt, weil er schläft ja immer da. So. Ja, aber es ist auch so ein bisschen diese kleine Hommage an Jill und Jim, wenn sie die drei durch die Pinakothek rennen. Das war auch eine Liebeserklärung, also mit so einem kleinen...
0: An Truffaut, ne?
1: Ja, wunderbar. Ja. Und das ist wirklich so. Und die Männer haben ja auch einen guten Kontakt miteinander. Ja. Die verstehen sich ja auch. Also es ist wirklich, für den Moment denken die ja auch oder hat man den Eindruck, es könnte funktionieren. Und dann bricht das natürlich auseinander, ja.
0: Aber in diesem Augenblick, wo man das denkt, es könnte funktionieren, hat das ja fast was Utopisches.
1: Ja.
0: Also wir reden so oft über Paarkonstellationen, über Familien, die auseinanderbrechen, über eingeengt sein oder eben sich frei fühlen. Und ich finde, diese Konstellation, so ungewöhnlich wie sie ist, hat in ihren schönsten Momenten was befreiend Utopisches?
1: Absolut, ja. Und es war, das Schöne war natürlich auch, dass wir drei wirklich so eine Symbiose waren. Wir müssen uns nichts mehr erklären, müssen uns nichts mehr vorspielen, sondern wir können wirklich sehr respektvoll und liebevoll miteinander umgehen und wir waren alle drei von dem Buch so begeistert. Mhm. Und das war einfach der große Wurf auch, dass Welf uns diesen Raum gegeben hat und wir drei vollkommen neugierig und begeistert aufeinander waren und zueinander wie zugewandt waren. Das ist wirklich ein Geschenk gewesen, das muss man sagen. Das hat man wirklich nie so oft.
0: Jetzt hat der Film ja auch so die große Fähigkeit, auch das ist nicht so typisch leider, Dinge auch nicht alle auszusprechen. Also es gibt so viele kleine Andeutungen, so viele Wege, die gezeigt werden, aber vielleicht dann gar nicht gegangen werden. Auch das scheint so ein Erzählprinzip zu sein des Regisseurs. Wir lernen ihn ja jetzt kennen durch den Film.
1: Ja, Gott sei Dank, er erklärt gar nichts, Gott sei Dank. Er hat auch einige Sachen, die wir dann auch noch Texte hatten oder auch Szenen verkürzt, rausgenommen, weil es war gar nicht nötig. Und vor allem, was das Tolle ist, was ich ja bei den Dreharbeiten natürlich keiner von uns mitgekriegt hat, die hatten ja viele Außenaufnahmen, Naturaufnahmen und das spielt eine ganz große Rolle, diese Aufnahmen und diese Beschreibung der Natur, der Landschaft, die sozusagen den Seelenzustand der Figuren widerspiegelt und dass das sozusagen eine Symbiose ist, dass es nicht getrennt ist, sondern es ist eins. Es ist wirklich so toll miteinander verbunden. So habe ich es wirklich noch nie gesehen. Und es hat mich wirklich echt begeistert. Und dass er die Musik so karg und so zart und so emotional, aber nie erklärend oder untermalend. Nie. Und dadurch hat der Film großes Geheimnis, immer noch. Ja. Und man weiß nie, wenn ein Spiel beginnt, eine Szene, wie die ausgehen wird oder ob derjenige antwortet oder nicht. Er hat einfach uns gelassen und die Zeit gegeben. Es war echt, wie ich schon mindestens 10-mal gesagt habe, ein Geschenk.
0: Und ein Geschenk ist sicherlich auch der andere Film. Also interessant, dass dieses Jahr eben für dich so ein gutes Jahr ist.
1: Ja.
0: Du aufgehört hast mit dem Tatort nicht, es geht weiter und es passiert ganz viel.
1: Ja, ich habe noch City of Blood gemacht, eine achtteilige Serie für Disney Plus mit Philipp Kadelbach. Und die kommt jetzt auch im September raus. Also es sind wirklich spannende Projekte gewesen. Ja.
0: Und im Herbst dann, glaube ich, der Dresden-Film, den du gemacht hast mit Joachim Krohl. Das ist ja auch eine Art Kammerspiel, soweit ich
1: absolut
0: weiß.
1: Absolut, wir beide.
0: Ja, nur ihr beide. Basiert auf Elke Heidenreich.
1: Genau. Ihren Roman, ihr Bestseller Alte Liebe. Ja.
0: Also da wird man auch euch beide nochmal aus einer ganz anderen Perspektive erleben.
1: Absolut.
0: Sich sehr konzentrieren können. Jetzt haben wir aber erstmal den verlorenen Mann. Freue mich sehr, dass dieser Film jetzt im Kino zu sehen ist. Freue mich, dass du da warst. Dagmar Manzel war bei uns. Vielen lieben Dank und ein tolles Jahr weiterhin.
1: Danke, dir auch ein tolles Jahr.

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5: Eine absolut sehenswerte Ausstellung ist eröffnet worden im Museum für Film und Fernsehen in Berlin, Inventing Queer Cinema. Also es geht um die Geschichte des queeren Cinemas, es geht aber eben auch um die Gegenwart und auch um die Zukunft. Sehr vielfältig, sehr anschaulich gestaltet. Also da gibt es so Boxen, die man sich reinsetzen kann, da kann man Ausschnitte sehen. Man sieht viele Objekte, die noch sehr berühren, zum Beispiel der berühmte Zylinder von Marlene Dietrich ist da zu sehen, den sie trägt in Marokko, der ja auch so eine leicht queere Färbung hat. Eine sehr interessante Pionierarbeit von Marlene Dietrich. Und was sie auch besonders schön finde, sie können an einen Ort, den man normalerweise da nicht besucht, nämlich das Schaltwerk, also das ist die alte Schaltzentrale des E-Werkes, und auch dort hat man so etwas eingerichtet, was man nennen könnte eine Schatzkammer des queeren Kinos, also mit vielen sehr, sehr schönen Objekten, unter anderem der Regiestuhl von Rainer Werner Fassbinder. Inventing Queer Cinema, gleich sehen wir uns die Ausstellung gemeinsam an.

0: Radio 1, 2 vormittags, das Filmmagazin. Ich bin jetzt mal wieder im Museum für Film und Fernsehen, also in der Deutschen Kinemathek, in diesem wunderbaren Zwischenbau, in diesem Zwischenreich. Denn hier ist das Museum ja angesiedelt im E-Werk. Fantastischer Bau, wunderbarer Raum. Und dieser große, schöne Raum ist jetzt erfüllt mit einer wirklich sensationellen Ausstellung. Denn so etwas gab es ganz eindeutig noch nicht. Noch nicht in Berlin und ich glaube auch weltweit, dass man so intensiv erzählt über das queere Cinema, also dass eine Ausstellung davon erzählt, wie es überhaupt entstanden ist. Was ist queeres Cinema? Über all das kann man nachdenken in der Ausstellung Inventing Queer Cinema. Und ich freue mich erstmal sehr, dass die Hausherrin da ist, hier in diesem schönen Kino, das ja auch eine Rolle spielen wird bei dieser Ausstellung. Erstmal hallo, schön, dass ich hier sein darf, Helen Geritzen. Hallo.
1: Hallo Knut, herzlich willkommen bei uns.
0: Und kuratiert hat diese Ausstellung ein Mann, der natürlich diese Geschichte auch mitgeschrieben hat. Also du schilderst nicht nur das, was hier wichtig ist an der Geschichte, sondern du hast sie mitgestaltet, nicht zuletzt als langjähriger Geschäftsführer vom Salzgeber Verleih, also Traditionsverleih und der erste, glaube ich, überhaupt in Deutschland, der sich so intensiv mit queerem Kino beschäftigt hat, Björn Koll. Hallo, schön dich zu sehen.
2: Ja, schön dich zu sehen. Danke, Knut.
0: Jetzt ist es wirklich eine ganz besondere Ausstellung mit wahnsinnig vielen Aspekten. Wir werden gar nicht alles bereden können, aber vielleicht erstmal, Helene, warum überhaupt hier in euer Museum? Warum diese Ausstellung?
1: Ja, wir haben den analogen Bestand von Salzgeber übernommen, also schon unter meinem Vorgänger Rainer Rother. Und das war so ein Kick-Off-Moment, wo wir wirklich gesagt haben, queeres Kino, wir haben natürlich viele queere Bestände, aber die hat man nie so benannt. Und da habe ich mir gedacht, das ist wirklich ein fantastischer Kick-Off auch für diesen Ort, weil der auch für ein Museum doch sehr ungewöhnlich ist. Es ist ein alter Industriebau. Also es ist auf jeden Fall kein White Cube, wo man klassisch Filmgeschichte ausstellt. Und dann kam das Konzept von Björn Koll, was wir sehr, sehr überzeugend fanden. Und daraus ist dieses fantastische Projekt entstanden.
0: Ja, Björn, also die Idee, wie das alles aussieht, die kommt eben von dir. Es ist ja wie so ein Parcours. Also man wandert so durch die Landschaft des queeren Kinos. Vielleicht kannst du das Konzept, von dem Helene gerade gesprochen hat, das von dir kommt, mal beschreiben, die Grundidee für diese Wanderung durch die Filmlandschaft.
2: Naja, wir erzählen ja was vielleicht nicht ganz so einfach ist, weil es sich auch abbildet durch ein Wirrwarr und viele verschiedene Dinge. Das heißt, man darf bei uns durch die Geschichte und durch die Geschichten laufen. Man kriegt vielleicht kleine Dinge zum Nachdenken mitgegeben. Man sieht wahnsinnig viele Bilder. Und das war auch mein Ausgangspunkt, dass ich gesagt habe, vom heterosexuellen Kino, wenn ich diese Unterscheidung mal machen darf, da kennt man eigentlich, weiß ich nicht, wenn ich jetzt so mache, dann denken alle, das ist Titanic. Beim schwulen Film oder beim lesbischen Film, beim queeren Kino sieht das ein bisschen anders aus. Und wir zeigen, ich habe das nicht ganz gezählt, aber ich glaube, wir haben fast 300 verschiedene Bilder, die hier auf uns wirken. Manche sind mit Texten versehen, manche wirken einfach auch nur so. Und da darf man sich durcharbeiten, bis man dann zur Belohnung hinten auf die Leinwände guckt und mal endlich auch wieder Film sehen darf.
0: Jetzt ist es ein Kino natürlich auch jenseits erstmal größtenteils am Anfang der Konvention. Und ich finde es sehr interessant, dass ihr sehr früh an setzt. Also nicht jetzt erst bei Rosa von Braunheim, der natürlich eine Rolle spielt, sondern das geht ja schon sehr weit zurück in die Filmgeschichte.
1: Na, es kommt ein bisschen darauf an, wie man queeres Kino definiert. Also erstens, diesen Begriff gab es damals natürlich nicht, aber wir sind, wie du schon meintest, ein Museum für Film und Fernsehen und haben deshalb auch in unsere eigenen Bestände geguckt und einen sogenannten Prolog geschaffen. Und da darf natürlich Magnus Hirschfeld nicht fehlen und der Film Anders als die anderen aus 1919. Also der war ja mit seinem Institut für Sexualforschung ein absoluter Pionier. Dann kam aber in den 30er Jahren die NS-Zeit und ich glaube auch der Paragraph 175, wenn man über queere Geschichte redet in Deutschland, muss man über diesen Paragraph reden. Und erst als der abgeschafft wurde und Homosexualität als solches nicht mehr strafbar war, wurde natürlich ein echtes queeres Kino. Und du, Björn, definierst das immer so schön von uns für uns. Erst danach wurde das möglich in der Öffentlichkeit. Und das ist deshalb auch, würde ich sagen, der Kernteil der Ausstellung. Aber den Prolog haben wir dazu gebildet, auch einfach zum Zeigen, das gab es schon immer. Und für mich, ich finde es auch sehr wichtig, dass wir die Rolle von queeren Filmschaffenden überhaupt in der deutschen Filmgeschichte mal würdigen. Das wurde auch Zeit.
0: Also von uns für uns, ich greife jetzt mal diese Formulierung auf, heißt eben, dass queere Filme Macher, dass die eben gemeinsam mit ihren Künstlern und Künstlerinnen Filme schaffen für die Szene. Das würde aber ja bedeuten, das wäre dann der absolute Underground. Aber darum geht geht es ja hier nicht nur, sondern es geht ja zum Beispiel auch um Mainstream-Entwicklung.
2: Naja, du hast schon recht. Es geht schon auch um Underground und es geht auch um ein armes Kino und es geht auch um ein Kino, das einfach mal sagt, na, ich muss mich jetzt nicht für den Mainstream anbiedern. Und wenn du das übersetzt auf andere Minderheiten und am Ende des Tages besteht ja eine Gesellschaft aus lauter Minderheiten, dann ist das vielleicht ein anderer Ansatz, als wenn man sagt, wir erzählen immer alles so, das ist möglichst einfach und für jeden verständlich und dann wissen wir eigentlich, wie so ein Film aussieht und das macht das queere Kino nicht unbedingt. Was damit natürlich auch gemeint ist, dass wir ein bisschen jetzt alle Nebenrollen ausschließen und es geht jetzt nicht um eine, sagen wir mal, Tatortkommissarin, die auch nochmal zufälligerweise ein anderes Geschlecht begehrt oder sowas, sondern wir setzen schon voraus, dass der Film mit einer Absicht für ein queeres Publikum auch gemacht ist und ich finde, das kann sich ein Hetenpublikum auch mal angucken.
0: Auf jeden Fall auch diese Ausstellung. Jetzt ist eben die große Frage, wie schlägt man da eine Schneise durch dieses ja insgesamt inzwischen auch sehr, sehr große, dschungelhafte Feld? Also es gibt wahnsinnig viel, du musst ja bestimmte Meilensteine dann doch ausgemacht haben oder bestimmte Wegmarken.
2: Ich habe einfach mal unsere Heimatstadt Berlin genommen, weil ich finde, wir sind ja immer ganz besonders schlecht, uns auch mal selbst zu loben. Aber wir haben eigentlich in Berlin Institutionen wie die Berlinale, die eine maßgebliche Rolle, die ein internationaler Leuchtturm fürs queere Kino ist, also schon seit den 80ern. Wir haben hier aber auch Kinos wie die York Kinogruppe, die eine herausragende Arbeit machen, sowas wie den Mangay. Das gibt's auf der ganzen Welt, an keinem anderen Ort. Wir haben natürlich auch jetzt ganz unbescheiden sowas wie Salzgeber. Wir haben eine Queer-Filmnacht, die 50 Kinos in der Bundesrepublik erreicht. Und wir haben sogar sowas wie den RBB Queer. Das ist auch mittlerweile eine einzigartige Institution. Das ist eine Filmreihe, die, glaube ich, jetzt im 8. Jahr ist, wo queere Kinofilme gezeigt werden. Das gibt es auf der ganzen Welt nicht. Also so schlecht sind wir in Berlin immer gar nicht. Und Berlin ist der Nukleus und auch ein Hauptthema in unserer Ausstellung.
0: Die Ausstellung, du hast schon gesagt, sie führt ja dann hin zum Bild, zum bewegten Bild. Und das ist ja so in Form eines Triptychons. Mir fällt sofort ein Altarbild ein. Das ist ja diese dreiteilige Struktur von berühmten Altären aus dem Mittelalter. Warum also diesen Ort quasi, der ja vielleicht so eine Art Heiligsprechung ist? Vielleicht ist es ein Heiligtum dann der großen Filme?
1: Es ging uns schon auch darum, tatsächlich, wie Björn es gerade auch angedeutet hat, so ikonische Bilder des queeren Filmschaffens zu finden. Eben weil queeres Kino wurde weitestgehend eigentlich noch nicht kanonisiert und nicht, dass wir das jetzt vorhaben. Wir erheben auch gar keinen Anspruch auf Vollständigkeit bei dieser Ausstellung. Das geht auch gar nicht. Also alleine schon zu definieren, was queeres Kino genau ist, fällt schwer. Aber ich glaube, die ZuschauerInnen, die werden hier mit diversen Höhepunkten konfrontiert und dieses Triptychon ist ein Stück weit auch einfach das emotionale Herzstück der Ausstellung, weil das ist, was Film natürlich ist. Man kann es kühl analysieren und sagen, das ist Bewegtbild und so, die Montage, dies und das, aber Film ist Emotion und das ist diese Ausstellung auch.
0: Plus wollen wir auf keinen Fall vergessen, die größte queere Retrospektive, die es ganz offensichtlich jemals gab, ich auch 96 Filme habe ich irgendwie gelesen, sind es, die hier in diesem kleinen, zauberhaften Kino, 30 Leute passen, glaube ich, hier rein, dass der Bestandteil der Ausstellung ist, dann auch laufen, das heißt, kann man sich trotzdem extra ein Ticket kaufen dafür?
1: Das Filmprogramm ist tatsächlich bewusst Teil der Ausstellung. Es wird eine Dauerkarte geben, also BesucherInnen können dann gerne wiederkommen. Das Programm wird auch angekündigt, ganz brav mit FSK-Angaben. Aber es sind 96 Filme, vor allem aus den Salzgeberbeständen und zusätzlich gibt es einige Filme aus unseren eigenen Beständen und auch aus dem Umfeld der Kinemathek, zum Beispiel von Ulrike Ottinger, die ja auch nicht fehlen darf. Aber ja, es ist von Elfie Mikesh bis Derek Jarman. Es widerspiegelt eigentlich auch die Bandbreite der Salzgeberbestände.
0: Also die Retrospektive zu sehen hier in diesem wunderbaren kleinen Kino. Die Ausstellung ist jetzt eröffnet, also man kann herkommen, man kann ins E-Werk gehen und läuft dann durch die queere Filmgeschichte so präsentiert, wie es das bisher in Berlin und überhaupt weltweit noch nicht gab. Dieser großen Ausstellung Inventing Queer Cinema. Bedanke mich sehr herzlich bei Helene Gerritsen und bei Björn Koll und wünsche euch viele Besucher und Besucherinnen. Dankeschön.
1: Vielen Dank.
2: Tschüss und Dankeschön.

Und dies war es dann auch schon wieder mit 12 Uhr mittags. Unser Filmmagazin hier auf Radio 1. Weiter geht es dann gleich mit der Arena Liga Live. Und Andreas Ulrich und Miriam Sinnow, die freuen sich auf Sie. Und wie immer können Sie Ihre Tipps abgeben bis etwa 15.30 Uhr. Ihnen allen ein schönes Kino- und Fußballwochenende. Tschüss.

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1: Die Skeptiker live im Huxleys in Neukölln. Vor 40 Jahren in Ostberlin gegründet, machen die Skeptiker energetischen Gute-Laune-Punkrock mit klugen deutschen Texten.
2: Hände weg von der heiligen Kunst, in der Weimarer Zeit, mach es schon nach Faschismus.
1: Zwischenzeitlich aufgelöst und dann wieder zusammengefunden, sind die Skeptiker jetzt auf ihrer 40. Jubiläumstour unterwegs. In Berlin feiern die Skeptiker ohne jede Skepsis heute Abend alte und neue Songs ab. Von den ersten Aufnahmen bis zum letzten Album. Gemeinsam mit ihren Fans um 20 Uhr im Huxleys in Neukölln.
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0: Sonnabendnachmittag, die Zeit, es ist 14 Uhr.
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3: Die Bombenentschärfung in Eberswalde ist gelungen. Die 100 Kilogramm Fliegerbombe aus dem Zweiten Weltkrieg konnte deutlich schneller als erwartet unschädlich gemacht werden. Nach Angaben der Stadt soll der Sperrkreis demnächst aufgehoben werden. Der Blindgänger sowjetischer Bauart war am Dienstag bei Erdarbeiten am Erweiterungsbau der Johanniskirche entdeckt worden. Geht es nach Ärztepräsident Reinhardt, so soll die Zuckerabgabe auf Süßgetränke schneller als geplant eingeführt werden. Das Startdatum 2028, auf das sich die Bundesregierung geeinigt hatte, sei zu spät, sagte er. Jan Busche.
4: Deutschland habe ein erhebliches Ernährungsproblem, das Millionen Menschen gesundheitlich belaste. So hat es der Ärztepräsident gesagt und will deshalb, dass die Zuckerabgabe schon dieses oder nächstes Jahr kommt. Als Grund nannte Reinhardt, dass positive gesundheitliche Effekte nicht sofort, sondern erst nach Jahren eintreten. Ein gutes Beispiel sei Großbritannien. Dort gibt es die Abgabe seit 2018 und, so der Ärztepräsident, der Zuckergehalt von Softdrinks sei deutlich gesunken. Und es gäbe inzwischen weniger Karies und weniger Übergewicht bei Kindern.
3: Iran kann, einem neuen CIA-Bericht zufolge, der US-Seeblockade vermutlich noch monatelang standhalten. Das berichtet die Washington Post und beruft sich auf den CIA-Bericht an die US-Regierung. Demnach besitzt der Iran noch 2/3 seines Raketenarsenals und zahlreiche Abschussrampen. Die CIA widerspricht damit US-Präsident Trump, der verkündet hatte, dass die Raketenbestände Irans weitgehend zerstört seien und das Land vor dem Kollaps stehe. Russland hat heute auf dem Roten Platz in Moskau an den Sieg über Nazi-Deutschland vor 81 Jahren erinnert. Präsident Putin pries in einer Rede den Einsatz seiner Truppen in der Ukraine. Sie stünden einer aggressiven Macht gegenüber, die vom gesamten NATO-Bündnis bewaffnet und unterstützt werde. Björn Blaschke.
5: Dass die Militärparade in diesem Jahr verkleinert wurde, liegt laut Verteidigungsministerium in Moskau an der operativen Lage. Zwar haben sich Russland und die Ukraine sozusagen in letzter Minute vor der Siegesparade heute unter Vermittlung von US-Präsident Donald Trump auf eine Waffenruhe bis übermorgen verständigt, aber aus Angst vor ukrainischen Drohnenangriffen nahm Putin die Parade heute ohne die sonst zur Schau gestellten Panzer und Raketen ab.
3: Die Zahl der Asylanträge in Berlin und Brandenburg ist deutlich zurückgegangen. Besonders stark sanken die Antragszahlen in Brandenburg, wie Ingo Janssen berichtet.
6: Nach Angaben des Sozialministeriums wurden in den ersten 3 Monaten dieses Jahres 972 Anträge gestellt. Im gleichen Zeitraum des Vorjahres waren es noch mehr als 1.500.

0: die Helmut-Kohl-Allee eingeweiht worden. Die bisherige Hofjägerallee zwischen Siegessäule und Klingelhöfer Straße trägt jetzt den Namen des früheren Bundeskanzlers. Der Festakt fand in der Akademie der Konrad-Adenauer-Stiftung statt, unweit der umbenannten Straße. Soweit unsere Radio 1 Nachrichten. 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Es ist 14.04 Uhr.
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0: Das ist heute teils sonnig, teils wolkig. Es bleibt trocken. Die Temperaturen heute 17 bis 19 Grad. Kommende Nacht sinken sie auf 7 bis 3 Grad. Auch dann bleibt es trocken. Und morgen sieht es so ähnlich aus wie heute. Nach heiterem Beginn zum Teil auch mal dichte Quell- oder Schleierwolken. Und mit 19 bis 22 Grad wird es etwas milder.
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0: Auf Radio 1 Vorsicht im Landkreis Potsdam-Mittelmark auf der Landstraße 40 zwischen der A115 und Güterfelde Nord. Dort liegen Gegenstände auf der Fahrbahn. 20 Minuten mehr brauchen Sie auf der Autobahn 10 westlicher Berliner Ring Richtung Dreikafelland zwischen Großkreuz und Vöben. Und Vorsicht bitte auf der Bundesstraße 102 Jüterburg Richtung Treuenbrietzen zwischen dem Abzweig nach Klausdorf und Treuenbrietzen. Da gibt es Behinderungen nach einem Unfall. In Eberswalde wurde die Fliegerbombe entschärft. Der Sperrkreis rund um die Ludwig-Sandberg-Straße wurde aufgehoben. Da, wo es geht, gute Fahrt.
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3: Los geht's, willkommen am vorletzten Fußballwochenende der Saison, wie immer mit der ersten Liga und mit der zweiten Liga, aber heute auch ganz ausführlich mit der dritten Liga, denn Energie Cottbus spielt gegen Wiesbaden. Cottbus ist Tabellenzweiter, könnte heute mit einem Sieg einen Riesenschritt Richtung Aufstieg in die zweite Liga machen.
4: Also für alle, die es mit dem FC Energie Cottbus halten, Daumen drücken am Radio. Auch er hier aus Hamburg, der Sänger mit dem Hut, hat sich ja einst als Energie Cottbus-Fan geoutet.
5: Energie Cottbus, das ist ja auch eine Herausforderung. Nach jeder Ebbe kommt dann auch die nächste Flut. Ich wünsche dem Verein alles Gute und jede Menge Power.

0: Da sind wir wieder bei der Arena Liga Live, der Fußballnachmittag auf Radio 1. Der vorletzte Spieltag steht an und das in allen Ligen.
1: Ja, auch zum Beispiel in der dritten Liga, wo sie in der Lausitz unter Mega-Anspannung stehen. Schon seit Wochen die ganze Region hofft, dass der FC Energie nach 14 Jahren wieder in die zweite Liga zurückkehrt. Cottbus geht als Tabellenzweiter in diesen Nachmittag, spielt seit 14 Uhr im Stadion der Freundschaft gegen Wiesbaden. Und selbst der Cottbuser Oberbürgermeister Tobias Schick ist total angespannt.
2: Wir sind jetzt so lange auf diesem zweiten Platz. Wir haben uns das einfach mal so mega verdient, vor allen Dingen die Fans, diese Mannschaft.
0: Da muss man aber einmal kurz sagen, dadurch, dass Duisburg gestern schon gespielt hat, sind sie aktuell sogar nur Dritter, aber nur ein Punkt weniger. Also schaffen sie es, heute zu gewinnen gegen Wien Wiesbaden, wäre das ein riesiger Sprung. Noch nach gut 5 Minuten, die gespielt sind, steht es 0-0. Aber das bedeutete ja so einen Aufstieg in die zweite Liga, was ganz Besonderes für die Region. Dann hättest du Duelle, Brandenburg gegen Berlin, Energie gegen Hertha. Und die Frage, spielen dann auch zwei weitere ostdeutsche Club noch in der zweiten Liga, Dynamo Dresden und der erste FC Magdeburg zum Beispiel. Ja, die beiden standen vor diesem Wochenende im unteren Teil der Zweitligatabelle.
1: Ja, das Frage ist, bleiben sie? Bleiben sie in der zweiten Liga? Im Moment schaut es gut aus. Magdeburg führt in Kiel mit 2-0. Dresden liegt zwar mit 0-1 in Braunschweig zurück, aber aktuell die beiden auf den Tabellenplätzen 12 und 13. Und wichtiges Spiel auch in Bochum. Da ist Hannover 96 zu Gast. Wenn Hannover gewinnen sollte in Bochum, dann würde Hannover vorerst vorrücken auf den zweiten Tabellenplatz. Platz in der zweiten Liga, steht allerdings im Ruhrstadion 0-0. Das heißt, Hannover aktuell in der Blitztabelle Dritter.
0: Es geht da um den Aufstieg in die Bundesliga. Und auch in der steht der vorletzte Spieltag an. Da wird die allseits beliebte Blitztabelle wohl heute schon eine nicht unwichtige Rolle spielen. Zwei Entscheidungen sind aber schon längst gefallen. Der deutsche Meister ist und bleibt der FC Bayern München. Aber es steht jetzt auch schon fest, wer Vizemeister ist. Denn nach dem gestrigen 3-2-Sieg gegen Eintracht Frankfurt ist Borussia Dortmund nicht mehr vom zweiten Platz zu verdrängen. Beide Mannschaften, also der FC Bayern und der BVB, spielen somit nächste Saison auf jeden Fall Champions League. Aber es gibt noch zwei weitere Champions League-Plätze und um die streiten sich gleich 4 Mannschaften. Ja. Erstens RB Leipzig. Die spielen nachher gegen den FC St. Pauli. Beim Spiel Stuttgart gegen Bayer Leverkusen wiederum haben ja beide noch die Chance auf den Champions League-Platz. Und genauso die TSG Hoffenheim, die gegen Werder Bremen spielt. Bremen als 15. bräuchte allerdings übrigens auch noch mindestens einen Punkt für den Klassenerhalt.
1: Das ist also wie im wirklichen Leben heute Nachmittag auch beim Fußball. Alles hängt irgendwie mit allem zusammen. Und Stichwort unten in der Tabelle, VfL Wolfsburg ist 16. ist schwer abstiegsgefährdet auch. Spielen heute Abend dann gegen Bayern München. St. Pauli ist 17. spielt, wie gesagt, heute Nachmittag bei RB Leipzig. Und da haben wir noch den Tabellenletzten, Heidenheim. Der ist erst morgen dran. Der spielt morgen dann in Köln. Wer nächste Saison aber ganz sicher in der Bundesliga mit dabei ist, wieder ist der 1. FC Union Berlin. Und das können sogar beide Teams von sich sagen. Die Männer und die Frauen haben einen Klassenerhalt. Klar, die Männer spielen morgen Abend in Mainz, die Frauen morgen Nachmittag. Ihr letztes Heimspiel der Saison, 16 Uhr morgen gegen die TSG Hoffenheim. Und wenn Sie morgen live im Stadion dabei sein wollen bei den Union Frauen, wir haben später hier in der Sendung in der Halbzeitpause Tickets für Sie.

0: Arena Liga Live, noch keine Tore in der dritten Liga. Energie Cottbus zu Hause gegen Wiesbaden. Viertelstunde rum steht es 0:0. In der zweiten Liga sind wir schon in der zweiten Halbzeit und da führt Magdeburg inzwischen mit 3:0 in Kiel. Stand jetzt wäre das de facto schon wohl der Klassenhalt für die Magdeburger. Dresden liegt in Braunschweig zurück, 0:2. Könnte trotzdem am Ende der Saison nächstes Wochenende noch reichen für Dynamo Dresden, um weiter in der zweiten Liga zu spielen. Und Hannover ist in der Blitztabelle jetzt Tabellenzweiter. Hannover führt in Bochum mit 1:0.
1: Und auch in der ersten Liga, heute ja der vorletzte Spieltag in einer Saison, in der der FC Bayern sowas von überlegen war. Schon längst steht er fest, wieder als deutscher Meister. In 2 Wochen steht noch das DFB-Pokalfinale an. Vor 3 Tagen sind sie aber so knapp aus der Champions League ausgeschieden.
0: Ja, und wie heißt es in der Bayern-Vereinshymne? Stern des Südens. Und wir blicken jetzt auf zum Stern des Südens, ganz ironiefrei, mit unserer Frau für die großen Fußballthemen.
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1: Hallo Dagrun.
0: Hallo.
3: Hallo ihr beiden.
1: Ja, ist es nicht irgendwie schwer, die Bayern aktuell nicht zu mögen? Wie geht's dir damit?
3: Ja, leider, das ist irgendwie so. Also auch ich war am Mittwochabend draußen vor einer Fußballkneipe in Hamburg-Altona zusammen mit 150 anderen Menschen, die gekommen waren, das Spiel zu sehen und dabei erbärmlich zu frieren. Neben mir saß der einzige Franzose in dieser Gesellschaft, der die ganze Zeit für PSG war und dessen Allee-Allee-Rufe irgendwann dann doch ein bisschen nervten, aber egal. Der Rest der Leute hielt es jedenfalls ganz eindeutig mit Bayern München und ich habe zwar keine soziologische Studie aufgesetzt, aber ich würde schon davon ausgehen, dass eigentlich mindestens 80% dieser Menschen in ihrer eigentlichen Identität eigentlich FC St. Pauli-Fans sind. Und wie das geht, ist schon etwas, was man sich dann manchmal doch fragen kann. Philipp Bovermann hat in der Süddeutschen Zeitung neulich darauf mal eine Antwort versucht, die ich so schön finde, dass ich sie einmal zitieren möchte, nämlich, wenn Ligafußball das echte Leben ist, dann sind Partien wie Bayern gegen PSG unechtes Leben, also Kunst. Und zwar nicht im demokratischen Verständnis des Begriffs, sondern im alten, verlorenen, emphatischen und aristokratischen Sinn. Genau, und je mehr eben bei solchen Spielen diese Ablösung von einer normalen Realität stattfindet, umso mehr scheint es eben auch möglich zu sein, dass man quasi so im reinen Kunstkontext dann für Bayern München ist, obwohl man im echten Leben eigentlich ein normales Team supportet, ne? Und mal ganz abgesehen von solchen Überlegungen ist natürlich Bayern München im Vergleich mit Scheichklubs wie PSG oder eben auch Man City oder überhaupt den in Geld schwimmenden Engländern oder dem komplett unsympathischen Real Madrid, da ist Bayern natürlich eigentlich ein total bodenständiger Knuddelverein.
0: Ja. Aber Dagrun, wenn das so ist, wenn wir es also bei Spielen von Bayern München nicht mit Fußballalltag zu tun haben, sondern mit Kunst, wer hat diese Kunst, wer hat dieses Werk geschaffen?
3: Na, das ist natürlich ein Gesamtkunstwerk, ne? Und an dessen leuchtender Strahlkraft haben natürlich manche ein bisschen mehr Anteil und manche ein bisschen weniger, aber es sind alle total wichtig für die Gesamtwirkung. Wir haben dann natürlich mit Michael Olise und Harry Kane zwei Götter in Stutzen auf dem Platz, die dann auch noch irgendwie so eher stille Typen sind, gemessen an ihrem Marktwert, was es natürlich auch sehr leicht macht, die zu mögen, selbst wenn man nicht Bayern München-Fan ist. Daneben spielen dann irgendwie ein paar Halbgötter und erstaunlicherweise auch ein paar Normalsterbliche, wie so Pavlovic, Stanisic oder Leimer. Und an der Seitenlinie steht dann eben in weiten Klamotten und mit der unvermeidlichen Kappe der Mann, der einfach die Idee hatte für diese neue Münchner Kunstform, der sie quasi begründet hat, Vincent Kompany.
1: Absolut. Er sieht nicht nur wirklich gut aus mit dem, was er da aktuell trägt an der Seitenlinie. Er war verrückterweise irgendwie, ja eigentlich vor 2 Jahren, sowas wie eine Notlösung bei den Bayern. Die hatten vorher reihenweise Absagen von den ganz Großen gekriegt, der Trainerszene. Was würdest du sagen, ist aber sein Erfolgsgeheimnis, also das von Vincent Kompany, dem Bayern-Trainer, dem Belgier.
3: Tja, also ich meine, wenn alle immer wieder voll des Lobes sind, dann verweist er ja immer auf das Motto, das er sich offenbar gegeben hat, nämlich weder dem Hype vertrauen noch dem Drama, was natürlich auch jenseits des Fußballplatzes vielleicht echt eine ganz gute Idee ist. Und ich finde, genau das strahlt er irgendwie auch aus, ne? Also natürlich ist er emotional in den entscheidenden Situationen und das heißt ja auch, dass der auch laut und konfrontativ werden kann. Aber irgendwie scheint mir darunter so eine an Weisheit grenzende Gelassenheit und Klarheit zu liegen, die einfach sehr genau zu unterscheiden weiß, was richtig ist ist und was nicht. Also wir erinnern uns alle an diese 12-minütige Spontanantwort bei der Pressekonferenz im Februar, als es um den mutmaßlichen Rassismusvorfall um Vinicius Junior ging. Da hat er ja wirklich ein so eindrucksvolles Statement abgeliefert, dass man sich immer wieder anhören kann. Also er hat eben nicht moralisiert, sondern er hat sehr klar analysiert, beinahe juristisch eigentlich analysiert, was neben und auf dem Platz passiert war, hat das dann noch historisch kontextualisiert und dann auch noch seine eigenen Erfahrungen geschildert. Also da ist er wirklich zum Vorbild weit über den Fußball hinaus geworden. Und ich kriege jetzt irgendwie nicht die Kurve, ohne sehr oberflächlich zu wirken, aber ich finde jetzt auch die Weltläufigkeit und den Glamour, den dieser Typ mitbringt, den finde ich für den deutschen Fußball schon auch wirklich, wirklich ganz großartig und herzerwärmend. Ich meine, Modemagazine schreiben über seinen Style und über die lässige Silhouette. Und im Gegensatz zu seinen Vorgängern erlaubt er den Spielern sogar auf XXL-Boxen beim Aufwärmen eben extra lauten Hip-Hop zu hören. I love it.
0: So, jetzt ist aber gut, Dagrun. Was sollen denn all diese Menschen machen, die Bayern München einfach grundsätzlich überhaupt nicht mögen? Gibt es denn wenigstens ein paar Gründe für die alten Antipathien zu pflegen?
3: Ja, die gibt es und an denen halten wir uns jetzt auch fest und die zähle ich auch gerne einmal auf. Also Bayern München benutzt die Bundesliga eigentlich nur noch als Trainingsumgebung, ne? Und außerdem betreibt Bayern München permanent Lobbyismus über alle Kanäle und Bayern München schwächt gezielt Konkurrenten. Und außerdem hat Bayern München absolut verwöhnte Langeweiler-Fans, von denen auch am Mittwoch zu wenig kam. Insofern spricht überhaupt nichts dagegen, auch in Zukunft liebgewonnene Feindbilder zu pflegen, aber ab und zu vielleicht auch mal das Kunstwerk Bayern München zu bestaunen.
0: Das nennt man eine dialektische Fußballanalyse. Danke, Dagrun Hinze.
1: Vielen Dank.
3: Sehr gerne.
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0: Tor in der zweiten Liga haben wir zu vermelden, denn der VfL Bochum hat ausgeglichen gegen Hannover 96. Es steht also 1:1, die Hannoveraner. Somit stand jetzt, Stichwort Blitztabelle, auf Platz 3. Relegation würde das stand jetzt bedeuten.
1: Die anderen Spiele in der zweiten Liga unverändert und auch in der dritten Liga. Energie Cottbus gegen Wiesbaden nach knapp einer halben Stunde noch immer 0:0.

0: Ja, und wir lieben Fußball und auch die dritte Liga an diesem vorletzten Spieltag der Saison. Es geht um alles. Energie Cottbus will doch so dringend nach 14 Jahren zurück in die zweite Liga. Die Frage ist, können sie heute so einen wichtigen Schritt machen, Andreas?
1: Die Chance ist großartig. Energie Cottbus, letztes Heimspiel der Saison. Stadion ist pickepacke voll. Sie spielen gegen Wiesbaden. Wenn Energie Cottbus das Spiel heute Nachmittag gewinnt, bleiben sie Tabellenzweiter, haben 2 Punkte Vorsprung vor dem Tabellendritten. Aber sie müssten dazu, halbe Stunde ist jetzt rum, Miriam, Sie müssten dazu jetzt mal langsam bitte das erste Tor schießen. Also, hallo Cottbus.
2: Die 19.000 Zuschauer, die geben hier alles, feuern ihre Mannschaft an, die allerdings noch so ein bisschen Startschwierigkeiten heute Nachmittag hat, was auch daran liegt, dass eben Tolcay Ciyerci nicht mit dabei ist. Und das ist schon zu spüren, weil die Offensivaktionen der Cottbusser für ein Heimspiel dann noch etwas überschaubar sind. Es gab bislang 2 Möglichkeiten, einmal Engelhardt, einmal Rohrig, sind schon 26 Minuten rum und Wiesbaden ist wirklich munter mit dabei, obwohl die wirklich die schlechteste Mannschaft in den letzten Wochen waren, sind die hier in Cottbus im Moment zumindest so gut dabei, dass sie den FC Energie heftig ärgern, auch nach 26 Minuten. So wirklich Zwingendes hatten sich die Hessen bislang nicht erspielt, aber trotzdem, sie kontrollieren mehr oder weniger das Spiel, auch wenn jetzt Funk gerade mal der Cottbusser Schlussmann den Ball hat und zur Seite verteilt. 0-0 nach 26 Minuten.
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5: Der Blick aus dem Fenster in Potsdam-Babelsberg zeigt, es ist teils sonnig, teils wolkig, es ist trocken, die Temperaturen 17 bis 19 Grad, so sieht es auch im ganzen Land aus heute. Nachts oft leicht bewölkt oder klar und trocken bei 7 bis 3 Grad und morgen Sonntag dann nach heiterem Beginn zum Teil auch mal dichte Quell- oder Schleierwolken, es bleibt meist trocken bei 19 bis 22 Grad.
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5: Radio 1 A10 westlicher Berliner Ring Richtung Dreieckhaveland. 10 Minuten mehr brauchen Sie zwischen Großkreuz und Vöben. Da staut es sich nämlich. Und B102 Jüterbog Richtung Treuenbrietzen. Zwischen dem Abzweig nach Klausdorf und Treuenbrietzen gibt es Behinderungen nach einem Unfall. In Eberswalde wurde die Fliegerbombe entschärft. Der Sperrkreis rund um die Ludwig-Sandberg-Straße ist aufgehoben worden. Und im Stadtverkehr Berlin auf dem Stadtring 100 Richtung Treptow sind die Ausfahrten Messedamm und die Überleitung zur AWUS bis Montag früh gesperrt. Und auch der Messedamm ist ab Masurenallee in Richtung Halenseestraße gesperrt. Es staut sich außerdem am Autobahnende Treptower Park. Aktuell ist noch zur S-Bahn, da gibt es einen Notarzteinsatz. Deshalb ist der Zugverkehr zwischen Tempelhof, Neukölln und Baumschulenweg im Moment unterbrochen. Betroffen davon sind die Linien, die Ringbahnlinien 41, 42 sowie 46 und 47. Da, wo es geht, wünscht mir eine gute Fahrt.
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1: Ach, ist das schön, viel Fußball. In einer Stunde geht's los mit der ersten Fußball-Bundesliga. Aktuell spielt die zweite Liga. Wir haben gute Nachrichten weiterhin für die Fans des ersten FC Magdeburg. Die Magdeburger führen in Kiel mit 3-0, sind Tabellenzwölf. Da könnten vielleicht heute entscheidend rauskommen aus dem Abstiegskampf. Dresden liegt zurück mit 0-2 in Braunschweig. Trotzdem aktuell Tabellendreizehnter. Und Hannover, die heute gern Tabellenzweiter werden würden, spielen in Bochum. Da steht's 1-1. Damit wäre Hannover nicht Tabellenzweiter.
0: Tabellenzweiter, gutes Stichwort, wenn wir auf Energie Cottbus schauen, in der dritten Liga. Auf diesem Platz wollen sie auch nach diesem Spieltag noch sein. Dazu müssten sie aber gegen wen Wiesbaden heute gewinnen. Ihr letztes Heimspiel der Saison. Es läuft und es steht aktuell nach rund einer halben Stunde 0-0. Wir schalten aber gleich in die Stadien der zweiten und eben auch der dritten Liga.

0: Vier Stunden Fußball und Musik live. Wir sind mittendrin, schauen auf den vorletzten Spieltag in allen Ligen. Jetzt blicken wir mal genauer in die zweite Liga, denn auch da ist noch ordentlich was zu holen, aber nicht für Hertha BSC, muss man ganz genau so sagen. Die Berliner aktuell Siebter und da wird sich auch nicht mehr so viel ändern.
1: Nee, die
0: Frage ist aber, was können sie machen? Nach vier Spielen ohne Sieg jetzt zuletzt wollen sie sich doch nochmal ganz nett verabschieden. Vielleicht ein Heimspiel steht nochmal an, morgen Mittag, 13:30 gegen Greuther Fürth.
1: So, wir kümmern uns jetzt aber an der Stelle erstmal um die anderen Mannschaften, die heute Nachmittag noch am Start sind aus der Region. Dynamo Dresden, ein Punkt würde reichen, dann hätten die auch den Klassenhalt sicher. Die spielen in Braunschweig, liegen aber 0-2 zurück. Der erste FC Magdeburg, der könnte heute möglicherweise den entscheidenden Sieg eintüten, um zu bleiben auch in der kommenden Saison. Die Magdeburger hatten hier eine sehr durchwachsene Saison, spielen heute Nachmittag in Kiel und das kann man so sagen, das läuft sensationell.
0: Absolut. Es steht nämlich schon 3-0 aus Magdeburger Sicht im Heimspiel in Kiel. Das ist
1: also
0: auch nicht
1: Kiel, oder? Hat ein Heimspiel.
0: So ist es.
1: Ja, Kiel hat ein Heimspiel, Magdeburg ist zu Gast. Und die Frage ist, kriegen sie das 3-0 noch so über die Zeit geschaukelt? Machen sie vielleicht auch noch ein 4-0? Wir gehen ins Stadion oben an der Ostsee, wo man aus der Ferne immer die Möwen hört. Heute wahrscheinlich nicht. Heute Fußball Kiel gegen Magdeburg.
2: Kein guter Auftritt von Holstein Kiel. Die Kieler liegen weiter zurück mit 0-3. Haben eben sogar Glück gehabt, nicht noch ein viertes zu kassieren. Und jetzt müssen sie aufpassen, denn der nächste Konter, der Magdeburger, rollt über die rechte Seite mit Ulrich. Der hat eben auch so einen schönen Ball nach einem Konter reingebracht da auf die rechte Seite ins Zentrum. Und dann hat Zhukowski aber verzogen. Da hatten die Kieler Glück. Jetzt sind sie im Vorwärtsgang mit dem eingewechselten Niehoff von der rechten Seite. Flachpass rein. Der Schuss abgewehrt von Reimann, dem Keeper. Die erste richtige Glanztat, die er heute zeigen musste. Immer noch nicht durch die Geschichte. Und jetzt dann aber abgepfiffen. Die Situation Abseitsposition vorher. Also, jetzt wird es noch mal ein bisschen hitzig hier in Kiel. Aber die Kieler, sie liegen weiter mit 0-3 zurück. Das wird eine Niederlage geben heute gegen Magdeburg.
1: Ja, hitzig geht es wahrscheinlich überall zu. So an einem vorletzten Spieltag der Fußballsaison. Zweite Liga. Hannover könnte auf den zweiten Tabellenplatz heute vorrücken. Mit einem Sieg in Bochum. Zuletzt aber stand es da unentschieden noch.
3: Das sind spannende Spiele, wenn es in die letzten Spieltage geht und Hannover 96 hier zum Beispiel einen Dreier braucht und sich jetzt aufregt, weil es einen Freistoß gegen 96 gibt und gleich auch noch eine gelbe Karte für Noel Aseko, der da im Mittelfeld seinen Gegner umgeschubst hatte. 1-1 steht. Hannover war kurz nach der Pause in Führung gegangen. Da waren sie in der Blitztabelle Zweiter. Da wollen sie auch hin. Der große Konkurrent, der heißt Elversberg, die spielen erst morgen bei Fortuna Düsseldorf. Da muss man auch mal abwarten, was die Saarländer dann da holen. Aber Hannover 96 macht seine Hausaufgaben nicht. Die wollten hier unbedingt gewinnen und mussten den Ausgleich durch Alfa Rupprecht hinnehmen. Ein paar Minuten nur nach dem eigenen Führungstreffer. Und so steht es hier immer noch. 1-1.
0: Hannover will also in die Bundesliga und Energie Cottbus will in die zweite Liga. Dafür müsste heute ein Sieg her gegen Wien Wiesbaden, um diesem Schritt auf jeden Fall näher zu kommen. Wie steht's im Stadion der Freundschaft?
4: Ja, Cottbus bringt den Ball mal raus nach vorne, allerdings ist er schon wieder weg. Vielleicht zweiter Versuch. Hannemann hat einen wuchtigen Körper an der Mittellinie, wird er aber abgekocht und zwar dort von Gösüsirin, der ihm da keine Chance lässt. Die Cottbuser wollten kontern, hat nicht geklappt. Jetzt ein Querschläger, Achtung, Wien Wiesbaden am 16er dran, rein ins Zentrum gespielt. Der Ball aufs Tor und dann springt er neben den Pfosten und dann ist er drin und Wiesbaden führt. Das war ja ein Comedy-Slapstick-Tor. Dreimal über den Ball getreten. Und in der 37. Minute geht Wien Wiesbaden hier mit 1-0 in Führung. Zweimal haben sie nicht richtig getroffen und beim dritten Mal am langen Pfosten ein Wiesbadener frei. Und dann steht es hier 1-0 für die Gäste.

0: 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In der dritten Liga rollt der Ball genauso wie in der zweiten, aber in der dritten liegt Energie Cottbus, stand jetzt zurück. Und zwar mit 0:1 im letzten Heimspiel gegen Wien Wiesbaden.
1: Wir waren ja gerade live dabei, als Wiesbaden in Führung gegangen ist. Das hatten die Cottbusser sich natürlich ganz, ganz anders gedacht. Wir haben gehört, 20.000 im Stadion ausverkauft. In der zweiten Liga liegt Dynamo Dresden kurz vor Ende des Spiels zurück. 0:2 in Braunschweig. Trotzdem könnte es am Ende reichen für die Dresdner zum Klassenerhalt, haben 39 Punkte. Einen wichtigen Sieg, den wird heute der erste FC Magdeburg holen. Das kann man jetzt schon sagen. In Kiel.
2: Direkten Klassenerhalt schon mal, beziehungsweise könnten nicht mehr direkt absteigen. So.
1: Ja.
0: Das ist richtig.
1: Das war die Bestätigung
0: des Reporters.
2: Und sind nochmal im Vorwärtsgang hier auf der linken Seite. Dann kommt der Rückpass, aber ihnen fällt nicht mehr ganz viel ein. Der Mannschaft von Trainer Tim Walter. 0:3 aus ihrer Sicht. Magdeburg extrem effizient hier heute Nachmittag. Aber insgesamt auch das bessere Team. Also der Sieg wird verdient in Ordnung gehen für die Magdeburger. In der ersten Hälfte Hugonet und Stahlmach und in der zweiten Hälfte war es dann Artig mit einem direkt verwandelten Eckstoß. Und das wird ein sehr, sehr großer Schritt in Richtung Klassenerhalt sein. 3:0 in der 88. Minute für Magdeburg.
0: 1:1 können wir vermelden in Cottbus. Moritz Hannemann mit dem Ausgleichstreffer zum 1:1. Also Cottbus, Wien, Wiesbaden 1:1.
1: Diese letzten Spieltage, das ist nichts für Menschen mit schwachen Nerven. So, wir wechseln aus der zweiten bzw. aus der dritten Liga in die erste Liga. Abstiegskampf, die drei Mannschaften am Tabellenende. Wolfsburg, St. Pauli, Heidenheim. Wolfsburg und St. Pauli sind punktgleich. Heidenheim liegt 3 Punkte hinter den beiden.
0: Ja, wer von den dreien kann punkten an diesem Wochenende? Heidenheim spielt morgen in Köln. Wolfsburg heute Abend gegen die Bayern. Und als erstes ist jetzt St. Pauli dran. Ab 15.30 Uhr auswärts bei RB Leipzig. Und da ist Jan Günther, unser Reporter. Hallo.
1: Hallo.
3: Hallo, grüßt euch.
1: Im Radio 1 Fußballtippspiel tippen 90%, dass St. Pauli verliert. Würdest du sagen, das entspricht exakt den reellen sportlichen Ausgangssituationen?
3: Ja, vielleicht sind es 89%. Ne? Also ich bin da aber vom Prinzip ganz bei der Radio 1 Community. Natürlich, klar, der BR hat zwar am letzten Spieltag in Leverkusen verloren, hat sich aber in den Wochen davor wirklich stark präsentiert. Leipzig hat nämlich immer wieder ganz gut geschafft, so tiefstehende Gegner zu bespielen und diese Spiele auch für sich zu entscheiden. Und dass die Paulianer hier heute mit einem tiefen Block agieren werden, davon ist mal wirklich auszugehen. RB-Trainer Ole Werner, der sagt aber auch, also diese Spiele in dieser Saisonphase, die sind ja immer auch mit so einer gewissen Anspannung verbunden. Und wer weiß, wie das diese Partie dann auch beeinflussen wird. Aber Pauli 8-mal in Folge ohne Sieg, natürlich in der klaren Außenseiterrolle.
0: Den Kopf, die Gedanken irgendwie unter Kontrolle kriegen. Das ist jetzt wirklich gefragt, wer absteigt, wer sich noch auf den drittletzten Platz rettet, ist eben wie so oft zu Saisonende so eine Rechenaufgabe. Also, wenn St. Pauli verliert nachher bei RB Leipzig, dann wäre aber trotzdem am Ende, also kommende Woche, noch der Relegationsplatz drin. Aber wie?
3: Naja, das liegt einfach daran, dass der Spielplan am letzten Spieltag einfach eine große Pointe für uns bereithält. Wer hätte sich das gedacht, dass das wirklich dazu kommt? St. Pauli empfängt nämlich dann am Millerntor an diesem 34. Spieltag den VfL Wolfsburg. Ich habe schon gesagt, Wolfsburg gerade 16., Pauli 17., die Clubs sind punktgleich. Also im für die Hamburger schlechtesten Fall verliert man heute und die Wölfe schaffen, wie auch immer im Abendspiel, die dicke Überraschung gegen den FC Bayern. Dann wären es eben 3 Punkte Abstand, die am letzten Spieltag von den Paulianern aber aufgeholt werden könnten. Also geht es heute für alle darum, sich die bestmögliche Ausgangslage fürs kommende Wochenende zu verschaffen.
1: Das ist wirklich schon eine verrückte Konstellation. Und wie Jan sagt, das konnte doch keiner wissen bei den Ansetzungen. Okay, Jan, zum Schluss noch was Verwunderliches. Das Spiel RB Leipzig gegen St. Pauli ist von der Polizei zum Hochrisikospiel erklärt worden. Warum? RB-Anhänger, aber auch die von St. Pauli, gelten ja nicht gerade als die großen Rabauken.
3: Das stimmt. Es geht auch nicht darum, dass man hier Ausschreitungen unter den Fanlagern erwartet. Vielmehr geht diese Einstufung zurück auf die Vorkommnisse beim letzten Auswärtsspiel der Paulianer in Leipzig. Das war im Februar 2025. Da gab es bei der An- und Abreise am Hauptbahnhof Vorfälle, mit der Polizei. Beide Seiten sind sich wohl nicht gerade in freundlichem Ton begegnet. Paulian Enger haben dann wohl auch versucht, sich so Ausweiskontrollen zu entziehen. Die sprachen allerdings im Anschluss auch von Polizeigewalt. Also da war einiges los heute. Also deswegen auch ein erhöhtes Polizeiaufkommen rund um dieses Spiel.
0: Und wir hören schon die Pfiffe im Hintergrund. Da ist ein bisschen Stimmung.
1: Temperatur. Ja, Günther, unser Reporter beim Spiel nachher RB Leipzig gegen den FC St. Pauli. Bis nachher.
0: Dankeschön.
1: Um 3:30.
3: Bis dann.

0: Halbzeit in Liga 3, Halbzeit in der Lausitz in Cottbus. Beim Stand von 1:1 gegen die Mannschaften gerade in die Kabine, also zwischen Cottbus und Wiesbaden, steht es 1:1.
1: In der zweiten Liga sind wir überall schon in der Nachspielzeit. Der erste FC Magdeburg führt in Kiel, wird einen wichtigen Sieg mit nach Hause bringen. Dynamo Dresden liegt in Braunschweig mit 1:2 zurück jetzt in der Nachspielzeit. Und Bochum gegen Hannover 1:1.

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0: Und damit haben wir es 15 Uhr und eine Minute.
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2: Die Bombenentschärfung in Eberswalde ist gelungen. Die 100 Kilogramm Fliegerbombe aus dem Zweiten Weltkrieg konnte deutlich schneller als erwartet unschädlich gemacht werden. Nach Angaben der Stadt soll der Sperrkreis demnächst aufgehoben werden. Der Blindgänger sowjetischer Bauart war am Dienstag bei Erdarbeiten am Erweiterungsbau der Johanniskirche entdeckt worden. Geht es nach Ärztepräsident Reinhardt, so soll die Zuckerabgabe auf Süßgetränke schneller als geplant eingeführt werden. Das Startdatum 2028, auf das sich die Bundesregierung geeinigt hatte, sei zu spät. Jan Busche.
3: Deutschland habe ein erhebliches Ernährungsproblem, das Millionen Menschen gesundheitlich belaste. So hat es der Ärztepräsident gesagt und will deshalb, dass die Zuckerabgabe schon dieses oder nächstes Jahr kommt. Als Grund nannte Reinhardt, dass positive gesundheitliche Effekte nicht sofort, sondern erst nach Jahren eintreten. Ein gutes Beispiel sei Großbritannien. Dort gibt es die Abgabe seit 2018 und, so der Ärztepräsident, der Zuckergehalt von Softdrinks sei deutlich gesunken. Und es gebe inzwischen weniger Karies und weniger Übergewicht bei Kindern.
2: Iran kann einem neuen CIA-Bericht zufolge der US-Seeblockade vermutlich noch monatelang standhalten. Das berichtet die Washington Post und beruft sich auf den CIA-Bericht an die US-Regierung. Demnach besitzt der Iran noch 2/3 seines Raketenarsenals und zahlreiche Abschussrampen. Die CIA widerspricht damit US-Präsident Trump, der verkündet hatte, dass die Raketenbestände Irans weitgehend zerstört seien und das Land vor dem Kollaps stehe. Russland hat heute auf dem Roten Platz in Moskau an den Sieg über Nazi-Deutschland vor 81 Jahren erinnert. Präsident Putin pries in seiner Rede den Einsatz seiner Truppe in der Ukraine. Sie stünden einer aggressiven Macht gegenüber, die vom gesamten NATO-Bündnis bewaffnet und unterstützt werde. Björn Blaschke.
4: Dass die Militärparade in diesem Jahr verkleinert wurde, liegt laut Verteidigungsministerium in Moskau an der operativen Lage. Zwar haben sich Russland und die Ukraine sozusagen in letzter Minute vor der Siegesparade heute unter Vermittlung von US-Präsident Donald Trump auf eine Waffenruhe bis übermorgen verständigt, aber aus Angst vor ukrainischen Drohnenangriffen nahm Putin die Parade heute ohne die sonst zur Schau gestellten Panzer und Raketen ab.
2: Ungarn hat einen neuen Ministerpräsidenten. 140 der 199 Abgeordneten stimmten für den Chef der bürgerlichen Tiso-Partei, Péter Modyar, der damit den Rechtspopulisten Orbán nach 16 Jahren an der Macht ablöst. Bei der Parlamentswahl im April hatte die Tiso-Partei eine Zweidrittelmehrheit erhalten, mit der sie auch die Verfassung ändern kann.

0: In Venedig ist die 61. Kunstbiennale ohne eine Feier eröffnet worden. Auch die Vergabe der Goldenen Löwen fällt in diesem Jahr aus, was seit der Gründung des Festivals im Jahr 1985 noch nie vorkam. In der vergangenen Woche war die Jury im Streit um den Umgang mit Russland und Israel geschlossen zurückgetreten. Die Preise werden deshalb erst zum Ende und durch das Publikum vergeben. Italienische Medien berichten, dass wegen der Kritik am Vorgehen Israels im Gazastreifen gestern noch etwa 20 nationale Pavillons geschlossen waren. Zudem fand eine Demonstration statt, an der etwa 2000 Menschen gegen die Teilnahme Israels demonstriert haben. Dabei kam es zu gewalttätigen Ausschreitungen. Soweit unsere Radio 1 Nachrichten. 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Es ist 15.04 Uhr.
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0: Es ist heute teils sonnig, teils wolkig und trocken bei Temperaturen bis 19 Grad. Kommende Nacht sinken dann die Temperaturen auf 7 bis 3 Grad und morgen sieht es dann ähnlich aus wie heute. Ein heiterer Beginn, dann zum Teil dichte Quell- oder Schleierwolken. Auch morgen ist es trocken bei dann 19 bis 22 Grad.
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0: Auf Radio 1, jetzt muss ich hier mal ganz kurz umschalten. So, da sind wir. A10 westlicher Berliner Ring Richtung Dreikafelland. 10 Minuten mehr zwischen Großkreuz und Vöben. Da staut es sich. Und Stadtverkehr Berlin auf dem Stadtring 100 Richtung Treptow. Das sind die Ausfahrt Messedamm und die Überleitung zur Avus bis Montag früh gesperrt. Auch der Messedamm ist ab Masurenallee in Richtung Hahnseestraße gesperrt. Es staut sich da außerdem am Autobahnende Treptower Park. Und bitte Vorsicht, A111 Stadt auswärts im Tunnel Flughafen Tegel. Da ist nach einem Unfall die linke Spur gesperrt und im Moment staut es sich da auch. Bauarbeiten bei der S-Bahn durchgehend bis nächste Woche Sonntag. Fahren Busse zwischen Schöneweide und Grünau bzw. Schönefeld. Außerdem verkehrt eine Expressbuslinie zwischen Schöneweide und dem Flughafen BER. Da wo es geht, gute Fahrt.
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3: Willkommen zum vorletzten Spieltag in der Fußball-Bundesliga. Gleich gehen wir ins Stadion nach Stuttgart.
4: Da hat der VfB nämlich richtig was vor. Und zwar nicht nur heute. In zwei Wochen spielt dann Stuttgart auch noch in Berlin im DFB-Pokalfinale gegen den FC Bayern München. Aber heute geht's gegen Leverkusen um wichtige Punkte für einen Champions-League-Platz.
3: Und deswegen gleich zu unserem Reporter in ein paar Minuten in Stuttgart.

0: 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In gut 20 Minuten geht's los in der Fußball-Bundesliga. Vorher gibt's noch einen Zwischenstand aus der dritten Liga. Zwischen Energie Cottbus und WN Wiesbaden steht's 1:1. Vorletzter Spieltag. Es geht um alles. Und zwar nichts Geringeres als den Aufstieg.
1: Also ein Tor wäre schon ganz schön noch für Energie Cottbus.
0: Doch.
1: Ja, vorletzter Spieltag auch in der ersten Bundesliga. Und die Frage, wer spielt kommende Saison in der Champions League? Die ersten beiden Plätze für die Champions League sind vergeben an den Meister Bayern München und an Borussia Dortmund, die Dortmunder, die seit gestern als Vizemeister feststehen.
0: Ja, und jetzt sind noch zwei Plätze zu vergeben, aber es gibt drei punktgleiche Bewerber auf den Plätzen 3 bis 5. Und zwei davon spielen ab 3:30 direkt gegeneinander, und zwar Stuttgart gegen Leverkusen.
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0: Berichtet Daniel Günther, hallo.
3: Hallo Daniel.
4: Liebe Grüße aus Stuttgart.
1: Daniel, klar, beide brauchen für den Champions League Platz einen Punkt. Uns hier fällt die Prognose sehr schwer, weil beide Teams zuletzt, kann man doch so sagen, extrem das Schwächeln gehabt haben.
4: Also Bayer Leverkusen hat schon ganz gut performt in den letzten Wochen. Ja, man darf nicht vergessen, dass die 7 Punkte Rückstand auf den VfB aufgeholt haben. Deshalb haben sie sich ja jetzt auch in diese gute Ausgangslage gebracht. Also ich finde, der Trend spricht schon ein bisschen für Bayer Leverkusen. Ja, der VfB zuletzt nicht so wirklich erfolgreich, aber schlecht gespielt haben die Stuttgarter auch nicht. Ich sag's euch ganz ehrlich, was ich erwarte. Ein Superspiel, ein top offensiv ausgerichtetes Spiel. 6 Tore, 3:3 geht das Ding hier aus.
1: Okay, und ich nehme das mit Leverkusen tatsächlich ein bisschen zurück.
0: Aber grundsätzlich über die gesamte Saison kann man auch sagen, Stuttgart zu Hause unfassbar stark, Leverkusen wiederum auswärts unfassbar stark. Also dieses 3:3, du lehnst dich nicht nur aus dem Fenster. Das kann in der Konstellation eigentlich nur sowas werden.
4: Ja, muss man ja nur mal auf die geschossenen Tore gucken. Ne? Beide Mannschaften haben 66 Mal getroffen. In dieser Saison haben super Torjäger in ihren Reihen. Dennis Unlauf mit 18 Saisontoren. Patrick Schick hat 16 Mal getroffen in dieser Saison. Ja, also das wird sicherlich offensiv hier. Und deshalb, finde ich, wird dieses Spiel dann wahrscheinlich in der Defensive entschieden. So paradox es klingen mag, wer heute besser verteidigt, hat die besseren Karten.
1: So, und dann haben die Stuttgarter natürlich alle schon das Pokalfinale im Kopf in 2 Wochen gegen Bayern München. Und man muss schon sagen, Daniel, da werden wir auch einen Großteil beim Spiel Bayern gegen Stuttgart im Berliner Olympiastadion der deutschen WM-Nationalmannschaft wahrscheinlich sehen, Bayern gegen Stuttgart. Was denkst du, wer sind eigentlich jetzt schon die fixen WM-Teilnehmer vom VfB Stuttgart?
4: Allen voran Dennis Undav. Also den muss Julian Nagelsmann mitnehmen, ansonsten wird er mit einem Privatflieger hinterhergeschickt. Nein, also Dennis Undav ist ganz sicher dabei, und der VfB Stuttgart hat ja zuletzt auch wieder Spieler in die Nationalmannschaft geschickt, die so ein bisschen außen vor standen, wie, sage ich jetzt mal, Chris Führich natürlich, der zuletzt wirklich in einer klasse Form gespielt hat. Jamie Leveling ist ja gesetzt, Angelo Stiller wird auch mit zur WM fahren, da bin ich mir relativ sicher. Alexander Nübel im Tor dann irgendwie auch mit dabei sein. Großes Fragezeichen noch hinter Maximilian Mittelstädt, der auch in den letzten Wochen wieder seine alte Form erreicht hat. Aber der hat da schon richtig viel Konkurrenz auf seiner linken Seite. Aber Stuttgart wird schon mit 4, 5 Leuten mit dabei sein in den USA, Kanada und wo auch noch in Mexiko.
0: Und wie man so schön sagt, sie können sich heute noch mal ein bisschen in Szene spielen. Du hast anfangs schon von einem 3:3 heute gegen Leverkusen gesprochen. Im Laufe unseres Gesprächs, was hat dein Gefühl jetzt?
1: Können wir dich festnageln auf 3:3?
4: Ihr dürft mich immer festnageln, tatsächlich auf ein 3:3. Und ich sage euch auch schon, wie es zur Halbzeit steht, nämlich 2:1 für Stuttgart. Also im Prinzip haben wir die Fakten jetzt schon geklärt. Aber schön ist es, dass die Wahrheit dann tatsächlich da unten auf dem Platz liegt.
0: Sagt Daniel Günther. Vielen Dank.
1: Danke, Daniel.

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1: Zum 33. Spieltag in der Fußball-Bundesliga, aber vor der Bundesliga gehen wir erst wieder in die dritte Liga. Energie Cottbus gegen Wien Wiesbaden, vorletzter Spieltag. Und die Frage, macht Cottbus einen großen Schritt heute Richtung Aufstieg in die zweite Liga? Großer Schritt hieße Sieg gegen Wien Wiesbaden. Andreas Friebel ist unser Reporter. Andreas, zur Pause stand es 1:1. Jetzt müsste ungefähr schon wieder so eine Viertelstunde gespielt worden sein in der zweiten Halbzeit. Wie steht's jetzt? Was ist seither passiert?
2: Noch 1:1 und es läuft so ein bisschen wie die Anfangsphase in diesem Spiel in der ersten Halbzeit. Wenig Chancen da unten zu sehen. Energie Cottbus zwar bemüht, aber man merkt halt, dass da so ein Tolcay Cheyeci fehlt. Jetzt mal Justin Butler auf der linken Seite. Ein Übersteiger, zwei Übersteiger und dann rutscht er weg. Holt sich den Ball nochmal zurück oder gibt es zumindest eine Ecke? Schiri sagt, ja nix Ecke. Ball geht zum Torwart. Also Cottbus fehlt so ein kreativer Moment und ich glaube, wir warten hier noch 3-4 Minuten. Dann ist eine Stunde rum und dann wird Can Mustafa kommen. Der wird mit Sicherheit dann ein paar kreative Momente auf den Rasen bringen, weil du brauchst die einfach. So einen, auch der mal ein 1-gegen-1 auflösen kann und mit einem genialen Moment da ein bisschen was kreiert, auch wenn der junge Bursche noch ein bisschen wenig Erfahrung in der dritten Liga hat. Aber wenn er kam, dann hat er was gebracht und du brauchst jetzt auch mal so eine Einzelaktion, weil das Spiel, das läuft nicht so richtig, wie sich das Cottbus vorstellt. Es sind zu wenig Strafraumszenen da und dann kannst du natürlich auch keine Tore schießen.
3: Aber wenn es eine Mannschaft gibt, Andreas, die nach Rückstand zurückkommt im eigenen Stadion, dann ist es ja Energie Cottbus. Das hat uns diese Saison bisher auf jeden Fall gelehrt. Und jetzt haben wir den Gegner Wien Wiesbaden seit 6 Spielen ohne Sieg im Mittelfeld der Tabelle unterwegs. Was müssen die gegen die besser machen?
2: Ja, einfach Chancen kreieren, das ist es ja. Sie kommen ja gar nicht bis zum 16. Das ist ja das große Problem von Energie. Also Wien Wiesbaden ist, ich sag mal, auswärts gut unterwegs. Die verteidigen clever, wenn es rückwärts geht, stehen da hinten 5 Mann. Da kommt keiner an Cottbus vorbei. Engelhardt hängt so ein bisschen in der Luft. Hannemann versucht ihm da zur Seite zu stehen, ein bisschen zu helfen. Und das wären so eben Momente, so ein 1-gegen-1 auflösen, wo was geht. Jetzt mal ein Querpass rechts rüber. Aber der kommt nicht an auf Abortry Grant. Also Cottbus spielt weiter ums Tor rum, aber kommt irgendwie nicht rein.
1: Danke, Andreas Friebel. Danke. Wir sind später immer wieder in der zweiten Halbzeit beim Spiel. Aber jetzt zur ersten Liga. Da waren wir vorhin schon in Stuttgart im Stadion, wo der VfB gegen Leverkusen spielt, wo es um Punkte geht für die Champions League.
3: Und weitere Wettbewerber um die noch zweite vergebenen Königsklassenplätze ist übrigens die TSG Hoffenheim. Die spielt nachher gegen Werder Bremen. Die Bremer wiederum brauchen sicherheitshalber noch einen Punkt für den Klassenerhalt.
1: Ja, Prognose unserer Hörerinnen und Hörer im Radio 1 Fußball-Tippspiel spricht ganz klar gegen Werder Bremen. Wobei Patrick Stricker ist unser Reporter beim Spiel. Wenn Bremen wieder so ein Spiel macht wie vergangene Saison dort bei der TSG Hoffenheim?
4: Ja, das kannst du dir eigentlich einrahmen, dieses Spiel hier in Sinsheim aus Werder-Sicht. 0:3 zurückgelegen und dann fulminant zurückgekommen. So kann man sagen, am Ende ein 4:3-Sieg dank des dreifachen Torschützen Jens Day. Der hat einen Sahnetag erwischt, hat seine Bremer da wirklich mit 3 Punkten gelohnt. Seine Leistung dazu auch noch. Also das kannst du dir wirklich einrahmen. Er selbst und auch Werder Bremen, so ein Comeback zu feiern und so eine Leistung, so eine Mentalität, die braucht es heute natürlich gegen diese starken Hoffenheimer, die unbedingt Punkte sammeln wollen in Richtung Champions League. Heute Nachmittag auch 300.000 Werder-Fans sind mitgereist, fiebern mit ihren Bremern für diesen einen Zähler, den es braucht, um die Klasse zu halten.
1: Danke, Patrick Stricker.
3: Ja, und außerdem haben wir gleich noch das Spiel Augsburg gegen Borussia Mönchengladbach und schließlich noch RB Leipzig gegen den FC St. Pauli. RB ist Tabellendritter, hat aber den Platz für die Champions League eben noch nicht sicher. Die also vollkommen motiviert, was die Sache nicht einfacher macht für St. Pauli, den Tabellenvorletzten, der 8 Spiele am Stück nicht gewonnen hat.
1: Ja, heute Abend spielt dann noch der Drittletzte der Tabelle, der VfL Wolfsburg gegen Bayern München und morgen unter anderem der erste FC Union auswärts in Mainz, die Unioner, die seit vergangener Woche den Klassenerhalt sicher haben und morgen spielen auch die Unionerinnen in der Bundesliga der Frauen. Letztes Heimspiel morgen 16 Uhr gegen die TSG Hoffenheim. Wir haben nachher in der Halbzeitpause der Männerbundesliga, also in ungefähr einer Stunde, dann Karten für Sie fürs Spiel der Union Frauen morgen Nachmittag in der Bundesliga.
3: Dann noch die Ergebnisse aus der zweiten Liga vom Nachmittag. Magdeburg fährt einen richtig wichtigen Sieg ein im Klassenerhalt. im Kampf um den Klassenerhalt, gewinnt 3:1 in Kiel. Dresden dagegen verliert 1:2 in Braunschweig. Ja, und Hannover und Bochum, beziehungsweise Hannover selbst, macht es nochmal richtig spannend, was den Aufstieg in die Bundesliga angeht. Die spielen nur 1:1 gegen Bochum.
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9: Kurz vorm Anstoß mit Christian Finn.
10: Und teils sonnig, teils häufig und trocken bei 17 bis 19 Grad, kommende Nacht bei 7 bis 3 Grad, morgen Sonntag dann so ähnlich wie heute, aber etwas wärmer, 19 bis 22 Grad.
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10: Auf Radio 1 Vorsicht auf der A13 Berlin Richtung Dresden. Zwischen Großrechen und Klettwitz liegen Metallteile auf der Fahrbahn und auf der A10 westlicher Berliner Ring Richtung Dreikafelland. Da dauert es zwischen Großkreuz und Vöhm in einem Stau etwas länger, 10 Minuten. Vorsicht auf der A115 Dreikfunkturm Richtung Dreiknutetal. Zwischen Kleinmachnow und Potsdam-Babelsberg steht ein defektes Fahrzeug. Und im Stadtverkehr Berlin auf dem Stadtring 100 Richtung Treptow sind die Ausfahrten Messedamm und die Überleitung zur AWUS bis Montag früh gesperrt. Auch der Messedamm ist ab Masurenallee in Richtung Halenseestraße gesperrt. Außerdem Stau am Autobahnende Treptower Park. Da wo es geht, wünscht mir eine gute Fahrt.
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12: Und wir starten schnörkellos in Stuttgart.
13: Der Ball. Punkt, aber die Partie läuft noch nicht. Das wird sich aber in wenigen Augenblicken ändern. Der VfB Stuttgart gegen Bayer Leverkusen. Und eines ist mal klar, wer dieses Spiel hier und heute verliert, ist wohl raus im Kampf um die Champions League. Es geht also um verdammt viel. Jetzt rollt hier der Ball der VfB Stuttgart. Das wollen sie eigentlich nicht in der ersten Halbzeit auf die Fans in der Cannstatter Kurve zuspielend. Man hat also die Seitenwahl verloren. Bayer Leverkusen kommt mit einer super Serie, hat in den letzten Wochen 7 Punkte auf den VfB Stuttgart aufgeholt, ist jetzt punktgleich. Mal sehen, wie sich das hier entwickelt.
14: Punkte sind ein gutes Stichwort. Die braucht Bremen noch dringend, um die Klasse zu halten. Heute sind sie zu Gast bei der TSG Hoffenheim, die ja selbst
13: so, und
14: auch
13: wir haben
14: was
13: gleich
14: vorhaben.
13: Das erste Tor,
14: also schauen wir doch mal rein.
15: Unser ganzes Leben, unser ganzer Stolz prangt hier in der Choreo der TSG-Fans bei dieser Partie. 0:0 steht es noch, also, und die Choreo, die ist immer noch hochgezogen. 0:0 steht es zwischen Hoffenheim und Werder Bremen. Es gibt das erste Foul dieser Partie. Die TSG, die träumt ja von der Champions League, aber muss dazu wieder in die Spur finden. Und Werder Bremen braucht einen Punkt, ja, und dann wäre der Klassenerhalt fix, fix. Aber Daniel Thun, der Trainer, der hat gesagt, also noch besser wären ja 3 Punkte. Die Partie jetzt hier unterbrochen, nicht einmal 2 Minuten gespielt, aber der erste Hoffenheimer liegt am Boden, hat sich offensichtlich schwerer wehgetan. Deshalb rollt hier der Ball aktuell nicht. Aktueller Stand 0:0.
14: Der Ball, der rollt aber in Stuttgart und wir warten ja immer auf das erste Tor. Mussten diesmal wohl gar nicht so lang warten. Stuttgart spielt gegen Leverkusen, direktes Duell um die Champions League.
12: Ja, und wir haben wohl die ersten Tore, Plural.
13: Man konnte hier mit einem Spektakel rechnen, aber dass so schnell das erste Tor fällt, ist dann doch überraschend. Und der Treffer für Bayer Leverkusen, der VfB Stuttgart mit dem Anstoß, hat dann den Ball verloren. Und super schnell kam dann Bayer Leverkusen in die Umschaltsituation. Und dann war es am Ende Alex Garcia, der, glaube ich, aus 7-8 Metern traf nach der Vorarbeit von Kofane. Bayer Leverkusen legt vor und führt hier in Stuttgart mit 1-0.
12: Also das ging sehr schnell. Ich dachte, da sind sogar mehr Tore gefallen, weil der Reporter so, hat uns vorhin versprochen, dass da irre viel Tore fallen werden.
14: Ja, da ist aber auch ordentlich was los. Die Frage ist aber auch, wie sieht's auf den anderen Plätzen aus? Atmen wir doch einmal durch. Jetzt ging's ja richtig ordentlich los.
12: Augsburg gegen Gladbach ist so eine Station. Für die beiden ist eigentlich nicht mehr wirklich was drin, aber man will sich ja trotzdem anständig verabschieden.
2: Stimmung ist super, na klar. Der FC Augsburg spielt ein weiteres Jahr in der Fußball-Bundesliga. Schöne Choreografie gerade von den Fans, die heute ganz in Weiß gekommen sind, weil sie einfach auch sagen, das ist das Licht, das über Augsburg aufgeht, wenn wir auch in Zukunft Bundesliga spielen können. Und das haben sie unter dem Trainer Manuel Baum geschafft. Keine Tore noch, jetzt nach gespielten 3,5 Minuten. Augsburg greift aber schon an, setzen den Torhüter von Borussia Mönchengladbach unter Druck, weil ihn Kade direkt anläuft und Moritz Nikolas haut den Ball dann einfach mal unkontrolliert aus seinem Strafraum raus. Keine Tore, wie gesagt, hier bei strahlendem Sonnenschein über dem Stadion des FC Augsburg.

0: Ja, großes Thema in der zu Ende gehenden Saison der Fußball-Bundesliga ist das Thema, was passiert am Tabellenende? Vor einer Woche haben ja schon der erste FC Union und der Hamburger SV ein Häkchen dahinter gemacht, haben einen Klassenerhalt geschafft. Wir haben vorhin ausführlich darüber geredet, gibt die drei Mannschaften am Tabellenende dieses Wochenende, nächstes Wochenende, vielleicht sogar mit so einem richtigen Endspiel, St. Pauli, Wolfsburg und Heidenheim. Und dann haben wir noch Werder Bremen, die sind ja auch noch nicht durch. Wie ist da die Konzentration?
1: Die sind noch nicht durch. Die haben 33 Punkte auf dem Konto. Bedeutet eigentlich 5 Punkte mehr als St. Pauli auf Platz 16. Aber es sind ja noch insgesamt 6 Punkte zu vergeben. Das heißt, auch die müssen mindestens einen Punkt holen. Sind heute im Einsatz gegen...
0: In Hoffenheim, bei der TSG Hoffenheim. Der Reporter hat uns vorhin gesagt, die Bremer sind mit 2.500 Fans angereist, um die Mannschaft zu unterstützen. Und jetzt war vermutlich im grün-weißen Fanblock der
1: Wird
0: Bremer...
1: Nötig, ja?
0: Ja, lange Gesichter, sie sind nur noch zu 10, die Bremer.
2: Den ersten Schock für den SV Werder Bremen, den gab es hier bei Minute 5. Denn seitdem sind die Bremer in Unterzahl nach einem Foul von Sogavara. Der ist da viel zu brutal reingegangen. Dann hat sich der Video Assistant Referee eingeschaltet und das ist eine klare rote Karte gewesen. Die Erklärung hat er uns auch nochmal gegeben. Gesundheitsgefährdendes Foul und deshalb die Bremer in diesem Kampf um den einen Punkt, den sie noch brauchen, im Kampf um den Klassenerhalt nur noch zu 10. Aktuell steht es hier 0-0. Und die große Frage ist, was kann die TSG Hoffenheim rausholen aus dieser Führung? Führung im, sagen wir, Anzahl-Sinne. Jetzt spielt die TSG wieder hinten rum, baut auf, aber hier noch keine Tore. 0-0.
1: St. Pauli, ich hab's gesagt, sind auf Platz 16. Das wäre Stand jetzt Relegation. Aber sie wollen raus aus dem Tabellenkeller. Dafür braucht es einen Sieg gegen RB Leipzig. Hört sich schwer an. Ist es das denn auch?
3: Leipzig dreht im Strafraum des FC St. Pauli. Fehlgefühl und dann wird gestochert und dann kurz vor der Linie bringen sie die Ball nicht rein, aber dann geht die Fahne auch hoch. Der Schiedsrichter Assistente, das erste Mal Aufregung dreht in dieser Partie beim Spielstand von 0-0 über die linke Seite. Ging es da nach dem Paulianer Ballverlust durch Irvan rein in den Strafraum. Diomande Höhe 5er, legt dann quer und dann versuchen irgendwie Gruder und Baumgart den Ball reinzustochern und am rechten Pfosten war es dann, glaube ich, Riedle Baku, der so ein bisschen überrascht wird und am Ball vorbei haut, aber der hätte dann auch wirklich in der Abseitsposition gestanden. Ja, erster Aufreger, 0-0.
0: So, dann sortieren wir mal das erste Tor des Nachmittags. Hat vorhin Bayer Leverkusen geschossen, ist 1-0 in Stuttgart in Führung gegangen. Jetzt gibt es dort im Stadion das zweite Tor und diesmal haben die Stuttgarter getroffen. Also 1-1.
4: Wenn du hier eine Sekunde lang nicht auf den Rasen schaust, kann es passieren, dass du was Wichtiges verpasst. Denn es ist unfassbar viel los, schon hier in dieser Phase 1-1 der Spielstand zwischen dem VfB Stuttgart und Bayer Leverkusen. Bayer mit dem frühen Tor schon nach 34 Sekunden durch Alex Garcia. Und dann kam Ermedin Demirovic im Strafraum, fühlte sich am wohlsten. Und aus dem 16er hat er dann auch getroffen in der 5. Minute zum 1-1. Es ist eine offene, ausgeglichene Partie ohne Atempause. Stuttgart probiert es jetzt über die linke Seite und kommt dann über Leveling. Es ist eine super Geschichte hier in Stuttgart beim Stand von 1-1.
1: 0-0 steht es beim vierten Spiel des Nachmittags in der Bundesliga und zwar zwischen Augsburg und Gladbach. Wir springen jetzt in die dritte Liga, denn Energie Cottbus hat da noch das letzte Heimspiel der Saison gegen Wien Wiesbaden beim Stand von 1-1.
5: So, die Cottbuser Fans, die geben nochmal alles und peitschen ihre Mannschaft nach vorn. Gut Viertelstunde ist noch zu gehen. Es steht 1-1 und das würde zwar reichen, um auf Tabellenplatz 2 stehen zu bleiben, aber das wäre unterm Strich ein Stückchen zu wenig. Dann hätte man am letzten Spieltag, ein Herzschlagfinale in Regensburg. Ob man das will, ich meine, dass es da um was geht in Regensburg, ist auch jedem klar. Aber gerne mit dem Vorsprung, wenn es übers Torverhältnis sich regeln sollte. Boah, ich mag nicht irgendwie aussehen, wie das hier ausgehen könnte. Cottbus mit Michel Brink nochmal. Oh, der verlagert das Spiel auf die linke Seite. Da kommt dann Tolga Ciaci an und Cottbus mit Can Mustwa auf links. Muss ein bisschen Tempo rausnehmen. Geht nochmal auf Ciaci. 78 Minuten sind vorbei. Cottbus versucht es, es bleibt beim 1-1.

0: 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Wir sind am 33. Spieltag, der vorletzte der Saison. Was ist los mit Werder Bremen? Also es hat erdenklich blöd angefangen für Werder.
1: Absolut. Sehr früh nicht nur eben nicht in Rückstand geraten, sondern sind nur noch zu 10 auf dem Platz seit der 5. Minute. Denn es gab eine rote Karte und jetzt heißt es eben auswärts bei der TSG Hoffenheim trotzdem noch einen Punkt holen, um die Klasse zu halten.
0: Ja, Werder Bremen ist 15. Ein Punkt wäre der Klassenerhalt für Werder Bremen. Aber wie kriegen sie das hin in Unterzahl bei der TSG Hoffenheim?
2: Daniel Thun, der Trainer von Werder Bremen, der hat ja gesagt, eigentlich könnten wir uns diese Hoffenheimer irgendwie zum Vorbild nehmen. In der vergangenen Saison lief es nicht so richtig rund. Jetzt kämpfen sie um die Champions League. Aber gerade müssen sich die Bremer hier beim Stand von 0:0 irgendwie die TSG als Vorbild nehmen, weil die Bremer zu 10 und die Hoffenheimer noch zu 11 sind. Werder Bremen schon mit einem Wechsel, versucht sich jetzt ein bisschen zu sortieren, versucht in der Defensive gut zu spielen und verliert aber immer wieder den Ball im Spielaufbau. Dann geht es hinten rum über Amos Pieper. Er gibt den Ball nochmal zurück zum Keeper Mio Backhaus. Der junge Rückhalt dieses Bremer Teams hat sich ja reingespielt, reingearbeitet, auch in diese neue Rolle. Spielaufbau Werder Bremen, es wird erstmal um längere Ballbesitzphasen gehen. Und genauso ist es, sie kommen über die linke Seite und es steht aber noch 0:0.
1: Bremen will also die Klasse halten, Hoffenheim die Champions League. Zwei Mannschaften wollen da auch hin.
0: Ja, der VfB Stuttgart gegen Leverkusen. Es geht um Punkte für die Champions League. Steht es noch 1:1?
3: Es wird einen Eckball geben für Bayer 04 Leverkusen. Das wird allerdings noch ein bisschen dauern, weil ich glaube, auch die Leverkusener jetzt das erste Mal versuchen, das Spiel so ein bisschen zu beruhigen. Denn es war so unfassbar viel los bislang hier in Stuttgart. Top-Partie, zwei Tore haben wir gesehen. Der aktuelle Spielstand 1:1. Und jetzt der Eckball, Alejandro Grimaldo. Dicht vor das Tor gezogen, Kopfballaffäre der Stuttgarter. Bayer Leverkusen hat weiterhin den Ball. Also, es ist das Spiel, das man erwarten konnte. Es ist super spannend. Es ist vor allen Dingen ausgeglichen. Spielstand aktuell 1:1.
0: So, und jetzt lass uns mal wieder um den FC St. Pauli kümmern.
1: Ja, können wir machen. Der ist seit 8 Spielen sieglos, möchte aber in kommende Saison auch in der Bundesliga spielen. Dafür bräuchte es ja mindestens einen Punkt gegen RB Leipzig. Wie steht's?
4: 67% Ballbesitz für RB Leipzig, aber hier kommt der FC St. Pauli auf der linken Seite. Vor dem Gästeblock geht's bis zur Grundlinie runter, aber Leipzig dann mit dem nächsten gewonnenen Defensiv-Zweikampf. Spielen diesmal aber nicht sonderlich gut heraus. Und jetzt mal, das hatten wir bisher noch gar nicht in dieser Partie, alle bis auf Nikola Vasil, das ist der Keeper des FC St. Pauli, drin in der Hälfte des Clubs aus Leipzig und draußen an der Seitenlinie Alexander Blessin, der Pauli-Coach, dirigiert, zeigt an, hier draußen auf dem rechten Flügel, direkt vor ihm, da ist doch so viel grüne Wiese, da muss der Ball doch hinkommen, aber kommt er nicht und Leipzig hat ihn sich wieder organisiert. Noch keine wirklich klare Torchance in dieser Partie, einmal Leipzig mit viel Personal im gegnerischen Fünfer, da kam der Ball auch hin, aber sie haben es nicht geschafft, den Ball auf den Kasten dann zu bringen. Willi Orban für RB Leipzig mit dem Ball am Fuß über die Mittellinie drüber, kurzer Pass über 7-8 Meter in den Fuß von Riedle Barco und dann der lange Ball von der rechten Seite Richtung Fünfer, aber das Nikola Vasil in seinem grünen, orangefarbenen Torhüter-Trikot und kann diesen hohen Ball dann ganz entspannt annehmen. Geht so 14 Meter weg von seiner Torlinie und schickt dann alle anderen auch noch weiter weg nach vorne, zeigt an, kommt, macht mal ein paar Meter, lassen wir die Leipziger mal ein bisschen wegkommen hier von unserem Strafraum, aber schon ist der Ball auch wieder weg. Leipzig nimmt den nächsten Anlauf, in Leipzig steht zwischen RB und Pauli 0:0.

0: Vorletzter Spieltag in der Fußball-Bundesliga und wir haben ein Spiel dabei, da hat der Reporter vorhin gesagt, du darfst nicht eine Sekunde weggucken, es passieren so viele verrückte Sachen in diesem Spiel, in diesem Stadion.
1: Ja, du meinst Stuttgart gegen Leverkusen, allerdings. Wir können ihm recht geben, denn da steht es schon seit der 5. Minute 1:1 und was passiert jetzt?
2: Der VfB Stuttgart hätte jetzt gerne einen Elfmeter und der Unparteiische hat jetzt mal das Spiel ganz kurz unterbrochen. Robert Schröder möglicherweise da im Kontakt mit Köln. Und das war schon ein heftiges Einsteigen da gegen Angelo Stiller. Ich bin mir nicht sicher, ob das sauber war. Es könnte tatsächlich Elfmeter geben für den VfB. Denn da wird ganz sicher nicht der Ball getroffen von Tapsoba. Jetzt wird erstmal Angelo Stiller behandelt und das gibt Köln die Möglichkeit, sich mit dem Unparteiischen auszutauschen. Also noch steht's hier 1:1.
1: Das gibt uns natürlich die Möglichkeit, ins nächste Stadion zu wechseln. RB Leipzig gegen St. Pauli. Pauli will die Klasse halten, RB Leipzig die Champions League fix machen. Ja, wer macht das bessere Spiel?
3: Die Leipziger regen sich gerade richtig auf. Warum? Weil es eine gelbe Karte gegeben hat für Castello, Lükeba, für Negrete. Das 2 Meter vor dem eigenen Strafraum gegen Ondras und Turgi. Und das heißt jetzt auch natürlich gelbe Karte und super Freistoßposition für den FC St. Pauli. Das Ganze in der 20. Minute beim Spielstand von 0:0. Benjamin Brandt schreibt sich das erst einmal in Ruhe auf. Und dann wird es die Mauer noch geben, die gestellt werden muss. Die Paulianer müssen klären, wer diesen Freistoß schießen wird. Das Ganze wird aber noch ein bisschen dauern, aber klar ist, Pauli kann erstmal zufrieden sein, diese Anfangsphase überstanden zu haben, denn in Leipzig steht es, wie gesagt, noch 0:0.
0: Bei RB Leipzig gegen St. Pauli steht es noch 0:0. Das war auch bislang der Spielstand, den wir gehört haben von der Partie FC Augsburg gegen Borussia Mönchengladbach. Ist das noch so, Thomas Kattenbeck?
4: Das war dann tatsächlich mal die erste Möglichkeit in diesem Spiel. Da streckt er sich und reckt er sich, der Torhüter des FC Augsburg, Finn Dahmen. Aber der Ball zum Glück aus Augsburger Sicht von Kevin Stöger. So ein Rückpass an die 16-Meter-Linie mit dem Außenriss links, so Roberto Carlos-mäßig noch aufs Tor gedreht. Geht dann letztlich doch neben den Kasten vom FC Augsburg. Und Dahmen bin ich nicht sicher, ob noch rangekommen wäre. Am Ende musste er es nicht, weil der Ball neben das Tor geht. Ganz in weiß gekleidet in Augsburg, jetzt auf der Gegenseite. Mit der Chance am 16er Schuss. Oh mei, oh mei, oh mei. Fast kläglich, Rückpass wieder. Es bleibt beim 0:0.
1: Aber gut, was los? Das ist doch schön. Los auch was in Cottbus, dritte Liga.
0: Ja, wir müssen hier mal in die dritte Liga wechseln. Es sind nur noch wenige Momente. Schießt Energie Cottbus noch ein Tor in diesem verflixten Spiel?
5: Das Stadion der Freundschaft rastet aus. Was für ein Wahnsinn! 90. Minute. 2:1 für den FC Energie Cottbus. Und wer hat getroffen? Giacchi, Giacchi, aber nicht Tolschei, sondern Bruder Tolgay. Aus 16 Metern holt er einen Huf rauf, der Ball setzt 1, 2, 3 Mal auf. Florian Striezel springt nach rechts und der Ball klatscht an den Innenpfosten und geht rein ins Tor. Und der FC Energie Cottbus führt und liegt im Aufstiegsrennen wieder vorn und muss jetzt noch 3, 4 Minuten über die Zeit bringen. Und dann wäre das Tor zur zweiten Liga einen großen Meter aufgegangen. 2:1 Cottbus, 90 Minuten sind rum.
1: Ja, unser Reporter, der kann nicht mehr. Wir können es verstehen, denn das macht einfach ordentlich was aus in der Tabelle für Energie Cottbus. Sie wollen in die zweite Liga, haben jetzt perfekte Voraussetzungen dafür geschaffen, um am letzten Spieltag das Ganze klar zu machen. Ein Punkt würde quasi schon reichen, denn Duisburg hat dann 3 Punkte weniger und das schlechtere Torverhältnis.
0: Also Cottbus, jetzt erstmal schön das Spiel zu Ende bringen und gewinnen zu Hause. Was hat Andreas Friebel gerade gesagt? Noch 3, 4 Minuten.

0: 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Wir haben jetzt Hoffe zu vermelden aus der Bundesliga. Augsburg führt gegen Borussia Mönchengladbach mit 1:0, ansonsten unveränderte Spielstände.
1: Und in der dritten Liga laufen wirklich die allerletzten Sekunden der Nachspielzeit. Energie Cottbus führt mit 2:1 gegen Wien. Wiesbaden bleibt dabei. Wäre es ein Riesenschritt Richtung Aufstieg in die zweite Liga.
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3: Die Skeptiker live im Huxleys in Neukölln. Vor 40 Jahren in Ostberlin gegründet, machen die Skeptiker energetischen Gute-Laune-Punkrock mit klugen deutschen Texten.
4: Hände weg von der heiligen Kunst. In der Weimarer Zeit mache ich schon nach Faschismus.
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0: Die Zwischenstände in der Fußball-Bundesliga zwischen Stuttgart und Leverkusen steht es 1:1. Hoffenheim führt gegen Bremen 1:0. Augsburg führt gegen Gladbach 1:0. Und zwischen RB Leipzig und St. Pauli steht es 0:0.
1: Und in der dritten Liga ist noch immer nicht Schluss. Da sind wir mittlerweile in der 7. Minute der Nachspielzeit. Aber Energie Cottbus führt noch immer mit 2:1 gegen Wien Wiesbaden.

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1: Und Abpfiff in der dritten Liga. Energie Cottbus gewinnt 2:1 gegen Wien Wiesbaden und kann in der kommenden Woche aufsteigen in die zweite Bundesliga. Und damit haben wir 16:01.
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3: Ungarn hat einen neuen Ministerpräsidenten. 140 der 199 Abgeordneten stimmten für den Chef der bürgerlichen Tiso-Partei, Peter Modyor, der damit den Rechtspopulisten Orbán nach 16 Jahren an der Macht ablöst. Bei der Parlamentswahl im April hatte die Tiso-Partei eine Zweidrittelmehrheit erhalten, mit der sie auch die Verfassung ändern kann. Am Tag nach dem Wahlsieg kündigte Modyor eine Systemwende und einen proeuropäischen Kurs an. Iran kann, einem neuen CIA-Bericht zufolge, der US-Seeblockade vermutlich noch monatelang standhalten. Das berichtet die Washington Post und beruft sich auf den CIA-Bericht an die US-Regierung. Demnach besitzt der Iran noch 2/3 seines Raketenarsenals und zahlreiche Abschussrampen. Die CIA widerspricht damit US-Präsident Trump, der verkündet hatte, dass die Raketenbestände Irans weitgehend zerstört seien und das Land vor dem Kollaps stehe. Die Berliner SPD hat auf ihrem Parteitag das Programm für die Abgeordnetenhauswahl im September beschlossen. Mit breiter Mehrheit sprachen sich die Delegierten unter anderem für ein Handyverbot an Grundschulen aus. Jan Wenzel.
4: Ebenfalls diskutiert Berlins Olympia-Bewerbung. Insbesondere die Jusos hatten argumentiert, Berlin könne sich glamouröse Spiele nicht leisten, wenn überall in der Stadt Turnhallen bröckeln, konnten sich damit aber nicht durchsetzen. Schwerpunkt des Wahlprogramms ist die Wohnungspolitik. Die SPD verfolgt hier einen Dreiklang aus Neubau, einer Regulierung des Mietenmarktes und der Einführung eines Mietendeckels. Die Sozialdemokraten planen zudem eine Sauberkeitsoffensive. Beispielsweise soll die BSR bis 2030 die Reinigung aller Spielplätze und Parks übernehmen.
3: Die Berliner FDP hat ihren Landesvorsitzenden im Amt bestätigt. Christoph Meyer bekam beim Parteitag der Liberalen 81% der Stimmen. Er ist auch der Spitzenkandidat der FDP bei der anstehenden Berlinwahl. Sebastian Schöbel.
5: In ihrem Wahlprogramm konzentriert sich die FDP vor allem auf Wirtschaftswachstum. Auflagen und bürokratische Hürden für Unternehmen sollen abgebaut und die Verwaltung digitalisiert werden. Aktuelle Umfragen sehen Berlins Liberale auch nach der nächsten Wahl nicht im Abgeordnetenhaus. Die Partei sitzt seit der Wiederholungswahl 2023 nicht mehr im Abgeordnetenhaus.
3: Das Volksbegehren Berlin autofrei ist gescheitert. Wie die Initiative heute mitteilte, wurden bis Mitternacht rund 140.000 Unterschriften gesammelt. Ingo Janssen.
6: Für einen Volksentscheid wären etwa 175.000 Unterschriften nötig gewesen. Das endgültige Ergebnis will das Landeswahlamt am 22. Mai bekannt geben. Die Initiative spricht trotzdem von einer erfolgreichen Debatte über die Verkehrswende in Berlin. Man habe das bewusst

0: Europatag. Damit wird an die Gründung der Vorläuferorganisation der heutigen Europäischen Union vor 76 Jahren erinnert. Soweit unsere Radio 1 Nachrichten. Weitere Meldungen auf rbb24.de. Es ist 16.05 Uhr.
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0: Heute teils wolkig, teils trocken bei 17 bis 19 Grad, nachts leicht bewölkt und trocken bei 7 bis 3 Grad. Morgen Sonntag dann nach heiterem Beginn zum Teil auch mal dichte Quell- oder Schleierwolken. Es bleibt meist trocken bei 19 bis 22 Grad.
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0: Auf Radio 1 10 Minuten mehr auf der A10 westlicher Berliner Ring Richtung Dreikafeland zwischen Großkreuz und Föhm und im Stadtverkehr Berlin auf dem Stadtring 100 Richtung Treptow. Da sind die Ausfahrt Messedamm und die Überleitung zur AWUS bis Montag früh gesperrt. Auch der Messedamm ist ab Masurenallee in Richtung Halenseestraße gesperrt. Aktuell ist noch zur S-Bahn. Da gibt es einen Polizeieinsatz in Teltow-Stadt. Deshalb ist der Zugverkehr der Linien S25 und 26 zwischen Teltow-Stadt und Lichterfelde-Süd unterbrochen. Da, wo es geht, gute Fahrt.
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3: So, jetzt muss der Puls erstmal runter, nachdem Energie Cottbus in letzter Sekunde zu Hause gewonnen hat und jetzt wirklich am letzten Spieltag kommende Woche die Riesenchance hat, in die zweite Liga aufzusteigen. Aber jetzt mal durchatmen. Die erste Bundesliga spielt. Die ersten 45 Minuten gehen allmählich zu Ende. Stuttgart gegen Leverkusen. Es geht um Champions-League-Plätze. Steht's 1-1.
4: Ja, und bei zwei anderen Mannschaften geht's um nichts Geringeres als den Klassenerhalt. Dafür müsste Bremen aber noch einen Punkt holen gegen Hoffenheim. Die liegen gerade 0-1 in Hoffenheim zurück. Augsburg und Gladbach, da steht es 1-0. Und St. Pauli, die eben auch noch was für den Klassenerhalt tun müssen, die spielen in Leipzig, aber da steht es 0-0.
3: Und wir nähern uns ganz langsam der großen Bundesliga-Halbzeitkonferenz.
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0: Mit Eminem sind wir jetzt an der Stelle zum vorletzten Mal in dieser Saison, wo kurz nach 16 Uhr wieder Menschen ganz wild und aufgeregt sich aus Stadien melden und wild durcheinander reden.
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3: Erstmal über den Haufen geworfen bei Werder Bremen.
4: 2:0 für den FCA gegen Borussia Mönchengladbach. Klassisch gekontert im eigenen Stadion. Vorne kriegen die Gladbacher nichts weggemacht. Dann gehen die Augsburger ganz, ganz schnell mal dazwischen. Sind schon im Halbfeld drinnen in der Zentrale von Gladbach über Mert Kömür. Kömür sieht, dass Fellhauer von hinten noch mitgelaufen kommt. Der flüstert ihm was ins Ohr, nämlich bremst mal ein bisschen. Ich laufe vorbei, macht er dann auch. Spielt den Ball mustergültig vorbei an der Kette rein. In den Strafraum nimmt den Ball an. Legt sich dann von links auf rechts und vorbei an Torwart Nikolas ins rechts. Lange untere Eck. Bleibt hier also 2:0. Nächste Station Leipzig, Thorsten.
5: Also das Gelbe vom Ei spielen sie hier nicht gerade und die Sterne vom Himmel gleich gar nicht. Wie sollten sie auch bei 0-0 Leipzig wirklich mit größeren Problemen? Hier geht man nicht konzentriert genug zu Werke, wenngleich sich die eine oder andere Halbchance ja immer wieder öffnet. Aber dann sind die Sachsen einfach mal nicht präzise genug in ihren letzten finalen Pässen. Jetzt geht vielleicht was über die rechte Seite. Das ist Riedle Baku, der den Ball nach rechts außen bringt auf Gruda. Gruda schon in Höhe der Strafraumgrenze. Sieht jetzt, dass wieder mal kein Mensch mitgelaufen ist. Jetzt gucken sie erst nach, die Leipziger. Deswegen versucht das im 1:1. Bringt dann die Flanke rein an den Pfosten. Sollte der Kopfball kommen von Baumgartner, aber der ging weit neben die Kiste von Keeper Nikola Vasil, der da nicht eingreifen musste. Deswegen können wir hier beim Stand von 0:0 und noch 3 zu spielenden Minuten, Nachspielzeit wissen wir noch nicht, nach Stuttgart weitergehen.
6: Und hier haben wir noch 2 Minuten, Demirovic schon wieder, Demirovic, Tor, nein, kein Tor, Flecken, Fleckenwahnsinn, Marc Fleckenwahnsinn als Doppelname. Wow, mit einer Hand fischt er den Ball noch irgendwie da raus. Demirovic wühlt sich da, dreht sich noch mal aus 7 Metern, bringt den Ball irgendwie noch aufs Tor, gestupst tatsächlich gegen Tapsoba, vielleicht noch leicht abgefälscht. Und der Fleck kann den gar nicht erreichen. Und das Wunderbare ist, aus Leverkusener Sicht, er erreicht ihn. 1:1, Eckball. VfB Stuttgart. Stuttgart mit weit besseren Möglichkeiten. Es ist noch kein Spitzenspiel. Manchmal Spitze. Aber der Eckball, der kann jetzt was werden. Langer Ball auf Undav. Undav nochmal an die Box heran. Undav versucht auf Volley zu stellen. Und das halb links. Aber der schießt auf die Gegentribüne. Das kann mal passieren. Aber ich meine, das ist Undav. Du probierst es einfach mal. Es bleibt. Und wir hängen weiter bei diesem 1:1 nach den frühen Toren. Hoffenheim gegen Bremen. Flo Winkler, was ist mit Torszenen?
3: Ja, Mangelware. Und das ist ehrlich gesagt auch als Kompliment gemeint für die Bremer Defensive. Seit der 5. Minute, wie erwähnt, in Unterzahl durch die rote Karte für Sugawara. Aber sie lassen nicht allzu viel zu. Aslani hatte in der 32. nochmal eine ganz gute Möglichkeit. Aber seit diesem Treffer in der 27. durch Touré schön rausgespielt. Kurzer Eckball, da hat Bremen hinten in der Defensive gepennt. Von der linken Seite der Hoffenheimer. Kramaric legt im Strafraum ab. Und dann von halb links ein satter Schuss mit über 100 Stundenkilometer vom kleinen Mann von der Elfenbeinküste rechts oben ins Eck. Hoffenheim versucht viel, hat viel Ballbesitz. Klar, viele Spielanteile, 10 Sekunden noch offiziell in dieser ersten Halbzeit plus eine Menge Nachspielzeit, die wird es geben. Touré jetzt im Strafraum auf der linken Seite und der eingewechselte Isaac Schmidt mit einer richtigen Grätsche genau vor den 4000 Werder-Fans. 4 Minuten bekommen wir noch oben drauf. Das ist den Unterbrechungen geschuldet und dementsprechend auch gerechtfertigt. Den Eckball der TSG können wir aber nochmal mitnehmen. Von der linken Seite macht der alte Kroate und das meine ich positiv. André Kramaric mit einer super Saison bislang, zögert aber, will auf kurzem Wege Zufall anspielen. Der Tscheche beschwert sich kurz, warum brichst du ab? Nix ist, der Kramaric flach, spielt er nochmal rein auf Aslani, der legt wieder zurück an die Strafraumgrenze und dann die Kontermöglichkeit für Ems.
5: Tor Leipzig. Das ist der, wie heißt das, psychologisch unglücklichste Moment für den FC St. Pauli. 45. Spielminute, erste Ecke für RB, von der rechten Seite reingetreten von Raum. Dann wird der Ball nicht richtig geklärt und dann ist es Xaver Schlager, dem die Kugel einfach mal vor die Füße fällt. Und der hält mal dran mit dem rechten Schlappen und von der Lattenunterkante knallt der Ball in den Kasten vom FC St. Pauli. 1:0, glückliche Führung für die Leipziger in dieser Situation, aber die Tore kannst du eben nach einem, auch noch Orban dran war, mit einem Kopfball vor diesem Einschlag. Die Tore kannst du eben nur machen, wenn du drauf hältst. Und das haben die Leipziger in dieser Situation gemacht. Wir führen hier ein bisschen glücklich mit 1:0. Weiter zu André Siems nach Augsburg.
4: gerade noch mal eine richtig gute Kopfballchance von Mert Kömür. Völlig freigelassen, Höhe des 5-Meter-Raums zentral und dann knapp am rechten Torpfosten vorbei. Ist noch ein, ja, der Torwart ist es gewesen, Nikolas, der sich da richtig lang gemacht hat mit der Hand dran. Kriegt den gerade noch so über die Auslinie gezogen. Deswegen jetzt noch einmal die Ecke für die Augsburger, die 2:0 führen. Das macht Rieder, linke Seite mit links in den Fünfer rein. Oh, und dann mit der Faust erstmal rausgehauen. Fellhauer macht dann die Kerze, geht aber rein in den Oberrang. Deswegen Abschlag erst einmal vom Kasten von Borussia Mönchengladbach. 0:2, die Fohlen hinten. Warum? Wer die Zweikämpfe gewinnt, gewinnt das Spiel. Das hat nicht nur Vincent Kompany vor dem Kracher gegen Paris Saint-Germain in der Champions League gesagt. Das gilt einfach so. Und die Augsburger haben viel mehr Zweikämpfe gewonnen gegen die Fohlen, die das gar nicht schlecht machen. Bringen die Bälle immer wieder per Eilantrag nach vorne, aber die Rückreisewelle, die fehlt dann. Und wenn du hinten blank stehst, dann spielen die Augsburger das so brutal gnadenlos aus. Teilweise mit 2 Ballberührungen in Richtung gegnerischen 16-Meter-Raum. Und da gibt es den sogenannten Schnackler. Schon wieder der FCA. Baut auf, 10 Meter von der Mittellinie entfernt. Schon wieder tief rein ins Halbfeld von Borussia Mönchengladbach. Vorbei an den beiden Innenverteidigern. Bekümmer gewesen. Nikolas ist auch da. 2:0 steht es hier. Eine Minute noch zu spielen. Wie lange noch in Stuttgart, Detlef?
6: Eigentlich jetzt gar nichts mehr. 2 Minuten Nachspielzeit sind rum. Das Publikum unzufrieden. Es steht 1:1. Demirovic am Boden. Schröder, der Referee, für mich ein bisschen überfordert, muss ich ehrlich genug sagen. Demirovic immer noch am Boden, Flecken kümmert sich um ihn, der Leverkusener Torhüter Demirovic, der Mann des VfB Stuttgart, der Mann, der die erste Halbzeit geprägt hat, der Mann, der eben noch mal die Chance hatte zur 2:1-Führung, Kopfball aus 4 Metern, haarscharf vorbei, davor schon 2 weitere Möglichkeiten, okay, das 1:1 hat er gemacht. Spiel läuft, meine ich, ja, läuft immer noch, die Spieler bleiben nämlich da, also es kann nur noch ein paar Sekunden runterticken und ich glaube, da läuft auch noch ein Videobeweis in diesem Moment, ob es da vielleicht elfmeterwürdig war, dieses Demirovic-Foul, der steht im Moment wieder. Ich würde mich melden, wenn sich da was tut. Also Spiel läuft noch hier beim 1:1. Schröder, der tastet sich da irgendwie da unten mal hin und her, der Referee. Also souverän ist was anderes aus Referee-Sicht. Hoffenheim gegen Bremen, da läuft es noch, Flo, oder?
3: Ja, letzten 30 Sekunden dieser 4-minütigen Nachspielzeit. Ball bei Mio Backhaus, bei Werders Keeper. Gerade eben die Gäste mit einer super Konterchance. Die zweite durch den schnellen Justin Ginma. Aber dann hat einer auch noch den Turbo gezündet. Albian Haidari, der Innenverteidiger der TSG, sprintet den Ball einfach ab im wahrsten Sinne. Und dann verhindert er überhaupt schon gerade den Abschuss des Bremer Offensivmanns. Noch hat die TSG die Möglichkeit, nochmal eine gefährliche Aktion zu spielen. Einwurf von der linken Seite, tief in der Hälfte der Bremer. Die letzten Sekunden laufen. 1:0 weiterhin die Führung durch Basu Manatouré. Aber die Hoffenheimer spielen jetzt viel, viel quer, lassen die Zeit von der Uhr rennen. Doch nochmal die Seitenverlagerung. Ja, geht raus auf die rechte Seite. Zufallflagge kommt rein. Rausgeköpft aber von Amos Pieper. Und jetzt pfeift Sören Storks Richtung Kabine. Daniel Thun, alles andere als happy darüber. Aber der wird sich noch was überlegen müssen für die zweiten 45 Minuten. Knappe Führung für die TSG in Überzahl. Seit der 5. Minute. Wird noch gespielt in Leipzig?
5: Nee, in Leipzig läuft nur der Rasensprenger und seit 2 Minuten ist hier Feierabend. Zwar die letzte Aktion in der ersten Halbzeit, das Tor für RB durch Xaver Schlager. Glückliche Führung für die Leipziger gegen wirklich diszipliniert spielende St. Paulianer. Aber am Ende liegst du trotzdem aus Sicht von Leipzig vorn, beziehungsweise aus Sicht der Hamburger mit 0:1 hinten. Gespielt wurde noch in Augsburg bei André Siems. Kicken sie noch?
4: Die Rasensprenger in Leipzig und Augsburg, Thorsten, die haben sich abgesprochen. Schluss hier, 2:0 für den FCA. Augsburg effizient und gnadenlos führt. Und in Stuttgart läuft der Ball noch, Detlef?
6: Ja, wobei noch unterbrochen. Videobeweis. Ich bin mal gespannt, was Robert Schröder jetzt sagt, der Referee. Jetzt hat er sich lange angeguckt. Jetzt dauert es immer noch. Jetzt kriegt er noch mal was aufs Ohr gesagt. Also, was ist mit dem Schiri los? Ich weiß nicht. Die Spieler stehen erwartungsfroh da unten. Angeschaut hat er sich. Ich denke mal, die Technik funktioniert. Jetzt spricht er mit Tapsoba. Tapsoba mit Leveling. Es geht darum, ob es Elfmeter gibt für den VfB Stuttgart. Tapsoba hat Demirovic getreten, als Demirovic auf das Tor von Flecken von Leverkusen zulief. Um diesen Tritt geht es. Jetzt Schröder. Jetzt bin ich gespannt. Es gibt Strafstoß für den VfB, wenn ich das richtig interpretiere. Ich habe ihn jetzt nicht verstanden richtig. Aber wieso man da so lange zu braucht, ist mir ein Rätsel. Aber sei es drum, das sind die Geheimnisse des Schiedsrichterwesens oder vielleicht auch der Technik. Ich möchte da keine Schuldzuweisungen da jetzt an Schröder verteilen. Aber wie gesagt, souverän scheint mir dann da was anderes zu sein. Ja, es gibt Strafstoß. Also ich taste mich da jetzt auch mal heran. Jetzt bittet er den Kapitän zu sich, der Leverkusener. Da besteht natürlich Aufklärungsbedarf, viel Aufregung. Jüllmann, der Leverkusener Trainer, da unten lange schwarze Hose, Polohemd beige, Ticker da hin und her. Sebastian Höhne außerhalb seiner Coachingzone. Der fragt auch noch mal, was ist denn da jetzt überhaupt los? Nochmal Kontakt mit der Leverkusener Bank. Schröder hält sich da immer noch den Knopf im Ohr. Was für Aktionen, was für eine Unklarheit. Wir zucken mit den Schultern, schauen uns fragend an, was soll das jetzt? Strafstoß, ja, nein oder vielleicht oder überhaupt oder erst nächstes Wochenende oder vielleicht doch auch überhaupt nicht oder gehen wir einen Pausentee zusammen trinken. Ich meine, ja, jetzt hat er die Leverkusener wohl besänftigt, hat sich wohl selbst auch klar gemacht, Robert Schröder, ja, es gibt Strafstoß. Also, zur Klärung, Marc Flecken auf der Linie, das ist der Leverkusener Keeper. Maxim Mittelstädt, der Abwehrspieler des VfB Stuttgart mit dem Strafstoß. Es gibt den Strafstoß, jetzt wissen wir es tatsächlich alle. Und 60.000 werden ganz ruhig vor lauter Anspannung, vor lauter Erwartung. Sie sind hoffnungsfroh, wenn sie VfB-Anhänger sind. Mittelstädt läuft an, der schiebt den Ball rein. Tor! 2:1, wie lässig, wie locker, wie elegant. Mittelstädt schiebt den Ball links aus seiner Sicht ins Gehäuse. Wow, die Nerven aus Stahl musste erstmal haben. Flecken fliegt ins andere Eck und Hoeneß, der Sebastian sagt, Junge, jetzt lass doch das Spiel mal enden im ersten Abschnitt. Da gibt es noch Diskussionsbedarf. Gullmann, der Leverkusener Trainer, weiß noch nicht so richtig, ob das alles okay ist. Aber es heißt, der Schlusspfiff ist da. Gehört habe ich ihn nicht. Ich nehme das Ganze aus den Szenen, weil alle Spieler in die Katakomben gehen. Das heißt, Halbzeit in Stuttgart mit einem, wow, kuriosen Ende nach 45 Minuten plus XXX. Der Strafstoß 2:1. Und das ist das Wichtige. 2:1 führt der VfB Stuttgart nach gut 45 Minuten gegen Leverkusen. Die müssen sich in der Offensive was einfallen lassen. Was für ein Drama bisher in Stuttgart. Und das war sie, die ARD-Halbzeitkonferenz.
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0: Und gleich in der Halbzeitpause, das schon mal als Vorwarnung, haben wir hier für Sie Karten für die Bundesliga der Frauen morgen. Union gegen Hoffenheim.

0: Arena Liga Live Halbzeit. Am 33. Spieltag der Fußball-Bundesliga. Es geht um Champions League-Plätze. Stuttgart im direkten Duell gegen Leverkusen führt mit 2:1 nach den ersten 45 Minuten. Auf anderen Plätzen geht es um den Klassenerhalt. Bremen liegt dafür zurück in Hoffenheim mit 0:1. Genauso wie St. Pauli 0:1 zurückliegt in Leipzig. Und zwischen Augsburg und Gladbach steht es 2:0. Heute Abend um 18:30 Uhr spielt dann noch Wolfsburg gegen Bayern München. Die Wolfsburger wollen ja auch nächste Saison noch in der Bundesliga spielen. Wird nicht so leicht, würde ich mal behaupten. Bereits gestern hat Dortmund gegen Frankfurt 3:2 gewonnen und somit die Vizemeisterschaft klar gemacht. Morgen haben wir dann noch 3 Partien. Der HSV gegen Freiburg, Köln gegen Heidenheim und Mainz gegen Union.
1: Und morgen spielen auch die Frauen des 1. FC Union in der Bundesliga der Frauen. Vorletzter Spieltag und letztes Heimspiel für die Unionerinnen. Morgen 16 Uhr gegen die TSG Hoffenheim, die Frauen von Union. Zum ersten Mal, die erste Saison überhaupt in der ersten Bundesliga.
0: Ja, und da haben sie gefühlt richtig Fuß gefasst, die Köpenickerinnen. Platz 9 unter 14 Mannschaften. Und sie sind auf Anhieb nun mal die Mannschaft mit den meisten Zuschauern im Schnitt. Über 7000 pro Heimspiel.
1: Ja.
0: Und eine Atmosphäre, von der nun mal auch alle schwärmen. Zu Recht, denn alle, die schon mal vor Ort waren bei den Union-Frauen in der Bundesliga, wissen, wovon ich spreche.
1: Ja, es ist wirklich eine ganz besondere Atmosphäre. Es ist leidenschaftlich, es ist aber auch irgendwie friedfertig, es ist einfach fröhlich. 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
9: Oh. Entschuldigung, Fink.
10: Nicht schlecht.
9: Piep, piep.
10: So, das Wetter teils sonnig, teils wolkig und trocken. So war es den ganzen Tag. So ist es auch noch bis zum Abend bei 17 bis 19 Grad. Kommende Nacht dann leicht bewölkt oder klar bei 7 bis 3 Grad. Und morgen sieht es dann so aus wie heute, aber es wird mit 19 bis 22 Grad noch etwas wärmer.
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10: Auf Radio 1 A10 westlicher Berliner Ring Richtung Dreikaffelland zwischen Großkreuz und Vöben staut es sich, da brauchen Sie 10 Minuten mehr. Außerdem Stau am Autobahnende Treptower Park. Westend-Heerstraße zwischen Ampostfenn und Glockenturmstraße sind die Spuranzeiger außer Betrieb, also bitte Vorsicht dort. Und aktuelles noch zur S-Bahn, da gibt es einen Polizeieinsatz in Teltow-Stadt und der Zugverkehr der Linien S25 und 26 ist zwischen Teltow-Stadt und Lichterfelde Süd deshalb unterbrochen. Da wo es geht, wünschen wir Ihnen gute Fahrt.
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12: Willkommen nochmal zum vorletzten Spieltag in der Fußball-Bundesliga. Wir starten in die zweite Halbzeit und die erste Halbzeit, die ging schon sehr nervenaufreibend zu Ende. Der Reporter beim Spiel Stuttgart-Leverkusen hat die Welt nicht mehr verstanden. Da war wirklich minutenlang nicht klar, was guckt der Schiedsrichter sich da auf seinem Bildschirm am Spielfeldrand an?
9: Und wann wird der mögliche Elfmeter wirklich ausgeführt? Wie hat er gesagt, heute, morgen oder nächste Saison? Also ich fand das sehr, sehr angenehm. Aber
12: Er wurde ausgeführt, der Elfmeter.
9: Stuttgart führt 2-2. Richtig, genau. Zwischen Hoffenheim und Bremen stand es zum Halbzeitpfiff übrigens 1-0. Augsburg führte gegen Gladbach 2-0 und Leipzig eben gegen St. Pauli 1-0. Und das ist schon das erste Stadion, in das wir uns jetzt mal direkt begeben wollen.
12: Ja, ist vielleicht auch der überraschendste Zwischenstand, dass RB Leipzig bislang nicht über 0-0 gegen St. Pauli hinausgekommen ist. Für St. Pauli wäre ein Punkt mega wichtig.
9: Leipzig führt 1-0.
13: Also geht die Sache erstmal ganz ruhig an in diesem zweiten Durchgang. Die Führung seit der 45. Minute durch den Treffer von Xaver Schlager. 1-0 gegen den FC St. Pauli. Sie versuchen mal die ballferne Seite mit reinzunehmen in diesen Angriff, finden aber Jan Diomandé auf dem rechten Flügel. Nicht stattdessen der FC St. Pauli. auf der rechten Abwehrseite mit der Balleroberung. Aber dann ist RB wieder dazwischen. Jetzt ist es viel an Zweikämpfen da und dann ein super rüdes Einsteigen von RB Leipzigs Christoph Baumgartner. Was macht Schiedsrichter Benjamin Brandt? Er hat schon eine Karte in der Hand und es ist die gelbe Karte. Gelbe Karte für Christoph Baumgartner.
12: So, jetzt habe ich auch wieder den Überblick, wie es wohl in welchem Stadion steht. Und ich weiß auch, Werder Bremen ist nur noch zu 10 bei der TSG Hoffenheim. Schon
9: das
12: lange.
9: Das ist richtig. Und sie liegen auch noch zurück mit 0:1. Das zumindest der Stand nach den ersten 45 Minuten. Wie sieht's aus in Hoffenheim?
2: Die TSG Hoffenheim ist auf Kurs Champions League, zumindest ganz vorsichtig. 1:0 führt die TSG hier zu Beginn der zweiten Hälfte weiterhin gegen Werder Bremen. Die Bremer ja seit der 5. Minute in Unterzahl. Und Christian Ilzer, der hat das konsequent gemacht mit dem "Ich gucke gar nicht erst hin, was der Rest macht". Er hat sogar nicht hingeguckt, wie es losging in die zweite Halbzeit mit seiner Mannschaft. Denn er ist einfach später aus der Kabine gekommen und ist jetzt aber da, steht in seinem feinen blauen Anzug hier in seiner Coaching-Zone, sieht aber, dass die Bremer kommen über die rechte Seite, über Jinma. Jinma legt sich den Ball nochmal auf den linken Fuß, gibt den zurück, aber das ist ein Hoffenheimer dazwischen. Und die Bremer machen das eigentlich gut in Unterzahl, aber dieses eigentlich, das ist die Einschränkung für jene Abspielfehler, die sie sich nicht leisten dürfen.
12: Ja, gerade fiel das Stichwort Champions League. Wenn der VfB Stuttgart tatsächlich heute gewinnen sollte und sie führen ja zur Pause 2:1 gegen Leverkusen, wäre das ein großer Schritt Richtung Champions League.
13: Martin einsteigen gegen Paulianer Andor, dessen Standbein da mal schön aus dem Spiel genommen, reingerutscht, der Österreicher Vorlagengeber zum 1:0. Dafür also die Verwarnung von Schiedsrichter Benjamin Brandt. Pauli versuchte mal die Offensive zu finden, der Abstiegskandidat 0:1 hinten seit der 45. Minute nach einer guten ersten Hälfte der Hamburger. Aber jetzt Leipzig mit dieser Führung im Rücken gut darin, den Ball zu verteilen, in den eigenen Reihen zu behalten. Willi Orban ist es, der den Kopf nach oben macht. Draußen sieht der Riedle Baku, der steht da im rechten Halbfeld, der geht da nochmal drauf auf den Ball, spielt nochmal zurück. Also RB hat Geduld und Pauli versucht irgendwie in einen Zweikampf hineinzukommen.
9: Also so viel dazu, 2:1 steht es da also und wir schauen.
12: Ja, RB Leipzig, ne? Genau. gegen den FC St. Pauli. Und weil ich vorhin gerade was von Stuttgart erzählte, die liegen tatsächlich zu Beginn der zweiten Halbzeit 2:1 vorn gegen Leverkusen.

0: soll das erst am letzten Spieltag werden in der kommenden Woche, wenn schon der vorletzte Spieltag heute so turbulent ist und ein Spiel sticht beim Stichwort Turbulenz so richtig raus.
1: Aber hallo, wieder hat es eine lange Verkündung gegeben, ob ein Tor zählt oder nicht. Klar, es ist eins gefallen und zwar in Stuttgart.
2: So, das geht mal aufregend los hier in dieser zweiten Halbzeit. Gerade Treffer für die Stuttgarter zurückgenommen. Tor durch Ermedin Demirovic zählte nicht nach Videobeweis. So also Stuttgart weiter mit 2:1 vorne hier gegen Bayer Leverkusen. Es ist lange keine hochklassige Partie mehr, so wie dieses Spiel begann. Mit diesem Vollgas-Fußball musste man davon ausgehen, dass das Ding hier vielleicht 4:4, 5:5 endet. Dann hat sich das etwas beruhigt. Bayer Leverkusen auf jeden Fall unter Zugzwang, liegt zurück. Und klar, der Verlierer dieses Spiels dann wohl raus im Kampf um den Champions League Platz 4. Zwischenstand 2:1 für den VfB.
0: Ja, und Zwischenstand, der FC St. Pauli macht nicht wirklich Boden gut am Tabellenende.
1: Ja, sie müssen in Leipzig ran, lagen zurück bisher mit 0:1. Wie ist es jetzt?
3: Nächster Treffer in diesem Spiel, nächster Treffer für RB Leipzig. Eckball von der rechten Seite und dann so Höhe, erster Pfosten. Willi Orban, das sind seine Sachen bei den Standardsituationen. Mit nach vorne kommen, den Kopf reinhalten und den trifft er super. Drückt ihn Richtung linke Torecke und dann geht er unten, ja, fast auf der Linie an den Innenposten rein. Und dann geht es rein in den Kasten zum 2:0 für RB Leipzig. Und die Leipziger, die machen richtig Druck vor diesem Eckball, der zum 2:0 führte, ein Pfostentreffer von Assan Ouedraogo. Also Leipzig hat das Spiel ja wirklich komplett im Griff. Pauli kommt überhaupt nicht mehr raus aus der eigenen Hälfte und Leipzig führt jetzt mit 2:0.
1: St. Pauli liegt also zurück, schaut der zweiten Liga entgegen, wenn das Werder Bremen nur wüsste. Hä?
0: Werder Bremen steht auf dem 15. Tabellenplatz, hat also noch 3 Mannschaften hinter sich, aber sicherheitshalber wollten die eigentlich heute einen Punkt einsacken, wird aber schwer in Hoffenheim.
4: Oliver Baumann, der Keeper der TSG Hoffenheim und voraussichtlich der Keeper der deutschen Nationalmannschaft für die WM in diesem Sommer, hält den Ball einmal ganz kurz fest. 58 Minuten sind gespielt. Seine TSG, die führt weiterhin mit 1:0 gegen Werder Bremen. Aber sie ist so ein bisschen im Verwaltungsmodus gegen diese 10 Bremer. Es ginge definitiv mehr, aber die TSG macht irgendwie nur, was sie muss. Und deshalb steht es hier nur 1:0 gegen tapfere Bremer. Nächster Angriff versucht diesmal über Fisnik Aslani mit dem Ball rüber auf die rechte Seite. Aber dieses Raunen hier im Stadion, das zeigt schon an, ja, der war ein bisschen zu optimistisch gespielt. Der Ball segelte dann über die Grundauslinie, der brachte nichts ein und so steht es weiterhin 1:0 für die TSG gegen Bremen.

0: Wir haben es schon mal gesagt, in der Sendung vielleicht auch zweimal, den höchsten Unterhaltungswert bietet heute das Spiel im Neckarstadion.
1: Ja, Stuttgart gegen Leverkusen. Beide wollen die Champions League klar machen. Ich würde mal ganz offen sagen, für Stuttgart läuft Stand jetzt ein bisschen besser, aber vorbei ist erst, wenn der Schiri pfeift.
0: Darf ich auch nochmal Stand jetzt sagen, weil Stand jetzt führen sie.
2: Es ist eine spektakuläre Partie nach wie vor hier in Stuttgart. Und es wird einen Eckball geben für den VfB. Von der linken Seite macht das Maximilian Mittelstädt beim Stand von 2:1 für den VfB. Muss sich allerdings noch ein bisschen gedulden. Jetzt ist der Ball ausgeführt. Die Flanke von Mittelstädt genau auf den Kopf. Zumindest hat er den Kopf von Chabot gesucht. Der kommt dann nicht richtig dran. Und dann ist es Dennis Undorf mit dem Abschluss. Da war noch ein Leverkusener dazwischen, so wird es den nächsten Eckball geben für den VfB. Der verdient hier mit 2:1 führt. Die Stuttgarter kommen sehr konzentriert und fokussiert aus der Kabine, liegen also vorne gegen Leverkusen.
0: So, und was eigentlich mit Borussia Mönchengladbach? Wollen die noch? Machen die noch mit? Haben die noch Lust heute Nachmittag?
1: Und eigentlich steht es 0:2 für die. Sie haben jetzt eine halbe Stunde Zeit, das Ganze noch zu drehen. Schaffen sie das?
0: In Augsburg.
3: Eieieiei, was ist denn das für ein Hitzkopf? Der Christian Jakic hat's doch gar nicht nötig. Steht da Kopf an Kopf mit seinem Gegenspieler von Borussia Mönchengladbach. Das, glaube ich, war der Skelly. So Nase an Nase. Und da sagt der Schiedsrichter, ey, pass bloß auf, dass er euch nicht hier noch die Nasen brecht. Und gibt mal beiden Tobias Reichel die gelbe Karte. Und versucht den Jakic da auch wieder einzubremsen. Der ist vielleicht auch ein bisschen unzufrieden, weil er zuletzt nicht so viel im Team der Augsburger gespielt hat. Aber heute ist er on fire, der Jakic. Hat eigentlich gar keinen Grund dazu, weil seine Truppe nach wie vor mit 2:0 führt. Ah ja, jetzt wird auch ausgewechselt zusammen mit Wolf. Also auch hier auf der Seite von Augsburg Wechsel, jede Menge Wechsel auch bei Gladbach. 2:0 aber, und das ist entscheidend, ist der FCA noch vorne.
1: Entscheidend aber auch, was macht eigentlich Bremen jetzt noch? Die lagen zurück gegen Hoffenheim mit 0:1, sind nur zu 10. Können sie das drehen?
4: Ganz Fußball-Deutschland wäre gerade so ein bisschen gerne wie Freiburg. Das hat der Trainer der Bremer, das hat Daniel Thun mit Blick auf den Freiburger Finaleinzug in der Europa League gesagt. Ich glaube, sie wären gerade auch gerne so ein bisschen erfolgreich wie die Freiburger, denn aktuell liegt Werder Bremen noch zurück mit 0:1 hier im Kraichgau. Und die TSG schon, kommt schon wieder. Ball in der Mitte, André Kramaric, der beste Torschütze, bringt den Ball aber erst einmal nicht unter, weil eben jene Bremer extrem konsequent verteidigen. Sind ja nur noch zu 10, schon sehr, sehr, sehr lange seit der 5. Minute in Unterzahl. Und das ist sichtbar, das ist spürbar. Aber nicht, weil die Bremer sich nicht wehren, nee, sondern weil das System extrem defensiv ist und weil sie sich die Chance wahren wollen, hier doch noch was zu holen. Aktueller Stand allerdings 0:1.
0: Ja, und St. Pauli auswärts bei RB Leipzig. Was meinst du, die müssen jetzt alles auf eine Karte setzen?
1: Müssen sie. Es steht 0:2 für die Hamburger in Leipzig.
0: Also, jetzt alles geben.
5: In Leipzig mussten sie in der Regie gerade auf die Stopptaste drücken und die Torhymne war ganz schön abwürgen. Denn der Jubel, der war gerade eben groß. Brian Gruder mit dem Treffer zum 3:0 hat er den gegnerischen Torhüter umkurvt und dann den Ball in den Kasten gebracht. Aber dann ging die Fahne des Schiedsrichterassistenten nach oben. Die Entscheidung abseits und wird im Hintergrund sicherlich nochmal nachgeguckt, aber das Spiel ist jetzt auch freigegeben. Der Check ist durch und das heißt nicht das 3:0 für RB Leipzig in dieser 64. Minute. So hat Pauli aber trotzdem noch eine riesige Aufgabe. Muss 2 Tore aufholen. 0:2 der Rückstand.
0: Und Tor in Stuttgart. Der VfB hat getroffen. Führt jetzt, wenn wir richtig mitgezählt haben, mit 3:1.
1: Und das zählt wohl auch.
0: Warten wir erstmal ab.

0: Ach ja, schön. keine neuen Spielstände in der Fußball-Bundesliga, aber wir dürfen Ihnen eins noch bestätigen. Beim Spiel Stuttgart-Leverkusen ist ja heute immer so eine Sache. Gilt das Tor, gilt es nicht? Wir können bestätigen, was wir Ihnen gerade schon mal durchposaunt haben.
1: Es gilt. Es steht 3:1 im Kampf für die Champions League. Führt also Stuttgart mit 3:1 gegen Leverkusen.

0: Der 33. Spieltag, er läuft die Samstagnachmittag-Partien. Rund 65 Minuten wurden überall gespielt. Hier nochmal die Zwischenstände. Stuttgart führt mit 3:1 gegen Leverkusen. Hoffenheim führt mit 1:0 gegen Bremen. Augsburg führt mit 2:0 gegen Gladbach. Und RB Leipzig mit 2:0 gegen den FC St. Pauli.
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0: Ja, das Bauchgefühl. Welches kümmert dich denn so an, Andreas?
1: Ich habe das Gefühl, hier fallen noch Tore in den letzten 20 Minuten. Die Kolleginnen und Kollegen, bitte.
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7: Weiterhin mit 0-1 zurück. Es ist die Bremer Suche nach dem Schlusspunkt für die Saison. Ein Zähler würde reichen und dann wäre Bremen final gerettet. Aber sie müssen jetzt aufpassen, weil Hoffenheim kommt über die rechte Seite. Wouter Börcher legt ab an der Torauslinie für Zufall. Flanke kommt rein. Kopfball von Isak erstmal raus aus dem 16er. Bremen macht das in dieser zweiten Halbzeit deutlich besser. Sie spielen gefährlicher nach vorne. Aber die Abschlüsse allen voran. Justin Ginma, 5 hat er gehabt. Alle relativ kläglich aufs Tor gebracht oder eben auch mal geblockt, weil die Hoffenheimer dann schnell noch irgendwie hinter den Ball gekommen sind.
8: In Augsburg. Also jetzt muss doch aber zählen, oder? Gregoritsch, 3:0. Linke Seite, Kömür dribbelt sich schön an der 16-Meter-Raumlinie entlang. Es geht keiner hin von den Gladbachern. So nach dem, wie bei der Hochzeit fast zu Spalier gestanden. Da legt er sich den Ball auf rechts. Das ist so eine Mischung aus einem Schuss und einer Flanke gewesen. Nikolas wusste das selbst nicht, hat auch nicht richtig freie Sicht gehabt. Der Schlussmann, der Fohlen. Und dann geht der Ball ganz schön unten ins Eck rein. Nikolas mit der Hand noch dran. Direkt vor die Füße von Gregoritsch. Und der links unten rein ins lange Eck. 3:0. Es ist wie in der ersten Halbzeit. Mehr Ballbesitz für die Gladbacher, mehr gewonnene Zweikämpfe für die Augsburger. Und was die Effektivität angeht, Augsburg brutal stark. 3:0, Doppelpack, Gregoritsch. Insgesamt sein 35. Tor für den FC Augsburg in dieser Saison. Das 6. Damit ist er der beste Torjäger des FCA. Hat sogar eins mehr als Alexis Claude-Maurice. Der sitzt momentan nur auf der Bank. Wirklich richtig starkes Spiel von den Augsburgern und sehr effektiv. 3:0. Nächste Station ist Leipzig. Thorsten vom Wege, da plant man schon für die Champions League.
9: Ja, kann man, glaube ich, machen. Reichliche Viertelstunde noch. 2:0 für RB Leipzig. Die spielen in diesem zweiten Spielabschnitt ein halbes, wie wir es vom Bolzplatz kennen. Also nur eine Mannschaft am Ball, der Rest am Verteidigen. Und die Mannschaft, die am Ball ist, das ist eben RB. Und die haben jetzt bloß ein Problem. Sie wollen jetzt hier nicht nur schöne, oder sie wollen nicht nur Tore schießen, sondern sie wollen auch noch schöne Tore schießen. Deswegen geht das bis in den Strafraum. Hackespitze 1, 2, 3. Und dann kommt mal noch eine Ablage und noch ein Rückzieher mit dem Schuh. Und folgerichtig geht der Ball dann aber eben nicht rein, sondern irgendwann eben immer noch ein Abwehrbein von St. Pauli. 2:0, jetzt wieder Leipzig im Ballbesitz, spielen raus auf die rechte Seite, auf Riedle Baku, der könnte nochmal weiterspielen auf Außen, auf Gruder, der das dritte Tor schon gemacht hat, aber da wurde wegen Abseits weggepfiffen. Jetzt hat Gruder den Ball, ist im 1:1 gegen seinen Abwehrspieler, steht voll in der Sonne, wackelt einmal nach links, einmal nach rechts, tunnelt dann seinen Gegner, muss eigentlich Freistoß geben, weil der einfach nur umgeschubst wurde, dieser Gruder, aber der Unparteiische sagt, nö, lassen wir laufen. Deswegen jetzt die Möglichkeit mal zu kontern für die Gäste, die spielen jetzt erstmal schlau über Irvine auf die rechte Seite, aber dann sind schon wieder drei Leipziger in der Rückwärtsbewegung da. Trotzdem kommt der Ball nochmal in die bedrohte Zone. Jetzt sind sie hier 16 Meter vor dem Strafraum der Leipziger und dann ist die Gefahr vorbei. Und auf der anderen Seite könnte die Post abgehen. 2:0 bleibt es hier nach wie vor für RB Leipzig gegen den FC St. Pauli. Und deswegen gehen wir weiter nach Stuttgart, zu Stuttgart gegen Leverkusen. Detlef Lindner, bitte.
10: Der Torschütze ist rausgegangen zum 3-1. Dennis Undav, der hat überhaupt keine Lust gehabt, da rauszugehen. Ich habe keine Verletzung gesehen für den Kapitän. Heute zumindest Kapitän, weil Karasor ja gesperrt ist. Der Freistoß jetzt für Leverkusen aus dem Mittelfeld hinein. Zwei Stuttgarter behindern sich da gegenseitig, haben sich da leicht verletzt am Boden. Stiller, Mittelstädt, erheben sich aber hoffentlich auch gleich wieder. Und dann kann die Partie mit Einwurf Leverkusen weitergehen. 3-1, noch kurze Unterbrechung. Stiller am Boden, der Mittelfeldspieler des VfB Stuttgart, gleich Einwurf für Bayer Leverkusen. Leverkusen ganz früh in Führung gegangen. In der ersten Minute, 34 Sekunden, drittschnellster Treffer in der Bundesliga ever. Also, das musste er erstmal bringen. Aber statt Rückenwind haben sie Gegenwind bekommen. Den haben sie sich selbst gemacht. 1-1 Demirovic, 2-1 Strafstoß Mittelstädt, Undav mit dem 3-1 und vor dem 2-1 Strafstoß Mittelstädt. Was für VR-Aktionen. Das alles ab 18 Uhr in der ARD Sportschau zu sehen. Dieses Drama. Ich habe sowas noch nie gesehen in der Bundesliga. Hin und her und her und hin und Unklarheit und sonst was. Da Leverkusen jetzt noch einmal kommt, die ARD Sportschau wird das alles aufarbeiten. Und dann bin ich mal gespannt, zu welchem Ergebnis die Sportschau da kommt. Was da passiert ist, das möchtest du in der Bundesliga und international überhaupt nicht im Fußball sehen. Da war ganz viel Sand im Getriebe bei VAR und Schiedsrichter Robert Schröder. Jetzt aber Leverkusen, Eckball kurz ausgeführt. 1-3 liegen sie zurück. Sie müssen was bieten. Die Champions League-Teilnahme, sie winkt. Aber sie müssen. Grimaldo, auch ein bisschen lasch heute. Ohne Schwung, ohne Flankengenauigkeit, bleibt hängen. Ball nochmal zurück, ihm im Mittelfeld. 30 Meter, Leverkusen, Ball hinein in den Stuttgarter Strafraum. Noch einmal Nübel. Ach ja, da spielt er auch noch mit. Nübel fischt sich den Ball runter und hat den Ball 3-1 ungefährdet bisher. Die Führung für den VfB Stuttgart. Und ich wundere mich über die Hoffenheimer, Flo Winkler, dass da wenig kommt gegen 10 Bremer.
7: Ja, das geht.

0: Tune weiß, wir können vielleicht doch noch hier ein Pünktchen mitnehmen. 4000 mitgereiste Bremer hoffen es ebenfalls hier im Kraichgau. Und die Hoffenheimer wollen natürlich diesen Vorsprung über die Zeit bringen. Wären dann weiterhin dran mit 61 Punkten im Rennen um die Champions League, wenn auch aktuell nur auf Platz 5. Abschlag von Mio Backhaus, weit nach vorne auf die halblinke Position, abgefangen von Cole Campbell. Die Blauen, die Hoffenheimer wollen sofort ausschweren, bleiben aber hängen. Mbangula holt sich auf dem linken Flügel die Kugel mit Deman im Zusammenverbund und Zusammenspiel. Friedel jetzt auf den eigenen Keeper erstmal, auf Backhaus, der fast schon ein Libero gibt, da raus aus dem 16er. Aber Bremen tut sich schwer im Spielaufbau, gute Viertelstunde noch offiziell hier. Und Sachen Champions League ist Leipzig mal entspannt auf dem Weg, das alles klar zu machen, Thorsten, heute gegen Leipzig, gegen Pauli.
1: Ja, kann man so sagen. Das liegt tatsächlich daran, dass St. Pauli nicht mehr allzu viel einfällt. Obwohl es die Hamburger jetzt mal in die Leipziger Hälfte geschafft haben mit allen Feldspielern. Das hatten wir noch gar nicht in dieser zweiten Halbzeit. Demzufolge spielen sich den Ball jetzt erstmal zu, suchen da irgendwo die Lücke in der massiv stehenden Leipziger Hintermannschaft. Und da ist natürlich auch ein gewisser Gefahr drin, während Leipzig jetzt schon wieder presst und demzufolge schon wieder rausrückt. Denn geht hier was schief, dann sitzt sie natürlich mit ihrem Umschaltspiel. Und dafür sind sie ja bekannt bzw. berüchtigt bei der Gegnerschaft, die Leipziger, durchaus in der Lage, auch im eigenen Stadion mal einen Konter zu laufen. Was mir imponiert, ist die Fanszene von St. Pauli. Denn die liegen hier 0-2 zurück. Die wissen, es geht gegen den Abstieg und die bräuchten ja eigentlich jedes Tor und jeden Punkt. Und trotzdem machen die Alarm im Stadion und das Leipziger Publikum. Das verhält sich da auffallend ruhig im Augenblick. Ich hoffe, dass da nichts passiert ist bei den Fans. Das hatten wir ja auch schon oft genug, dass der Support dann eingestellt wurde, weil es irgendeinen gesundheitlichen Notfall gab. Wie auch immer, 2-0 führt Leipzig. Wir haben 78 Minuten gespielt, 12 Minuten fehlen noch bis zur Champions League für RB Leipzig. Augsburg gegen Gladbach, wie lange ist da eigentlich noch zu spielen, André?
2: 12 Minuten noch, 3-0 für Augsburg, Freistoß Gladbach, das Ganze so 24 Meter zentrale Mittelstürmerposition. Damen in der Mitte, relativ gut postiert, Ball über die Mauer drüber, der kommt knapp über die Querlatte drüber, auch ebenfalls. Damen wäre noch dran gewesen, sogar mit der Faust, ist aber nicht mehr da. Schiedsrichterassistent rechts draußen hat mit großen Augen drauf geguckt, aber gleich gesehen, dass da alles fair zugegangen ist und es somit keine Standardsituation mehr gibt. Jetzt gibt es einen Wechsel gleich bei den Augsburgern. Zwei stehen parat. Rausgeht Mert Kömür, der wirklich eine Menge gemacht hat und weite Wege gegangen ist. Reinkommen wird gleich Alexi Claude-Maurice und auch noch Rodrigo Duarte Ribeiro. Ein Mann wie ein Säbel. So klingt er wenigstens wie einer dieser guten 5-4 Musketier. Filme. Aber das dauert noch ein bisschen. Hier tut sich wirklich gar nichts. Augsburg hat alles im Griff. Es sind noch 11 Minuten. 3-0 der FCA vorne. Und mächtig Remi Demi bei Stuttgart und Detlef Lindner.
3: Und viele Pausen. Immer wieder Pausen. Eben Kofane, der Leverkusener, Kopfverletzung nach Henriks Zusammenprall. Ist er einige Zeit liegen geblieben und der Kameruner musste behandelt werden. Aber alles okay. Er spielt wieder, aber bringt natürlich wieder Verletzung mit sich. Wir haben jetzt noch, lasst mich schauen, 16 Minuten zu spielen. Und auch hier würde ich sagen, wie André auch in Augsburg, nein, es ist nicht entschieden, aber der VfB Stuttgart hat die Partie mit 3-1-Führung im Griff. Das kann sich natürlich alles wieder ändern, aber im Moment sehe ich da keine Anzeichen, weil Leverkusen einfach nicht das spielt, was sie spielen können. Ich behaupte das einfach mal, weil gegen Leipzig ging es ja dann tatsächlich. Und heute gegen Stuttgart haben sie keine Lust, haben sie nicht die Kraft, haben sie nicht die Konzentration, haben sie nicht den Willen. Ich weiß es nicht, fließen die Prämien nicht? Keine Ahnung, kann doch alles nicht sein. Ich meine, du spielst um die Champions League-Teilnahme, meine Güte. Was darf es denn noch sein? Einwurf vor Julmann, dem Leverkusener Trainer, von Henrikse, dem Abwehrspieler des VfB Stuttgart. Ball jetzt in der Abwehr von Leverkusen, Tabsoba, angekommen. Jetzt müssten sie halt mal schnell rausspielen. Auch das ist nicht so ganz einfach, weil Stuttgart will, weil Stuttgart leidenschaftlich ist. Meist einen Schritt schneller, wie jetzt Chapeau im Mittelfeld, im Zweikampf. Sie gefallen mir einfach besser, sie sind spritziger. Einwurf, Grimaldo in der eigenen Hälfte. Oh, auch da wieder kein Schwung drin. Was ist mit Leverkusen los? Ich kann es so ganz schnell von der Tribüne nicht beantworten. Ich würde gerne mal runtergehen mit dem Leverkusener Trainer sprechen, ob der es weiß. Ich weiß es nicht. Wir sind Florian Winkler, hoffentlich du, mit mehr Schwung von beiden, Hoffenheim gegen Bremen.
0: Tja, ich würde mir auch gerne die Frage stellen, warum macht Hoffenheim mit einem Mann mehr seit der 5. Minute nicht einfach den Deckel drauf? Flanke von Zufall, genau deswegen. Die kommen einfach wie Streuobst in den 16er der Bremer und keiner kann die irgendwie pflücken, was da an Pässen oder Flanken mal da reinkommt. Das ist zu wenig, bis auf einen Pfostenschuss und in der 61., 62. Minute noch von Börcher. Da eine knappe Kiste, war das bislang sehr, sehr wenig. Vielleicht noch ein Distanzschuss, den wir mit in die Statistik nehmen, von Prass aus 20 Metern, der Backhaus da zu einer guten Parade zwingt. Aber das war's dann. Das ist dann aus meiner Sicht jetzt 79. Minute, läuft zu wenig und trotzdem bleibt

0: bleiben sie im Rennen um die Champions League dicht dran am VfB Stuttgart. Und Werder Bremen versucht in Unterzahl dieses Spiel noch so ein bisschen offen zu halten. 11 Minuten bleiben ihnen noch, zumindest offiziell, plus Nachspielzeit, vielleicht doch hier noch ein Pünktchen mitzunehmen. Das würde reichen, um die Klasse zu halten. Und wenn wir schon bei Rechenspielchen sind, sollte Wolfsburg heute Abend gegen die Bayern dann verlieren und beim Spielstand von Pauli in Leipzig, dann wärst du auf der Couch einfach in der Klasse geblieben. Aber das wollen sie natürlich so nicht. 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Spiel aktuell unterbrochen, gibt einen Wechsel. Isaac Schmidt muss raus. Dementsprechend ist das Spiel unterbrochen. Also weiter nach Leipzig zu Thorsten.
1: 2:0, nach wie vor der Spielstand. 8 Minuten noch auf der Uhr. Große Nachspielzeit wird es nicht geben. Na klar, es gab da seine Tor. Vielleicht eine Minute oder 2 Minuten drauf, aber dann sind sie durch, die Leipziger. Dann sind sie wieder dort, wo sie sich selbst am liebsten sehen. In der Champions League. Gerade gab es noch einen Wechsel. Ich dachte schon, Diomandé geht raus. Nee, dann nahm Gruda vom Platz, der Leipziger Trainer, und wechselte Diomandé von der linken auf die rechte Verbindung, dort, wo er sich eigentlich am wohlsten fühlt, der Ivora. Jetzt ist er auch schon am Ball, tänzelt mit dem Ball, tänzelt mit seinem Gegner, tänzelt mit 2 Gegnern, hat sich durchgesetzt gegen beide, spielt den Ball dann zurück auf Baku dann weitergespielt auf Willi Orban. Der verteilt das Spielgerät jetzt auf die andere Seite und demzufolge spielt Leipzig hier nach wie vor so, dass man den Gegner regelrecht einschnürt am eigenen Strafraum, aber selbst eben kaum zu Chancen kommt, weil man es besonders schön machen möchte. Besonders einfach hätte hier vielleicht schon das 3. oder 4. Tor für die Leipziger gebracht, aber auch so scheint die Sache hier 7 Minuten vor Ultimo eigentlich entschieden und Leipzig auf dem Weg in Richtung Champions League. Das heißt, dann wäre es ja eigentlich klar, egal wie die Konkurrenz spielt, Leipzig wäre dann in der nächsten Saison wieder dabei. Und der FC St. Pauli, der müsste warten bis zum 34., zum allerletzten Spieltag, um dann vielleicht im direkten Duell mit den Wolfsburgern doch noch was lösen zu können in Richtung Klassenerhalt. Erste Halbzeit, der St. Paulianer war okay, in der zweiten spielt nur noch RB, deswegen geht die Führung auch in Ordnung. Und wir gehen zum FC Augsburg nach Borussia Mönchengladbach. Machen die Augsburger aus Gladbach eine Puppenkiste?
2: Ja, absolut. So sieht's aus. Momentan 7 Minuten, 3:0 für den FCA, der viel mehr inzwischen auch vom Spiel hat und vor allen Dingen auch spielerisch viel mehr Szenen löst. Bei den Fohlen ist das tatsächlich oft mal nur so Ball in Richtung 16-Meter-Raum des FCA und dann hoffen, dass irgendeiner vorne rankommt. Man merkt einfach, dass Tabakovic nicht dabei ist, der Top-Torjäger von der Borussia, und ohne die haben sie auch nicht diese Durchschlagskraft. Es kommt aber auch gerade auch von einem Rocco Reitz aus dem Mittelfeld viel zu wenig nach vorne. Also die sind heute wirklich alle sehr limitiert und hinten Matsima, der hält zusammen mit Chef Hauwe-Leo die Dreierkette super zusammen. Jetzt mal Spielverlagerung auf die rechte Seite rüber, 10 Meter schon von der Mittellinie entfernt. Dann geht es wieder rein ins Halbfeld des FCA über Massengo. Der Versuch auf die halbrechte Position rüber zu spielen, der eingewechselte Ribeiro im Fallen noch einmal zurückgelegt auf Cesica über Matsima, 5 Meter von der Mittellinie entfernt, noch drinnen in der Hälfte des FC Augsburg, nach vorne wieder gespielt zu Massengo. Massengo zurück auf Matsima. Dann versuchen sie jetzt mal, die Gladbacher ein bisschen rauszulocken. Massengo rein in den Mittelkreis. Jetzt kann es mal schnell gehen. Mit Ribeiro, Alexi, Claude Maurice durchgesteckt. Vorbei an gleich 3 Innenverteidigern, die sich da hinten zu so einem Pärchen, nein, Pärchen ist es ja nicht, aber zu einem Dreier zusammengefunden haben. In der Hoffnung, dass vielleicht da noch einer durchkommt. Ist aber nicht passiert bei den Augsburgern. Die Gladbacher können wieder umschalten, spielen den Ball über die linke Außenlinie rüber. Das nur mal, damit man so einen kleinen Eindruck bekommt, wie das Spiel momentan verläuft. 5 Minuten sind es ja noch. Augsburg mit 3:0 vorne. Und so langsam müsste doch eigentlich jetzt auch schon der geneigte Stuttgart-Fan sich sein Feierabendbier gönnen, oder Detlef?
3: Ich glaube, die trauen im ganzen Frieden noch nicht, auch wenn du 3:1 führst. Aber ja, irgendwas Kaltes nach durchaus warmen Temperaturen. Stadion teilweise halb im Schatten, teilweise Sonne. Sieht jetzt zumindest mal auf der Sonnenseite Leverkusen, wie sie angreifen. Gibt einen Eckball ganz selten, ganz, ganz selten. Diese Offensiv, na, ich möchte nicht mal Drang sagen, von Leverkusen, Tor, die ja 1:3
1: Leipzig,
3: zurück sind. Tor bei Thorsten in Leipzig.
1: 4 Minuten vor Ultimo wird es vielleicht doch nochmal spannend. 2:1, der Anschlusstreffer für die Hamburger. Abdoulaye Cissé, der hier ins Spiel gekommen ist in der zweiten Halbzeit, der macht das Tor aus dem Nichts heraus. Da gab es einen Ball, der mehr oder weniger glücklich zu ihm sprang. Und dann hat er eben einfach mal draufgehalten und getroffen. War drin das Ding. 2:1. Wackelt Leipzig hier etwa nochmal? Oder hat St. Pauli doch noch die zweite Luft, um einen Punkt zu machen im Kampf gegen den Abstieg? Wir werden es erfahren und gehen noch zur TSG nach Hoffenheim zu Florian Wickler.
0: Ja, weiterhin die knappe Führung und die Frage hat Bremen noch genug Körner im Tank, um vielleicht doch nochmal hier zurückzukommen. Ein vom eingewechselten Maximilian Wöber gekommen für Isak, auch für der Mittellinie. Linke Seite schleudert den Ball nach vorne Richtung Demand. Der kann sich aber durchsetzen. 9-2, Hoffenheimer verfolgt, geht jetzt aber in den Zweikampf. Und dann gegen Cole Campbell hat er das Nachsehen. Hoffenheim mit dem Ballgewinn, will sich jetzt erstmal wieder sortieren. Braucht aber immer sagen. Fehlpass jetzt von Börcher. Aufgepasst von Senelinen und von einem Bangula in der Zentrale. 20 Meter weg, legt den Ball links raus auf Demand. Der hat ein bisschen Platz auf Höhe des 16ers. Flanke kommt rein, aber keiner kommt wirklich dran. Nachgesetzt von Grüll, legt in die Mitte ab. Bremen versucht nochmal ein bisschen Druck aufzubauen, ohne zu extrem ins Risiko zu gehen, ohne zu weit aufzurücken, weil sie wissen, das hat Hoffenheim mit all seiner Qualität schnell überspielt. Und den Ball haben sie sich mittlerweile auch wieder geschnappt. Die Kraichgauer 85. Minute läuft. Zufall auf der rechten Außenbahn, ein bisschen Platz. Schickt erstmal den gestarteten Cole, aber dann stellt sich eben Wöber mit dazwischen. Ab nach Leipzig zu Thorsten.
1: In Hamburg beim Hinspiel, da führte Leipzig bis in die Schlussphase, ja sogar bis in die Nachspielzeit mit 1-0. Dann gab es einen, ja sagen wir mal, unglücklichen Zweikampf, weil Leipzigs Kapitän Raum da wegrutschte und seinen Gegenspieler im Strafraum traf und den fälligen Strafstoß, den verwandelte der FC St. Pauli zum 1-1, so hieß es am Ende. Hier steht es 2-1 im Duell und Leipzig führt, hat noch 2 Minuten, die man dieses Spiel in der regulären Spielzeit über die Uhr bringen muss. Und dann hätte man auf jeden Fall aus eigener Kraft die Qualifikation geschafft. Jetzt wird noch gewechselt auf beiden Seiten. Jetzt versuchen sie natürlich auf der einen Seite alles, was offensiv laufen kann, zu bringen. Damit meine ich die St. Paulianer und die anderen Zeit von der Uhr zu nehmen. Damit meine ich RB Leipzig. Deswegen ruht hier das Spiel. Aber die Ausgangsposition, die ist klar. Gewinnt Leipzig das Ding, ist man definitiv dabei. Und wenn St. Pauli hier noch einen Punkt machen könnte, dann hätte man sich eine gute Ausgangsposition verschafft für den Kampf um den Klassenerhalt am 34. Spieltag. Deswegen gehen wir jetzt, da hier der Ball ruht, zu Augsburg gegen Gladbach. André Siems, bitte.
2: Das Duell der Sorglosen, das gilt heute an den FC Augsburg. 2 Minuten vor dem Ende, der FCA vorne mit 3-0. Zweimal Gregoritsch, einmal Fellhauer. Das sind die Torschützen gewesen. Und wenn ich jetzt einfach mal auf das gucke, was Borussia Mönchengladbach heute zustande gebracht hat. 2 Schüsse aufs Tor von Stöger, einmal noch Bolin in der 64. Minute. Das ist halt dann auch zu wenig, wenn du was mitnehmen möchtest. Wie gesagt, phasenweise mehr Ballbesitz gehabt, vor allen Dingen immer gut gestartet, sowohl in die erste als auch in die zweite Halbzeit. Aber dann auch stark nachgelassen. Warum? Weil die Augsburger sehr gut gestaffelt sind, vor allen Dingen auch sehr nah immer an den Gegenspielern dran. Fast so ein bisschen immer auch Manndeckung, was sie da gemacht haben. Vorne wird Joe Skelly gesucht, da passiert aber nichts. Ball geht über die Grundlinie drüber. 3-0 Augsburg vorne, Stuttgart 3-1 vorne. Was haben die Stuttgarter heute so gut gemacht, Detlef?
3: Sie haben einfach den Willen gehabt, sie haben die Leidenschaft gehabt, sie haben den Schwung gehabt, sie wollten unbedingt. Und Leverkusen, ja, ich meine, das kannst du eigentlich auch erwarten. Aber ich habe es nicht gesehen. Ich habe all das nicht gesehen bei Leverkusen, auch jetzt. Ich denke immer, da muss eine Reaktion kommen. Aber stattdessen muss Leverkusen zurückeilen, weil Führig schon wieder Schwung aufgenommen hat auf der linken Seite. Gibt in die Mitte hinein Elchanus. Der Doppelpass war schlampig. Jetzt könnte Leverkusen mal zeigen, dass sie zumindest Geschwindigkeit im Mannschaftsbus mitgebracht haben nach Stuttgart. Freistoß aus dem Mittelkreis, 3-1 Führung. Vollkommen verdient für den VfB. Allein Demirovic, okay, der hat es 1-1 gemacht. Der hat noch 4, 5 weitere Tore schießen können. Was hatte der Mann für Möglichkeiten? Was hatte der für einen Einsatz? Was hat er gekämpft? Was hat er gelaufen? Was hat er geköpft und gespielt? Was hat er sich in den Gegner reingedreht? Hat Leverkusen nichts entgegenzusetzen gehabt. Aber diese Chancen, boah, das hätte noch dicker kommen können für Bayer Leverkusen, die jetzt auf der linken Seite Grimaldo ankommen. Jetzt hat er mal die Flankenmöglichkeit, unbedrängt in die Mitte, schick, schick, schick. Ja, der ist auch noch dabei. Schuss aus dem Hinterhalt, abgeblockt. Nübel ist da. Und um nochmal die Klärung reinzubekommen, das Restprogramm, Stuttgart derzeit auf Rang 4. Am letzten Spieltag auswärts in Frankfurt, Leverkusen zu Hause gegen Hamburg. Das ist die Verteilung. Und Hoffenheim, vermeintlich Flo Winkler, gegen Bremen in Führung. Das leichteste Restprogramm, hat man vor dem Spieltag gesagt.
0: Ja, aber Bremen packt hier jetzt mal die Crunchtime aus. Eben eine knifflige Situation. Handspiel von Ranac, ja oder nein. Aber es ist erstmal Eckball für Bremen von der linken Seite. Die machen mehr Druck, gerade eben Kopfball von Grüll. Gerade noch im letzten Moment geblockt von Haidari. Und jetzt schwärmen sie aus, die Blauen. Mögliche Konterchance, aber da ist Mio Backhaus, Bremens Keeper, an der Mittellinie. Der will mitmachen, der will nochmal antreiben in dieser jetzt 89. Spielminute. Hoffenheim wechselt nochmal, bringt Loschek und Prömel dann rein in die Partie. Also Also was Hoffenheim in dieser zweiten Halbzeit gezeigt hat, ist deutlich eher offensiv gefühlt im Minusbereich. Und gerade eben muss man wirklich sagen, Glück. Ranac, da war eine knifflige Situation. Nacht auf der linken Seite, der zieht den Arm weg. Ich dachte auch Hand, aber Schiedsrichter Sören Storks im Verbund mit Nicolas Winter im Kölner Keller gesagt, nee, war nix. Auf den Bildern ganz schwer zu erkennen. Bremen natürlich außer sich, allen voran Daniel Thiem. Bremens Keeper hat dafür auch für seine Aufregung die gelbe Karte gesehen von Sören Storks. Spiel aktuell unterbrochen, Wechsel weiter hierhin. Knappes Ding, 1-0 nur für die TSG und knapp ist es auch bei Leipzig gegen Pauli, Thorsten.
1: Ja, die hätten aber längst den Deckel drauf machen können, die Leipziger, auch nach dem 2-1 noch. Da war es der eingewechselte Nusa, der zwei Möglichkeiten hatte. Einmal glänzend pariert vom Pauli-Keeper, einmal einfach schwach geschossen. So bleiben die Hamburger hier noch in der Verlosung, da wir schon tief in der Nachspielzeit sind. 4 Minuten gab es insgesamt, 2 davon sind schon weg. Leipzig würde beim 2-2-1 hier die Champions League klar machen, aber wir gehen nach Augsburg, André.
2: Giovanni Reyna mit dem 1-3 aus Sicht von Borussia Mönchengladbach. Die Augsburger haben es jetzt aber wirklich gar nicht mehr richtig gut verteidigt. Einmal schnell über die linke Seite, schön nach vorne gekommen. Dann über Umwege kommt der Ball direkt ins Zentrum rein zu Reitz. Der leckt doch mal ab in die Mitte. Und dann aus 8 Meter zentrale Mittelstürmerposition Giovanni Reyna vorbei an Finn Dahmen. Rein ins Tor, 1-3. Trotzdem glaube ich, das Ding ist hier durch. Weiter geht's, Stuttgart, Detlef.
3: Auswechslung, Rassignon kommt unter anderem beim VfB Stuttgart. Führig geht runter, Marc Nomann ist mit dabei. Wir sind hier in den letzten 3 Minuten und es gab wieder einige Unterbrechungen. Es gab auch nochmal VAR, weil Demirovic hatte ja noch ein Tor geschossen nach der Pause. Da hieß es schon vermeintlich 3-1, aber vorher hat wohl Cema Tabsoba umgestoßen. VAR hat es dann gezeigt. Demirovic steigt jetzt zum Kopfball hoch über seinen erblondeten Scheitel drüber. Nochmal Wagnermann, der eben eingewechselt auf der linken Seite des Strafraums von Leverkusen. Nochmal zurückgespielt des VfB Stuttgart. Cema Stiller, der hat auch schon was abbekommen von Tabsoba. El Hanous eingewechselt. Kluger Pass auf die rechte Seite auf Asignor. Flanke nach innen. Flecken ist zur Stelle. An ihm lag es nicht, wenn diese Partie da heute verloren geht. Es lag mehr an der Geschwindigkeit und an der vielleicht auch taktischen Ausrüstung von Bayer Leverkusen, die auch mit dem hohen Pressing von Stuttgart auch jetzt wieder nicht zurechtkommt. Die letzten Minuten von Hoffmann gegen Bremen, Flo Winkler.
0: Nachspielzeit läuft, 5 Minuten, davon ist eine knappe Minute rum und die große Frage, was wagt Werder noch? 0-1 weiter aus Gästesicht. Hoffenheim hat das Gefühl, die nehmen lieber mal Zeit von der Uhr, wagen nicht mehr allzu viel. Ball bei Oliver Baumann, raus aus seinem Kasten, wird angelaufen von Ginmar. Bloß jetzt kein Fehlpass aus Sicht der TSG, rechts rausgespielt auf Ranac. Hier ist ein Handspiel, vermeintliches wurde auch nochmal überprüft aus dem Kölner Keller. Kein Handspiel, also kein Strafstoß, sehr zum Frust von Werder Bremen, Ball mittlerweile im Tor aus, gibt Abstoß für die Hoffenheimer. Knappe Führung und das, wohlgemerkt, seit der 5. Minute durch die rote Karte für Sugawara in Überzahl. Also da gibt es definitiv noch Luft nach oben, das schneller und klarer zu Ende zu spielen. Nächster Angriff der Hoffenheimer über die linke Seite. Abdullah bricht lieber nochmal ab im Duell gegen Marco Grüll. Bremen schmeißt sich nochmal in die Zweikämpfe. Friedel auf Höhe der Mittellinie. Ja, da kommt er nicht richtig ran. Im Mittelkreis jetzt Prömel hat versehen seine Verabschiedung bekommen. Wird ja wahrscheinlich zum VfB Stuttgart wechseln. Der souveräne 31-jährige Mittelfeldstratege bei den Hoffenheimern. 1-0 weiter hier. Nachspielzeit läuft knapp 2 Minuten rum. 3 Minuten haben wir noch. Wie lange in Leipzig bei dir beim 2-1 gegen Pauli?
1: Gar nicht mehr in Leipzig. 2-1 ist der Endstand und damit das Spiel rum. Leipzig in der kommenden Saison wieder in der Champions League. Und die Gäste von St. Pauli, die müssen es am 34. Spieltag irgendwie richten, wenn sie denn auch in der Klasse bleiben wollen. Die hatten noch die Möglichkeit in der 3. Minute der Nachspielzeit, aber Irvine Schuss war zu zentral. Kein Problem für Leipzigs Keeper Van de Voort. Ein minderen verdientes 2-1 für die Leipziger, denn in der 2. Halbzeit waren sie klar überlegen und hatten bloß vergessen, noch ein paar Tore zu machen. Tore gab es aber dafür reichlich auch bei Augsburg gegen Gladbach, André.
2: Hier ist das Spiel auch vorbei. 3-1 gewinnt der FC Augsburg verdientermaßen gegen Borussia Mönchengladbach. Der Treffer von Reyna, übrigens der erste im vollen Trikot, kam zu spät. Die Augsburger damit nur noch einen Punkt hinter Platz 7. Geht da noch was in Richtung Europa? Fragezeichen. Hier feiert Augsburg. Weiter geht's zu Stuttgart gegen Leverkusen und Detlef.
3: Und hier die ersten Wadenkrämpfe. Stiller, der VfB-Mittelfeldspieler, 6 Minuten Nachspielzeit am Boden. 3-1 die Führung für den VfB Stuttgart gegen Leverkusen. Also 6 Minuten Nachspielzeit. Das ist ein dickes Ding, was uns dann auch erwartet zeitmäßig. Deswegen Florian Winkler, Hoffenheim gegen Bremen.
0: Letzten zwei Minuten der Nachspielzeit gerade eben wieder so ein Angriffsversuch der Bremer über Marco Grüll, den Österreicher, über die rechte Seite, aber dessen Flanke zu unpräzise. Jetzt wieder Hoffenheim über den eingewechselten Adam Logic. So lange war er verletzt, der tschechische Stürmer, verliert aber den Zweikampfeinwurf nochmal für Werder. Die versuchen nochmal irgendeinen Funken mit so einem Stöckchen und ein bisschen Holzwolle zu entfachen. Geht hier noch was beim Spielstand von 0:1 aus ihrer Sicht? So eine knappe Nummer, so lange in Unterzahl, alles reingeworfen, aber wenn ich die Körpersprache jetzt von Justin Ginmar sehe. Der abwinkt, weil Mio Backhaus den Ball sehr weit nach vorne gedroschen hat. Bremens Keeper, das willst du nicht sehen. Und er kriegt auch den Anpfiff seines Keepers zurecht. Also da muss er sich dann doch in dieser Schlussphase ein bisschen mehr reinpfeifen und reinweisen und reinkämpfen. 4.000 mitgereiste Bremer Fans machen nochmal Stimmung, versuchen nochmal dran zu glauben. Während er aber jetzt Hoffenheim den Angriff fährt. In der Zentrale ist Logic. Rechts raus wäre Zufall. Sein tschechischer Landsmann mit ein bisschen Platz unterwegs am Strafraum. Eck spielt wieder zurück auf Aftulau. Und sie lassen es so ein bisschen austrudeln. Die letzten 60 Sekunden dieser Nachspielzeit. Jetzt Börcher, Wouter Börcher zieht mal ab. Aus 25 Meter zentral mit dem linken Fuß. Knapp rechts oben am Knick vorbei. Also das war nochmal so ein kleiner nordbadischer Aha-Moment in dieser zweiten Halbzeit. Viel zu wenig davon gesehen. 40 Sekunden noch hier. Nochmal nach Stuttgart. Auch da mit hohem Prickelfaktor die Partie noch, Detlef.
3: Ich habe so das Gefühl bei 3-1-Führung Stuttgart, eben Grimaldo, endlich mal eine Torchance Leverkusen. Sie sind ja kaum vorhanden, diese Möglichkeiten. Grimaldo, Torchance, 20-Meter-Schuss, endlich mal satt, ein bisschen Raum gehabt. Stuttgart wird müde. Nübel im Kasten des VfB, klasse gehalten. Die Leverkusener kommen noch einmal, aber das ist behäbig. Auch sie haben wenig Räume, obwohl Stuttgart immer jetzt noch mal versucht, trotz Wadenkrämpfen, Stiller eben am Boden, die Räume eng zu machen. Also Stuttgart kämpft um die Champions League, das kann ich von Leverkusen nicht behaupten. Hier haben wir noch dicke Zeit. Flo, bei dir weiter in Hoffenheim.
0: Nachspielzeit in diesen Sekunden abgelaufen. Den Atem spüren die Schwaben. Und jetzt ist auch Schluss. 61 Punkte hat sich die TSG erkämpft heute mit einem knappen, wirklich knappen und auch ganz ehrlich ein bisschen schmeichelhaften Sieg über so lange dezimierte Bremer, die sich ärgern und die heute Abend wahrscheinlich dem FC Bayern die Daumen drücken gegen Bayern München. Die letzten Worte in dieser Konferenz natürlich aus Stuttgart. Detlef.
3: Die Hoffenheimer noch ein Wort dazu am letzten Spieltag dann in Mönchengladbach. Bin mal gespannt, ob sie das wuppen. Fünfter Platz derzeit Hoffenheim. 61 Punkte, 5 Tore schlechter dazu gegenüber dem VfB Stuttgart. Stuttgart auf Rang 4, 61 Punkte auch. Aber eben besseres Torverhältnis auch noch. Und die Stuttgarter eben am letzten Spieltag dann in Frankfurt. Das ist in dieser Saison auch nicht unbedingt ein Gigant. Nächste Krämpfe da hinten. Ich glaube, Chabot hat es erwischt. Also Stuttgart hat alles gegeben, hat sich ausgepowert, hat alles rausgeholt. Schiedsrichter schaut auf die Uhr und sagt, das lasse ich natürlich alles weiter und nachspielen, Robert Schröder. Aber was soll er denn auch sagen? Ich meine, Stuttgart führt 3-1. Die machen, glaube ich, jetzt nicht auf Zeitspiel, weil Leverkusen kann das eh nicht nutzen. Ich sage es mal so ein bisschen boshaft, weil sie irgendwie den roten Faden zu Hause gelassen haben. Grimaldo nochmal, 40 Meter Torentfernung. Wo soll er denn hinspielen? Meine Güte, bietet euch doch an, lauft mal ein bisschen, zeigt euch. Viel zu wenig in dieser Partie. Breite Brust, das hätten sie eigentlich haben müssen. Abwehr da hinten. Thiago Tomás, der Stürmer in der Abwehr. Und er hat tatsächlich den Ball geblockt. Einwurf Leverkusen. Das sind die letzten 2 Minuten der Nachspielzeit. Sebastian Hoeneß musste auch ein bisschen eingebremst werden. Der VfB-Trainer, der hippelt sich da herum, ist ja ganz klar. Der war lässig und locker vor dem Spiel, hat gesagt, er hat ein gutes Gefühl. Auf der anderen Seite Kasper Juhlmann, der kommt mir ratlos. Der kommt mir sprachlos vor. Der denkt sich ganz bestimmt in seinem Kopf, was haben wir denn heute gemacht? Was habe ich meiner Mannschaft da mitgegeben, was sie nicht verstanden hat? Habe ich ihr nicht gesagt, dass Stuttgart immer wieder sehr hoch pressen wird? Dass die aufgeladen sind? Asignor ganz alleine jetzt im Strafraum der Stuttgarter, in dem Leverkusener Strafraum wird den Ball noch abgelaufen. Grimaldo, der läuft wenigstens, ist nach hinten geeilt, hat geklärt. Und das ist ärgerlich, weil das hätte der nächste Treffer sein können. Asignor mit zu wenig Geschwindigkeit. Aber der VfB hat den Ball und das ist natürlich aus Sicht des VfB bei 3-1-Führung eine sehr angenehme Sache. Undorf da unten geht nochmal zum Trainer Sebastian Hoeneß. Ich glaube, Undorf ist leicht verletzt, muskelverletzt, humpelt ein bisschen. Hoeneß und er haben kurz geredet, kurz ausgeführt die Ecke. Das VfB, El Ranouch, die haben es nicht mehr eilig. Stuttgart spielt kurz, klein, klein, bisschen Show-Element dabei. Jetzt ist der Ball zum Einwurf bereit. Und es gibt auch nochmal einen Einwurf für den VfB Stuttgart. Ich kann nicht sagen, was gut gelaufen ist an diesem Tag für Leverkusen. Vielleicht das frühe Tor nach 34 Sekunden, Garcia. Ja, aber mehr fällt mir nicht ein. Ansonsten steht auf meinem Zettel immer wieder, und jetzt gibt es Handgreiflichkeiten. Die Leverkusener gegen Tomasch. Und es ist nicht nur verbal, da gibt es Handgreiflichkeiten. Es sind alle Spieler an der rechten Eckfahne. Es wird nicht mehr gekämpft, es wird geredet und gerangelt. Dimirovic dort auch in der Mitte. Immer gespannt, was Schröder sagt. Der Schiri, der keinen Spitzentag erwischt hat. Ich habe das schon mehrfach angedeutet. Der beobachtet das aus einigem Abstand. Das macht er relativ gut. Ich wollte aber noch sagen, bevor sich das erklärt, Dimirovic, für mich der Mann dieser Partie, der hatte so viel auf dem Fuß. Der hat sich so viel herausgearbeitet, auch so viel Unmögliches. Alle Achtung. Wow. Was für ein Spieler heute vor Undorf spielen. Tomasch sieht gelb. Und dann noch ein Leverkusener, der sieht dann auch noch mal gelb. Ich weiß nicht, ob Palacios es ist. Aber gut, das ist noch relativ glimpflich da abgegangen. Also die waren mit den Händen, ich möchte nicht sagen Fäusten, Körpereinsatz sowieso zu Gange. Die VfB-Bank ist aufgesprungen. Undorf und Leveling alle vorne ran. Die haben aber nicht mitgemacht. Jetzt hat Robert Schröder das Ganze ein bisschen beruhigt. Er hat, ich möchte ihm da nicht den ganzen Schuld geben, aber er hat auch für viel Hektik gesorgt. Eben von mir schon angesprochen, vor diesem Strafschuss, 2-1 vor der Pause, Mittelstädt verwandt. Er hat für viel Hektik und Unruhe gesorgt, sehr unsouverän mit diesem VAR, mit diesem Entscheid, mit Bastian Dankert im Kölner Keller. Es hat ewig gedauert und war unklar. Leverkusen noch einmal mit dem weiten Ball, Schick, der hat so toll gespielt, der hat 3 Tore gemacht gegen Leipzig und heute überhaupt nicht zu sehen. Und jetzt sagt Leverkusen, danke, danke Robert Schröder, dass du abpfeifst. Der VfB Stuttgart beendet aus seiner Sicht einen großartigen Bundesliga-Tag, gewinnt mit 3:1, hat nun alles in der eigenen Hand, die Champions-League-Teilnahme in der nächsten Saison dort tatsächlich auch einzutopfen am letzten Spieltag. Stuttgart besiegt harmlose Leverkusen am Ende, vollkommen verdient, mit 3:1. Und das war sie, die ARD-Bundesliga-Schlusskonferenz.
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7: Bis zum Abend. Sonne und Wolken im Wechsel. Es bleibt zum Glück trocken bei bis zu 18 Grad. Und in der kommenden Nacht gibt es nur wenige Wolken bei 8 bis 5 Grad. Morgen am Sonntag kriegen wir wieder einen Sonne-Wolken-Mix. Es bleibt trocken bei bis zu 21 Grad.
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8: Autobahn A10, westlicher Berliner Ring, Richtung Dreieck Havelland zwischen Großkreuz und Vöhm. Stau, da brauchen Sie 10 Minuten länger. Stadtverkehr Berlin auf dem Stadtring A100 Richtung Treptow sind die Ausfahrt Messedamm und die Überleitung zur AWUS bis Montag früh gesperrt. Auch der Messedamm ist ab Masurenallee in Richtung Halenseestraße gesperrt. Außerdem Stau am Autobahnende Treptower Park. Westend Heerstraße zwischen am Postfenn und Glockenturmstraße sind die Spur anzeigen, außer Betrieb. Länger dauert es auch in Neukölln auf der Karl-Marx-Straße Richtung Hermannplatz. Charlottenburg, der Kurfürstendamm, ist zwischen Joachimsthaler Straße und Leibnizstraße wegen der Classic Days bis Montag früh in beiden Richtungen gesperrt. Rundherum gibt es immer mal wieder kleine Staus und Bauarbeiten bei der S-Bahn. Durchgehend bis kommende Woche Sonntag fahren Busse zwischen Schöneweide und Grünau bzw. Schönefeld. Außerdem verkehrt eine Expressbuslinie zwischen Schöneweide und dem Flughafen BER. Wo es geht, wünschen wir gute Fahrt.
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7: Der 33. Spieltag stand heute auf dem Programm. 4 Spiele hatten wir für Sie im Angebot. 12 Tore sind gefallen. Die wollen wir gleich mal zusammenfassen.

0: Arena Liga Live, der 33. der vorletzte Spieltag in der Fußball-Bundesliga und die Spiele heute Nachmittag, sie sind um. Das wichtigste Ergebnis vorweg, das 3:1 vom VfB Stuttgart gegen Bayer Leverkusen bedeutet, die Stuttgarter sind als Tabellenführer mit richtig guten Chancen, den Champions League-Platz richtig klar zu machen. Tabellenführer bezogen auf die Königsklasse eben.
1: Also sie sind Tabellenvierter und sie haben super Chancen auf die Champions League.
0: Führer und Vierter.
1: Ja, ja. Heute hat das auch RB Leipzig geschafft. Champions League hat den FC St. Pauli mit 2:1 besiegt und RB Leipzig aktuell Tabellendritter und sie haben den Champions League Platz sicher. Kein guter Nachmittag war das für Werder Bremen. Spielten fast von Anfang an mit einem Spieler weniger, Platzverweis, rote Karte, verlieren 0:1 bei der TSG Hoffenheim, haben trotzdem als Tabellenführer 15. den Klassenerhalt mehr oder weniger sicher. Außerdem gab es ein 3:1 des FC Augsburg gegen Borussia Mönchengladbach. Heute Abend dann noch der VfL Wolfsburg gegen Bayern München und morgen unter anderem der 1. FC Union Berlin in Mainz.
0: So, und ich habe mich jetzt auch wieder sortiert. Wir schauen auf die zweite Liga. Da spielt morgen Hertha BSC gegen Greuther Fürth. Das ist das letzte Heimspiel für Hertha. Die Saison ja bei den Charlottenburgern ja hoffentlich schon länger abgehakt.
1: Die ist abgehakt.
0: Okay, gut, dann sagen wir es so. Gute Karten eben auch in der kommenden Saison in der zweiten Liga zu spielen mit Hertha BSC, hat dann der 1. FC Magdeburg und haben auch Dynamo Dresden, denn die beiden stehen auf Platz 12 und 13. Magdeburg gewann nämlich heute in Kiel mit 3:1 und Dresden hat verloren mit 1:2 in Braunschweig. Bochum hat übrigens gegen Hannover noch 1:1 gespielt.
1: Und in der dritten Liga gab es Riesenjubel, waren wir live dabei in Cottbus im Stadion der Freundschaft. Der FC Energie Cottbus hat am vorletzten Spieltag gegen Wiesbaden mit 2:1 gewonnen. Der Siegtreffer, das 2:1, fiel ganz, ganz spät erst. Cottbus ist vor dem letzten Spieltag kommende Woche Tabellenzweiter. Die ersten beiden der Tabelle steigen dann direkt auf am kommenden Sonnabend. Im letzten Spiel spielt der FC Energie dann auswärts in Regensburg.

0: Arena Liga Live, der vorletzte Spieltag in der Fußball-Bundesliga. Ein paar Spiele noch, dann ist er durch. Und pünktlich zum Saisonende gibt's auch ein neues Buch von Philipp Köster, Chefredakteur des Fußball-Kulturmagazins Elf Freunde und immer montags ja Fußball-Kolumnist hier auf Radio 1.
1: Ja, sein neues Buch, kommenden Dienstag ist Buchpremiere, heißt Holt euch das Spiel zurück, wie Fans den Fußball retten können. Ist einerseits das Buch eine Geschichte des Fußballs der vergangenen 40 Jahre, kommen große Momente vor, Skandale, Tragödien, kommt auch die rasante Veränderung des Fußballs selbst vor. Philipp Köster beschreibt, wie Investoren und Fernsehen den Fußball zum Produkt gemacht haben und die Zuschauer in den Stadien ja irgendwie immer mehr zu Konsumenten.
0: Aber er glorifiziert eben nichts in seinem Buch. Auf Radio 1 hat er neulich gesagt, warum er auf keinen Fall den Fußball der 80er Jahre zurück will.
2: Nein, in den 80ern gab es scheußliche Stadien, zugig, man musste immer noch einen Bundeswehrparker oder einen Regenschirm mitnehmen, weil man voll geregnet wurde. Es gab ganz viele Hooligans auf den Rängen, jeder neue dunkelhäutige Spieler wurde erstmal mit Urwaldlauten begrüßt. Also die 80er waren auch nicht so richtig schön.
1: Philipp Köster, sein neues Buch ist, wie immer, wenn Köster schreibt, ja auch sehr komisch, wenn er zum Beispiel aus seinem eigenen Leben berichtet, wie es so war, als er selber pubertierender Pickliger Arminia Bielefeld-Fan war in Westfalen. Oder jetzt als Erwachsener peinliche Auftritte hinlegt, wenn er als Fußballpapa so bei Spielen seiner Kinder am Spielfeldrand steht. Also du merkst in jeder Zeile des Buchs, der liebt den Fußball.
0: Ja, aber es ist eben auch eine Streitschrift. Es ist also ein Appell an die Fans in der Kurve. Ebenso wie die auf der Haupttribüne, sich nicht weiter zum Fußballkunden machen zu lassen, sondern dafür zu streiten, dass Fußballvereine in Deutschland auch künftig nicht einfach von Investoren gekapert werden können. Philipp Köster stellt sich das zum Beispiel so vor.
2: Na, indem wir uns engagieren, indem wir in die Vereine gehen, indem wir Selbstbewusstsein haben, dass wir nicht sagen, oh guck mal, der BVB hat einen Rheinmetall-Sponsor, einen Rüstungsindustriellen und das winken wir einfach mal so durch, sondern dass wir sagen, wir sind die Leute, wegen denen Fußball spannend ist. Ein englischer Soziologe hat mal gesagt, Fußball ohne Fans, das wäre wie ein Kick von 22 Leuten mit kurzen Hosen im Park und ich glaube, so schaut's aus.
1: Ja, Philipp Köster, Chefredakteur Fußballkulturmagazin Elf Freunde, Radio 1, Fußballkolumnist. Sein neues Buch heißt Holt euch das Spiel zurück. Erschienen im Ullstein Verlag, 224 Seiten. Buchpremiere und Lesung sind am kommenden Dienstag, 12 Uhr, nicht 12 Uhr, sondern Dienstagabend, 20 Uhr im Pfefferberg Theater Berlin, Schönhauser Allee. Noch gibt es einzelne Karten ab 19 Euro. Philipp Köster, Buchpremiere, Lesung, Dienstagabend.
0: Und apropos Thema Buch, wir bleiben auf Radio 1 nach 18 Uhr gleich mal bei dem Thema Medien. Nach den Nachrichten das Radio 1 Medienmagazin mit Theresa Sickert, das wir Ihnen empfehlen an dieser Stelle. Wir, das sind Andreas Ulrich, mir gegenüber und ich, Miriam Sünow. Vielen lieben Dank.
1: Machen Sie es gut.
3: Und damit, meine Damen und Herren, beenden wir unsere Sendung Sport und Musik. Auf Wiederhören und guten Abend.

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1: Die Skeptiker live im Huxleys in Neukölln. Vor 40 Jahren in Ostberlin gegründet, machen die Skeptiker energetischen Gute-Laune-Punkrock mit klugen deutschen Texten.
2: Hände weg von der heiligen Kunst, in der Weimarer Zeit, mache schon nach Faschismus.
1: Zwischenzeitlich aufgelöst und dann wieder zusammengefunden, sind die Skeptiker jetzt auf ihrer 40. Jubiläumstour unterwegs. 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Von den ersten Aufnahmen bis zum letzten Album. Gemeinsam mit ihren Fans um 20 Uhr im Huxleys in Neukölln.
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2: Um 18 Uhr mit Elisabeth Mattner. Guten Abend. Peter Modja ist als neuer ungarischer Ministerpräsident vereidigt worden. Er löst Viktor Orbán nach 16 Jahren an der Macht ab. Aus Budapest berichtet Sarah Beham.
3: Nach dem Eid sprach Modja vor dem Parlament sichtlich berührt und betonte, dass er alles für das Land tun werde. Er habe gesehen, wie Macht Menschen korrumpieren könne. Gegenüber seinem Vorgänger Viktor Orbán und dessen Fidesz-Partei fand er klare und scharfe Worte. Modja machte Orbán nicht nur für die katastrophale wirtschaftliche Situation im Land verantwortlich, sondern auch für die Spaltung in der Gesellschaft. Er selbst stehe hingegen für einen Neuanfang. Er wolle nicht herrschen, sondern dienen.
2: Die Bundesregierung sucht nach neuen Wegen, um gestiegene Belastungen durch die Energiepreise abzufedern. Bundeskanzler Merz sagte, die Koalition diskutiere darüber, was getan werden könne. Hintergrund ist der vorläufige Stopp der 1.000 € Entlastungsprämie im Bundesrat. Laut Merz wollen die Spitzen der Regierungsparteien CDU, CSU und SPD am Dienstag im Koalitionsausschuss über das weitere Vorgehen beraten. Die Berliner SPD setzt im Wahlkampf auf das Thema soziale Gerechtigkeit. Spitzenkandidat Krach sagte beim Landesparteitag, das Thema ziehe sich wie ein roter Faden durch das Wahlprogramm. Krach verwies unter anderem auf den höheren Landesmindestlohn, die Tariftreue und die Rückführung ausgelagerter Tochterfirmen von Charité und Vivantes. Gestern waren Krach und die Abgeordnete König zu den neuen SPD-Landesvorsitzenden gewählt worden. In Potsdam haben am Mittag nach Polizeiangaben etwa 1.500 Menschen gegen Rechtsextremismus demonstriert. Es handelte sich um eine gemeinsame Aktion des Christopher Street Days und der Initiative Prüf. Diese macht sich dafür stark, dass das Bundesverfassungsgericht alle Parteien überprüft, die vom Verfassungsschutz als rechtsextremer Verdachtsfall oder als gesichert rechtsextrem eingestuft sind. Der Demonstrationszug durch Potsdam sollte ein Zeichen für Demokratie, Toleranz und Weltoffenheit setzen. Der RB Leipzig hat sich für die Champions League qualifiziert. Das Team gewann in der Fußball-Bundesliga 2:1 gegen St. Pauli und kann dadurch nicht mehr von Rang 3 der Tabelle verdrängt werden. Die weiteren Ergebnisse: Stuttgart-Leverkusen 3:1, Hoffenheim-Bremen 1:0, Augsburg-Mönchengladbach 3:1. In der dritten Fußballliga hat Energie Cottbus gegen Wien Wiesbaden gewonnen. Die Partie endete 2:1. Damit bleibt Cottbus vor dem letzten Spieltag auf Platz 2 der Tabelle. Soweit die Nachrichten. 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Das Wetter: in der Nacht meist sternenklar, nur Richtung Prignitz auch mal mehr Wolken. Bei 7 bis 3 Grad bleibt es trocken. Zurzeit in Berlin Pankow 16 und in Brandenburg an der Havel auch 16 Grad. Morgen zunächst heiter bis sonnig, im Verlauf wolkiger, aber meist trocken. 19 bis 23 Grad. Die Zeit: es wird 18.03 Uhr.
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2: A10 südlicher Berliner Ring Richtung Dreieck Spreeau. Zwischen Dreieck Nutetal und Ludwigsfelde West wird ein brennendes Fahrzeug gelöscht. Die Richtungsfahrbahn ist gesperrt. A10 westlicher Berliner Ring Richtung Dreieck Havelland. Zwischen Großkreuz und Vöben staut es sich. Sie brauchen da 10 Minuten länger. A13 Berlin Richtung Dresden. Zwischen Kittlitz und Karlau ist nach einem Unfall die Richtungsfahrbahn gesperrt. Und im weiteren Verlauf zwischen Teupitz und Baruth-Mark ist nach einem Unfall im Baustellenbereich die Richtungsfahrbahn blockiert. Stadtverkehr Berlin, Westend Heerstraße. Zwischen Kreisverkehr Theodor-Heuss-Platz und Preußenallee ist nach einem Unfall in beiden Richtungen jeweils nur eine Spur frei. Auf dem Stadtring A100 Richtung Treptow sind die Ausfahrt Messedamm und die Überleitung zur Avus bis Montag früh gesperrt. Auch der Messedamm ist ab Masurenallee in Richtung Hallenseestraße gesperrt. Außerdem Stau am Autobahnende Treptower Park. Und länger dauert es auch in Neukölln auf der Karl-Marx-Straße Richtung Hermannplatz und in beiden Richtungen an der Elsenbrücke. Wir wünschen Ihnen eine gute Fahrt.
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4: In den letzten Jahren hat sich die Lage für freie Journalistinnen und Journalisten deutlich verschärft. Wenn unsere Mitglieder aus dem Verband austreten, dann zum großen Teil aus finanziellen Gründen, weil sie den Journalismus ganz verlassen, zum Beispiel in die PR gehen oder in die Festanstellung wechseln. Das liegt vor allem an den niedrigen Honoraren, die trotz Inflation seit Jahren stagnieren und laut einer aktuellen Umfrage unter unseren Mitgliedern meist unter der auch nicht mehr ganz so neuen Forderung von 100 € pro 1.000 Zeichen liegen. Dazu kommen steigende Erwartungen, wie möglichst multimedial zu arbeiten oder Reichweite in den sozialen Medien zu haben. Ohne Mehrfachverwertung oder Nebenjobs können sich viele den Beruf kaum noch leisten. Und da reden wir noch nicht mal von längeren Recherchen im Ausland oder investigativer Arbeit.
5: Elisa Kauski, freie Journalistin und Vorständin bei Freischreiber, dem Berufsverband, der sich seit Jahren exklusiv für freie Journalistinnen und Journalisten einsetzt. Ja, Journalist oder Journalistin zu sein, ist ein wunderbarer Beruf, wenn man davon leben kann. Denn gerade für freie Journalisten ist das zunehmend ein Thema. Die wirtschaftliche Lage ist schlecht, die Aufträge mau, und wir schauen heute genau auf das Thema. Nach Fujiya und Miyagi mit Ankle Injuries.

0: Sie hören das Medienmagazin auf Radio 1 und wir stellen uns die Frage, die sich Mareike Kaiser diese Woche gestellt hat. Wie lange kann ich mir Journalismus noch leisten? Das hat die freie Journalistin Mareike Kaiser diese Woche in einem Text auf journalist.de gefragt. Journalismus sei zwar ihr Traumjob, doch als Freie kann sie kaum noch davon leben. Ein Einzelfall? Mareike Kaiser fragt in der Branche rum und stellt fest, nein. Die Antworten der Kolleginnen und Kollegen sind alarmierend. Ich spreche jetzt mit Mareike Kaiser über die aktuelle Lage für freie Journalistinnen und Journalisten. Hallo Frau Kaiser.
1: Hallo.
0: Sie stellen im Text ja die Frage, wie lange kann ich mir Journalismus noch leisten? Haben Sie für sich jetzt schon eine Antwort gefunden?
1: Also Stand jetzt bin ich immer noch Journalistin und arbeite als Journalistin und möchte das eigentlich auch gern noch weitermachen. Ich weiß allerdings nicht, ob ich, wenn das Anfang nächsten Jahres wieder so sein sollte, wie es Anfang diesen Jahres war, ob das dann noch klappen kann. Da bin ich mir unsicher.
0: Sie haben in den vergangenen Jahren verstärkt wahrgenommen, dass sich die Auftragslage für Freie verschlechtert hat. Sie sprachen auch vom Anfang des Jahres, wo eben auch eine schlechte Lage war. Sehen Sie hier ein systemisches Versagen und woran genau machen Sie das fest?
1: Ja, auf jeden Fall, genau. Also erstmal hat es angefangen so, dass ich gemerkt habe, oh, bei mir wird's irgendwie knapp, wenn ich Steuern zahlen muss und wenn ich auf mein Konto gucke, und habe dann mich eben umgehört bei KollegInnen und habe dann festgestellt, das sieht bei denen eigentlich genauso aus, eben vor allem Anfang des Jahres. Und es sind, glaube ich, so zwei Aspekte, unter denen man die Verschlechterung merkt. Auf der einen Seite, dass es einfach weniger Geld gibt für die Arbeit, und auf der anderen Seite, dass immer weniger Redaktionen überhaupt freie AutorInnen beauftragen. Also erst heute habe ich wieder eine Mail bekommen aus einer Redaktion,

0: der Süddeutschen Zeitung, die gesagt haben, eigentlich beauftragen wir so gut wie gar keine freien AutorInnen mehr. Und wenn es keine Arbeit gibt, gibt es auch kein Geld.
1: Welche Rolle spielen denn aus Ihrer Sicht Redaktionen dabei, dass freie Arbeit oft unterbezahlt bleibt?
0: Ja, die größte. Also wenn es um redaktionelle Aufträge geht, dann ist die Macht und die Verantwortung natürlich bei den Redaktionen, die sich ja überlegen, wollen wir freie AutorInnen beauftragen oder nicht und wie viel Geld zahlen wir denen. Also das sind die Personen, bei denen die Macht ist und gleichzeitig aber eben ja auch die Macht, das verändern zu können. Also das sind ja auch Entscheidungen, die man innerhalb einer Redaktion trifft, wofür man Geld gibt, wofür nicht. Und klar, überall ist gerade weniger Geld zur Verfügung und die Krise trifft natürlich auch die Medien selbst. Aber ich denke, das ist auch immer eine Entscheidung, wie man eine Redaktion aufbaut, ob man eben sagt, wie jetzt in dem Fall heute bei mir, die Süddeutsche Zeitung, nö, wir beauftragen eigentlich gar keine Freien mehr. Oder ob man sagt, doch, freie AutorInnen gehören eigentlich zu unserer Medienvielfalt dazu. Wir wollen die auch weiter beauftragen. Wir wollen auch, dass es weiter freie JournalistInnen gibt. Und deswegen wollen und müssen wir sie auch gut bezahlen.
1: Ich habe auch mit Elisa Kautzke gesprochen. Sie ist freie Journalistin und Vorständin bei Freischreiber und glaubt, für bessere Arbeitsbedingungen müsste sich einiges in der Branche verändern. Sie appelliert aber auch an die Freien selbst.
2: Erstmal bräuchte es mehr Anerkennung für uns Freie, dass unsere Arbeit wertvoll ist und wir diesen Job nicht nur tun, weil wir keine andere Wahl haben. Zweitens, ja, müssten Auftraggeber fairer bezahlen. Aber wenn sie das nicht tun, dann ist es leider doch an uns, etwas zu ändern und vielleicht mehr wie Unternehmerin zu denken. Also sich nicht mehr unter Wert zu verkaufen, auch aus Solidarität mit anderen Freien. Damit Medien, die dann schlecht bezahlen, zukünftig keine Freien mehr finden, die für sie schreiben. Dafür braucht es natürlich Schulungen und Wissen, wie man verhandelt. Und gerade als junge Frau, ich spreche aus Erfahrung, ist es nicht immer einfach. Aber dafür sind wir auch als Verband da, um die nötigen Mittel bereitzustellen, damit unsere Mitglieder gestärkt werden und gut von ihrer Arbeit leben können. Über mehr Mitglieder freuen wir uns natürlich auch, denn ohne Solidarität, ohne Banden bilden, können wir das nicht alleine stemmen. Und je größer wir sind, je mehr Reichweite wir haben, desto eher können wir auch Themen auf die politische Agenda bringen.
1: Wie sehen Sie das? Haben die freien Journalistinnen und Journalisten auch selbst eine Verantwortung?
0: Ja, ich sehe das anders. Also ein kaputtes System kann man nicht durch ein privates Coaching verändern. Das funktioniert einfach nicht. Das System muss sich verändern. Und natürlich kann jede einzelne Person, die dann im Journalismus frei arbeiten möchte, kleine Stellschräubchen drehen für sich selbst. Aber gerade weil Elisa Kautzke auch das Stichwort Solidarität angesprochen hat, wenn ich für mich 100 Euro mehr rausschlage bei einer Auftraggeberin, bei einem Auftraggeber, dann bedeutet das ja noch lange nicht, dass die Person, die nach mir kommt, auch diese 100 Euro mehr bekommt. Weil vielleicht habe ich das dann nur für mich selbst verhandelt, aber deswegen hat sich ja noch kein Statut oder eine Regel innerhalb dieses Mediums verändert. Und ich finde, darum geht's. Also das ist ja auch das, was man immer wieder merkt, wenn man mit KollegInnen spricht. Es gibt einfach eine große Bandbreite von möglichen Honoraren. Und wenn wir Journalismus fair machen wollen, kann das dann ja nicht sein, dass nur weil eine Person besser verhandelt, die dann mehr Geld bekommt und andere Personen dann vielleicht gar kein Geld oder einfach total unterbezahlt. Und auch gerade aus dem Aspekt der Perspektivenvielfalt, die ich total wichtig finde im Journalismus, kann das eben auch nicht die Lösung sein, denn es hat immer auch mit persönlichen Identitätsmerkmalen zu tun. Wie gut kann ich das eigentlich verhandeln? Bin ich vielleicht gerade ganz frisch im Journalismus, kenne mich noch gar nicht aus, kenne vielleicht eben auch meinen Wert noch gar nicht? Mhm. Dann gehe ich natürlich ganz anders in eine Honorarverhandlung, als wenn ich schon 30 Jahre Berufserfahrung habe und sage irgendwie so, unter dem und dem Honorar arbeite ich nicht. Aber gleichzeitig kommen dann eben auch noch so Marginalisierungen und Diskriminierungen dazu. Also komme ich vielleicht aus einer Familie, in der es immer wenig Geld gab? Und ist das vielleicht für mich auch mit unangenehmen Gefühlen verbunden, mehr Geld zu fordern? Bin ich vielleicht von Rassismus betroffen? Bin ich von Ableismus betroffen? Das alles sorgt dafür, dass ich, wenn es um Verhandlungen geht, am Ende schlechter dabei wegkomme. Und ich finde, das kann nicht im Sinn von Auftraggebenden und generell nicht im Sinn von Journalismus und Demokratie sein, dass es auf die einzelne Person ankommt, wie gut sie für sich selbst kämpft.
1: Würden Sie sagen, das macht auch etwas mit der Qualität von Journalismus, also dass wir eben diese unterschiedlichen zum einen Startvoraussetzungen haben, aber eben auch dann die ungerechte Bezahlung?
0: Auf jeden Fall. Also wie ich das gerade eben schon gesagt habe, auch im Sinn von dieser Perspektivenvielfalt, wenn es so weitergeht, wie es gerade läuft, dann wird Journalismus weitergemacht von freien AutorInnen, die privilegiert sind, die vielleicht eine Partnerin oder einen Partner haben, der ein gutes Einkommen hat. Das haben mir auch viele KollegInnen bei meiner Recherche geschrieben, dass sie nur deswegen Journalismus quasi als Hobby machen können, weil sie mit einer Person zusammenleben, die ein gutes Einkommen hat. Oder es sind Leute, die wohlhabende Eltern haben, die sie immer noch weiter unterstützen. Solche Leute können dann weiter Journalismus machen, aber alle anderen Menschen, die vielleicht sich um Kinder kümmern oder um andere Angehörige oder chronische Krankheiten haben, und eben das alles nicht haben, die können dann keinen Journalismus machen und die fehlen dann auch in der Perspektivenvielfalt von Journalismus. Und ich finde, das sieht man schon jetzt, dass viele Themen, die oft von marginalisierten Personen auch übernommen werden, weil sie oft selbst davon betroffen sind und eben ExpertInnen dafür sind, einfach nicht mehr vorkommen in den Medien.
1: Die Journalistin Mareike Kaiser über die schlechte Bezahlung für freie Journalistinnen und Journalisten. Und für alle Brandenburger, die trotz Hürden weiter vom Journalismus träumen, bis zum 1. Juni 2026, kann man noch auf der Seite der Medienanstalt Berlin-Brandenburg sich für das Coaching-Programm Voices of Brandenburg bewerben. Dabei können Sie dann 6 Monate in 3 führende Medienhäuser schnuppern und dabei von erfahrenen Journalistinnen begleitet werden, sowie auch finanziell unterstützt. 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
1: Ein neuer Gesetzentwurf von Bündnis 90 Die Grünen für ein Medienauskunftsgesetz soll Journalistinnen und Journalisten in Zukunft einen schnellen und zuverlässigen Weg ermöglichen, um an Informationen von Bundesbehörden zu kommen. Aktuell haben Behörden viel Ermessensspielraum, was journalistische Recherchen verhindern kann. Laut Gesetzentwurf sollen VertreterInnen der Medien ein gesetzliches Auskunftsrecht gegenüber allen Bundesbehörden bekommen. Diese sollen wiederum unverzüglich, vollständig und kostenfrei die Informationen zur Verfügung stellen. Der Deutsche Journalistenverband begrüßt den Gesetzentwurf. Wirtschaftliche Macht übersetzt sich in politische Macht. Das zeigt sich auch immer wieder bei den Big-Tech-Unternehmen Google, Microsoft, Amazon, Apple und Meta. Das Zentrum für Digitalrechte und Demokratie hat in dieser Woche eine Lobbylandkarte veröffentlicht, die genau das sichtbar macht.
2: Die Lobbylandkarte zeigt, dass Big-Tech-Unternehmen es sich finanziell und personell leisten können, immer mit am Tisch zu sitzen, wenn in Berlin über sie geredet wird. Das schaffen sie, indem sie zahlende Mitglieder in Vereinen und Verbänden sind. Microsoft alleine sind 50 Organisationen. Verbände sind wichtig, die schreiben Gesetze mit, sollen sie auch, aber jeder Verband, der unter anderem Big Tech vertritt, wird aus genau diesem Grund nichts fordern, was Big Tech wehtut.
1: So der Lobby-Experte Joris Kanowski vom Zentrum für Digitalrechte und Demokratie. Die Daten für die Lobbylandkarte stammen aus dem Lobbyregister. Die Karte zeigt anschaulich, welche Verbindungen die großen Tech-Unternehmen pflegen und soll die Debatte anregen, was unsere Gesellschaft gegen die Macht der Tech-Konzerne tun kann. Denn Lobbying funktioniert anders, als die meisten denken, so Kanowski.
2: Da geht's gar nicht so sehr um den klassischen Geldkoffer, sondern um Expertise, um regelmäßigen Austausch, um die Beeinflussung der Debatte über ein breites Netzwerk. Und je mehr Ressourcen man hat, desto besser kann man genau das machen. Und das ist das Problem.
1: Laut einem aktuellen Bericht der Vereinten Nationen ist die Welt auf einen großflächigen digitalen Ausfall nur unzureichend vorbereitet. Die UN-Telekommunikationsorganisation ITU und das Büro für Katastrophenvorsorge UNDRR warnen davor, dass viele Staaten bislang keine tragfähigen Strategien haben, um auf den Ausfall zentraler digitaler Infrastrukturen zu reagieren. Etwa bei Stromausfällen, beschädigten Unterseekabeln oder massiven Satellitenstörungen. Die UN-Organisationen warnen. Extremwetter oder Sonnenstürme könnten großflächige digitale Ausfälle verursachen. In der Folge könne es zum kompletten Ausfall des Internetzugangs kommen. Krankenhäuser könnten ohne Zugriff auf Patientendaten sein oder Warnsysteme für die Bevölkerung komplett ausfallen. Die UN fordert deshalb bessere Risikoanalysen, internationale analoge Notfalllösungen und schnellere gemeinsame Reaktionen auf Frühwarnzeichen. Das Thema Katastrophenschutz beschäftigt uns auch gleich noch weiter hier im Medienmagazin. Sicher erinnern Sie sich noch an den großen Stromausfall Anfang Januar im eisigen Berlin. Ein neuer Podcast arbeitet jetzt genau diese Ereignisse auf und wir sprechen gleich mit den Macherinnen darüber in der kommenden halben Stunde. Jetzt aber erstmal James Blake. 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

0: Bayerns Medienmagazin mit Theresa Sickert.
1: Hier spricht die Polizei Berlin. Im Südwesten Berlins ist es derzeit zu einem großflächigen Strom- und Heizungsausfall gekommen. Es besteht keine akute Gefahr.
2: Ein Lautsprecherwagen der Polizei fährt durch die verschneite Fahrenheitstraße in der Berliner Thermometersiedlung. Das Blaulicht ist an dem trüben Samstagnachmittag das einzige, das hier leuchtet. Seit 9 Stunden haben etwa 100.000 Menschen im Bezirk Steglitz-Zehlendorf keinen Strom mehr.
1: Denken Sie an ältere oder hilfsbedürftige Nachbarinnen und Nachbarn. Fragen Sie nach, ob Hilfe benötigt wird.
3: Ja, ein massiver Stromausfall Anfang diesen Jahres legte große Teile im Süden Berlins lahm, Sie erinnern sich. Und jetzt gibt es einen Podcast vom Tagesspiegel, der sich genau diesen Ereignissen aus dem Januar widmet. Mehr dazu gleich. Noch ein bisschen Getanze hier zu Timo Maas mit Shifter.
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0: 104 Stunden Blackout. So heißt ein neuer Storytelling-Podcast vom Tagesspiegel. Darin geht es um den Stromausfall aus dem Januar 2026 im Südwesten Berlins, bei dem mehr als 100.000 Menschen im Dunkeln saßen. Ohne Heizung, ohne Internet, ohne Notruf, bei Minusgraden und Schnee.
1: Als wir die Rollläden aufmachen wollten, merkten wir, dass nichts mehr geht, waren dann im Dunkeln.
2: Es gab kein Internet, also konnte ich auch nicht nachgucken. Die Telefone funktionierten nicht.
3: Alles war aus. Alles. Alles.
0: Ja, was macht es mit Menschen, wenn plötzlich nichts mehr geht? Wer sind die Täter und was muss in Deutschland passieren, damit wir krisenfester werden? Antworten auf diese Fragen gibt es in einem neuen Tagesspiegel-Podcast. Über den Podcast spreche ich jetzt mit Sonja Gillard, Head of Audio und Co-Ressortleiterin Voice and Vision bei der Tagesspiegel und eine der Hosts des Podcasts. Hallo Frau Gillard.
4: Hallo.
0: In 6 Folgen rekonstruieren Sie den großen Stromausfall aus dem Januar, ohne vielleicht so viel vorwegzunehmen. Was ist die wichtigste Erkenntnis Ihrer Recherche?
4: Ja, es sind, glaube ich, 2. Also in unseren Gesprächen, vor allem mit vielen Betroffenen, haben Julius Geiler, der das Ganze mit mir hostet, und ich festgestellt, dass es doch öfter für die Menschen knapper war, als man vielleicht anfangs dachte. Also auch aus Einblicken in Feuerwehrprotokolle hat man gesehen, die Gefahr war gerade für die Schwächeren stärker, als man sich vielleicht zuerst vorstellen könnte. Und die zweite Erkenntnis ist, man denkt ja bei solchen Problemen schnell, ach, das ist mal wieder typisch Berlin, da klappt nichts. Mhm. Aber es ist eben gerade kein Hauptstadtthema. Also hier liegt die Infrastruktur zu großen Teilen unter der Erde, die Stromversorgung. Und Anfragen haben gezeigt bei anderen Bundesländern, dass da die Gefahr solcher Sabotage, dass diese Sabotagefälle auch vorkommen. Und eben die Frage, wie muss man vorbereitet sein und damit umgehen, betrifft alle Menschen in Deutschland.
0: 104 Stunden Blackout ist aufgezogen wie ein True Crime Format. Und so ein Format lebt natürlich auch von Nervenkitzel und letztlich auch ein Stück weit Furcht. Warum haben Sie sich dazu entschieden, das Format auf diese Art und Weise aufzuziehen?
4: Ja, also wir mussten uns da, und natürlich würden wir das auch nicht tun, weil es nicht journalistisch ist, keinen Nervenkitzel zu ausdenken. Denn wenn so etwas Entscheidendes wie die Stromversorgung in unserer vernetzten Gesellschaft ausfällt, und das in großen Teilen, also immerhin waren mehr als 100.000 Menschen betroffen, dann löst das Furcht und Ängste aus. Und gerade in einer Zeit, in der auch durch den Ukraine-Krieg oder den russischen Angriff auf die Ukraine ja auch die Angst vor Sabotage groß ist, ist das einfach ein Thema, das beängstigend ist. Und das hat sich auch in den Gesprächen herausgestellt. Uns war eben wichtig, mit den Menschen, die betroffen waren, aber auch mit den Verantwortlichen und Rettungskräften das Thema zu bearbeiten und auch aufzuarbeiten, weil das auch Teil von journalistischer Aufgabe ja ist, so einen Fall aufzuarbeiten und zu schauen, was für Konsequenzen müssen daraus gezogen werden. Von daher, genau, war das eben die Idee dahinter. Und letzter Punkt, es geht natürlich auch um ein Verbrechen, also apropos Crime. Es war ja kein simpler Stromausfall, sondern ein Sabotageakt. Und es geht auch um die Frage, wer sind Täter? Wieso ist es auch so schwierig, die Täter ausfindig zu machen, die mutmaßlichen?
0: Beim Tagesspiegel war es ja eine Weile ruhig in Sachen Podcast, bis auf den Güncast. Und das hat sich jetzt mit 104 Stunden Blackout geändert. Sie nutzen den Podcast auch, das hört man dann auch in den Folgen, eben um das Tagesspiegel-Abo zu bewerben. Wie geht es jetzt weiter in Sachen Audio beim Tagesspiegel? Wie wollen Sie sich positionieren?
4: Ja, also 104 Stunden Blackout ist tatsächlich der Auftakt, um auch in diesem Jahr neue Formate zu entwickeln und den Tagesspiegel so wieder hörbarer zu machen, als er das gerade mit dem Güncast ist. Der Tagesspiegel ist das Medium in der Hauptstadt. Hier wird die Politik gemacht. In Berlin sieht man aber auch die Probleme und Herausforderungen, die Deutschland betreffen, vielleicht manchmal auch ein bisschen früher. Und diese Themen, die in Berlin spielen, die aber das gesamte Land betreffen, die wollen wir auch im Podcast, in Podcast-Formaten hörbar machen im Laufe des Jahres. Und das Besondere ist, es gibt ein neues Ressort beim Tagesspiegel, Voice and Vision. Da arbeiten wir auch ganz eng mit Video und Social Media vernetzt. Und das wird sich auch in der Entwicklung von Podcasts noch stärker bemerkbar machen im Laufe des Jahres.
0: Dann werden wir da nochmal einen Blick drauf werfen. Sonja Gillard über 104 Stunden Blackout, über den Berliner Stromausfall im Januar 2026. Ein gut recherchierter, packend produzierter Podcast. Die ersten 2 Folgen gibt es bereits frei zu hören, überall, wo es Podcasts gibt. Vielen Dank.
4: Danke.

0: Die Bengals in your room hier bei Radio 1 im Medienmagazin. Was denken Bürgerinnen und Bürger? Wie ticken die Zuschauer bei bestimmten aktuellen Themen? Das hat Programmmacher schon immer interessiert und oft werden in Reportagen gerne mal Meinungen auf der Straße eingefangen. Oder aber man macht gleich eine ganze Sendung, in denen Bürger ausführlich zu Wort kommen. Das geschieht in verschiedenen Formaten, wie etwa der Arena in der ARD, wo neulich Markus Söder zu Gast war. Auch der RBB und der MDR laden in ihren Regionalprogrammen zu medialen Bürgersprechstunden ein. Doch was bringt es eigentlich und warum setzen die Programmverantwortlichen verstärkt auf Publikumsformate? Michael Mayer hat nachgefragt und ist jetzt im Studio bei mir. Erstmal hallo.
1: Hallo.
0: Schön, dass wir uns auch mal persönlich sehen. Es ist
1: genau.
0: Das erste Mal. Ja.
1: Genau.
0: Du hast als erstes Beispiel eins hier aus dem RBB mitgebracht.
1: Ja, genau. Und zwar Mitte April startete im RBB-Fernsehen die 12, der Bürgerrat. Und diese Sendung ist insofern etwas Besonderes, weil hier nur in Anführungszeichen, jetzt 12 Bürger und Bürgerinnen diskutieren, also ohne Experten oder Politiker, eben ein aktuelles Thema. Und in der ersten Sendung des Bürgerrats ging es um die geplanten Social-Media-Verbote für Minderjährige. Und da hören wir kurz mal rein.
2: Wenn ich sage, ich wünsche mir ein Kind, dann muss mir klar sein, dass ich, bis dieses Kind wirtschaftlich selbstständig ist, in meiner Verantwortung liegt, was aus diesem Kind wird.
3: Wir reden immer darum, wir können es nicht verbieten. Wir stellen unseren Kindern auch kein Kasten Bier hin und sagen, entscheide doch mal selber.
1: Also das Format ist gewissermaßen ein Experiment, denn Sendungen so ganz ohne Experten oder Politiker, also die hat es noch nicht so viele im Fernsehen gegeben. Und Moderator und Redaktionsleiter Justus Kliss spielt während der Sendung zwar so kurze Erklärclips ein, also in denen Experte oder Expertin so einen etwas kniffligeren Aspekt des Themas erläutert, aber ansonsten diskutiert die Runde wirklich unter sich. Und Kliss erzählt, dass die 12 Diskutanten und Diskutantinnen immer eine möglichst große Bandbreite repräsentieren sollen.
4: Also von Hauptschulabschluss bis Uniprofessor, von 17 bis 90, von Stadt, Land, arbeitslos oder auch Unternehmensberater, alles dabei. Und dass diese Menschen, die sich normalerweise nicht treffen würden im Leben, maximal an der Supermarktkasse, hier den Raum bekommen und die Zeit, ihre Perspektiven zu verstehen und auch gehört zu bekommen, was sie für bestimmte Themen für Ideen haben oder sagen oder warum sie für bestimmte Sachen eintreten oder eben dagegen sind.
0: In der Sendung wird ja am Ende auch abgestimmt über das jeweilige Thema. Ändern sich dann die Meinungen also so grundsätzlich in so einer Fernsehdebatte?
1: Naja, also sicherlich nicht so grundsätzlich. Also jeder hat ja doch so seine Meinung, aber das ist vielleicht nicht unbedingt auch Sinn der Sache. Also was ich ganz spannend fand, war, ich war bei einer der Aufzeichnungen dabei, also diese kontroverse Debatte führt doch auch zu neuen Sichtweisen, haben mir hinterher einige Teilnehmer und Teilnehmerinnen erzählt.
5: Also erstmal, wir haben konträre Meinungen in dem Zwölferkreis, aber es wird total fair und offen diskutiert. Es macht total Spaß, auch mal andere Meinungen zu hören, die Position anderer Leute mitzunehmen oder auch konträr zu beantworten.
6: Ich glaube, einfach mal auch mal die Frage zu stellen, warum siehst du das? Viele positionieren sich ja zu einem bestimmten Thema, aber der Gegenüber versteht nicht, warum, wieso, weshalb. Und da einfach nur mal die Hintergründe auch mal von der anderen Sichtweise zu sehen, ist auch interessant.
7: Die Diskussion, finde ich, regt ja auch zum Nachdenken an. Kann natürlich auch hilfreich sein, mal darüber nachzudenken und stimmt, ja.
0: Formate wie die 12, der Bürgerrat im RBB, die mehr Zuschauerbeteiligung ermöglichen, sind ja gerade sehr im Trend in der ARD. Was unternehmen denn andere Sender, um näher an ihr Publikum heranzukommen?
1: Ja, so ganz neu ist die Idee mit dem Bürgerrat natürlich nicht. Also der Hessische Rundfunk hat schon im Herbst 24 ein ähnliches Format namens Weil Hessen mehr verbindet aufgelegt. Und diese Runde ist da sogar noch größer als im RBB. Aber auch in anderen ARD-Sendern wird fleißig das Publikum mit eingebunden. Also im ersten gab es ja bereits mehrere Ausgaben der Show Die 100 mit Ingo Zamperoni und Jesse Wellmer. Und diese Sendung hat so wirklich so einen Showcharakter, weil das Publikum sich da wie auf so einem Spielfeld, je nach Fragestellung, dann positionieren muss, also eben dann live abstimmen soll. Und der MDR, der Mitteldeutsche Rundfunk, war einer der Sender, der schon vor Jahren, also zu Beginn der Corona-Pandemie, näher heran wollte an sein Publikum. Gleich mehrere Diskussionssendungen produziert der MDR, also sowohl fürs lineare Programm, aber auch für die Mediathek. Und Michael Naumann, Sprecher des MDR, hat mir erzählt, dass man das Format MDR fragt, für besonders erfolgreich hält. Hierfür haben sich nämlich fast 70.000 Zuschauer und Zuschauerinnen für so eine Art Meinungsumfragepool angemeldet. Und der sei jetzt zwar nicht unbedingt repräsentativ, aber Stimmungen könne man schon daran erkennen, hat mir Naumann erzählt. Und zu über 300 Themen haben die MDR-Zuschauer schon abgestimmt.
8: Und wir stellen fest, dass die Leute sehr hohe Beteiligungsbedürfnisse haben, dass ihre Meinung und ihre Perspektive mit einfließen. Und über MDR Fragt bekommen wir auch immer wieder Themenanregungen aus dieser Community geschickt, die wir dann auch wiederum in Programmangebote mit einfließen lassen. Also das ist wirklich ein sehr, sehr gutes Instrument geworden, wird extrem gut angenommen und zeigt eben, dass die Leute gehört werden möchten.
1: Ja, und ähnliche Zuschauerpanels haben auch der NDR und der Hessische Rundfunk aufgelegt. Und erstmals gibt es in diesem Frühjahr auch eine ähnliche ARD-weite Aktion namens Deine Meinung zählt. Und Anfang Juni wird es zu dieser Zuschauerbefragung sogar eine Sondersendung von Hart aber fair mit Luis Klamroth geben.
9: Spannend. Und nun fragt man sich ja, warum ist das aber gerade so? Warum geht gerade jetzt die ARD so verstärkt auf das Publikum zu? Welchen Grund hat das, Michael?
1: Also, dass die ARD derzeit noch stärker auf Bürgerformate als in der Vergangenheit setzt, hat sicher auch etwas mit dem im letzten Jahr in Kraft getretenen Medienstaatsvertrag zu tun. Hierin heißt es, dass ARD, ZDF und Deutschlandradio Möglichkeiten der Partizipation entwickeln sollen und, Zitat, zielgruppengerechte interaktive Kommunikation und verstetigte Möglichkeiten der Partizipation anbieten. Und das kann man natürlich schon jetzt so als Auftrag verstehen. Und Steffen Grimberg, der ist Ressortleiter des Mediendienstes der katholischen Nachrichtenagentur KNA, meint, dass der Trend zu mehr Zuschauerbeteiligung in Sendungen der ARD eben daher nicht ganz freiwillig kommt.
10: Sie setzen jetzt was um, was eigentlich immer ihre verdammte Pflicht und Schuldigkeit war. Und weil sie eben lange nicht mehr geübt haben, funktioniert das eben noch nicht so ganz optimal. Und deswegen ist, glaube ich, auch der Erkenntnisgewinn erstmal begrenzt. Prinzipiell halte ich es aber für eine völlig gute und normale und medial auch gebotene Sache, dass man da wieder näher zusammenkommt.
1: Und von daher werden in der nächsten Zeit sicher noch weitere Formate mit starker Zuschauerbeteiligung entwickelt werden. Wie gut die dann beim Publikum ankommen, also das ist natürlich dann eine zweite Frage, das muss ich noch zeigen. Aber in der Vergangenheit waren die Quoten für derlei Sendungen eigentlich immer recht gut.
9: Ja, und die Publikumsformate der Öffentlich-Rechtlichen könnten ja auch eine Antwort auf das in Teilen der Bevölkerung sinkende Vertrauen in die Öffentlich-Rechtlichen sein. Im Osten Deutschlands vertrauen ja nur 54% der Menschen überhaupt noch den Öffentlich-Rechtlichen. Unter AfD-Wählenden sind es sogar noch weniger. Und ja, vielleicht helfen auch solche Formate wie diese hier, unser Medienmagazin, die Welt der Medien etwas besser zu erklären. Und ich freue mich, wenn Sie nächste Woche wieder beim Medienmagazin dabei sind. Jetzt erstmal ab ins Wochenende. Viel Spaß in der Tanzhalle. Wir hören uns im Radio und sehen uns im Netz. Machen Sie es gut.

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4: Es ist 19 Uhr. Ich bin Elisabeth Mattner. Guten Abend. In der ungarischen Hauptstadt Budapest haben zehntausende Menschen die Vereidigung des neuen Ministerpräsidenten Modzsas gefeiert. Der Politiker versprach einen politischen Neuanfang. Er löst Viktor Orbán nach 16 Jahren an der Macht ab. Aus Budapest, Sarah Beham.
5: Nach dem Eid sprach Modjo vor dem Parlament sichtlich berührt und betonte, dass er alles für das Land tun werde. Er habe gesehen, wie Macht Menschen korrumpieren könne. Gegenüber seinem Vorgänger Viktor Orbán und dessen Fidesz-Partei fand er klare und scharfe Worte. Modjo machte Orbán nicht nur für die katastrophale wirtschaftliche Situation im Land verantwortlich, sondern auch für die Spaltung in der Gesellschaft. Er selbst stehe hingegen für einen Neuanfang. Er wolle nicht herrschen, sondern dienen.
4: Die Kassenärzte rechnen damit, dass es wegen der geplanten Gesundheitsreform weniger Behandlungen in den Arztpraxen geben wird. Nach Berechnungen der kassenärztlichen Vereinigungen wären im kommenden Jahr durch Einsparungen rund 46 Millionen Behandlungsfälle nicht finanziert. Das Bundeskabinett hatte ein Sparpaket für das Gesundheitswesen auf den Weg gebracht. Es muss noch durch Bundestag und Bundesrat passiert werden. Geplant sind unter anderem Kürzungen bei bestimmten Kassenleistungen. Im US-amerikanischen Denver hat ein Flugzeug einen Menschen erfasst und tödlich verletzt. Der Vorfall hat sich auf dem Rollfeld ereignet, wie der Flughafen mitgeteilt hat. Demnach ist danach ein Triebwerk der Airbus-Maschine in Brand geraten und der Start musste abgebrochen werden. Die Passagiere wurden über Notrutschen in Sicherheit gebracht. Das Brandenburger Tor in Berlin soll am Abend in den Europafarben erstrahlen. Anlass ist der Europatag. Damit wird an die Gründung der Vorläuferorganisationen der heutigen EU vor 76 Jahren erinnert. Indem das Brandenburger Tor angestrahlt wird, feiere die Stadt die europäische Einigung, sagte Berlins regierender Bürgermeister Wegner. Diese sei der Garant für Frieden, Freiheit und Wohlstand. Der RB Leipzig hat sich für die Champions League qualifiziert. Das Team gewann in der Fußball-Bundesliga 2:1 gegen St. Pauli und kann dadurch nicht mehr von Rang 3 der Tabelle verdrängt werden. Die weiteren Ergebnisse: Stuttgart-Leverkusen 3:1, Hoffenheim-Bremen 1:0, Augsburg-Mönchengladbach 3:1. Im Abendspiel stehen sich gerade Wolfsburg und Bayern München gegenüber. In der dritten Liga hat Energie Cottbus gegen Wien Wiesbaden gewonnen. Die Partie endete 2:1. Damit bleibt Cottbus vor dem letzten Spieltag auf Platz 2 der Tabelle. Soweit die Nachrichten. 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Das Wetter: in der Nacht meist sternenklar, nur Richtung Prignitz auch mal mehr Wolken. Bei 7 bis 3 Grad bleibt es trocken. Zurzeit in Berlin-Pankow 16 und in Brandenburg an der Havel auch 16 Grad. Morgen zunächst heiter bis sonnig, im Verlauf wolkiger, aber meist trocken, 19 bis 23 Grad. Montag dichte Wolken und Regen, zum Teil kräftig. Ab dem Nachmittag von Westen Auflockerungen bei 9 bis 13 Grad. 19:03 Uhr.
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1: Hallo, herzlich willkommen zusammen und uns allen einen schönen Samstagabend.

HSV-Sängerin Carla Thomas fordert uns hier zum Tanzen auf in Form von einem ihrer ganz, ganz frühen Songs aus dem Jahr 1961.

oh, Schüttelbares zur Verfügung gestellt hat. Mit dem Track Shake What Your Mama Gave Ya von Skiwiz. Ich bin Annika-Line Trost und ich freue mich, dass Sie dabei sind und wir heute hier zusammen in dieser neuen

Und um Shake What Your Mama Gave Ya, den Titel dieses sehr schönen schütteligen Tracks hier nochmal zum Stichwort zu nehmen. In dieser Ausgabe der Tanzhalle shaken wir uns tanzmusikalisch an dieser Stelle wieder durch die Genres und Styles und die Jahrzehnte, zickzack und kreuz und quer. Und das allerdings heute anlässlich des Muttertags morgen, unter anderem mal auch zu einigen Songs mit ganz viel Mama darin. Den nächsten Song hier auf unserem Dancefloor, den betrifft das jedoch nicht, denn den habe ich heute eingepackt in meinen Plattenkoffer aufgrund einer anderen Feierlichkeit, nämlich des heutigen Geburtstags des Sängers, der Stimme dieser ja nach wie vor aufstrebenden und sehr, sehr tollen Band. Weil Dave Gahan von Depeche Mode, der Band, an der die Frage nach popkultureller Vergänglichkeit abperlt wie an einem Lotusblatt oder an einer Latexhose, der kann heute 64 Kerzen auspusten auf einer Torte. Happy Birthday, also aus der Tanzhalle.

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2: Einer der Songs mit
1: Mama.
2: Hier heute, Hey Mama, war das von den Black Eyed Peas. Und weiter geht's jetzt mit einer Mama, mit Big Mama Thornton. Und die ist die Mutter des Rock'n'Roll-Klassikers Hound Dog. Hier ist sie mit der Originalversion aus dem Jahr 1952.
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1: In der und das ganz auf seine Weise dieser Song tanzmusikalisch jetzt den morgigen Muttertag einläutet.
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per Radio Elektro geswingt. Das war von Parov Stelar, Black Lilies, schwarze Lilien. Und mit diesem Song bleiben wir black und wir bleiben auch blumig auf unserem Dancefloor, denn hiermit bewegt uns jetzt der Song Everything's Coming Up Roses von Black, dem britischen Musiker und Songwriter aus den 80ern. Ein wunderbar düster, melancholischer,

0: weiterer Mama-Song, in diesem Fall einer über den unermesslichen Wert von Liebe und von einem gewissen Urvertrauen in die Welt und auch von Selbstvertrauen als super starke Vorbereitung auf den Tanz des Lebens. Wenn man Glück hat, bekommt man das durch familiäre oder mütterliche Unterstützung mit auf den Weg, wie gerade besungen von den Shirelles in den 60s im Song Mama Said und Deli 4.
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0: Und jetzt und auch hinsichtlich des morgigen Muttertags mit einer tanzmusikalischen Verbindung, die vielen, kann ich mir vorstellen, jetzt bestimmt gleich die eine oder andere Mutter an den Hirnschrauben lockern wird. Und den Protagonistinnen dieses Tracks sicherlich selber auch, als er rausgekommen ist. Denn Donna Summer und Glenn Danzig hätten wahrscheinlich nie gedacht, dass sie beide mal auf einem Stück Musik stattfinden werden. Nämlich auf einem Mashup-Track, einem, der schon bereits seit einigen Muttertagen zum Tanzen und zum sich wundern jetzt zur Verfügung steht. Dabei also sogar aus einer Zeit kommt, bevor die KI ja zur Mutter aller oder sehr vieler musikalischer Irrsinnigkeiten geworden ist. Der Mashup-Künstler Bill McClintock, also ein Mensch, hat die beiden vor ein paar Jahren zusammengemischt, musikalisch zusammengebracht, indem er die Headbang-Hymne Mother von Good Old Schinken Elvis Glenn Danzig zusammengemischt hat mit dem Song Bad Girls von Donna Summer, der Disco-Übermutter. Und dabei rausgekommen ist der Track Bad Mother samt Clip, der seitdem an Muttertagen besonders immer wieder für viel Begeisterung sorgt, viral. Und den ich Ihnen deshalb auch eben übrigens nochmal bei mir geteilt habe auf Instagram als Anschauungsmaterial oder als kleine musikalische Grußkarte für morgen vielleicht auch verwendbar. Gerne mal schauen bei mir, Annika Line Trost, auf Instagram. Dort finden Sie den Clip aktuell in meinen Stories. Und wir tanzen jetzt hier Richtung Muttertag zu Donna Summer und Danzig zusammen, offiziell, inoffiziell, als

ein Titel, der losgelöst vom sonstigen Kontext des Songs so auch ja ein ganz klassisch stereotypisches Kommentar der ein oder anderen Mutter sein könnte. Das war Hate to Say I Told You So. Und hier geht's jetzt ums zur Mama hinrennen, was ja klassisch stereotypisch gerne auch mal von manchen Leuten als Diss gedroppt wird. So nach dem Motto, na dann renn doch zu deiner Mama. Was aber durchaus eine richtig gute Idee sein kann, wenn einen die Welt mal überfordert, dorthin zu gehen, wo es bedingungslose, im Idealfall Liebe gibt und Sicherheit und Trost. Und davon singt hier progressiv in die psychedelisch tanzbar. Jetzt die Band Goat in Run to Your

Tina Tiefer und De La Soul mit Mama Gave Birth to the Soul Children hier in der Tanzhalle auf Radio 1. Und vor den Nachrichten, gleich zur vollen Stunde um 8, bewegt uns jetzt noch ein Lied, dessen Thematik mehr oder weniger ja auch irgendwie, also von der einen oder der anderen Perspektive aus, zu so einem Muttertag dazugehören könnte. Da irgendwie mitschwingen und ich hoffe nicht zu sehr, nämlich dieses. Und nach Junge von Die Ärzte. Und nach den Nachrichten geht es dann gleich noch eine ganze Stunde weiter auf dem Dancefloor dieser Tanzhallenausgabe. Also bleiben Sie gerne drin, das würde mich freuen, bleiben Sie dran. Und dann, bis gleich.

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2: Um 20 Uhr mit Elisabeth Mattner. Guten Abend. In der ungarischen Hauptstadt Budapest haben zehntausende Menschen die Vereidigung des neuen Ministerpräsidenten Modja gefeiert. Der Politiker versprach einen politischen Neuanfang und betonte, dass er alles für das Land tun werde. Er habe gesehen, wie Macht Menschen korrumpieren könne. Modja löst Viktor Orban nach 16 Jahren an der Macht ab. Er hat mit seiner Tiso-Partei eine verfassungsändernde Zweidrittelmehrheit. Die Bundesregierung sucht nach neuen Wegen, um gestiegene Belastungen durch die Energiepreise abzufedern. Bundeskanzler Merz sagte, die Koalition diskutiere darüber, was getan werden könne. Hintergrund ist der vorläufige Stopp der 1.000 € Entlastungsprämie im Bundesrat. Laut Merz wollen die Spitzen der Regierungsparteien CDU, CSU und SPD am Dienstag im Koalitionsausschuss über das weitere Vorgehen beraten. Das Kreuzfahrtschiff, auf dem das Hunter-Virus ausgebrochen ist, soll morgen früh in Teneriffa anlegen. Das hat die spanische Gesundheitsministerin mitgeteilt. Demnach sollen die Passagiere in ihre Heimatländer ausgeflogen werden. Dazu schicken unter anderem Deutschland, Frankreich und Belgien Flugzeuge. Die Weltgesundheitsorganisation will die Evakuierung der mehr als 140 Menschen vom Schiff überwachen. Seit dem Ausbruch des Hunter-Virus sind 3 Menschen an der Infektion gestorben. Das Brandenburger Tor in Berlin wird am Abend blau angestrahlt. Zu sehen sind die Farben der europäischen Flagge aus Anlass des heutigen Europatages. Axel Walter, RBB 24.
3: Los geht's mit Einbruch der Dunkelheit und es dauert bis Mitternacht. Damit wird an die Gründung der Vorläuferorganisation der heutigen EU vor 76 Jahren erinnert. Indem das Brandenburger Tor angestrahlt werde, feiere die Stadt die europäische Einigung, sagte im Vorfeld Berlins regierender Bürgermeister Wegner. Diese sei der Garant für Frieden, Freiheit und Wohlstand. In Berlin finden bis Ende des Monats die Europawochen statt.
2: RB Leipzig hat sich für die Champions League qualifiziert. Das Team gewann in der Fußball-Bundesliga 2:1 gegen St. Pauli und kann dadurch nicht mehr von Rang 3 der Tabelle verdrängt werden. Die weiteren Ergebnisse: Stuttgart-Leverkusen 3:1, Hoffenheim-Bremen 1:0, Augsburg-Mönchengladbach 3:1. Im Abendspiel stehen sich gerade Wolfsburg und Bayern München gegenüber. In der dritten Fußballliga hat Energie Cottbus gegen Wien Wiesbaden gewonnen. Die Partie endete 2:1. Damit bleibt Cottbus vor dem letzten Spieltag auf Platz 2 der Tabelle. Soweit die Nachrichten. 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Das Wetter: in der Nacht meist sternenklar, nur Richtung Prignitz auch mal mehr Wolken. Bei 7 bis 3 Grad bleibt es trocken. Zurzeit in Berlin-Schöneberg 15 und in Luckenwalde 17 Grad. Morgen zunächst heiter bis sonnig, im Verlauf wolkiger, aber meist trocken bei 19 bis 23 Grad. Die Zeit 20.03 Uhr.
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2: A2 Berlin Richtung Magdeburg. Zwischen Brandenburg und Wollin steht ein defektes Fahrzeug. Dann Vorsicht auf der A11 Berlin Richtung Stettin. Zwischen Joachimsthal und Pfingstberg steht ein brennendes Fahrzeug. Es kann zu Sichtbehinderungen durch Rauch kommen. Stadtverkehr Berlin. Auf dem Stadtring A100 Richtung Treptow sind die Ausfahrt Messedamm und die Überleitung zur A-Bus bis Montag früh gesperrt. Auch der Messedamm ist ab Masurenallee in Richtung Halenseestraße gesperrt. Westend Heerstraße. Zwischen Am Postfenn und Glockenturm Straße sind die Spuranzeiger außer Betrieb. Und Charlottenburg, der Kurfürstendamm, ist zwischen Joachimsthaler und Leibnizstraße wegen der Classic Days bis Montag früh noch in beiden Richtungen gesperrt. Bauarbeiten gibt es bei der S-Bahn. Durchgehend bis nächste Woche Sonntag fahren Busse zwischen Schöneweide und Grünau bzw. Schönefeld. Außerdem verkehrt eine Expressbuslinie zwischen Schöneweide und dem Flughafen BER. Wir wünschen Ihnen eine gute Fahrt.
4: Dankeschön.
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4: Hallo und weiterhin herzlich willkommen jetzt in der zweiten Stunde dieser Ausgabe, die für uns heute einen Song eröffnet, in dem es um eine Tanzparty geht, vor der die Mutter noch gewarnt hat. Wer weiß, vielleicht weil da auch ein Muttertag vor der Tür stand und sie sicher gehen wollte, dass das Kind nicht mit Augenringen und Rändern und viel zu spät dann am Kaffeetisch erst irgendwann erscheint. Und so freue ich mich jetzt auf jeden Fall mit Mama Told Me Not To Come in der Version von Lou Rawls. Das war alle hier sind. Und jetzt tanzmusikalisch hier noch eine ganze Stunde gemeinsam über alle Genre und Style-Stränge schlagen können.

geht es um eine Mama in dem Song, zitiert von Lenny Kravitz.

0: ein absolutes Schwergewicht in Sachen Oldschool-Rap. Und ein Track, der einen seit 1990, wie ich immer wieder feststelle, einfach umhaut. Und das im aller positivsten Sinne natürlich. Und zum Einstimmen auf den Muttertag, der ja morgen ist, passt da auch wie Faust aufs Auge. Das war nämlich Mama Said Knock You Out von LL Cool J. Und LL Cool J, Jahrgang 68, der hört nicht nur gerne auf seine Mama, sondern vermutlich auch die Platten seiner Mama. Denn der Beat dieses Superknallers, Mama Said Knock You Out, basiert auf dem Sample eines Songs aus den 60ern. Aus dem sich LL Cool J den ersten Takt rausgeschnippelt hat, Ende der 80er, um daraus dann gekonnt, versiert, geloopt, dieses hier eben gerade betanzte Stück Hip-Hop-Geschichte zu basteln. Und das Sample, das erleben wir jetzt mal im Original. Und zwar in dieser allseits beliebten und immer mal wieder zelebrierten Tanzhallen-Rubrik.
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0: Und das natürliche Umfeld, also sozusagen die Mutter des Tracks, Mama Said Knock You Out, ist ein schwer psychedelischer Soul-Trip vom Debütalbum der Band Sly and the Family Stone aus dem Jahr 1967. Und sie, davon bin ich überzeugt, werden das Sample auch mit Sicherheit sofort wiedererkennen, hier beim Tanzen zum Song Trip to Your Heart.

0: Meine allererste Langspiel-Schallplatte habe ich mir übrigens eins von dieser Band hier gekauft. Und seitdem ist diese Band für mich also, für mich in meinem Herzen ist sie immer Trumpf geblieben und das wird sich auch niemals ändern. Wir haben geschunkelt zu einem Song der auf ewig ehrwürdigen Trio und zwar hier.
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0: Und ja, mit Ihnen. Und weil viele von Ihnen, das stellt sich immer wieder ja heraus, sich traditionell zur Tanzhallenzeit am Samstagabend in der Küche befinden und dort Essen zubereiten oder es vielleicht auch schon verspeisen jetzt gerade, während die Tanzhalle läuft. Also jetzt gerade in diesem Moment sich dort tanzenderweise irgendwie mit Nahrung und mit Lebensmitteln beschäftigen, gehört es mittlerweile zum festen tanzmusikalischen Menü dieser Sendung, dass ich Ihnen an diesem Punkt des Abends diesen Song serviere.
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0: Und der ist heute passend zum Frühling und vielleicht auch ja zum Muttertag morgen. Ein Song, der dazu inspiriert, die Küche auch mal nach draußen zu verlegen. Also ein Picknick zu machen auf dem Balkon, im Garten, im Park oder sonst wo in der Natur. Und der dabei praktischerweise auch eine Checkliste mitliefert für den Inhalt des Picknickkorbs, damit da der Picknickkorb auch keine Wünsche offen lässt, was alles so eingepackt werden könnte, von Champignons über Butterbrote, Senf und so weiter und so weiter. Allerdings scheint das Gelingen eines perfekt formidablen Picknicks laut dieses Songs aus dem Jahr 1966 vor allen Dingen von einer ganz bestimmten Gaumenfreude abzuhängen. Und das sind laut Nino Ferrer und gesungen auf Französisch kleine eingelegte Gurken. Unser Tanzhallen-Küchentanzsong heute, beziehungsweise unser Tanzhallen-Outdoor-Küchentanzsong heute Abend, heißt Les Cornichons.

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1: Und auf deren Dancefloor kommen wir von den eingelegten Gürkchen aus Frankreich jetzt zu einer Art Gurke der Tropen. Und das sind Staudenformationen, nämlich zu der Band Bananarama und ihrer Coverversion des Songs Venus in der extra schönen Tanzbahn, eigentlich maxi gemixten Club-Version.

0: Get Out von den Caesars sind wir, habe ich das Gefühl, jetzt genau richtig durchgeorgelt, um bereit zu sein für den Moment, der in keiner guten Tanzhalle fehlen darf.
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0: Also schauen Sie sich gerne um. Vielleicht signalisiert Ihnen da ja schon der ein oder andere Mensch eine gewisse Engtanzwilligkeit. Und falls nicht, auch völlig in Ordnung, dann nehmen Sie sich zum nächsten Song jetzt einfach selber in den Arm. Oder den Hund, die Katze, das Gurkenglas. Denn heute engtanzen wir hier alle gemeinsam zu Dream a Little Dream von den Mamas und den Papas.
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Im Juni am 24. in der Zitadelle bei mir in Spandau live zu erleben auf ihrer, wie es heißt, Abschiedstour und präsentiert von Radio 1 die B-52s hier gerade mit einem der, wie ich finde, tollsten Tanzsongs überhaupt mit Rock Lobster. Und hier covert jetzt die Hamburger Formation Superpunk einen der, wie ich finde, supersten und tollsten Slate-Songs überhaupt. Wir tanzen weiter in die Saturday Night und anlässlich des Jahr-Muttertagsmorgen in diesem Fall zu einem weiteren Mama-Song, zu Mama, We Are All Crazy Now.

Und damit mit Mama, We Are All Crazy Now in der Version von Superpunk sind verrückterweise unsere zwei Stunden dieser Ausgabe der Tanzhalle jetzt langsam, aber sicher schon wieder auch so gut wie vorüber getanzt. Und ich bedanke mich bei Ihnen. Hat mir wieder sehr viel Spaß gemacht, hier mit Ihnen zusammen in die Saturday Night zu Tanzhallen. Ich hoffe, Ihnen auch. Wenn Sie Lust haben, öffnet die Tanzhalle das nächste Mal dann Samstag in einer Woche wieder an dieser Stelle für Sie und uns und alle. Und Sie kennen sich ja aus, sollte bis dahin was sein, wenn Sie eine Frage haben zu einem Song, einen Titel zum Beispiel noch mal wissen möchten, schreiben Sie mir gerne. Mein Name ist Annika Line Trost. Sie erreichen mich über Facebook oder über Instagram. Und dort gibt es sowieso ja auch immer alles Weitere zu dieser Sendung und allem drumherum. Dort finden Sie Tanzmove-Inspirationen und Clips als Anschauungsmaterialien sowie immer natürlich auch alles zu den Partys, die wir von Zeit zu Zeit ja gemeinsam zelebrieren und durchtanzen können. Ich habe Ihnen heute auf Instagram einfach mal alle Termine für 2026 bereitgestellt als Überblick für Ihren Partykalender und Tanz, für Ihre Tanzplanung. Vielleicht interessant, also gerne mal schauen. Jetzt auf dieser Frequenz geht's dann gleich weiter mit der immer phänomenalen Radio Coke Show. Gleich im Anschluss empfängt sie hier mein überaus geschätzter Kollege Ray Cokes zusammen mit seinem Kompagnon Lars from Mars. Das heißt, dranbleiben ist auf jeden Fall eine sehr, sehr gute Entscheidung. Allerdings das natürlich erst, nachdem wir hier einen Song zusammen jetzt noch rausgetanzt sind aus dieser Tanzhallenausgabe und weiter in die Samstagnacht und eventuell ja auch schon mal Richtung Muttertag morgen. Und so sage ich mit einem opulenten und beim Raustanzen höchst mitsingbaren Song, einem wahren Blumenstrauß der Emotionen der Band Queen. Auch mit einem nicht zu verachtenden Faktor übrigens enthalten. Jetzt tschüss, freue mich aufs nächste Mal und tanzen Sie's gut. Ich

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2: Es ist 21 Uhr. Ich bin Elisabeth Mattner. Guten Abend. In der ungarischen Hauptstadt Budapest haben zehntausende Menschen die Vereidigung des neuen Ministerpräsidenten Modzsor gefeiert. Er löst Viktor Orbán nach 16 Jahren an der Macht ab. Aus Budapest Sarah Beham.
3: Nach dem Eid sprach Modzsor vor dem Parlament sichtlich berührt und betonte, dass er alles für das Land tun werde. Er habe gesehen, wie Macht Menschen korrumpieren könne. Gegenüber seinem Vorgänger Viktor Orbán und dessen Fidesz-Partei fand er klare und scharfe Worte. Modzsor machte Orbán nicht nur für die katastrophale wirtschaftliche Situation im Land verantwortlich, sondern auch für die Spaltung in der Gesellschaft. Er selbst stehe hingegen für einen Neuanfang. Er wolle nicht herrschen, sondern dienen.
2: Die Bundesregierung sucht nach neuen Wegen, um gestiegene Belastungen durch die Energiepreise abzufedern. Bundeskanzler Merz sagte, die Koalition diskutiere darüber, was getan werden könne. Hintergrund ist der vorläufige Stopp der 1.000 € Entlastungsprämie im Bundesrat. Laut Merz wollen die Spitzen der Regierungsparteien am Dienstag im Koalitionsausschuss über das weitere Vorgehen beraten. Bundestagspräsidentin Klöckner und ihr Stellvertreter Nuripur wollen ein großes Bauprojekt des Bundestags aus Kostengründen stoppen. Das hat die Bundestagsverwaltung dem Hauptstadtstudio bestätigt. Zuerst hatte der Spiegel berichtet. Es geht um den geplanten Bau von Bürogebäuden im Berliner Regierungsviertel. Dietrich Karl Meurer.
4: Auf einem Gelände nahe dem Spreeufer sollte das Projekt Luisenblock Ost 2 zusätzliche Flächen für den Bundestag schaffen. Durch einen Verzicht ließen sich mindestens 600 Millionen Euro an reinen Baukosten sparen. Über den Vorschlag soll Ende Mai die Bau- und Raumkommission des Bundestags entscheiden, der Nuripur vorsitzt.
2: Das Kreuzfahrtschiff, auf dem das Hunter-Virus ausgebrochen ist, soll morgen früh in Teneriffa anlegen. Das hat die spanische Gesundheitsministerin mitgeteilt. Demnach sollen die Passagiere in ihre Heimatländer ausgeflogen werden. Dazu schicken unter anderem Deutschland, Frankreich und Belgien Flugzeuge. RB Leipzig hat sich für die Champions League qualifiziert. Das Team gewann in der Fußball-Bundesliga 2:1 gegen St. Pauli und kann dadurch nicht mehr von Rang 3 der Tabelle verdrängt werden. Die weiteren Ergebnisse: Stuttgart-Leverkusen 3:1, Hoffenheim-Bremen 1:0, Augsburg-Mönchengladbach 3:1, Wolfsburg-Bayern-München 0:1. In der dritten Fußball-Liga hat Energie Cottbus gegen Wien Wiesbaden gewonnen. Die Partie endete 2:1. Damit bleibt Cottbus vor dem letzten Spieltag auf Platz 2 der Tabelle. Soweit die Nachrichten. 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Das Wetter: in der Nacht meist sternenklar, nur Richtung Prignitz auch mal mehr Wolken. Bei 7 bis 3 Grad bleibt es trocken. Zurzeit in Berlin-Marzahn 14 und in Luckenwalde 15 Grad. Morgen zunächst heiter bis sonnig, im Verlauf wolkiger, aber meist trocken, 19 bis 23 Grad. 21 Uhr. 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
3: Um 22 Uhr mit Thorsten Altenhöhner. Guten Abend. EU-Kommissionspräsidentin von der Leyen hat dem neuen ungarischen Ministerpräsidenten Modior zum Amtsantritt gratuliert. Die Hoffnung und das Versprechen eines neuen Aufbruchs in Ungarn seien ein starkes Signal in schwierigen Zeiten, erklärte sie im Internet. Zuvor war Modior in Budapest als Ministerpräsident vereidigt worden. Sarah Beham.
4: Peter Modior sagte: Willkommen im freien, demokratischen Ungarn. Das Parlament gehöre wieder dem Volk. Es sei ihr Regimewechsel. Die Korruption wolle Modior mit seiner Tisza-Regierung bekämpfen und das Land vereinen. Zuvor legte der proeuropäische Peter Modior seinen Amtseid ab. Drinnen im Parlament richtete er scharfe Worte an seinen Vorgänger Viktor Orban und an die Abgeordneten der Fidesz-Partei. Sie hätten das Land gespalten und in eine katastrophale wirtschaftliche Situation gebracht.
3: Bundeskanzler Merz hat die Reise des slowakischen Regierungschefs Fico zu den Feiern zum Tag des Sieges in Moskau kritisiert. Er bedauere dies zutiefst und werde mit Fico darüber sprechen. Merz äußerte sich bei einer gemeinsamen Pressekonferenz mit dem schwedischen Ministerpräsidenten Kristersson in Stockholm. Fico war als einziger Gast aus der Europäischen Union zum Tag des Sieges der Sowjetunion über Hitler-Deutschland angereist. An der Parade nahm der Regierungschef nicht teil, allerdings wurde er im Vorfeld im Kreml von Präsident Putin empfangen. Dieser lobte die souveräne Außenpolitik, um die sich die slowakische Regierung bemühe. Das Brandenburger Tor in Berlin wird am Abend blau angestrahlt. Aus Anlass des heutigen Europatages sind die Farben der europäischen Flagge zu sehen. Axel Walter.
5: Los geht's mit Einbruch der Dunkelheit und es dauert bis Mitternacht. Damit wird an die Gründung der Vorläuferorganisation der heutigen EU vor 76 Jahren erinnert. Indem das Brandenburger Tor angestrahlt werde, feiere die Stadt die europäische Einigung, sagte im Vorfeld Berlins regierender Bürgermeister Wegner. Diese sei der Garant für Frieden, Freiheit und Wohlstand. In Berlin finden bis Ende des Monats die Europawochen statt.
3: RB Leipzig hat sich für die Fußball-Champions League qualifiziert. Die Mannschaft gewann in der Bundesliga mit 2:1 gegen St. Pauli und kann dadurch nicht mehr von Rang 3 der Tabelle verdrängt werden. Außerdem spielten Wolfsburg-Bayern München 0:1, Stuttgart-Leverkusen 3:1, Hoffenheim-Bremen 1:0 und Augsburg-Mönchengladbach 3:1. In der dritten Fußballliga gewann Energie Cottbus gegen Wehen Wiesbaden mit 2:1 und bleibt damit vor dem letzten Spieltag auf Platz 2 der Tabelle. Soweit die Nachrichten. Mehr Informationen finden Sie auf rbb24.de. Das Wetter in der Nacht meist sternenklar, im Nordwesten teils wolkig, aber trocken bei 7 bis 3 Grad. Morgen erst sonnig, später wolkiger, aber trocken bei Temperaturen zwischen 19 und 23 Grad.
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1: Jüdische Anekdote. Salomons Ohrfeige. Mosche verpasst Salomon eine Ohrfeige. Sag mal, fragt Salomon, ist das Spaß oder Ernst? Voller Ernst, entgegnet Mosche. Da hast du aber Glück gehabt, antwortet Salomon, denn solche Späße mag ich nämlich nicht.
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2: Um 23 Uhr mit Thorsten Altenhöhner. Guten Abend. EU-Kommissionspräsidentin von der Leyen hat dem neuen ungarischen Ministerpräsidenten Modior zum Amtsantritt gratuliert. Die Hoffnung und das Versprechen eines neuen Aufbruchs in Ungarn seien ein starkes Signal in schwierigen Zeiten, erklärte sie im Internet. Zuvor war Modior in Budapest als Ministerpräsident vereidigt worden. Sarah Beham.
3: Peter Modior sagte, willkommen im freien, demokratischen Ungarn, das Parlament gehöre wieder dem Volk. Es sei ihr Regimewechsel. Die Korruption wolle Modior mit seiner Tisza-Regierung bekämpfen und das Land vereinen. Zuvor legte der proeuropäische Peter Modior seinen Amtseid ab. Drinnen im Parlament richtete er scharfe Worte an seinen Vorgänger Viktor Orban und an die Abgeordneten der Fidesz-Partei. Sie hätten das Land gespalten und in eine katastrophale wirtschaftliche Situation gebracht.
2: Bundeskanzler Merz hat die Reise des slowakischen Regierungschefs Fico zu den Feiern zum Tag des Sieges in Moskau kritisiert. Er bedauere dies zutiefst und werde mit Fico darüber sprechen. Merz äußerte sich bei einer gemeinsamen Pressekonferenz mit dem schwedischen Ministerpräsidenten Kristersson in Stockholm. Fico war als einziger Gast aus der Europäischen Union zum Tag des Sieges der Sowjetunion über Hitler-Deutschland angereist. An der Parade nahm der Regierungschef nicht teil, allerdings wurde er im Vorfeld im Kreml von Präsident Putin empfangen. Dieser lobte die souveräne Außenpolitik, um die sich die slowakische Regierung bemühe. Das Brandenburger Tor in Berlin wird am Abend blau angestrahlt. Aus Anlass des heutigen Europatages sind die Farben der europäischen Flagge zu sehen. Axel Walter.
4: Los geht's mit Einbruch der Dunkelheit und es dauert bis Mitternacht. Damit wird an die Gründung der Vorläuferorganisation der heutigen EU vor 76 Jahren erinnert. Indem das Brandenburger Tor angestrahlt werde, feiere die Stadt die europäische Einigung, sagte im Vorfeld Berlins regierender Bürgermeister Wegner. Diese sei der Garant für Frieden, Freiheit und Wohlstand. In Berlin finden bis Ende des Monats die Europawochen statt.
2: RB Leipzig hat sich für die Fußball-Champions League qualifiziert. Die Mannschaft gewann in der Bundesliga mit 2:1 gegen St. Pauli und kann dadurch nicht mehr von Rang 3 der Tabelle verdrängt werden. Außerdem spielten Wolfsburg Bayern München 0:1, Stuttgart Leverkusen 3:1, Hoffenheim Bremen 1:0 und Augsburg Mönchengladbach 3:1. In der dritten Fußballliga gewann Energie Cottbus gegen Wien Wiesbaden mit 2:1 und bleibt damit vor dem letzten Spieltag auf Platz 2 der Tabelle. Soweit die Nachrichten, mehr Informationen auf rbb24.de. Das Wetter in der Nacht meist sternenklar, im Nordwesten teils wolkig, aber trocken bei 7 bis 3 Grad. Morgen erst sonnig, später wolkiger, aber trocken, dann bei 19 bis maximal 23 Grad.
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Schönen guten Abend, das Kaleidoskop, die nächsten zwei Stunden ganz im Zeichen guter Musik, die mir in den letzten paar Tagen so vor die Nase gefallen ist. Der Tune gerade eben war von Flo Negli aus Leipzig von der Lush Live EP, Höllentitel Closer, erschien beim Sonar-Kollektiv. Und das hier ist Jill Scott vom neuen letzten Album To Whom It May Concern heißt es und der Titel Pressure.

Also viel Druck hat sich Jill Scott nicht gemacht. 11 Jahre hat sich Zeit gelassen fürs 6. Studioalbum To Who It May Concern. Wir hörten den Titel Pressure. Die Jungs hier sind fleißig, weil es, glaube ich, 2 Bands unter dem gleichen Namen gibt. Neues Album von Another Taste heißt Another Taste 2. Waiting Game. Ja, da müssen wir nicht so lange warten. Another Taste.

gesammelt, wo einer seltene Disco-Platten, Danilo Plesso auf jeden Fall, von dem weiß ich das, deswegen klingt das auch alles so gut. Another Taste waren das mit Waiting Game. Hier sind Black Wave und Lee Meyer. Wir machen nochmal Pressure. So heißt dieser Song auch.

Personalkollektiv hat man sich auf holländische Künstler spezialisiert. Das sind Multibeat aus Holland mit Sam Wilder an den Vocals. Please Hold Me, die neue Single. Ja, beim Sonar-Kollektiv in Berlin gibt man Gas. Hier ist auch neue Musik von Pete Joseph, schon lange dabei. Sunny Side Up von einer neuen Mini-LP.

von der Lifeline-EP Pete Joseph mit Sunny Side Up. Hier sind Neuigkeiten von den Rough Cats, eine kleine limitierte 7-Inch mit Duck Shorts. I Ain't Worried heißt die Nummer im Aerobic Remix mal wieder.

Er dürfte sich mittlerweile rumgesprochen haben. Großer Fan des südafrikanischen Labels Stay True Recordings. Das sind Sio, eine der Hauptsängerinnen dort auf dem Label mit Atmos Black. Die neue Single Abandonment Issues. Der Atmomo Take war das. Ja, weil wir gerade dabei sind. Ziemlich gut funktioniert für die Jungs da unten, hat auch das Album von China Chameleon. Hier ist mein Lieblingssong von dem Album Dark Place featuring D-General. Das Ganze, wie gesagt, auf Stay True Sounds aus Südafrika. Danke dafür.

So geht in Soweto die Sonne auf. Charles Webster and the South African Connection. From the Hill heißt das Album. Die Nummer hier mit FKA Mesh. Zusammen ist wunderschön. Charles Webster, ursprünglich einer der großen englischen House-Producer, mittlerweile in Cape Town lebend. Ja. Die Musik klingt ein bisschen wärmer. Hier ist Musik von Sebastian Tellier und Kid Cudi vom neuen Album von Sebastian Tellier. Hören wir den Titel Amnesia oder so ähnlich. Ich kann mich nicht mehr erinnern.

war, glaube ich, die erste Single vom Album Kiss the Beast, Sebastian Tellier und Kid Cudi mit Amnesia. Wir sind Go-Go Penguin, Call the Void, neue EP, drei Stücke, super.

Vielleicht hat es ja jemand im Kesselhaus Ende April gesehen. Zwei Shows ausverkauft. Super Band. Call the Void, Go Go Penguin. Hier kommt die letzte Nummer hier in der ersten Stunde. Kommt von Web Web. Cover Cover. Das neue Album. Hier ein Cover eines der ersten Kuhl und Dorfmeister Songs. High Noon. Und damit sage ich, bis gleich nach Nachrichten mit dem Verkehr. Geht's weiter. Bleiben Sie dran.

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2: Um 0 Uhr mit Thorsten Altenhöhner. Guten Abend. In der ungarischen Hauptstadt Budapest haben zehntausende Menschen die Vereidigung des neuen Ministerpräsidenten Modyar gefeiert. Modyar versprach einen politischen Neuanfang. Er löst Viktor Orban nach 16 Jahren an der Macht ab. Aus Budapest Sarah Beham.
3: Nach dem Eid sprach Modyar vor dem Parlament sichtlich berührt und betonte, dass er alles für das Land tun werde. Er habe gesehen, wie Macht Menschen korrumpieren könne. Gegenüber seinem Vorgänger Viktor Orban und dessen Fidesz-Partei fand er klare und scharfe Worte. Modyar machte Orban nicht nur für die katastrophale wirtschaftliche Situation im Land verantwortlich, sondern auch für die Spaltung in der Gesellschaft. Er selbst stehe hingegen für einen Neuanfang. Er wolle nicht herrschen, sondern dienen.
2: Die Ukraine und Russland haben sich gegenseitig Verstöße gegen die seit gestern geltende Waffenruhe vorgeworfen. Seit deren Beginn seien 51 russische Angriffe verzeichnet worden, teilte der ukrainische Generalstab mit. Das russische Verteidigungsministerium erklärte, ukrainische Kräfte hätten russische Stellungen mit Drohnen und Artillerie angegriffen. Die dreitägige Feuerpause war am Freitagabend von US-Präsident Trump verkündet worden. Kiew und Moskau bestätigten die Waffenruhe. Beide Seiten vereinbarten laut Trump zudem den Austausch von jeweils 1.000 Kriegsgefangenen. Bundestagspräsidentin Klöckner und ihr Stellvertreter Nuripur wollen ein großes Bauprojekt des Bundestages aus Kostengründen stoppen. Das hat die Bundestagsverwaltung dem Hauptstadtstudio bestätigt. Zuerst hatte der Spiegel darüber berichtet. Es geht um den geplanten Bau von Bürogebäuden im Berliner Regierungsviertel. Dietrich Karl Meurer.
4: Auf einem Gelände nahe dem Spreeufer sollte das Projekt Luisenblock Ost 2 zusätzliche Flächen für den Bundestag schaffen. Durch einen Verzicht ließen sich mindestens 600 Millionen Euro an reinen Baukosten sparen. Über den Vorschlag soll Ende Mai die Bau- und Raumkommission des Bundestags entscheiden, der Nuripur vorsitzt. Einsparungen hat das Gremium bereits bei einem anderen Bauprojekt beschlossen.
2: RB Leipzig hat sich für die Fußball-Champions League qualifiziert. Die Mannschaft gewann in der Bundesliga mit 2:1 gegen St. Pauli und kann dadurch nicht mehr von Rang 3 der Tabelle verdrängt werden. Außerdem spielten Wolfsburg-Bayern-München 0:1, Stuttgart-Leverkusen 3:1, Hoffenheim-Bremen 1:0 und Augsburg-Mönchengladbach 3:1. In der dritten Fußballliga gewann Energie Cottbus gegen WN Wiesbaden mit 2:1 und bleibt damit vor dem letzten Spieltag auf Platz 2 der Tabelle. Soweit die Nachrichten. 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Das Wetter bis zum frühen Morgen meist sternenklar, teils auch wolkig, aber trocken bei 7 bis 3 Grad. Tagsüber erst sonnig, später wolkiger, aber trocken, dann bei 19 bis maximal 23 Grad.
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5: Ja, dann nimmt sich die Freiheit raus, nochmal ein Flo Negeli zu spielen aus Leipzig. Freedom, ein Song von der neuen Lush Live EP beim Sonar-Kollektiv.

einer der deutschen Top-Gitarristen. Lush Live heißt seine neue EP beim Sonar-Kollektiv Freedom, dieser Song. Letztens auch ein Konzert mit Feiertag gegeben, einem anderen Sonar-Kollektiv Künstler. Der Drummer auch für diese Band hier ist Krak und Smark. Herbs and Wine heißt die Nummer.

Ja, der geneigte Hörer wird es schon mitbekommen haben. Ein großer Fan von dieser holländischen Formation. Krak en Smaak, hier eine kleine Triplette. Das war vom letzten Album, oder vorletzten Album besser gesagt, Pleasure Sunday, Titel Twilight mit Itsu Fitzroy. Und hier ist nochmal ein Song vom neuen Album Travel Light featuring Ivar. Und das dazugehörige Album heißt Velvet Seas. Und das klingt so.

Velvetsies, das Album von Krakensmark. Wir hörten Travel Light, meine Devise. Hier sind Love Tempo vom Album There is a Light. Wir haben den Titel The Right Way. Ich hoffe, wir sind auf selbigem unterwegs.

Wir machen weiter mit neuer Musik von Graham Deep. Dark Passenger heißt die neue Single auf Stay True Recordings. Und passt hier ganz gut ran. Graham Deep.

Ja, die Dame hat ein gutes Händchen. You oder Gava ist das auf Labelworks. Die Urban Physicality EP mit dem Titel In Your Eyes. Das ist der 12-Inch Mix. Und das ist, ja, nicht mehr ganz so frisch. Sweats and Clank auf Friends Recordings. Gab's auch mal eine schöne EP, der Mann hat's wirklich drauf. Final Boss heißt die Nummer. Ja, das alles hier auf Radio 1, das Kaleidoskop mit Alex Bark am Mikrofon. Der besagte Tiefflugmodus ist am Rollen.

Ratchet & Clank mit Final Boss, Friends of Friends. Und sehr gute Freunde kommen hier beim nächsten Song zum Zuge. Die Rede ist von Fred Everything und Ed Jazz. Die haben mal wieder ein neues Album am Start. Float heißt diese Nummer hier. Das Ganze auf Fred Everythings Label Lazy Days Recordings. Gewohnt gut. Ed Jazz und Fred

8 Days heißt das Album von Edgers und Fred Everything. Wie ich den Humor dabei kenne, haben sie es in 8 Tagen zusammengeschustert. Klingt ja, sehr erfahren und routiniert und sehr gut. Wir hörten Float. Letzte Nummer kommt von Arthur Russell, heißt Kiss Me Again. In diesem Sinne, Küsschen und Tschüsschen nächste Woche, mein Kollege Matthias Hellwig. Bis denn.

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2: Um 1 Uhr mit Thorsten Altenhöhner. Guten Morgen. In der ungarischen Hauptstadt Budapest haben zehntausende Menschen die Vereidigung des neuen Ministerpräsidenten Modyar gefeiert. Modyar versprach einen politischen Neuanfang. Er löst Viktor Orban nach 16 Jahren an der Macht ab. Aus Budapest Sarah Beham.
3: Nach dem Eid sprach Modyar vor dem Parlament sichtlich berührt und betonte, dass er alles für das Land tun werde. Er habe gesehen, wie Macht Menschen korrumpieren könne. Gegenüber seinem Vorgänger Viktor Orban und dessen Fidesz-Partei fand er klare und scharfe Worte. Modyar machte Orban nicht nur für die katastrophale wirtschaftliche Situation im Land verantwortlich, sondern auch für die Spaltung in der Gesellschaft. Er selbst stehe hingegen für einen Neuanfang. Er wolle nicht herrschen, sondern dienen.
2: Die Ukraine und Russland haben sich gegenseitig Verstöße gegen die seit gestern geltende Waffenruhe vorgeworfen. Seit Beginn des Tages seien 51 russische Angriffe verzeichnet worden, teilte der ukrainische Generalstab mit. Das russische Verteidigungsministerium erklärte, ukrainische Kräfte hätten russische Stellungen mit Drohnen und Artillerie angegriffen. Die dreitägige Feuerpause war am Freitagabend von US-Präsident Trump verkündet worden. Kiew und Moskau bestätigten die Waffenruhe. Beide Seiten vereinbarten laut Trump zudem den Austausch von jeweils 1.000 Kriegsgefangenen. Bundestagspräsidentin Klöckner und ihr Stellvertreter Nuripur wollen ein großes Bauprojekt des Bundestages aus Kostengründen stoppen. Das hat die Bundestagsverwaltung dem Hauptstadtstudio bestätigt. Zuerst hatte der Spiegel darüber berichtet. Es geht um den geplanten Bau von Bürogebäuden im Berliner Regierungsviertel. Dietrich Kallmeurer.
4: Auf einem Gelände nahe dem Spreeufer sollte das Projekt Luisenblock Ost 2 zusätzliche Flächen für den Bundestag schaffen. Durch einen Verzicht ließen sich mindestens 600 Millionen Euro an reinen Baukosten sparen. Über den Vorschlag soll Ende Mai die Bau- und Raumkommission des Bundestags entscheiden, der Nuripur vorsitzt. Einsparungen hat das Gremium bereits bei einem anderen Bauprojekt beschlossen.
2: RB Leipzig hat sich für die Fußball-Champions League qualifiziert. Die Mannschaft gewann in der Bundesliga mit 2:1 gegen St. Pauli und kann dadurch nicht mehr von Rang 3 der Tabelle verdrängt werden. Außerdem spielten Wolfsburg-Bayern-München 0:1, Stuttgart-Leverkusen 3:1, Hoffenheim-Bremen 1:0 und Augsburg-Mönchengladbach 3:1. In der dritten Fußballliga gewann Energie Cottbus gegen Wehen Wiesbaden mit 2:1 und bleibt damit vor dem letzten Spieltag auf Platz 2 der Tabelle. Soweit die Nachrichten, mehr Informationen auf rbb24.de. Das Wetter bis zum frühen Morgen meist sternenklar, teils auch wolkig, aber trocken bei 7 bis 3 Grad, tagsüber erst sonnig, später wolkiger, aber trocken bei 19 bis 23 Grad.
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5: Guten Abend.

Mama, Happiness is a Warm Gun, der Lieblingstitel aller vier Beatles aus ihrem Album The Beatles, das allgemein nur als das weiße Album bekannt ist. Happiness is a Warm Gun, geschrieben bei John Lennon, und am Ende hört man dann aber auch Paul McCartney und George Harrison im Chor mit dabei. Mother Superior Jumped the Gun, irgendwas Sexuelles war da drin, ging irgendwie auch um Yoko Ono, aber warum läuft das heute in der Radio 1 Late Night Lounge? Happiness is a Warm Gun, Mama. Heute ist Muttertag, 10. Mai. Und da bin ich auch sehr froh, dass eine Band dabei ist, die es nicht mehr gibt, aus Göttingen. Ganz schön feist. Die haben rechtzeitig aufgehört, bevor sie ihre Instagram-Accounts wegen politisch nicht ganz so korrekter Texte hätten schließen müssen. Hier sind sie, ganz schön feist, mit Mutti. Willkommen zur Lounge.

Wunderbar produziert, diese kleinen Perlen von A. Wales. A. Wales. Ja, nichts zu tun mit Timmy dem Buckelwal. A. Wales. Commuter heißt dieser Track. Ja, yeah, und Sie hören das in der Radio 1 Late Night Lounge am Muttertag. Genau. Und hier hat noch einer was zu sagen. Das ist Hen Oglet. Hen Oglet ist eine Band aus Newcastle upon Tyne.

18. Mai, Muttertag, Mutti, so heißt dieser Track, dieser melancholische Track von Frank Grischek, Jahrgang 1971. Der sagt, meine Mutti hat dieses Instrument, was ich hier spiele, das Akkordeon, immer Schifferklavier genannt. Ich kenne es auch als Quetschkommode. Sehr schöner Track, Mutti. Und Frank Grischek ist einer dieser unprätentiösen Künstler. Den können Sie googeln und finden sofort seine Handynummer und seine Mailadresse. Schreiben Sie ihm doch mal. Frank, wir haben dich gehört in der Radio 1 Late Night Lounge. Und lieben dich, Frank Grischek. Na, die Mailadresse lautet einfach mail@frankgrischek.de. Und ich guck mal, da gibt's bestimmt noch mehr zu entdecken bei diesem ungewöhnlichen Hamburger Musiker. Hier noch einmal Hen Oglet, die Band aus Newcastle. Mit einer kleinen Oper sozusagen aus ihrem neuen Album. Der Track heißt Clear Pools und geht etwas länger.

Und dieser Künstler aus Italien nennt sich in einem Wort Io sono un cane. Nehmen wir an, das heißt, ich bin kein Hund. Io sono un cane. Aus seinem Soundtrack-Album, das er gemacht hat zum Film Berlinguer, La Grande Ambizione. Der Track Madre, na, da klingt doch was, Madre, ja klar, Mutter. 10. Mai, Muttertag und all diese Tracks haben so eine sehr schmerzhafte Melancholie, egal ob sie Text haben oder nicht. Das nächste ist von Eau aus ihrem neuen Album Malandra. Eau wird geschrieben E-O, dieser Track Ode auf Radio 1.

Ja, hier war die Melancholie nicht ganz so stark. In Mother's Day von Glenn Jones aus dem Album Fleeting 2016. Also sein Song zum Muttertag, der ist heute 10. Mai. Deswegen ein paar mehr Songs mit Mutter. Auch der nächste hat am Rande was damit zu tun, weil einer der Musiker dieses verrückten Projektes namens Perzeptiver Dampfkessel qualmt besinnlich. Also nochmal, Perzeptiver Dampfkessel qualmt besinnlich. Einer der Musiker ist Max Müller von Die Mutter aus Berlin. Und dieser Track heißt Narcolex Psi auf Radio 1.

Ja, das geht schon ans Herz hier, dieser Titel, der auch wieder Mother's Day heißt, also Muttertag, heute, 10. Mai, aus dem Album I Only Fit in Your Arms von Pompeii aus Montreal, Kanada. Hier noch ein Track zum Thema Hidden Hearing Loss, versteckte Schwerhörigkeit. Kann Ihnen mit Ihren Ihr Plugs nicht passieren, ich weiß, Hidden Hearing Loss von der Band mit dem komischen Namen Perzeptiva Dampfkessel qualmt besinnlich. Naja, aus dem Album Vor dem Punkt ist nach dem Punkt. Sie hören das auf Radio 1.

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2: Um 2 Uhr mit Thorsten Altenhöhner. Guten Morgen. Nach dem Aus für die 1.000-Euro-Prämie wollen Union und SPD über das weitere Vorgehen beraten. Bundeskanzler Merz erklärte, man werde in der Koalition darüber diskutieren, was getan werden könne, um den Bürgern etwas Erleichterung zu verschaffen. Sebastian Hampf.
3: Vizekanzler Klingbeil äußerte sich in Toronto ähnlich. Man werde darüber reden, ob und wie Entlastungen aussehen könnten. Am Dienstag dürfte das Thema im Koalitionsausschuss behandelt werden.